0: bei 20 bis maximal 27 Grad. Es ist gleich 2:03 Uhr.
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1: Um 3 Uhr mit Olaf Knapp. Außenminister Wadefuhl hat am zweiten Tag seiner Reise in die Ukraine die Millionenstadt Charkiw besucht. Sie liegt nur rund 30 Kilometer von der Front entfernt. Russland greift sie regelmäßig mit Drohnen und Raketen an. Wadefuhl lobte den Widerstandswillen der Einwohner. Aus Charkiw berichtet Claudia Buckenmeier.
2: Die Reise von Außenminister Wadefuhl nach Charkiw, ganz in die Nähe der Front, immer wieder unter heftigem Beschuss, hatte vor allem symbolischen Charakter. Er wollte sich ein eigenes Bild machen und den Ukrainern zeigen, wir vergessen euch nicht. Konkrete Hilfe in Form von Patriot-Abwehrraketen konnte er nicht mitbringen, nur das Versprechen, sich weiter intensiv zu kümmern.
1: Und bei einem russischen Angriff am Stadtrand von Charkiw sind nach ukrainischen Angaben 3 Menschen getötet und weitere verletzt worden. Das teilte der zuständige Regionalgouverneur über den Kurznachrichtendienst Telegram mit. Die Suche nach weiteren möglichen Opfern dauere an. In der südrussischen Stadt Krasnodar ist nach einem Drohnenangriff auf ein Logistikzentrum des russischen Online-Händlers Ozon ein Großbrand ausgebrochen. Laut dem Unternehmen hat es dabei nach vorläufigen Erkenntnissen keine Opfer gegeben. Die Behörden im US-Bundesstaat Nevada haben wegen anhaltender Vegetationsbrände 42.000 Menschen zur Evakuierung aufgefordert. Weitere 45.000 sollen sich darauf vorbereiten, wie die Einsatzkräfte mitteilten. Die Flammen in einer hügeligen Region am Rande der Großstadt Reno haben sich auf eine Fläche von mehr als 6.000 Hektar ausgebreitet. Nach Angaben der Behörden wurden 6 Menschen verletzt, darunter 3 Einsatzkräfte. Rund 800 Feuerwehrleute sind im Einsatz. Im DFB-Pokal haben sich die Bundesliga-Vereine bisher souverän schlagen können. In der ersten Runde sind bisher alle Erstligisten weitergekommen. Aus der Sportredaktion Mats Nicholsen.
3: Den höchsten Sieg des Sonntags holte sich Mainz. 9:0 beim Amateurclub Krischow. Freiburg, Union Berlin, Gladbach und Paderborn haben ihre Spiele ebenfalls gewonnen. Auch die Zweitligisten Dresden, Magdeburg, Darmstadt und Bochum stehen in der nächsten Runde. Für die große Sensation sorgte ein Regionalligist aus dem Dorf Jeddelo 2. Das Team aus Niedersachsen konnte unglaubliche 5 Tore gegen Bundesliga-Absteiger Heidenheim erzielen. Am Ende stand es 5:2. Zweitligist St. Pauli ist früh ausgeschieden, nach einer 0:2 Niederlage beim Drittligisten Essen.
1: Das Wetter in Deutschland. Am Tage heiter und trocken, im Norden und Osten vereinzelt kurze Schauer, Höchstwerte an der Elbe 20 Grad. Und bis maximal 28 Grad am Oberrhein. Am Dienstag dann im Nordosten sonnig, im Südwesten zeitweise Schauer und Gewitter, 20 bis maximal 27 Grad. Es ist 3:03 Uhr.
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1: Um 4 Uhr mit Olaf Knapp. Die sogenannte Koalition der Willigen berät heute über die weitere Unterstützung der Ukraine. Ausgerichtet wird das virtuelle Treffen von Deutschland, Großbritannien und Frankreich. Aus Brüssel Sabrina Fritz.
2: Die Not der Ukraine ist groß. Präsident Zelensky erwartet von den EU-Staaten weitere 30 Milliarden Euro. Das Geld werde für die Gehälter der Soldaten, für die Unterstützung von Familien und anderen Ausgaben gebraucht, erklärt er anlässlich des Unabhängigkeitstages seines Landes. Hinzu komme das Geld für die Drohnenproduktion und dringend benötigte Patriot-Abwehrraketen. Wie diese Hilfe geleistet und koordiniert werden kann, darüber berät heute die sogenannte Koalition der Willigen. Dazu gehören unter anderem Vertreter der NATO sowie die Regierungschefs von Großbritannien, Frankreich und Deutschland.
1: Bei einem russischen Angriff am Stadtrand von Kharkiv sind nach ukrainischen Angaben 3 Menschen getötet worden. Einige weitere wurden verletzt. Das teilte der zuständige Regionalgouverneur über den Kurznachrichtendienst Telegram mit. Bei einem ukrainischen Drohnenangriff in der südrussischen Stadt Krasnodar wurden laut einem russischen Gouverneur 2 Kinder getötet und 7 weitere verletzt. Demnach waren Drohnentrümmer auf eine private Betreuungseinrichtung gestürzt. Laut einer Berechnung von Greenpeace hat der Hitzesommer 2026 volkswirtschaftliche Schäden in Höhe von mindestens 36 Milliarden Euro verursacht. Grund sind der Umweltschutzorganisation zufolge unter anderem Ernteausfälle, Waldbrände, Gesundheitskosten und verminderte Produktivität in der Wirtschaft. Die geschätzten Schäden entsprechen demnach knapp 1% des Bruttoinlandsprodukts. Greenpeace fordert die Bundesregierung auf, der Klimakrise etwas entgegenzusetzen. Ein Weiter-so könne man sich nicht mehr leisten. Im DFB-Pokal haben sich die Bundesliga-Vereine bisher souverän schlagen können. In der ersten Runde sind bisher alle Erstligisten weitergekommen. Aus der Sportredaktion Mats Nicholsen.
3: Den höchsten Sieg des Sonntags holte sich Mainz. 9:0 beim Amateurclub Krischow. Freiburg, Union Berlin, Gladbach und Paderborn haben ihre Spiele ebenfalls gewonnen. Auch die Zweitligisten Dresden, Magdeburg, Darmstadt und Bochum stehen in der nächsten Runde. Für die große Sensation sorgte ein Regionalligist aus dem Dorf Jeddelo 2. Das Team aus Niedersachsen konnte unglaubliche 5 Tore gegen Bundesliga-Absteiger Heidenheim erzielen. Am Ende stand es 5:2. Zweitligist St. Pauli ist früh ausgeschieden, nach einer 0:2-Niederlage beim Drittligisten Essen.
1: Das Wetter in Deutschland. Am Tage heiter und trocken, im Norden und im Osten nur vereinzelt kurze Schauer. An der Elbe 20 Grad, 28 Grad am Oberrhein. Und ein Blick zur Uhr, es ist gleich 4:03 Uhr.
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1: Um 5 Uhr mit Olaf Knapp. Die sogenannte Koalition der Willigen berät heute über die weitere Unterstützung der Ukraine. Ausgerichtet wird das virtuelle Treffen von Deutschland, Großbritannien und Frankreich. Aus Brüssel, Sabrina Fritz.
2: Die Not der Ukraine ist groß. Präsident Zelensky erwartet von den EU-Staaten weitere 30 Milliarden Euro. Das Geld werde für die Gehälter der Soldaten, für die Unterstützung von Familien und andere Ausgaben gebraucht, erklärt er anlässlich des Unabhängigkeitstages seines Landes. Hinzu komme das Geld für die Drohnenproduktion und dringend benötigte Patriot-Abwehrraketen. Wie diese Hilfe geleistet und koordiniert werden kann, darüber berät heute die sogenannte Koalition der Willigen. Dazu gehören unter anderem Vertreter der NATO sowie die Regierungschefs von Großbritannien, Frankreich und Deutschland.
1: Bei einem russischen Angriff am Stadtrand von Kharkiv sind nach ukrainischen Angaben 3 Menschen getötet worden, einige weitere wurden verletzt. Das teilte der zuständige Regionalgouverneur über den Kurznachrichtendienst Telegram mit. Bei einem ukrainischen Drohnenangriff in der südrussischen Stadt Krasnodar wurden laut einem russischen Gouverneur 2 Kinder getötet und 7 weitere verletzt. Demnach waren Drohnentrümmer auf eine private Betreuungseinrichtung gestürzt. Laut einer Berechnung von Greenpeace hat der Hitzesommer 2026 volkswirtschaftliche Schäden in Höhe von mindestens 36 Milliarden Euro verursacht. Grund sind der Umweltschutzorganisation zufolge unter anderem Ernteausfälle, Waldbrände, Gesundheitskosten und verminderte Produktivität in der Wirtschaft. Die geschätzten Schäden entsprechen demnach knapp 1% des Bruttoinlandsprodukts. Greenpeace fordert die Bundesregierung auf, der Klimakrise etwas entgegenzusetzen. Im DFB-Pokal haben sich die Bundesliga-Vereine bisher souverän gezeigt. In der ersten Runde sind bisher alle Erstligisten weitergekommen. Aus der Sportredaktion Mats Nicholson.
3: Den höchsten Sieg des Sonntags holte sich Mainz. 9:0 beim Amateurclub Krischow. Freiburg, Union Berlin, Gladbach und Paderborn haben ihre Spiele ebenfalls gewonnen. Auch die Zweitligisten Dresden, Magdeburg, Darmstadt und Bochum stehen in der nächsten Runde. Für die große Sensation sorgte ein Regionalligist aus dem Dorf Jeddelo 2. Das Team aus Niedersachsen konnte unglaubliche 5 Tore gegen Bundesliga-Absteiger Heidenheim erzielen. Am Ende stand es 5:2. Zweitligist St. Pauli ist früh ausgeschieden, nach einer 0:2-Niederlage beim Drittligisten Essen.
1: Das Wetter in Deutschland. Am Tage heiter und trocken, im Norden und Osten vereinzelt kurze Schauer. Höchstwerte 20 bis 28 Grad. Dienstag dann im Nordosten sonnig. Im Südwesten zeitweise Schauer und Gewitter 20 bis maximal 27 Grad. Es ist 5:03 Uhr.
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1: Halle an der Saale und Leipzig liegen nah beieinander. Dauernd fahren S-Bahnen zwischen den beiden Städten hin und her. An einem fröhlichen Sommerabend sind die Bahnhöfe beider Städte besonders voll. Es scheint, als ist ganz Mitteldeutschland auf dem Weg zu irgendeinem Konzert. Die einen in T-Shirts, kurzen Hosen oder Lederkluft wollen zu den Bösen Onkels. Eine schon ziemlich alte Band. Und auch die Fans sind nicht mehr die allerjüngsten. Die zweite Fanblase will zu den Leipziger Kirchen. Dort tobt das Bachfest oder nach Halle zu den Händelfestspielen. Kurze Hosen sieht man da kaum, dafür eher Anzüge, Jacken, Hemden und Kostüme. Natürlich auch Jeans, wie schon bei den Onkels. Viel jünger ist das Publikum hier nicht. Und mittendrin strömt eine fröhliche Schar in Richtung Leipziger Markt. Dort ist eine Bühne aufgebaut, bei der Jazz, Rock, Pop und Klassik kostenlos fröhlich gemischt erklingen. Hier sind auch eine Menge Kinder zu sehen. Und alle marschieren durch die Bahnhöfe und kommen aus Zügen, als ob es so sein muss. Es ist ein wunderschönes Bild für das, was unser Land ausmacht. Vielfalt, die Lust auf unterschiedliche Dinge hat, auf anders klingende Musik, auf harte Beats oder weiche Streicher, auf souligen Groove oder fromme bzw. weniger fromme Texte. Und so kommen die verschiedensten Menschen mit den gleichen Zügen in die unterschiedlichsten Konzerte. Sitzen gemeinsam auf harten Kirchenbänken oder weichen Konzerthallenstühlen, stehen fröhlich vereint vor Open-Air-Bühnen. Am Ende der Konzerte steigen sie wieder in die S-Bahn, fahren erfüllt und froh nach Hause, haben gemeinsam geklatscht, zwischendurch einen Saft, ein Bier, ein Wein, eine Cola getrunken und sind immer noch so verschieden wie vorher. Einheit in Vielfalt ist das fröhliche Gegenprogramm zu Einheit in Einfalt. Sie passt zu verschiedenen Menschen und verschiedenen Meinungen, genauso wie zur Musik. Menschen, deren Wege sich kreuzen, die mit anderen zusammenkommen, sich gemeinsam freuen, zuhören und klatschen. Suchen wir in unserem Land doch lieber nach dem, was uns verbindet. Denn das ist das, was uns stark und unsere Gesellschaft reicher macht.
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1: Um 6 Uhr mit Claudia Leonard. Greenpeace geht davon aus, dass der Hitzesommer in Deutschland volkswirtschaftliche Schäden von mindestens 36 Milliarden Euro verursacht hat. Nach Berechnungen der Umweltorganisation kommt die Summe durch Ernteausfälle, Waldbrände und Gesundheitskosten zusammen. Das entspreche knapp 1% des Bruttoinlandsprodukts. Die Zahlen seien unmissverständlich. Ein Weiter-so könne man sich schlicht nicht mehr leisten. AfD-Parteichef Tino Chrupalla hatte gestern im ARD-Interview angesichts der Hitze von Panikmache gesprochen. Trockenheit und Hitze machen auch den noch wachsenden Weihnachtsbäumen zu schaffen. Lars Zimmermann vom Erzeugerverband sagte dem MDR, die Bäume bekämen dadurch eine Art Sonnenbrand. Die Nadeln würden verbrennen und rötlich-braun werden. Zimmermann geht davon aus, dass der Preis pro Weihnachtsbaum in diesem Jahr um 1 bis 3 Euro pro Meter steigen könnte. Grund dafür seien aber vor allem der gestiegene Mindestlohn sowie Treibstoffkosten. Der Mittelstandsverband BVMW hat Bundeskanzler Friedrich Merz aufgerufen, in der Koalition stärker durchzugreifen. Bundesgeschäftsführer Christoph Ahlhaus sagte der Neuen Osnabrücker Zeitung, dafür sollte Merz auch seine Richtlinienkompetenz aktiv nutzen. Durch das Zerreden wichtiger Reformen werde das Vertrauen der Bürger und der Wirtschaft restlos zerstört. Wenn der Kanzler nicht sehr schnell zu einer klaren Führung zurückfinde, drohe die Koalition auseinanderzufallen. Ab morgen trifft sich die Bundesregierung auf Schloss Hardenberg in Brandenburg, um die Reformvorhaben zu besprechen. Der Handelsverband in Sachsen-Anhalt und Thüringen zeigt sich besorgt wegen der zunehmenden Zahl der Ladendiebstähle. Landesgeschäftsführer Knut Bernsen sagte dem MDR, die Diebe würden immer professioneller und organisierter. Wichtig sei, dass man die eigenen Mitarbeiter nicht gefährde. Bernsen zufolge hat der Handelsverband gemeinsam mit der Gewerkschaft der Polizei ein Positionspapier gegen Ladendiebstähle vorgelegt. Darin fordern sie vom Gesetzgeber unter anderem schärfere Maßnahmen gegen organisierte Bandenkriminalität. In der ersten Runde des DFB-Pokals sind 2 Bundesliga-Absteiger gescheitert. St. Pauli verlor am Abend 0:2 gegen den Drittligisten Rot-Weiß Essen. Heidenheim unterlag dem Viertligisten Jeddelo mit 2:5. Ausgeschieden ist gestern auch Carl Zeiss Jena. Der erste FC Magdeburg und Dynamo Dresden sind eine Runde weiter. Das waren die Nachrichten.
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2: Die Temperaturen auf dem Brocken: Nebel bei 6 Grad in dieser Stunde, Chemnitz wolkenlos 9 Grad, Dresden ebenfalls, Eisenach wolkenlos 7, so auch in Erfurt. Der Fichtelberg ist bei 5 Grad, Gera meldet wolkenlos 8, Görlitz 10, Halle 7, Leipzig fast wolkenlos 8, Magdeburg bedeckt 12 und Meiningen fast wolkenlos 8 Grad. Heute viel Sonne, wenige Wolken, gebietsweise ballt sich da was am Himmel, alles bleibt aber trocken. 17 bis 22 Grad die Höchstwerte. Morgen zur Sonne am Abend, in Südthüringen Schauer und Gewitter, 21 bis 26 Grad die Höchstwerte. Am Mittwoch einzelne Schauer und Gewitter und weiter sommerlich warm. Der MDR Kultur Verkehrsservice, schauen wir uns an. Die Lage auf den Straßen, 2 Meldungen. Vorsicht auf der A71 Richtung Sangerhausen. Zwischen Poppenhausen und Bad Kissingen-Oerlenbach liegt ein totes Reh auf der linken Spur. Und Vorsicht auf der B180 Wandsleben-Eisleben. Zwischen Maisberg und Mansfeld liegt ein totes Wildschwein auf der Fahrbahn. Kommen Sie gut an. Die Zeit? Es wird gerade 6.04 Uhr.
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2: Am Montag, dem 24. August. Ich bin Ellen Schweder. Willkommen.

Willkommen und guten Morgen. Das ist der Beginn der letzten Augustwoche schon wieder. Ich weiß auch nicht, wie es passiert ist. Noch ist Sommer allerdings. In Bayreuth und Salzburg laufen die großen Festspiele. In Berlin allerdings ist der Sommer schon, zumindest die Sommerpause, wieder vorbei. Das politische Berlin legt wieder los. Die CDU-Spitze trifft sich heute erstmals nach der Sommerpause. Das Präsidium, geleitet von Bundeskanzler und Parteichef Friedrich Merz, der absolviert auch sonst schon wieder erste Termine. Und das begleiten die Zeitungen heute mit zahlreichen guten Ratschlägen. Und die hören wir uns gleich mal gesammelt an. In der Medienschau, hier bei MDR Kultur. Nach diesem Song, das ist Marco Schmiedje und für den Rest dieser Nacht.

0: Naja, wach bleiben ist für diesen Moment, diesen Hängen zwischen Tag und Nacht ja auch zu empfehlen. Wer jetzt losradelt, der muss wahrscheinlich gerade noch so das Fahrradlicht einschalten. Das ist von der Nacht noch übrig, aber auch wenn die Tage wieder kürzer sind, aufzuhalten sind sie nicht. Es ist 6.10 Uhr gleich 11 und der Bundeskanzler, der legt auch wieder los. Friedrich Merz, wahrscheinlich auch schon am Zähneputzen. Heute hat er einen großen Tag vor sich, er ist aus dem Sommerurlaub zurück. Das CDU-Präsidium trifft sich, der Regierungsalltag beginnt. Der erste Termin allerdings führte den Kanzler schon am Samstag ins Waldbrandgebiet in der Eifel und da wurde er mit wenig Begeisterung empfangen. Generell stehen Merz und der schwarz-roten Koalition schwierige Wochen bevor. Hören Sie dazu die MDR-Kultur-Medienschau.
1: Friedrich Merz hätte sich seine Rückkehr aus dem Urlaub sicher konfliktärmer gewünscht, schreibt die Volksstimme aus Magdeburg. Bei seinem Besuch im vom schwersten Waldbrand der Landesgeschichte gebeutelten Hürtgenwald hielten Anwohner dem Kanzler Schilder mit Aufschriften wie »Der Wald brennt« und »Friedrich pennt« entgegen. Merz hat sich diesen Empfang zu einem guten Teil selbst organisiert. Seine Präsenz während der Brände wäre Gelegenheit gewesen, Aufmerksamkeit und Empathie zu demonstrieren. Ähnlich sieht es die Neue Osnabrücker Zeitung. Kaum tritt Merz vor ein Mikro, ist er beleidigt. »Ich spreche mit denen, die nicht schreien«, sagt der Bundeskanzler, als er beim Dank an die Eifelbrandhelfer ausgebuht wird. Es ist oft von den Gefahren für die Demokratie die Rede. Übersteigerte Erwartungen sind eine davon. Schmollen hilft nichts. Das gilt für Merz und es gilt für uns alle. Der Kölner Stadtanzeiger kommentiert: Für Merz geht es in den bevorstehenden Wochen um nicht weniger als den Erhalt seiner Koalition und seiner Kanzlerschaft. Merz sollte die CDU-Präsidiumssitzung und die Koalitionsklausur in dieser Woche dringend nutzen, gefrustete Parteikollegen zu besänftigen und wieder Einigkeit über die Reformpläne herzustellen. Denn wer nach der Sommerpause direkt kassiert, was er vor der Sommerpause angekündigt hat, kann politisch gleich einpacken. Auch der Berliner Tagesspiegel blickt auf die nächsten Herausforderungen für den Kanzler. Was er jetzt nicht auf die Straße bringt, wird er kaum mehr schaffen. Im kommenden Jahr stehen gleich 5 Landtagswahlen an. Er muss also liefern und benötigt dafür etwas, was bisher fehlte. Ein Gespür, wie man politische Ziele im Klein-Klein einer Koalition umgesetzt bekommt. Schafft er das nicht, ist ein vorzeitiges Ende seiner Kanzlerschaft möglich. Abschließend die Dithmarscher Landeszeitung. Das Regieren wird zusehends komplizierter. Zum einen, weil das Beschaffen von Mehrheiten immer schwieriger wird. Noch labiler wird es, wenn es, wie es in einigen Landesregierungen schon der Fall ist, kunterbunte Koalitionen gibt, die lediglich der Verhinderungswille einer AfD-Regierungsbeteiligung eint. Die Folgen einer chaotischen Bundesregierung sind nicht auszudenken. Merz und sein Kabinett sind zum Erfolg verdammt.
0: MDR Kultur mit der Medienschau an diesem Montag 6.14 Uhr. Und das hier ist neue Musik. Eleanor Morse, Sarah Wading in the Car bei uns.

Eine Songpoetin ist es, Eleanor Moss aus Lincolnshire in den englischen East Midlands stammt die Singer-Songwriterin, die vor 4 Jahren ihr Debüt vorgelegt hat. Und da hat man schon gemerkt, sie kommt von den Texten her, hat englische Literatur studiert. Jetzt hat sie auch ihr Songwriting nochmal weiter professionalisiert, legt ihr neues Album vor, das gerade erschienen ist in diesen Tagen. Und daraus hörten wir Sarah Waiting in the Car. MDR Kultur gleich mit einer Künstlerbiografie, die in der Zeit vom Ersten Weltkrieg bis in die 70er Jahre führt. Gerhard Marx, einer der ersten Bauhausmeister in Weimar, dort Leiter der Keramikwerkstatt. Jetzt sind frühe Arbeiten von ihm zu sehen, Holzschnitte vor allem. Und Eva Geding erzählt hier gleich von denen und von ihrem Schöpfer. 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

0: Und warum nicht mal wieder einen Besuch im Bauhausmuseum in Weimar planen? Lohnt sich gerade, da begegnet einem Gerhard Marx. Hierzulande vor allem als Bildhauer und Künstler des Bauhauses bekannt. Doch der Kosmos dieses sensiblen Künstlers war weit größer. Unabhängig von bestimmten Strömungen ist er gewesen und hat ein umfangreiches Werk geschaffen, das mit seiner Hingabe an die Natur und die menschliche Figur wirklich bezaubern kann. In einer neuen Schau im Bauhausmuseum in Weimar wird dies nun anhand seiner Holzschnitte besonders deutlich. Die Arbeiten zeigen Marx als Künstler, der mit wenigen klaren Formen ausdrucksstarke Bilder entwickelte und geben Einblick in ein weniger bekanntes Kapitel seines Schaffens. Eva Geding erzählt uns davon.
1: Ein bisschen verzagt sieht er aus. Der Mensch auf dem Holzschnitt von Gerhard Marx stützt den Kopf nachdenklich in die Hand. Eingehüllt in eine karierte Decke sitzt er in einer Dachkammer. Gesellschaft leisten ihm nur die vielen Vögel, die sich rings um ihn versammelt haben. Der Titel: Die Eule. In seiner perfekten Komposition aus Hell und Dunkel, Flächen und Strukturen zieht das kleinformatige Blatt von 1921 den Blick lange auf sich. Ute Ackermann, Kustodin am Bauhausmuseum Weimar, erkennt in dieser Eule den Künstler selbst.
2: Das umschreibt vielleicht interpretativ natürlich die Situation, in der Marx sich befindet. Er ist zwar Teil des Meisterrates am Bauhaus, ist doch aber schon ob der Entfernung nach Dornburg, also er sitzt nicht in Weimar, ist auch sehr froh darüber, immer etwas weniger beteiligt an den Auseinandersetzungen, die ihnen auch zunehmend zu laut sind. Und vielleicht kann man das auch so lesen, dass er ein grübelnder Eremit im Gebälk ist, um den herum viel Gezwitscher herrscht.
1: Von 1919 bis 1924 leitete Gerhard Marx als Bauhausmeister die Keramikwerkstatt in der Außenstelle in Dornburg. In der ländlichen Abgeschiedenheit des Saaletals schuf er seine Plastiken. Angeregt durch seinen Freund Lionel Feininger, aber auch unzählige Holzschnitte.
3: Und was wir hier in der Ausstellung sehen, rekurriert quasi auch auf diese ländlichen Idyllen. Also es sind Kühe, es sind Pferde, es sind Menschen in diesem ländlichen Raum, die er studiert hat. Und er hat so einen ganz eigenen Stil im Medium Holzschnitt auch entwickelt.
1: Erzählt die Leiterin des Bauhausmuseums Annette Ludwig. Den Blättern ist jegliches Betuliche fern. Mit klaren Formen und starken Kontrasten wirft Marx einen nüchternen Blick auf das harte, einfache Landleben und geht damit künstlerisch seinen eigenen Weg. Ute Ackermann.
2: Der ist wirklich vehement der Gegenständlichkeit verschrieben, auch in der Bauhauszeit. Und damit nimmt er ja auch schon wieder eine Gegenposition zu den Abstrakten am Bauhaus ein. Also alle schreien Abstraktion, alle schreien Expressionismus und damit hat er überhaupt nichts im Sinn.
1: Der menschenscheue Künstler arbeitet lieber beharrlich weiter. 1924 verlässt Marx das Bauhaus und wird Professor an der Burg Giebichenstein in Halle. Auch später, als er von den Nationalsozialisten als entartet, diffamiert und mit einem Ausstellungsverbot belegt wird, hält er unbeirrbar an seiner Kunstauffassung fest. Immer wieder ist der Holzschnitt sein Medium in Phasen des Rückzugs. So entsteht ein Werk von großer formaler Geschlossenheit. Das kann man im Bauhausmuseum nun in aller Ruhe entdecken. Nichts lenkt von den 29 Blättern ab, die in einem einzigen Raum, lediglich von einigen Kleinplastiken ergänzt, präsentiert werden. So kann man sich umso tiefer in die Details der Grafiken versenken.
3: Das Schöne ist eigentlich die Blätter, die kann man stundenlang anschauen und entdeckt immer wieder nochmal was Neues, weil die so toll durchkomponiert sind. Also man erfasst auf den ersten Blick, was die Titel sagen hier jetzt zum Beispiel, aber dann entdeckt man ganz viele Feinheiten und wenn man alles zusammensieht, sieht man halt auch so eine Stringenz auch in dem Werk.
1: Die Schau ist auch eine Möglichkeit, um dem Medium Holzschnitt in seiner ganzen Vielfalt zu begegnen. Annette Ludwig ist von der handwerklichen Umsetzung der Druckgrafiken begeistert.
3: Man muss sich immer vergegenwärtigen, dieses Medium Holzschnitt, sie brauchen ja auch körperliche Kraft. Also das ist ja auch eine grafische Technik, wo sich habituell, also körperlich sozusagen, auch etwas einschreibt. Und wenn sie sich einmal vertun, dann ist sozusagen das Blatt auch kaputt. Also es ist schon auch irgendwie eine sehr spannende Technik.
1: Gerhard Marx hat in dieser Technik Bilder geschaffen, die eigenständig und humorvoll sind. Die Geschichten erzählen, ohne zu viele Worte zu gebrauchen. Diese nun entdecken zu können, ist ein Glück.
0: Oh ja, mal wieder nach Weimar. Gerhard Marx ist dort zu sehen bis Mitte Januar. Frühe Holzschnitte des Bauhausmeisters im Bauhausmuseum Weimar. Eva Geding berichtete.

0: Counting Crows und Vanessa Carlton mit ihrer Version von Joni Mitchells Big Yellow Taxi. Damit ist es 6.30 Uhr geworden.
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0: Und für die ist heute Morgen Reik Steingasser zuständig. Guten Morgen, Reik.
2: Schönen guten Morgen. Der Stendaler Dom zählt zu den bedeutendsten Bauwerken in der Altmark und das soll auch so bleiben. Am Nachmittag übergibt Sachsen-Anhalts Kulturstaatsminister Rainer Robra einen Förderbescheid in Höhe von 5,4 Millionen Euro. MDR-Reporter Lonny Kirchner, wofür ist denn das Geld gedacht?
3: Es wird für die weiteren Sanierungs- und Restaurierungsarbeiten des Dominneren gebraucht. Seit 2019 ist man ja schon dabei. So manche Idee, vor allem was die Farbgebung betrifft, war und ist aber umstritten. Mittlerweile sind das Nordquerhaus und die Vierung mit ihren 22 einzigartigen mittelalterlichen Glasmalereifenstern saniert. Aber der Dom ist groß, auch innen, und deshalb braucht es weitere Gelder. Dompfarrer Schütte lobt in diesem Zusammenhang die gute Zusammenarbeit mit den entsprechenden Stellen des Landes. Kulturstaatsminister Robra hatte sich zudem persönlich für diese große Fördersumme eingesetzt.
2: Halle verliert ein Stück seiner Geschichte, doch der Streit um das Renaissancehaus in der Innenstadt geht weiter. Das historische Gebäude ist mittlerweile teilweise abgerissen. Der Verein Aktionskreis Innenstadt fordert nun, private Eigentümer beim Denkmalschutz stärker in die Pflicht zu nehmen. Vereinsmitglied Henrik Löhr sagte MDR Kultur:
4: Halle kann sich glücklich schätzen, dass es noch so viel historische Substanz hat und dass es ein Stadtbild hat, das historisch gewachsen ist und sich aus Beispielen verschiedener Epochen zusammensetzt. Das macht ein lebendiges Stadtbild aus. Und jedes Gebäude, das verloren geht, reißt da natürlich eine Lücke. Es lohnt sich aus unserer Sicht schon, für jedes Gebäude zu kämpfen. Und es gibt auch Fälle, wo man es aufgeben muss, wo man sagt, es gibt tatsächlich keine sinnvolle Lösung mehr dafür. Das hier gehörte ganz sicher nicht dazu.
2: Der Verein kämpft seit Jahren für den Erhalt des Renaissancehauses in Halle. Die Stiftung Denkmalschutz hatte das Gebäude vergangene Woche in ihrem Schwarzbuch genannt. Darin listet die Stiftung regelmäßig bedrohte Kulturdenkmäler auf. In Bad Salzungen im Wartburgkreis hat am Abend das internationale Bildhauersymposium begonnen. Fünf Künstlerinnen und Künstler erschaffen innerhalb einer Woche Skulpturen. Für Kulturkompakt berichtet Paula Kautz.
5: Zum Thema Aufbruch ins Licht hatte eine Jury im Mai fünf der eingereichten Entwürfe ausgewählt. Aus Deutschland sind dieses Mal Katharina Lüdecke, Silvio Uckert und Hardy Raub dabei, sowie jeweils ein Künstler aus der Schweiz und Italien. Auf dem Gelände des ehemaligen Bundesforstamtes in Bad Salzungen können Ihnen Interessierte noch bis Freitag bei der Arbeit zuschauen. Am Samstag wird die Jury dort dann in einer öffentlichen Sitzung tagen, um die beste Arbeit zu ermitteln. Im Anschluss wird der Salzunger Kunstpreis verliehen, und zwar zum 11. Mal. Die geschaffenen Kunstwerke bleiben in der Regel in Bad Salzungen.
2: Lässt sich das berauschende Gefühl eines Live-Konzerts auch von zu Hause aus erleben? Diese Frage untersucht ab sofort die Technische Universität Chemnitz. Die Hochschule sucht nach eigenen Angaben für eine Virtual Reality Studie Paare oder Menschen, die sich gut kennen. Sie sollen mithilfe von VR-Brillen an einer virtuellen Tanzveranstaltung teilnehmen. Ziel der Studie ist es, kulturelle Live-Events ortsunabhängig und interaktiv erlebbar zu machen. Interessierte können sich bis zum 11. September bei der Uni melden.
0: Und das waren die Kulturnachrichten. Dankeschön, Reik Steingasser.
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0: Die Temperaturen im Moment noch einstellig, außer Magdeburg, das bildet mit 13 Grad die Ausnahme. Wernigerode, na gut, auch schon 11, ansonsten noch unter 10. Häufig Sonne allerdings, gebietsweise tagsüber dann einige Wolken. Es bleibt aber trocken und die Temperaturen klettern auf 17 bis 22 Grad. Morgen zur Sonne am Abend in Südthüringen Schauer und Gewitter. 21 bis 26 Grad die Höchstwerte. Am Mittwoch noch einzelne Schauer und Gewitter und es bleibt erstmal noch sommerlich warm. Der Blick auf die Straßen, der MDR Kulturverkehrsservice. A2 Richtung Hannover, Vorsicht in der Auffahrt Burg Zentrum, befindet sich eine Ölspur auf der Fahrbahn. Dann Vorsicht auf der A2 Richtung Hannover zwischen Irxleben und Bornstedt. Hier gab es einen Unfall und es liegen Fahrzeugteile auf der Fahrbahn. B4 Nordhausen-Erfurt, am Abzweig Ebeleben steht ein defekter LKW im Kurvenbereich. Auf der B101 zwischen Annaberg-Buchholz und Thermalbad Wiesenbad Behinderungen nach einem Wildunfall und Wildunfall auch auf der B180 Wandsleben-Eisleben zwischen Maisberg und Mansfeld liegt ein totes Wildschwein auf der Fahrbahn. Kommen Sie gut an, 6.35 Uhr.
6: 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Jetzt aus Dresden, Tinted House.

Tinted House aus Dresden. Normalerweise ist ja bei Bands aus Dresden immer die Musikhochschule der Hintergrund. Das ist hier ein bisschen anders. Hier ist es die Semperoper, allerdings nur über Bande. Der damalige Ehemann der Sängerin, Karina Hayek, hatte ein Sängerengagement an dem großen renommierten Haus. Und deswegen kam die gebürtige Britin von New York aus nach Dresden, traf dann am Festspielhaus Hellerau den zukünftigen Gitarristen von Tinted House, Johannes Till. Und so kam eins zum anderen. Dann haben sie noch in der Corona-Zeit ihr Debüt vorgelegt, 2021. Und wir hörten sie hier mit Cold Heart. Musik aus der Region bei MDR Kultur. Damit 6.38 Uhr und gleich geht's in die 90er und zu den sich überschlagenden Ereignissen rings um das Ende der Sowjetunion. Im Stichtag zur Unabhängigkeitserklärung der Ukraine vor 35 Jahren. Gleich nach diesem Gebet für Liebe und Weltfrieden, diesem berühmten von George Harrison. Hier ist er mit Give Me Love.

0: Es ist 6.42 Uhr und heute feiern die Menschen in der Ukraine den Unabhängigkeitstag. Erwartet werden internationale Gäste, zum Beispiel der EU-Ratspräsident, der nach Kiew kommt. Der Anlass ist genau 35 Jahre her.
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0: 24. August. Heute vor 35 Jahren hat die Ukraine die Unabhängigkeit von der Sowjetunion erlangt, die sie nun verteidigt, seit dem Einmarsch russischer Truppen im Februar 2022. Es ist der wichtigste Nationalfeiertag in der einstigen Sowjetrepublik und ein Blick auf die Ereignisse damals zeigt nochmal die Wucht der Ereignisse und wie sehr die Menschen damals hinter all dem standen.
2: Mehr als 37 Millionen wahlberechtigte Einwohner der Ukraine sind seit heute Morgen 7 Uhr zur Volksabstimmung aufgerufen. Die letzten Meinungsumfragen prognostizieren eine hohe Wahlbeteiligung von über 80% und eine klare Mehrheit von mehr als 70% für die Unabhängigkeit.
3: Unterstützen Sie die Unabhängigkeitserklärung der Ukraine?
4: Lautet die auf dem Papier recht einfache, inhaltlich aber deutlich komplexere Frage, über die das Volk am 1. Dezember 1991 befinden soll. Die Unabhängigkeitserklärung, die hat das Parlament schon am 24. August abgegeben. Jahre zuvor. 1985 übernimmt Michail Gorbatschow das Ruder in der UdSSR, der Union der Sozialistischen Sowjetrepubliken. Der neue starke Mann setzt auf Offenheit und Umgestaltung, Perestroika und Glasnost. Allerdings ruft er damit auch die Nationalitätenfrage auf den Plan, setzt Selbstbewusstseinsprozesse in Gang und löst Fliehkräfte aus. Zudem hat der Reformkurs einen gewaltigen Haken. Die ökonomische Lage bessert er nicht, im Gegenteil. Eine Frau in Kiew 1991.
5: Wir hoffen, dass alles nur vorübergehend so schwierig sein wird. Probleme gibt es überall. Um an Lebensmittel zu kommen, stehen wir Schlange. Oder besorgen uns die Sachen über gute Beziehungen oder gehen zum Markt. Dort ist alles teuer, aber dort gibt es wenigstens etwas. Wir werden die Krise überwinden, wenn wir unabhängig sein werden.
4: Litauen, Lettland und Estland erklären sich schon 1990 für unabhängig. Aus dem Reform wird ein Zerfallsprozess. Der Putschversuch in Moskau vom August 1991 beschleunigt den sowjetischen Abgesang noch.
6: In der gesamten Innenstadt sind immer noch schwere Schützenpanzer sowie gepanzerte Fahrzeuge postiert. Und zwar an allen wichtigen Brücken, den zentralen Kreuzungen und rund um dem Kreml. Ein aus an die 100 Panzerfahrzeugen bestehender Ring ist um den Roten Platz und um den Kreml gebildet worden.
4: Parteikader

0: Die Bevölkerung bejaht die Entscheidung des Parlaments bei der Volksabstimmung am 1. Dezember.
1: Mehr als 80% der 37 Millionen wahlberechtigten Einwohner der Ukraine haben gestern für die Unabhängigkeit gestimmt.
0: Exakt sind es 90,3%. Damit hat die Ukraine den Weg in die Eigenstaatlichkeit betreten. Die UdSSR ist Geschichte. Allerdings leben wir heute in Zeiten, in denen die Ukraine diese Unabhängigkeit mit Waffen verteidigen muss.
2: Soweit Thomas Hartmann im heutigen Stichtag.
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Barron, der Amerikaner, gehört zu einer Generation von jungen Jazz-Virtuosen, die auch sehr elegant in den Pop-Mainstream rübergrätschen können, wie er hier bewiesen hat. Mit Not a Lack of Trying, MDR Kultur, am Montagmorgen, 10 vor 7.

0: Und jetzt kommen diese Spätsommertage mit Hagebutten und lichter werdenden Wäldern und früher Abenddämmerung, ganz wunderbar für Spaziergänge und Ausflüge. Und ein neues spannendes Ziel hat hier vielleicht Anne Seiler für Sie.
1: Der Bismarckturm in Radebeul oder besser gesagt in Warnsdorf steht unter Denkmalschutz. Er liegt an der

0: Der Sächsischen Weinstraße ist 18 Meter hoch und gehört zu den wenigen, die auch als Aussichtsturm genutzt werden. Und den Schlüssel für den Turm hat Jens Baumann.
1: So, jetzt geht die schwere Tür auf. Immer herein. Ja, jetzt müssen wir erstmal Licht machen. Der ist 15 bis 18 Meter, gar nicht so hoch, man unterschätzt das. Aber das reicht zu, um von hier aus sowohl über Dresden als auch bis nach Moritzburg zu gucken. Das war eigentlich so der Beweggrund zu sagen, was machen wir mit dem Turm und was haben wir überhaupt davon? Können wir da was mehr sehen?
0: Der Bismarckturm in Warnsdorf, einem Ortsteil von Radebeul, ist täglich von 10 bis 18 Uhr geöffnet. Der Aufstieg kostet 2 Euro. Der Ausblick ist empfehlenswert. Ein beliebter Aufstieg übrigens führt vom Parkplatz des Weinguts Hof Lößnitz über die historische Spitzhaustreppe. Diese Treppe umfasst genau 397 Stufen und endet direkt am Muschelpavillon nahe des Turmes.
2: Eine Wanderung zum Bismarckturm Warnsdorf bei Radebeul. Die Empfehlung von Anne Seiler.

MDR Kultur am Montagmorgen 6:55. Wir machen jetzt noch eine Reise in ein Land, das es nicht gibt. Greetings from Solgaria hat Daniel Stojanov sein aktuelles Album genannt. Er stammt aus Sofia, Solgaria, also eine klare Anspielung an sein Heimatland und dennoch Fantasie. Bulgarian Car Trader nennt er sich als Künstler und hat eine Platte geschaffen zwischen Erinnerung, Autobahn, Nostalgie und jeder Menge Pop. Hören wir jetzt noch bis 7 Uhr. Palace Gates heißt dieser Titel.

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10: Um 7 Uhr mit Claudia Leonard. Greenpeace geht davon aus, dass der Hitzesommer in Deutschland volkswirtschaftliche Schäden von mindestens 36 Milliarden Euro verursacht hat. Nach Berechnungen der Umweltorganisation kommt die Summe durch Ernteausfälle, Waldbrände und Gesundheitskosten zusammen. Das entspreche knapp 1% des Bruttoinlandsprodukts. Die Zahlen seien unmissverständlich. Ein Weiter-so könne man sich schlicht nicht mehr leisten. AfD-Parteichef Tino Chrupalla hatte gestern im ARD-Interview angesichts der Hitze von Panikmache gesprochen. Trockenheit und Hitze machen auch den noch wachsenden Weihnachtsbäumen zu schaffen. Lars Zimmermann vom Erzeugerverband sagte dem MDR, die Bäume bekämen dadurch eine Art Sonnenbrand. Die Nadeln würden verbrennen und rötlich-braun werden. Zimmermann geht davon aus, dass der Preis pro Weihnachtsbaum in diesem Jahr um 1 bis 3 Euro pro Meter steigen könnte. Grund dafür seien aber vor allem der gestiegene Mindestlohn sowie Treibstoffkosten. Der Mittelstandsverband BVMW hat Bundeskanzler Friedrich Merz aufgerufen, in der Koalition stärker durchzugreifen. Bundesgeschäftsführer Christoph Ahlhaus sagte der Neuen Osnabrücker Zeitung, dafür sollte Merz auch seine Richtlinienkompetenz aktiv nutzen. Durch das Zerreden wichtiger Reformen werde das Vertrauen der Bürger und der Wirtschaft restlos zerstört. Wenn der Kanzler nicht sehr schnell zu einer klaren Führung zurückfinde, drohe die Koalition auseinanderzufallen. Ab morgen trifft sich die Bundesregierung auf Schloss Hardenberg in Brandenburg, um die Reformvorhaben zu besprechen. In Sachsen-Anhalt können Kinder und Jugendliche ab heute bei der U18-Landtagswahl ihre Stimme abgeben. Wie der Kinder- und Jugendring mitteilte, wurden eigens dafür mehr als 60 Wahllokale im ganzen Land eingerichtet. Mit der symbolischen Wahl sollen die unter 18-Jährigen zeigen, welche politischen Themen und Parteien für sie wichtig sind. Die U18-Landtagswahl dauert bis Freitag. Die Organisatoren rechnen nach eigener Aussage mit etwa 4000 jungen Wählern. In der ersten Runde des DFB-Pokals sind 2 Bundesliga-Absteiger gescheitert. St. Pauli verlor am Abend 0:2 gegen den Drittligisten Rot-Weiß Essen. Heidenheim unterlag dem Viertligisten Jeddelo mit 2:5. Ausgeschieden ist gestern auch Carl Zeiss Jena. Der erste FC Magdeburg und Dynamo Dresden sind eine Runde weiter. Das waren die Nachrichten.
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10: Die Temperaturen auf dem Brocken Nebel bei 6 Grad. Artern meldet wolkenlos 8 Grad. Dresden leicht bewölkt 9. Wolkenlos in Eisenach und auch in Erfurt bei 7 Grad. Gardelegen wolkig 10. Hoyerswerda fast wolkenlos 7 Grad. Magdeburg bedeckt 13. Neuhaus am Rennweg wolkenlos 6. Oschatz leicht bewölkt 9 Grad. Plauen wolkenlos 6. Wernigerode meldet bedeckt 11 und Wittenberg 7 Grad. Heute vor allem im Süden viel Sonne, sonst zeitweise auch stärker bewölkt, aber trocken. Höchstwerte 17 bis 22 Grad. Morgen noch etwas wärmer, Höchstwerte 20 bis 24, in Sachsen-Anhalt bis 26 Grad. Dazu Sonne und im Süden am Nachmittag neue Wolken, am Mittwoch dann einzelne Schauer und Gewitter, aber weiter sommerlich warm. Der MDR Kulturverkehrsservice. Vorsicht auf der A2 Richtung Berlin. Zwischen Thesen und Ziesa liegt ein Auspuff auf der rechten Spur. Und dann weiter A2 Richtung Hannover jetzt. Zwischen Irxleben und Bornstedt ist die rechte Spur nach einem Unfall gesperrt. A4 Frankfurt Richtung Dresden. Sperrung zwischen Stadtroda und dem Hermsdorfer Kreuz nach Lkw-Unfall. Vorsicht auf der A4 Richtung Frankfurt. Zwischen Nora und Erfurt-Fieselbach liegen Fahrzeugteile auf der mittleren Spur. Und eine Meldung von der B4 Nordhausen-Erfurt. Am Abzweig Ebeleben steht ein defekter LKW im Kurvenbereich. Kommen Sie gut an. 7.04 Uhr ist es.
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10: Am Montag mit Ellen Schweder. Herzlich willkommen. Schön, dass Sie da sind. Das hier sind The Autumn Defense.

Bassist von Wilco und Session-Musiker für Leute wie Josh Rouse. Das ist die Vorgeschichte dieser beiden, John Stewart und Pat Sensen, zusammen The Autumn Defense. Wir hörten sie hier mit Musik, die auch schon wieder 12 Jahre alt ist. Why Don't We? MDR Kultur am Montagmorgen. Bei uns gleich neue Musik, eine Albumvorstellung. Musik, die an Bruce Springsteen und Johnny Cash erinnert und auch standesgemäß in Nashville aufgenommen wurde. Brandon Flowers heißt der Mann dahinter. Und was er auf diesem alten Acker Country Blues und Amerikaner für schöne Gewächse gezogen hat, das hören Sie gleich bei uns. Vorher gehen wir aber noch mal richtig los mit den Pupini Sisters und Walk Like an Egyptian.

0: Und damit ist es 7.11 Uhr. MDR Kultur, jetzt mit Brandon Flowers. Eigentlich heißt seine Band The Killers, so eine Truppe aus Las Vegas, die im Retro-Sound der Nullerjahre groß geworden ist. Doch dieser Frontmann, der kriegt ab und zu die Krise und macht sein eigenes Ding, jetzt schon zum dritten Mal. Und da ist er ziemlich hemmungslos, sehr schwelgerische Sachen kommen da heraus, großformatig, ohne Angst vor Kitsch und Klischees. Beim letzten Soloalbum hat er dafür den Pops Sound der 80er Jahre geplündert und diesmal sind es die Klangfarben von Country und Amerikaner, in die er seine Themen verpackt. Thrasher heißt das Album und Marcel Anders bringt uns den Sound und Brandon Flowers Gedanken dazu.
1: My dad likes country music.
2: Mein Vater mag Country. Das ist seine Musik. Von daher ist er sehr aufgeregt, was dieses Album betrifft. Und ich denke, er hat nur darauf gewartet. Er ist 82 und jetzt mache ich endlich mal Musik, für die er sich interessiert.
1: Finally making the music that he is interested in.
3: Das habe, so Brandon Flowers, nichts mit dem Country-Boom der letzten Jahre zu tun. Er sei schließlich nicht Beyoncé und würde sich keinem Trend anbiedern. Der 45-Jährige greift vielmehr die Musik auf, die in seiner Wahlheimat Nephi im US-Bundesstaat Utah alles dominiert und mit der er als Kind aufgewachsen ist. Insofern sei sie Teil seiner DNA und zuletzt immer wieder durchgeschlagen. Allerdings nur ein kleiner Bereich davon.
1: That's more like Waylon Jennings.
2: Es ist mehr Waylon Jennings als Garth Brooks, der ja fast Pop, also populärer Country ist. Ich stehe auf Waylon und Willie Nelson, die Outlaw-Country-Jungs. Ein bisschen Dolly Parton ist auch dabei.
1: There's even maybe a little Dolly Parton in there.
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3: Die musikalischen Koordinaten, die Brandon Flowers ausgibt, treffen es ziemlich genau. Er frönt der rebellischen Country-Version der 60er und 70er Jahre. Authentisch, aber nicht zu kitschig, mit breitem Instrumentarium aus Pedal-Steel-Gitarre, Streichern und souligen Backing-Vocals. Flowers wagt auch Vorstöße in Tex-Mex und Rock und überrascht mit einem Sound, der live in einem Studio in Nashville entstanden ist, eingespielt von echten Koryphäen.
1: That was injected to it all.
2: Auf dem letzten Song des Albums hört man eine Harmonika. Sie stammt von einem unglaublichen Musiker namens Charlie McCoy, der schon auf Pretty Woman von Roy Orbison gespielt hat und auf allen vier Nashville-Alben von Bob Dylan, wie auf The Boxer von Simon & Garfunkel. Das hat mich dahingehend motiviert, dass ich ein bisschen über mich hinausgewachsen bin. Und dabei hatte ich sehr viel Spaß.
1: And I just had so much fun.

0: Den Spaß hört man fresher, amerikanischer Slang für jemanden, der sich richtig reinhängt, in jeder Note an. Wobei die Texte mitunter sehr melancholisch, ja regelrecht traurig ausfallen. Brandon Flowers erzählt Geschichten aus seiner Kindheit, sinniert über sein Alter und seine eigenen Söhne, beschreibt das Leben in der religiösen Kleinstadt oder teilt das Schicksal von Familienmitgliedern, etwa im Stück Miss America.
1: This one is about my sister.
2: Es handelt von meiner Schwester Shelley und ich habe mir extra ihr Okay dafür eingeholt. Sie hat sehr jung geheiratet und als sie 21 war, hatte sie bereits 3 Kinder mit einem Mann, der gewalttätig und drogenabhängig war. Also ist sie zu meinen Eltern nach Utah geflüchtet, wo sie ein neues Leben begonnen hat. In dem Song beschreibe ich, wie sie ihrem Mann einen Abschiedsbrief schreibt und ihren Schritt begründet. Für sie war das kathartisch, eine wunderbare Sache.
1: A beautiful thing.
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0: Wunderbar, das gilt auch für die 10 Stücke dieses Albums, die keine Parodie und keine kulturelle Aneignung sind. Eher eine ehrliche Verneigung für eine Musikform, die Flowers schon mit der Muttermilch aufgesaugt hat und entsprechend beherrscht. Auf die Killers, die schon an einem neuen Werk basteln, werde das aber keine Auswirkungen haben. Großes Cowboy-Ehrenwort.
4: Und wir lassen die Cowboy-Stiefel noch kurz an und gehen 4 Minuten mit Brandon Flowers in den Tag. Tiger's Blood vom neuen Album Thrasher, jetzt bei MDR Kultur.
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0: Wenn man auf Zehenspitzen durch den Montagmorgen schleicht, MDR Kultur, 7.22 Uhr. Wir treten jetzt fest auf und gehen ein paar Jahrzehnte zurück.
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0: Wie viele Menschen haben wohl noch diese Schätze zu Hause, haben wir uns gefragt. Dieses tolle Design, das ja in der DDR wie nebenbei den Alltag begleitet hat mitunter. In den 90ern wurde da vieles entsorgt und nun sind sie rar. Die Möbel und Geräte aus den VEBs, denen heute nicht selten Museumsqualität zugesprochen wird. Hanna Blunk aus Leipzig allerdings lebt noch mit ihnen und ist unserem Aufruf gefolgt, um davon zu erzählen.
2: Ich lebe seit den 60er Jahren ununterbrochen in einer Sibylle-Leiterwand aus DDR-Zeiten. Also eine Leiterregalwand, bestehend aus weiß gestrichenen Metallleitern, in die Regale und Schränke eingehängt werden. Das kann man also modellieren, wie man das möchte und selber gestalten. Und das meiste da drin sind Bücher bei uns und ein Glasschrank, wo Geschirr reinkommt und ein Schrank mit Schubladen, eine Schreibtischplatte und das ist noch gemacht aus richtigem Holz. Es ist nicht bekannt, glaube ich, wer wirklich das gestaltet oder heute würde man sagen designt hat. Jedenfalls hat es das VEB Möbelkombinat in der DDR hergestellt und ich bin sehr glücklich, das immer noch zu haben. Und dann habe ich auch noch ein Rührgerät RG25, das auch noch funktioniert und wo man wunderbar Kartoffeln und Möhren drin raspeln kann. Und das möchte ich nicht missen. Es geht immer noch.
0: Regalsystem und Rührgerät. Hanna Blunk aus Leipzig war das. Besten Dank für diese Geschichte. Und wir sammeln weiter unter 0800 55 99 884.
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Aline Cohn, im September und Oktober ist sie unterwegs mit Band und neuer Platte zu Konzerten in ganz Deutschland, im späten Oktober unter anderem auch in Erfurt und in Magdeburg. Und wir hörten von dieser neuen Platte Du bedeutest mir die Welt, den Song Alles beginnt im All. MDR Kultur, gleich die Kulturnachrichten bei uns in 3 Minuten nach den Dire Straits, Calling Elvis.

0: MDR Kultur am Montagmorgen. Es ist 7:30.
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0: Und die bringt uns Reik Steingasser.
2: Schönen guten Morgen. Mit einem Konzert der Band Luiku aus Kiew ist am Abend die 34. Kulturarena Jena zu Ende gegangen. Zu den fast 60 Veranstaltungen kamen seit Anfang Juli rund 60.000 Besucher. Das waren 2.000 mehr als im Vorjahr. Die Veranstalter von Jena Kultur ziehen eine durchweg positive Festivalbilanz. Aus Jena berichtet MDR-Reporterin Anke Preller.
3: 16 der knapp 60 Veranstaltungen waren ausverkauft, alle 5 Cassandra-Vorstellungen gleich zu Festivalbeginn sowie 11 Konzerte, darunter die Auftritte von Tanita Tikaram, Bosse von Wegen Lisbeth, Sportfreunde Stiller und Agnes Obel. Zu den Höhepunkten zählte das gemeinsame Konzert von Nils Landgren und der Jenaer Philharmonie. Während andere Festivals mit steigenden Kosten und schwierigen Rahmenbedingungen kämpfen, kann sich die Kulturarena als eines der größten und ältesten Sommerfestivals in Ostdeutschland über anhaltenden Zuspruch der Gäste freuen. Nach Veranstalterangaben war die 34. Ausgabe auch wirtschaftlich ein Erfolg.
2: Der Stendaler Dom zählt zu den bedeutendsten Bauwerken in der Altmark und das soll auch so bleiben. Am Nachmittag übergibt Sachsen-Anhalts Kulturstaatsminister Rainer Robra einen Förderbescheid in Höhe von 5,4 Millionen Euro. MDR-Reporterin Lonny Kirchner, wofür ist denn das Geld gedacht?
4: Es wird für die weiteren Sanierungs- und Restaurierungsarbeiten des Dominneren gebraucht. Seit 2019 ist man ja schon dabei. So manche Idee, vor allem was die Farbgebung betrifft, war und ist aber umstritten. Mittlerweile sind das Nordquerhaus und die Vierung mit ihren 22 einzigartigen mittelalterlichen Glasmalereifenstern saniert. Aber der Dom ist groß, auch innen, und deshalb braucht es weitere Gelder. Dompfarrer Schütte lobt in diesem Zusammenhang die gute Zusammenarbeit mit den entsprechenden Stellen des Landes. Kulturstaatsminister Robra hatte sich zudem persönlich für diese große Fördersumme eingesetzt.
2: Vor dem Neubeuerinhaus in Reichenbach im Vogtland haben am Wochenende hunderte Menschen gegen die Entlassung des Geschäftsführers Severin Zehringer protestiert. Nach Veranstalterangaben forderten rund 500 Demonstranten, dass die Kündigung zurückgenommen wird. Die verantwortliche Vogtland Kultur GmbH hat bislang keine offiziellen Gründe für den Rauswurf genannt. Im Neubeuerinhaus in Reichenbach finden unter anderem Konzerte und Kulturveranstaltungen statt. Außerdem nutzen viele Vereine die Räume als soziokulturelles Zentrum. Großschirmer in Mittelsachsen hat einen jüdisch-christlichen Moped-Gottesdienst gefeiert. Er stand gestern unter dem Motto »Zwei Takte für ein Halleluja«. Landesrabbiner Tschold Baller verknüpfte dabei das Kultmoped Simson mit dem sächsischen Kulturjahr Tacheles. Er rief zu Verantwortung und Mitgefühl auf.
5: Tacheles, das heißt Klartext reden, ehrlich sein, sich begegnen. Dazu gehört auch das Erinnern an die jüdischen Wurzeln unserer Region, an Unternehmerfamilien, die diese Kultur mitgeprägt haben, und an Geschichten unserer gemeinsamen Bibel. Eine davon erzählt von Simson, einem starken, aber auch suchenden Menschen.
2: Im Mittelpunkt des Gottesdienstes standen Mopeds der Marke Simson. Das ursprüngliche Werk im thüringischen Suhl hatten die jüdischen Brüder Löb und Moses Simson Mitte des 19. Jahrhunderts gegründet. Später wurde die Familie von den Nationalsozialisten enteignet und vertrieben.
0: Kulturnachrichten mit Reik Steingasser.
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0: Heute vor allem im Süden viel Sonne, ansonsten auch mal dickere Wolken, aber keine Niederschläge. Höchstwerte 17 bis 22 Grad, morgen 20 bis 24 Grad, in Sachsen-Anhalt sogar bis 26, also noch mal deutlich wärmer. Und dazu viel Sonne. Am Nachmittag ein paar Wolken, am Mittwoch dann einzelne Schauer und Gewitter, aber weiter sommerlich warm. Der MDR Kulturverkehrsservice. A4 Frankfurt Richtung Dresden zwischen Stadtroda und dem Hermsdorfer Kreuz ist nach einem Lkw-Unfall nur die linke Spur frei. Zurzeit 2 Kilometer Stau, es dauert 15 Minuten länger. Vorsicht auf der A4 Richtung Frankfurt, zwischen Nora und Erfurt-Fieselbach liegen Fahrzeugteile auf der mittleren Spur. Vorsicht auch auf der A9 Richtung München. Hier liegt ein Rad auf der Fahrbahn, und zwar zwischen Eisenberg und Bad Klosterlausnitz. Vorsicht auf der A38 Richtung Leipzig in Höhe Leipzig-Neuhardt. Auch hier Fahrzeugteile auf der Fahrbahn. A72 Richtung Leipzig zwischen Röther und Böhlen. Baustellenstau 3 Kilometer, 10 Minuten plus. Und B4 Nordhausen-Erfurt am Abzweig Ebeleben steht ein defekter LKW im Kurvenbereich. Kommen Sie gut an. 7:35 Uhr ist es.
6: 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Jetzt aus Hasselfelde, Chris Averell.

MDR-Kultur mit Chris Averell. Es ist jetzt 7.37 Uhr. Und bei uns gibt's gleich den Blick in die Kulturseiten der heutigen Tageszeitungen im Feuilleton von Wolfgang Schilling. Nach Hooverphonic hier mit Mad About You.

0: Es ist 7.41 Uhr.
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0: Quergelesen hat heute Wolfgang Schilling.
2: Der Meister der vergoldeten Banalitäten ist unterwegs im Land und hat am Samstagabend in der Leipziger Parkbühne seine Show Ellenbogen vom Tisch gespielt. Der 72-jährige Helge Schneider servierte dem Publikum dabei seinen typischen Mix aus Klamauk, Zoten und Jazz und stellte laut Leipziger Volkszeitung einmal mehr unter Beweis, dass er doch auch ein hervorragender Instrumentalist ist. Tatsächlich spielte er Mackie Messer auf dem Saxophon, gekonnt, aber nicht genial, lesen wir, auf der Trompete, die er teils mit der Handpuppe eines Affens bedient, und ein kleines bisschen auch auf dem Klavier beweist er solides Können in einem stilistischen Mix. Zeitweise tritt die Blödelei in den Hintergrund, dominiert swingender Jazz. Eigentlich wäre er lieber Friseur geworden oder Kirchendiener, um sich die Kollekte anzueignen. Dann sei er aber bei diesem Beruf gelandet, so Schneider selbst. Wir konstatieren Glück gehabt, wiewohl auch Isabel Allende, die es mit der Schriftstellerei zu veritablen Ruhm gebracht hat und nun, wie die Süddeutsche titelt, Schreibtipps aus dem Geisterhaus gibt, weil sie in ihrem neuesten Buch mit dem Titel »Unsere Geschichten« en passant verrät, was sie zur Weltbestseller-Autorin gemacht hat und Ratschläge gibt für alle, die es werden wollen. Doch kann die Frau mit ihrem offenbar sehr intuitiven Schreibzugang anderen erklären, wie das Schreiben geht? Die Süddeutsche meint, man kann diese Frage klar beantworten. Wer in einem Reihenhaus am Rand von Würzburg ein geregeltes Leben führt und darauf hofft, durch die Tipps von Isabel Allende endlich mit dem Roman anzufangen, den er oder sie schon so lange schreiben möchte, sollte sich dieses Buch nicht kaufen. Alle aber, die sich nicht zu viel konkrete Anleitung erhoffen, sondern lesen wollen, was eine der bekanntesten Schriftstellerin unserer Zeit über das Erzählen denkt, werden mit diesem Buch ihre Freude haben. Schönes Stichwort. Es war eine unbändige Freude fürs Publikum und alle Mitwirkenden, eine Messe der Kammermusik und eine noble Bühne der Talenteförderung, lesen wir in der Sächsischen Zeitung über das gestern zu Ende gegangene Moritzburg-Festival. In der evangelischen Kirche des kunstsinnigen Ortes vor den Toren Dresdens endete alles in stürmischem Applaus, mischte sich Begeisterung mit Dankbarkeit. Ein Jahrgang mit viel Inspiration, besonders beeindruckend die Leistungen der jungen Generation und die Treue und der Enthusiasmus unseres wunderbaren Publikums, resümiert Jan Vogler, der künstlerische Leiter des Festivals, das sich über eine Auslastung von 97% freuen kann. So konkret wird die Produktionsleitung der Kulturarena Jena bei ihrer positiven Bilanz des aktuellen Jahrgangs in der Ostthüringer Zeitung heute nicht. 16 Veranstaltungen waren ausverkauft, freut man sich da. Das klingt gut, sagt aber erstmal noch nicht viel. Also schnell selbst nachgezählt und dabei kommt raus, dass es in diesem Jahr insgesamt 57 Veranstaltungen gab, 41 davon also nicht ausverkauft. Das hört sich dann schon wieder etwas anders an. Und damit guten Tag.
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0: Musikalischer Pointillismus, oder? Claude Debussy, kunstvoll aufs Trommelfell getupft vom Pianisten Víkingur Ólafsson. MDR Kultur hier. Wir haben jetzt auch Musik für Sie, die so ganz fein ist. Wenn man genau hinhört, gibt es so viel zu entdecken in der Musik von der Band Die Höchste Eisenbahn. Die haben neue Songs draußen und sind jetzt auch wieder unterwegs. Das neue Album, letztes Jahr erschienen, nach längerer Pause. Das hieß vielsagend: Wenn wir uns wiedersehen, schreien wir uns an. Ich weiß nicht, was los ist bei dieser Band, aber Moritz Krämer hat uns erzählt, sie haben sich ein System überlegt, mit dem sie so das Miteinander erträglich gestalten. Beim neuen Album stand zum Beispiel für jeden Song nur einer der vier Pate.
1: Naja, also wir hatten viele Lieder und wir wollten die alle zusammen produzieren, aufnehmen. Und damit man nicht über jeden Gitarrenton zu viert diskutiert, sondern eine Person dann immer sagt, ich habe da schon einen anderen Gitarrenton und der passt da nicht mehr hin, haben wir das aus pragmatischen Gründen und auch aus seelenheilenden Gründen so gemacht, damit sich jeder in irgendeinem Lied ein bisschen austoben kann und sagen kann, hier breite ich mich ein bisschen mehr aus und versuche das Lied so umzusetzen, wie ich glaube, dass die Band das machen würde und man nicht immer alles zu viert bequatschen muss, weil es so viel Kraft kostet.
0: Und was sie aber nach wie vor tun, ist so Texte zu schaffen, die wirklich guten Wortwitz haben, originelle Sprachbilder, überraschende Formulierungen. Die Höchste Eisenbahn jetzt bei MDR Kultur zu hören mit dem Song Bürotage.

die höchste Eisenbahn mit dem Lied Bürotage, Musik vom aktuellen Album. Wenn wir uns wiedersehen, schreien wir uns an. Das ist einer aus der Rubrik Gefährliche Geschenke für weit entfernte Freunde. Sie sind jetzt auch live zu erleben, spielen zum Beispiel am 28. August, also in 4 Tagen. Die Parkbühne Geiserhaus in Leipzig wäre der Ort dafür. MDR Kultur, mit dieser neuen Musik ist es jetzt 7.55 Uhr geworden. Bei uns gibt es gleich die Nachrichten. Und danach ein Gespräch über ein neues Sachbuch. Die Jugend malt wieder Hakenkreuze. Von der Radikalisierung einer Generation heißt dieses Buch. Und wir sind mit der Autorin im Gespräch. Nach den Nachrichten und bis zu diesen jetzt Katharina Schorling alias Cat mit Jungle of Abundance.

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3: Um 8 Uhr mit Claudia Leonard. Greenpeace geht davon aus, dass der Hitzesommer in Deutschland volkswirtschaftliche Schäden von mindestens 36 Milliarden Euro verursacht hat. Nach Berechnungen der Umweltorganisation kommt die Summe durch Ernteausfälle, Waldbrände und Gesundheitskosten zusammen. Das entspreche knapp 1% des Bruttoinlandsprodukts. Die Zahlen seien unmissverständlich. Ein Weiter-so könne man sich schlicht nicht mehr leisten. AfD-Parteichef Tino Chrupalla hatte gestern im ARD-Interview angesichts der Hitze von Panikmache gesprochen. Trockenheit und Hitze machen auch den noch wachsenden Weihnachtsbäumen zu schaffen. Lars Zimmermann vom Erzeugerverband sagte dem MDR, die Bäume bekämen dadurch eine Art Sonnenbrand. Die Nadeln würden verbrennen und rötlich-braun werden. Zimmermann geht davon aus, dass der Preis pro Weihnachtsbaum in diesem Jahr um 1 bis 3 Euro pro Meter steigen könnte. Grund dafür seien aber vor allem der gestiegene Mindestlohn sowie Treibstoffkosten. Der Mittelstandsverband BVMW hat Bundeskanzler Friedrich Merz aufgerufen, in der Koalition stärker durchzugreifen. Bundesgeschäftsführer Christoph Ahlhaus sagte der Neuen Osnabrücker Zeitung, dafür sollte Merz auch seine Richtlinienkompetenz aktiv nutzen. Durch das Zerreden wichtiger Reformen werde das Vertrauen der Bürger und der Wirtschaft restlos zerstört. Wenn der Kanzler nicht sehr schnell zu einer klaren Führung zurückfinde, drohe die Koalition auseinanderzufallen. Der Handelsverband in Sachsen-Anhalt und Thüringen ist besorgt wegen der zunehmenden Zahl der Ladendiebstähle. Landesgeschäftsführer Knut Bernsen sagte dem MDR, die Täter würden immer professioneller und organisierter. Wichtig sei, dass man die eigenen Mitarbeiter nicht gefährde. Gemeinsam mit der Gewerkschaft der Polizei fordert der Verband vom Gesetzgeber schärfere Maßnahmen, etwa gegen Bandenkriminalität. Im vergangenen Jahr war der Verlust durch Diebstähle im Einzelhandel bundesweit auf 4,3 Milliarden Euro gestiegen. In Sachsen-Anhalt können Kinder und Jugendliche ab heute bei der U18-Landtagswahl ihre Stimme abgeben. Wie der Kinder- und Jugendring mitteilte, wurden eigens dafür mehr als 60 Wahllokale im ganzen Land eingerichtet. Mit der symbolischen Wahl sollen die unter 18-Jährigen zeigen, welche politischen Themen und Parteien für sie wichtig sind. Die U18-Landtagswahl dauert bis Freitag. Die Organisatoren rechnen nach eigener Aussage mit etwa 4000 jungen Wählern. Das waren die Nachrichten.
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4: Die Temperaturen auf dem Brocken Nebel bei 6 Grad. Chemnitz meldet wolkenlos 9, Dresden 10 Grad. Wolkenlos auch in Eisenach und Erfurt bei 7 Grad. Der Fichtelberg wolkenlos 6 Grad. Gera wolkenlos 8. Fast wolkenlos in Görlitz bei 11 Grad. Halle meldet 6, Leipzig 9 Grad. Magdeburg bedeckt 13 und Meiningen wolkenlos 9. Das ist die Lage im Moment. Die Temperaturen klettern heute auf Werte um die 20, in den Spitzen bis 22 Grad. Dabei gibt es gebietsweise vor allem im Norden viele Wolken, im Süden viel Sonne. Es bleibt trocken. Morgen ebenfalls viel Sonne, am Nachmittag von Süden neue Wolken und am Abend in Thüringen erste Schauer und Gewitter. Wärmer wird es allerdings bis 24 Grad, in Sachsen bis 26, am Mittwoch ebenso bei einzelnen Schauern und Gewittern. Der Blick auf die Straßen, der MDR Kulturverkehrsservice. A4 Frankfurt Richtung Dresden zwischen Jena Zentrum und Stadtroda Stau wegen eines defekten Fahrzeugs im Baustellenbereich. Weiter A4 Frankfurt Richtung Dresden zwischen Stadtroda und dem Hermsdorfer Kreuz ist nach einem LKW-Unfall nur die linke Spur frei. Vorsicht auf der A4 Richtung Frankfurt zwischen Nora und Erfurt-Fieselbach liegen Fahrzeugteile auf der mittleren Spur. Vorsicht auf der A9 Richtung München zwischen Eisenberg und Bad Klosterlausnitz. Hier liegt ein Rad auf der Fahrbahn. Und Vorsicht auf der A13 Richtung Berlin zwischen Ruhland und Schwarzheide, eine noch ungesicherte Unfallstelle. A14 Richtung Magdeburg, zwischen Könnern und Plötzkau liegt eine Holzlatte auf der rechten Spur. Und dann noch eine Meldung von der A72 Richtung Leipzig zwischen Röther und Böhlen. 3 Kilometer Baustellenstau heute Morgen, da dauert es 10 Minuten länger. Soweit, es ist 8.04 Uhr.
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4: Am Montag, 24. August, mit Ellen Schweder. Guten Morgen, schön, dass Sie da sind. Wir starten in die Stunde mit Papoose und Too Young.

Wenn aktuell bei Wahlen rechte und rechtsradikale Parteien wieder viele Stimmen gewinnen, dann, so lautete häufig die Analyse in den letzten Jahren, liegt das oft an einer wachsenden Wählerschaft in den sehr jungen Bevölkerungsschichten. Was reizt junge Menschen an der rechten Szene, an rechtem Gedankengut? Und wie verbreitet ist das inzwischen? Stimmt der Eindruck, dass man die Symbolik rechten Gedankenguts wieder häufiger im Stadtbild findet? Diesen Gedanken legt ein neues Buch nahe, ein Sachbuch. Die Jugend malt wieder Hakenkreuze. Dazu ist die Autorin Manuela Müller in ihre Heimat gereist, in ihre Sächsische, und hat sich dort umgeschaut und umgehört. Und mit ihr und zu diesen Fragen sind wir hier bei MDR Kultur gleich im Gespräch.

0: Mit Gabby Moreno ist es 8.11 Uhr geworden. 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Es klingt besorgniserregend. Die Jugend malt wieder Hakenkreuze, so heißt ein Sachbuch, über das wir jetzt sprechen wollen. Im Untertitel von der Radikalisierung einer Generation. Die Journalistin Manuela Müller hatte da offensichtlich wenig Lust, irgendwas zu beschönigen. Als Reporterin der Freien Presse lebt sie in Chemnitz und hat ihre Beobachtungen in diesem Buch aufgeschrieben. Mit ihr sind wir jetzt im Gespräch. Frau Müller, guten Morgen, willkommen bei MDR Kultur.
1: Guten Morgen.
0: Die Jugend malt wieder Hakenkreuze. Das haben Sie sich nicht ausgedacht, sondern Sie sind darauf gestoßen, als Sie in Garagenanlagen Ihrer Heimatstadt immer wieder sowas gesehen haben. Was hat es mit Ihnen gemacht?
1: Ich war sprachlos. In dem Moment war ich sprachlos, weil die Hakenkreuze so groß waren. Also für mich war das nichts Neues, als Reporterin zu sehen oder mitzubekommen, dass gelegentlich Hakenkreuze gemalt werden oder auftauchen oder angezeigt werden. Für mich war so fassungslos, diese Größe zu sehen und dann eben damit konfrontiert zu werden in meinem Alltag, also in meiner Lebenswirklichkeit.
0: Was erleben Sie denn, wenn Sie als Reporterin in Chemnitz unterwegs sind? Inwieweit ist denn rechtsradikales Gedankengut, rechtsradikale Symbolik, Normalität und Alltag unter jungen Menschen in Ihrer Region?
1: Ja, also ich glaube, da kann man schon bei diesen Hakenkreuzen, bei diesen Schmierereien bleiben, weil ich glaube, das hat was Exemplarisches. Was ich erlebe, ist, dass da so eine gewisse Gewöhnung einsetzt. Also die Hakenkreuze waren nach Monaten immer noch da. Also das heißt, es sind da viele Menschen daran vorbeigelaufen und haben sich daran offensichtlich nicht so gestört, dass sie die Polizei informiert hätten. Ja, das ist ein Beispiel. Und was man auch sehr schön erkennen kann, wenn man genau hinschaut, sieht man, wie sich rechte und linke Gruppierungen betteln an. Ich habe es am Wochenende erst gesehen am Kleidercontainer. Ich habe Altkleider weggebracht. Samstagmorgen um 8:30, und da war ein Sticker von einer rechtsextremen Partei, auf der stand Deutsche Jugend zuerst oder sowas. Mhm. Also das kann man sehr gut erkennen und findet man an jeder Ecke.
0: Mhm. Sie haben die Hakenkreuze auch nicht nur an Garagenwänden gesehen, sondern in Ihrem Buch erfahren wir auch bei sogenannten Simson-Treffen. Jetzt hatten wir heute in den Kulturnachrichten gerade, dass es einen jüdischen Gottesdienst gab auf Simson-Mopeds. Das ist wie so eine Wiederaneignung des Themas, weil das so sehr auch von Rechten besetzt ist, dieser Moped-Kult, wo dann reichlich Alkohol fließt und Hakenkreuze selbst auf der Bekleidung zu sehen ist. Und was ich gerne von Ihnen noch erfahren würde, ist, wie ist das mit dem sogenannten Hitlergruß? Manche Jugendlichen sprechen vom Abhitlern, erfährt man bei Ihnen. Was ist damit gemeint?
1: Ja, Abhitlern sagt eigentlich oder meint genau das, was der Begriff so schön zusammenfasst. Oder wenn man von schön sprechen kann, aber was er so klar zusammenfasst. Das heißt, Hitlergruß machen und Hakenkreuze malen, also unter anderem auch auf die Haut. Also die malen sich das auch mit Kugelschreiber auf dem Oberarm oder auf dem Schenkel. Auch das habe ich beobachtet oder beziehungsweise erzählt bekommen.
0: Sie selbst sind ja mit solchen Beobachtungen zur Polizei gegangen. Was haben Sie denn da erlebt?
1: Sehr viel Bürokratie und eine sehr große Enttäuschung, muss ich sagen. Also ich habe Hakenkreuzschmierereien gemeldet, habe damit eigentlich die Polizei genervt. Das war meine Wahrnehmung. Es war ein unheimlich bürokratischer Akt, das einfach zu melden, und hat am Ende dazu geführt, dass ich einen Bogen bekam, wo ich 5 Seiten ausfüllen musste und mich dazu äußern musste. Und es war total klar, für mich war das total klar, ich melde das und die gehen dahin und kümmern sich darum.
0: Die Journalistin Manuela Müller im MDR-Kulturgespräch, Reporterin bei der Freien Presse, inzwischen auch schon mehrfach geehrt mit Journalistenpreisen für ihre Untersuchungen zur rechtsradikalen Alltagskultur, für ihr Sachbuch, in dem sie jetzt vieles zusammenfassen von dem, was sie da beobachten, haben sie sich auch Gesprächspartner gesucht und sind so ein bisschen auch in die Analyse gegangen, haben Eltern gesprochen, auch Soziologen, die sich mit der Materie befassen, mit einer Lokalpolitikerin gesprochen, die für ihr Engagement Morddrohungen erhalten hat. Was haben Sie denn da erfahren über die Ursachen dieser Entwicklung?
1: Ja, also mir ist es erstmal wichtig zu sagen, ich schaue mit dem Buch ins Leben. Also ich versuche, mich der Radikalisierung von verschiedenen Seiten zu nähern und versuche, den Menschen einfach ins Leben zu schauen. was ich über die Ursachen erfahren habe, das rührt aus einem Gespräch mit einem Soziologen. Ich bin ja nicht die Expertin dafür, aber der Soziologe Ulf Bohmann der Technischen Universität Chemnitz hat sich damit sehr wohl gut auseinandergesetzt, wie viele andere Kollegen von ihm. Und er spricht von den Lebensenttäuschungen der Menschen, die im Osten gescheiterte Biografien haben. Er spricht auch von der Häme, die halt eben den Ostdeutschen entgegengebracht wurde. Und das vererbt sich eben. Das sind vererbte Traumata und die Jugend, so scheint es, also so kam das jetzt bei mir an, rächt sich jetzt quasi für die Dinge, die ihre Eltern erlebt haben oder ihre Großeltern.
0: Soziale Vererbung sozusagen.
1: Ja,
0: Sie sind ja selbst dort aufgewachsen in der Region, haben die Prägung der 90er Jahre auch erlebt, aber Sie haben sich nicht radikalisiert in dieser Hinsicht. Was war bei Ihnen anders oder wäre auch eine andere Entwicklung bei Ihnen selbst denkbar gewesen?
1: Ja, es radikalisieren sich ja auch Gott sei Dank nicht alle. Also das ist ja immer ein bestimmter Teil. Ich bin hier aufgewachsen, ich lebe hier und habe die Region eigentlich außer zum Studium nie verlassen, habe auch mein ganzes Berufsleben hier verbracht. Und dass ich mich nicht radikalisiert habe, das mag auch an der Demut, sage ich mal, meiner Eltern liegen.
0: Was meinen Sie damit?
1: Naja, also ich habe meine Eltern immer als sehr, sehr demütige Menschen erlebt. Und habe jetzt auch nie so eine Hassansprache von meinen Eltern bekommen. Also es wurde sich, natürlich gab es immer diese Äußerungen, wo sich über die Politik beschwert wurde. Aber meine Eltern waren da doch recht nüchtern und haben jetzt nie Schuldige ausgemacht, nie Schuldige gesucht.
0: Mhm. Das stellt natürlich die Eltern sehr in den Fokus, ne? Wenn es vor allem daher kommt und vor allem darauf zurückgeführt werden kann. Würden Sie das sagen, es kommt aufs Elternhaus an oder ist auch die Schule gegeben, falls die Politik gefragt?
1: Naja, die Eltern sind natürlich das Erste. Das ist das Milieu, in dem ich aufwachse und das ist die erste Prägung. Und das ist aber, glaube ich, nur ein Teil. Also die Schule kann auch ganz viel leisten, indem, glaube ich, die politische Bildung stärker in den Fokus rücken muss. Und damit meine ich jetzt nicht irgendwie, dass man ständig Politikunterricht hat. Ich meine damit auch eine andere Ansprache. Ich meine damit, dass man mit dem Thema Nationalsozialismus nicht erst in der 9. Klasse beginnt, wo sich die Kids schon entschieden haben, ob ich jetzt rechts sein möchte oder links. Ich meine damit auch zum Beispiel, dass man nicht trennt. Ich weiß, dass das Thema total abgelutscht ist, aber ich halte auch diese Trennung von sozialen Gruppen nach Klasse 4 für fatal.
0: Mhm. Analysen von Manuela Müller, in erster Linie allerdings Beobachtungen, versammelt in einem neuen Buch, das die Frage beantwortet, was heißt das eigentlich, wenn wir sagen, die Jugend, die radikalisiert sich. Das Buch heißt, die Jugend malt wieder Hakenkreuze, ist im Tropenverlag erschienen und mit der Autorin waren wir hier bei MDR Kultur im Gespräch. Manuela Müller, vielen Dank.
1: Ich danke Ihnen auch.

Phoebe Bridgers, der neue große Star, hieß es 2024 und dann verschwand sie von der Bildfläche für 2 Jahre. Jetzt ist sie mit neuer Musik wieder da, klingt ein bisschen anders, immer mal ein bisschen Vocoder auf der Stimme. Prächtig produzierte neue Songs, Lost Weekend heißt die neue Platte und daraus hörten wir Phoebe Bridgers mit Lost Boys, MDR Kultur, 8:23 Uhr.

Ein Star der Neoklassik-Szene, der nicht nur so schöne und zugängliche Melodien wie diese hier schafft, sondern auch spektakuläre Shows, wenn er mit seiner in Sardinien gefertigten Ledermaske am Flügel sitzt. Lambert war das, und wer ihn mal erleben will, der hat in Jena die Gelegenheit dazu am 19. September und gleich am Tag darauf am 20. in Leipzig im UT Connewitz. MDR Kultur hier, in 3 Minuten ist es dann 20:30 und dann gibt's die Kulturnachrichten. Bis dahin, Maja Fadiba.

0: Es ist 8.30 Uhr.
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0: Mit Raik Steingasser.
2: Schönen guten Morgen. Mit einem Konzert der Band Luiku aus Kiew ist am Abend die 34. Kulturarena Jena zu Ende gegangen. Zu den fast 60 Veranstaltungen kamen seit Anfang Juli rund 60.000 Besucher. Das waren 2.000 mehr als im Vorjahr. Die Veranstalter von Jena Kultur ziehen eine durchweg positive Festivalbilanz. MDR-Reporterin Anke Preller berichtet.
3: 16 der knapp 60 Veranstaltungen waren ausverkauft, alle 5 Cassandra-Vorstellungen gleich zu Festivalbeginn sowie 11 Konzerte, darunter die Auftritte von Tanita Tikaram, Bosse von Wegen Lisbeth, Sportfreunde Stiller und Agnes Obel. Zu den Höhepunkten zählte das gemeinsame Konzert von Nils Landgren und der Jenaer Philharmonie. Während andere Festivals mit steigenden Kosten und schwierigen Rahmenbedingungen kämpfen, kann sich die Kulturarena als eines der größten und ältesten Sommerfestivals in Ostdeutschland über anhaltenden Zuspruch der Gäste freuen. Nach Veranstalterangaben war die 34. Ausgabe auch wirtschaftlich ein Erfolg.
2: In Chemnitz sind seit dem Wochenende mehrere Exponate aus der Kulturhauptstadtregion zu sehen. Fast 40 Porzellangefäße der Künstlerin Uli Aigner werden knapp einen Monat lang in der Schlosskirche gezeigt. Über die Hintergründe berichtet Katja Lippmann-Wagner.
4: Aigner hatte für die Kommunen, die im Erzgebirge, in Mittelsachsen und im Zwickauer Land am Kunst- und Skulpturenweg Purple Path beteiligt sind, Gefäße hergestellt. Die Porzellanunikate befinden sich eigentlich in den Rathäusern der Städte und Gemeinden. Nun wurden die 36 Gefäße erstmals für eine Ausstellung zusammengeholt. Ein Videoprojekt aus dem Jahr 2010 des Österreichers Peter Weibel ergänzt die Schau in der Schlosskirche und erklärt künstlerisch die Entwicklung Europas. Der Purple Path als Open-Air-Ausstellung zeitgenössischer Kunst war das größte Projekt der Kulturhauptstadt Chemnitz 2025 und der Brückenschlag in die Region.
2: In Erfurt weiht die Vereinigte Kirchen- und Klosterkammer heute eine neue Weinwerkstatt ein. Wie die Stiftung der beiden großen christlichen Kirchen mitteilte, sind 3 Millionen Euro in das Projekt geflossen. Die Mitarbeiter keltern künftig die Trauben des eigenen kirchlichen Bio-Weinguts. Auf über 7 Hektar Fläche wachsen Reben wie Riesling und Spätburgunder. Mit den Verkaufserlösen werden soziale Projekte unterstützt. Die Ukraine feiert heute ihren 35. Unabhängigkeitstag. Großveranstaltungen wie etwa eine Parade gibt es in diesem Jahr nicht. Grund ist die Angst vor Luftangriffen. Aus Kiew berichtet MDR-Reporter Florian Kellermann.
5: Das bedeutendste Ereignis in der Hauptstadt Kiew wird ein Galakonzert in der Oper sein. Überall im Land gibt es, wo dies einigermaßen sicher möglich ist, kleinere Veranstaltungen, Ausstellungen, Handwerkermärkte, Marathonläufe für alle. Auch wo Präsident Volodymyr Zelensky seine Rede halten wird, ist unklar. Am Nachmittag findet ein Treffen der Unterstützerländer der Ukraine statt, der sogenannten Koalition der Willigen. Einige Staats- und Regierungschefs sind dafür nach Kiew gekommen, so der litauische Präsident Nausėda. Andere werden online zugeschaltet.
2: Soweit Florian Kellermann zum Unabhängigkeitstag, der heute in der Ukraine gefeiert wird.
0: Und das waren die Kulturnachrichten. Dankeschön, Raik Steingasser.
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0: Die Temperaturen sind inzwischen nach einem frischen Morgen überall zweistellig, so zwischen 10 und 14 Grad. Maximal 22 werden es heute, dabei teils heiter, teils auch länger stark bewölkt, aber trocken. In der kommenden Nacht locker bewölkt oder klar bei 11 bis 6 Grad. Morgen viel Sonne und später neue Wolken von Süden her. Am Abend in Thüringen Schauer und Gewitter. Die Temperaturen aber nochmal deutlich über denen von heute mit 21 bis 26 Grad. Auch am Mittwoch einzelne Schauer und Gewitter und weiter sommerlich warm. Der Blick auf die Straßen, hier kommt der MDR Kulturverkehrsservice. A2 Richtung Hannover, Vorsicht in der Anschlussstelle Burgzentrum, besteht Gefahr durch eine Ölspur. A4 Frankfurt Richtung Dresden, zwischen Stadtroda und dem Hermsdorfer Kreuz, ist nach einem LKW-Unfall nur die linke Spur frei, dort zurzeit 2 Kilometer Stau. A72 Richtung Leipzig, 2 Meldungen. Zwischen dem Kreuz Chemnitz und Chemnitz-Röhrsdorf ist die rechte Spur nach einem Unfall gesperrt. Und zwischen Rötha und Böhlen 3 Kilometer stockender Verkehr an einer Baustelle. Da brauchen Sie 10 Minuten länger. Soweit die Meldungen. 8.35 Uhr ist es damit.
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Am Beginn einer neuen Woche sind sie unterwegs mit MDR Kultur und das war Letkowski und die Verwandten. Bei uns können sie in dieser Woche auf besondere Weise Ohrenzeugen werden. Ohrenzeugen der Zeitgeschichte, der Lage in Sachsen-Anhalt. Wir lauschen den Menschen und den Geräuschen in einer kleinen Stadt und klingen dabei ein bisschen anders, als sie das von uns gewohnt sind. Unkommentiert, kollagiertes Material vom Jetzt, entstanden im Rahmen eines mehrjährigen Projektes, das den Alltag in Sandersleben begleitet. Was genau die Idee dabei ist, wer das macht und wie das am Ende alles klingt, das erfahren Sie gleich. Nach Garnes, hier mit Caprice.

0: Garnes, drei Stimmen aus den Dolomiten bei MDR Kultur. Und wir werden also jetzt für gut 4 Minuten ein bisschen anders klingen, als Sie das gewohnt sind. Keiner erklärt, keiner ordnet ein, denn die Frage lautet, was für ein Stimmungs- und Gedankenbild entsteht, wenn man einen Ort selbst erzählen lässt.
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0: Entstanden aus Material der Fotografin Stefanie Kiewit, die immer wieder schon seit 3,5 Jahren nach Sandersleben gefahren ist und die Menschen befragt hat. Aus diesen Interviews hat sie nun gemeinsam mit der Regisseurin Lücke Langer ein Hörmosaik gebaut. Und jetzt geht's los. In diesen 1600 Seelenort im Harzvorland, kleines Gewerbegebiet, Baumgruppenfelder, Windräder am Horizont. Dies ist der erste von 5 Teilen, in dem wir versuchen einzutauchen in das Lebensgefühl dort.
2: An was ich denke, wenn ich morgens aufwache.
3: Endlich ist die Nacht vorbei.
4: Ja, ehrlich gesagt, das Erste, meinen Sohn wach machen. Schauen, was macht der Kleine.
5: Wenn ich dann ja in meinen Laden gehe, was ich zu tun habe und
6: Kaffee.
2: Ja, ob einer weiß, wo Sonnenschlamm liegt, weiß ich nicht.
0: 1. Flatterband.
7: Wenn ich aus dem Bahnhof rausgehe in Sandersleben und dann erstmal durch mein kleines Wäldchen laufen und spazieren kann, an der Wipper lang, das ist schon ein großer Ruhepol für mich.
8: Ein Frühling. Frühling, Sommer.
9: Ja, Frühling und Sommer ist am schönsten. Mein Garten.
10: Ja, mein auch, mein Garten.
11: Ja, heute, wo die Sonne scheint, ist alles schön, aber wenn es so trist ist, naja, dann gefällt es einem eigentlich auch nicht. Alles hier, der ganze Ort, das ist...
7: Mein Lieblingsort ist bei uns gegenüber. Wir haben so einen
12: Mein Berg Lieblingsort
7: mit ganz vielen Feldern und sowas und da oben steht eine Bank.
12: Und dann sehe ich unsere Kirche und viele, viele Häuser.
7: Und von der Bank aus kann man über ganz anderes Leben drüber gucken. Und das ist wirklich extrem schön da oben, vor allem wenn dann auch
12: Sonnen,
7: vielleicht man zum Sonnenuntergang dann da oben ist.
12: Dort auch beobachten und Sandersleben sieht sehr schön aus und attraktiv.
13: Tja, wie fühlt sich die Gegenwart im Ort an? Es hat sich vieles, sagen wir mal, nicht unbedingt zum Guten entwickelt. Sandersleben ist durch die letzte Reform ziemlich an den Rand gedrängt worden.
11: Es sind noch etliche Kunden, die ich so habe, die älter sind, wo jetzt der Partner gestorben ist, die dann einfach hier weg wollen, weil wir haben keine Einkaufsmöglichkeit groß mehr.
14: Wir haben ja Glück, dass wir einen Bahnhof haben.
11: Irgendwie ein bisschen trostlos, muss ich mal sagen.
14: Grundschule, Kindergarten, Fleischer, Bäcker.
13: Das kommt von innen heraus, würde ich sagen. Manche Leute sagen, wenn sie mal 3 Tage den Kirchturm nicht sehen, dann sind sie krank. Da gehöre ich auch dazu.
14: Die Ruinen, die vielen Ruinen. Wenn man wirklich mal mit

0: angreifen. Und mit ihren Bombern über Sandersleben fliegen. Die schmeißen hier nichts mehr runter. Die glauben, das hat schon einer runtergeschmissen.
1: Wenn ich die Frage bekomme, was verbindest du mit Sandersleben? Das ist Stadt der Ruin. Das ist doch vollkommener Blödsinn eigentlich.
2: Ja, man muss den Fokus auf das Schöne lenken, das wir haben. Und auf die Sachen, an denen man sieht, dass sich was verändert und dass was vorwärts geht.
3: Tja, wie fühlt sich die Gegenwart im Ort an?
1: Ich verbinde mit Sandersleben erstmal meine Heimat und eine Stadt.
4: Ich finde das Rathaus ganz schön.
1: Sehr viel kulturelle Veranstaltungen macht.
5: Sandersleben macht kein schönes Bild.
4: Der Knochenhauer und die Obstplantage.
5: So von der Bausubstanz, von der Sauberkeit.
6: Die Ruinen sind noch da.
1: Die Leute sind zugänglich.
6: Das Unkraut steht überall.
1: Und es ist irgendwo trotzdem ein lebenswerter Ort.
5: Ist eben alles nicht mehr so schön, wie es mal war vielleicht.
6: Oder vielleicht finde ich das Positive jetzt im Moment bloß nicht.
7: Tja, Flatterband, so haben Lücke Lange und Stefanie Kiewit ihre erste Collage aus Sanders Leben genannt. Morgen in Teil 2 der Serie lauschen wir Ansichten zur Weltpolitik. Und dann geht's um die Frage, reden oder schweigen. Wieder gegen 8:40 Uhr hier bei MDR Kultur.

belgerisch sanft melodischen gerade gehört in der Tarantella von Jocelyn Pook mit unserem heutigen Sommersong. Noch ist August und wir gehen aus der Sendung mit Melodien, die den Sommer feiern und jetzt ins Jahr 2019. Da erschien mit Doing Time von Lana Del Rey ein solcher Song, der die Jahreszeit begleitet hat. Das Lied ist ein Cover des gleichnamigen Songs der kalifornischen Punkband Sublime und Del Rey gefiel die Atmosphäre des Covers so gut, dass sie es kurzerhand auf ihrem Album Norman Fucking Rockwell veröffentlicht hat. Doing Time, ursprünglich eine Hommage an die Arie Summertime des Opernklassikers Porgy and Bess von George Gershwin aus den 30ern. Lana Del Rey referenziert diese Zeit ja immer mal wieder und jetzt hören wir uns an, wie das bei ihr klang.

Der Sommersong bei MDR Kultur an diesem Tag war Lana Del Rey mit Doing Time. Damit 4 Minuten vor 9, gleich die Nachrichten. Ich bin Ellen Schweder. Viel Spaß mit der Lesezeit.

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4: Um 9 Uhr mit Claudia Leonard. Der Deutsche Landkreistag hat dazu aufgerufen, sich so schnell wie möglich mit den Folgen des Klimawandels auseinanderzusetzen. Präsident Achim Brötel sagte den Funke-Medien, nötig seien zupackendes Handeln und ganz konkrete Lösungen. Er wandte sich zugleich gegen den Vorschlag der SPD, die Klimaanpassung als Gemeinschaftsaufgabe von Bund, Ländern und Kommunen im Grundgesetz zu verankern. Kritisch dazu äußerten sich auch Spitzenvertreter der CDU. Die Umweltorganisation Greenpeace hat berechnet, dass der diesjährige Hitzesommer in Deutschland volkswirtschaftliche Schäden von mindestens 36 Milliarden Euro verursacht hat. In Thüringen wird derzeit über die finanziellen Möglichkeiten der Städte und Gemeinden diskutiert. Der linken Experte Sascha Bielei sagte dem MDR, man könne nicht so tun, als wären alle Kommunen in einer Notlage. Das führe zu Ungerechtigkeit. Bielei forderte deshalb, bei der Verteilung von Landesmitteln umzudenken und vom Gießkannenprinzip wegzukommen. Der Städte- und Gemeindebund warnte davor, Rücklagen von Kommunen überzubewerten. Das Geld werde zur Tilgung von Krediten und für Eigenanteile bei Investitionen gebraucht. Der Handelsverband in Sachsen-Anhalt und Thüringen ist besorgt wegen der zunehmenden Zahl der Ladendiebstähle. Landesgeschäftsführer Knut Bernsen sagte dem MDR, die Täter würden immer professioneller und organisierter. Wichtig sei, dass man die eigenen Mitarbeiter nicht gefährde. Gemeinsam mit der Gewerkschaft der Polizei fordert der Verband vom Gesetzgeber schärfere Maßnahmen, etwa gegen Bandenkriminalität. Im vergangenen Jahr war der Verlust durch Diebstähle im Einzelhandel bundesweit auf 4,3 Milliarden Euro gestiegen. In Sachsen-Anhalt können Kinder und Jugendliche ab heute bei der U18-Landtagswahl ihre Stimme abgeben. Wie der Kinder- und Jugendring mitteilte, wurden dafür landesweit mehr als 60 Wahllokale eingerichtet. Mit der symbolischen Wahl sollen die unter 18-Jährigen zeigen, welche politischen Themen und Parteien für sie wichtig sind. Abgestimmt werden kann bis Freitag, nächste Woche Montag sollen die Ergebnisse vorliegen. In den Niederlanden ist ein Reisebus mit deutschen Jugendlichen verunglückt. Nach bisherigen Angaben der Polizei mussten 8 Menschen zum Teil schwer verletzt ins Krankenhaus gebracht werden. Berichten zufolge war der Bus mit rund 50 Insassen auf einer Autobahn im Landesinneren mit einem Transporter kollidiert und durchbrach die Leitplanke. Durch den heftigen Aufprall wurde der Transporter in 2 Teile gerissen. Das waren die Nachrichten. Das Wetter mit den Temperaturen um 8 Uhr. Auf dem Brocken Nebel 6 Grad, Chemnitz wolkenlos 11, Dresden wolkenlos 12 Grad, Eisenach wolkenlos 8, Erfurt wolkenlos 10 Grad, Fichtelberg wolkenlos 7, Gera wolkenlos 10 Grad, Görlitz wolkenlos 13 Grad, Halle 10, Leipzig wolkenlos 12 Grad, Magdeburg bedeckt 14 und Meiningen wolkenlos 9 Grad. Heute teils heiter, teils länger stark bewölkt und trocken, 17 bis 22 Grad. In der Nacht locker bewölkt oder klar bei 11 bis 6 Grad. Morgen Sonne, später Bewölkungszunahme, am Abend in Thüringen Schauer und Gewitter, 21 bis 26 Grad. MDR Verkehrsdienst, A2 Richtung Hannover. Vorsicht in der Anschlussstelle Burgzentrum, besteht Gefahr durch eine Ölspur. A4 Frankfurt Richtung Dresden zwischen Stadtroda und Hermsdorfer Kreuz. 2 Kilometer Stau nach einem Lkw-Unfall. Hier ist nur die linke Fahrspur frei. A72 Richtung Leipzig zwischen Kreuz Chemnitz und Chemnitz-Röhrsdorf ist die rechte Fahrspur nach einem Unfall gesperrt. A72 Richtung Hof zwischen Chemnitz Süd und Stolberg Nord. 5 Kilometer Stau nach einem Unfall im Baustellenbereich. Es dauert etwa 20 Minuten länger. Soweit der MDR Verkehrsdienst. Es ist 9.04 Uhr.
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5: Und da heißt es: Endspurt für Hartmut Langes Roman Die Selbstverbrennung, heute mit der vorletzten Folge. Dazu begrüßt sie Beatrice Schwartner. Elfriede Kolderhoff war beinahe ein bisschen dankbar über die Grippeerkrankung von ihrem Gast Sempert, denn ihre Tochter Annemarie pflegt den Kranken und sie hofft auf die Weckung von Lebensempfindungen bei Annemarie. Und auch Sempert verspürt plötzlich eine ungeahnte Sehnsucht nach Leben. Er erkennt die Nächstenliebe um sich herum, denkt über den Unterschied von Nächstenliebe und Solidarität nach. Sempert wünscht sich Annemaries Zuwendung, auch wenn der circa 40-Jährige im Spiegel schon Zeichen seiner Vergänglichkeit entdeckt. Ist das jetzt der Sinn des Lebens, der sich ihm eröffnet? Doch dann ist Annemarie plötzlich verschwunden. Wegen eines Ohnmachtsanfalles wird sie im Krankenhaus untersucht. Die alte Hanna unkt in ihrer eigenen Art: Die Gesunden sterben schneller als die Kranken. Mit, Zitat, irrlichternden Augen kommt Annemarie aus dem Krankenhaus zurück. Es liest Silvester Groth.
6: Er schlief lange. Ruhig. Tief bis in den nächsten frühen Vormittag. Und als er die Augen aufschlug, stand Annemarie schon wieder neben ihm im Zimmer. Dies war ein Zustand, der ihn glücklich machte. Aber nun folgte ein Zustand, der an der gegenseitigen Vertrautheit nichts änderte, aber in dem die Unentschiedenheit doch etwas zu lange dauerte. Keiner von beiden schien in der Lage oder entschlossen, sich dem anderen eindeutiger und verfänglicher zu nähern. Die ersten Spaziergänge, die sie zusammen unternahmen und auf denen Sempert noch eine wackelige Figur abgab, waren angefüllt mit bedeutsamem Schweigen, tröpfelnder Konversation und mit heimlicher Erwägung, ob man nun die Hand des anderen endlich ergreifen oder ob man dies als unangemessene Albernheit zu unterlassen hatte. Besonders Sempert litt unter der Tatsache, dass er, obwohl durch seine fast väterliche Überlegenheit begünstigt, so viel Mühe hatte, ein 18-jähriges Mädchen, das erwartungsvoll und auffordernd neben ihm herging, endlich körperlich zu berühren. Dann, nachdem er eine Woche lang die besten Vorsätze gefasst, aber unausgeführt gelassen hatte, riss er Annemarie plötzlich an sich. Das Ganze ähnelte einem nervösen, hastigen Überfall. Er versuchte wohl in Erwartung ihrer Gegenwehr, sie gewaltsam zu küssen, und es dauerte lange, bis er merkte, dass sie diesen Versuch ebenso hastig und nervös erwiderte. Und als dieses letzte gegenseitige Eingeständnis nun endlich getan war und beide von dem Zwang ihrer Erregung nicht wieder loskommen konnten, wunderte sich Sempert, wie eilig Annemarie es hatte, ja wie ungeduldig sie darauf bestand, hier in der freien Natur, durch kahles Gestrüpp nur mangelhaft versteckt, zur intimsten Berührung zu kommen. Sempert tat ihr den Gefallen. Obwohl er sich genierte und von der störenden Vorstellung nicht loskommen konnte, dass sie bei ihrer Umarmung beobachtet wurden. Und auch in der Karte noch, nachdem die Anfangsschwierigkeit überwunden war und sie einander täglich und immer vorbehaltloser begehrten, hatte er lange das Gefühl, etwas Verbotenes zu tun. Annemarie kam jeden Abend, sobald sie Grund zu der Annahme hatte, dass Hanna bereits schlief. Sie schlich sich an deren Bett vorbei, und die Alte, die sehr wohl bemerkte, dass Annemarie ihre Krankenbesuche auf eine ungewöhnliche Zeit verlegt hatte, tat ihr den Gefallen und stellte sich schlafend. Nur hin und wieder erschreckte sie die Liebenden, die nebenan miteinander flüsterten, indem sie sich, wenn der Schleim in ihrer Kehle wieder einmal nicht rücken wollte, laut räusperte. Oder sie rief ihr aufseufzendes: »Ach, du lieber Gott!« Und dies waren nun wieder Augenblicke, in denen Sempert seine Skrupel nicht zerstreuen konnte. Er empfand, wie unmöglich es war, mit der Tochter seines Gastgebers, die den Auftrag hatte, ihn gesund zu pflegen, nun an eben jenem Ort, wo man die Stätte seiner Leiden vermutete, mit wiedergewonnener Gesundheit herumzulottern. Es irritierte ihn, wie rasch und bedenkenlos Annemarie die bewunderte Nähe ihres Vaters, von der sie sonst keinen Fingerbreit gewichen war, verlassen hatte. Zumindest verlor sie, was außergewöhnlich war, über Koldehoff kein einziges Wort, um sich der Liebschaft mit ihm Sempert, den sie vor Wochen noch schnippisch und als dem Vater in keiner Weise ebenbürtig behandelt hatte, hinzugeben. Vor allem aber konnte Sempert von der Vorstellung nicht loskommen, die Alte würde nebenan, während sie hier die angenehmen Dinge des Lebens auf die Spitze trieben, unbemerkt und in all ihrem Elend sterben. Als er mit Annemarie darüber sprach, dass es doch eigentlich Zeit für ihn sei, Bernede wieder zu verlassen, da er die Gastfreundschaft ihres Vaters, die doch nur Tage dauern sollte, durch seine Krankheit überstrapaziert hätte und da es niemand zuzumuten sei, darauf länger Rücksicht zu nehmen, reagierte sie betroffen, verließ Bett und Zimmer und blieb 24 Stunden fort. Am übernächsten Abend, als Sempert schon mit dem Packen seiner Sachen beschäftigt war, kam sie wieder. Verschloss vor der Alten, die Sempert vom Ofen aus beim Packen zugesehen hatte, ohne Umstände und ohne ein Wort der Entschuldigung, die Tür. Und Sempert, der aufatmete, der 24 Stunden qualvoll unter seiner Ungewissheit gelitten hatte, schloss sie wieder in die Arme. Jetzt, versicherte er überschwänglich, konnte aber seine Absicht nicht näher erklären. Sie entwand sich ihm, verschloss ihm dabei den Mund und sagte: »Vater möchte, dass du morgen um 11 zu ihm kommst. Er wird alles Nötige mit dir besprechen.« Und als er sie nochmals fassen, als er seine Zustimmung, sich auch dem Vater gegenüber zu erklären, mit einer weiteren Umarmung bekräftigen wollte, war sie schon aus dem Zimmer. Er sah noch, wie sich ihr Haar durch die heftige Bewegung, mit der sie sich losriss, hoch aufbäumte, wie ihre langen, hageren Hände die Tür, die auf die Straße hinausführte, öffneten. Er spürte, nachdem die Tür wieder geschlossen war, einen raschen, eisigen Luftzug, und er hatte Mühe, seine Erregung wenigstens für den Rest der Nacht einigermaßen zu bändigen. In der Nacht schlug das Wetter um. Der nächste Morgen brachte, nachdem wochenlang Frost geherrscht hatte, frühlingshafte Temperaturen. Der Wind, der den Wechsel einleitete, hatte sich aber gelegt. Der Himmel war mit hellgrauen, tiefliegenden Wolken bedeckt, die sich mühsam in Richtung Osten fortbewegten. Die Straße, bis in die Tiefe gefroren, bildete Wasserlachen über dem Eis. In dem kahlen, schmutzigen Geäst einer Linde saß ein Fink, der, wie zögernd, als würde er der verhangenen Stille nicht trauen, sein monotones Geräusch von sich gab. Man kennt diese Stimmung, in der der Winter, meist um die Hälfte des Februar, den Atem anzuhalten scheint. Um 11 Uhr, zur verabredeten Zeit, ging Sempert, indem er den Wasserlachen auswich, den Weg zum Pfarrhaus entlang. Am Schuppen, so schien es ihm, tauchte Annemaries Gestalt auf. Oder er hatte sich durch seine angespannte Erregtheit täuschen lassen, denn als er sich seiner Wahrnehmung vergewissern wollte, war sie wieder verschwunden. An der Tür erwartete ihn Elfriede Koldehoff. Auch sie konnte, wie Sempert, ihre hochgespannte Erwartung nur mühsam verbergen. Sie sprach kein Wort, machte stattdessen den Versuch, sozusagen als Mutter der Braut nachsichtig zu lächeln. Aber indem sie ihm im Korridor vorausging, waren ihre Schritte doch zu hastig. Und sie streifte mit der linken Schulter den Türpfosten, und als Sempert an ihr vorbei in die Stube trat, sah er, dass ihre Hände, die sie ineinandergelegt gegen den Leib gepresst hielt, zitterten. Am anderen Ende des Korridors, in der Tür zur Küche, sah Sempert noch das feixende Gesicht des Jungen. In der Stube erhob sich der Bruder, der das erste Mal freundlich oder besser mit betont distanzierter Hochachtung grüßte, wobei er einige Schritte vom Ofen wegging, als wollte er die Tür zur Bibliothek, die offen stand, noch einmal ausdrücklich freihalten. »Gehen Sie hinein«, sagte Elfriede Koldehoff jetzt mit feierlicher Stimme. »Mein Mann erwartet Sie. Und wir freuen uns, dass Sie wieder gesund sind.« Sempert betrat die Bibliothek. Vor dem Fenster stand Kolderhoff. Er kam Sempert, kaum dass dieser die Schwelle übertreten hatte, mit raschen, energischen Schritten entgegen, schloss die Tür zur Stube und bat ihn, und hier schon hatte Sempert das Gefühl, er dürfte seine hochgestimmte, feierliche Erwartung, die von dem Rest der Familie geteilt wurde, nicht fortsetzen, bat ihn, auf einem der Stühle aus Korbgeflecht Platz zu nehmen. »Sagen Sie nichts«, fügte er hinzu und ging zum Fenster zurück. »Es wäre gut, wenn wir uns einen Augenblick schweigend besinnen.« Sempert setzte sich, und nun schwiegen beide. Wie lange dies dauerte, wusste Sempert nicht zu sagen. Er ahnte nur, dass in diesem Mann, der ihm den Rücken zugewandt hatte, etwas Entscheidendes, den eigenen Gefühlen und Absichten Widersprechendes vor sich ging. Aber Sempert, der die Nacht unter Spannungen durchwacht hatte, konnte unmöglich zu jener Ausgeglichenheit oder Gelassenheit zurückfinden, die Kolderhoff von ihm offenbar zu fordern schien. Seine Erregtheit steigerte sich stattdessen. Er fühlte, wie er, je länger dies Schweigen dauerte, immer unfähiger wurde, einen krampfähnlichen Zustand in der Gegend des Magens niederzuhalten. »Sie haben intime Beziehungen zu meiner Tochter«, sagte Kolderhoff plötzlich und wandte ihm das Gesicht zu. »Ja«, antwortete Sempert. »Und ich würde mich nicht wundern, wenn meine Frau sie dahin gebracht hätte, eine Verlobung zu wünschen.« »Was wäre daran verwerflich?«, fragte Sempert. »Ich mache Sie darauf aufmerksam«, sagte Kolderhoff, »dass Annemarie nicht mehr lange zu leben hat.« »Wieso das?«, entfuhr es Sempert. »Sie leidet an einer unheilbaren Krankheit. Sie würde ihre Verlobung, selbst wenn wir uns beeilen, nicht mehr erleben.« »Davon sagt aber Ihre Frau nichts«, antwortete Sempert, indem er versuchte, diese Überrumpelung abzuwehren. Und auch weil er vermutete, Kolderhoff würde eine solch makabre Ausrede gegen ihn anwenden, um seine Tochter, wofür er Verständnis hatte, nicht an einen Fremden, auch wenn dieser die schmeichelhafte Bezeichnung Schwiegersohn erhalten würde, zu verlieren. »Meine Frau soll davon nichts erfahren«, sagte Kolderhoff. »Oder erst im letzten Augenblick. Was mich beruhigt, würde sie erregen. Denn sie hat ja, was das Leben betrifft, noch immer irgendwelche, na, sagen wir mal, unverbesserlich praktische Ideen.« Dabei lächelte er und Sempert erstarrte. »Das ist nicht Ihr Ernst.« »Das ist mein vollkommener Ernst«, sagte Kolderhoff. Und nun saß Sempert wie vernichtet da, unfähig, sich irgendwie zu bewegen oder wenigstens seinen Beinen einen Reflex abzuringen, damit er aus diesem Zimmer fliehen und das Freie wiedergewinnen konnte. Denn der Triumph in den Augen Kolderhoffs, den dieser nicht verbergen konnte, darüber, dass der Tod die auf das Leben gerichteten Bemühungen seiner Frau und auch die Absichten Semperts so früh ad absurdum führen sollte, diese aufblitzende lebensfeindliche Genugtuung ließ keinen Zweifel daran. Dieser Mann sagt die Wahrheit. Und so begannen in Semperts Kopf inmitten aller Bewegungslosigkeit jene Gedanken zu kreisen, auf die er sich durch Kolderhoffs Mitteilung verwiesen sah. Es waren zunächst bilderlose, schmerzhafte Empfindungen wie diese, dass er, wie er nun wusste, zu seinem Wohlbefinden das blonde, schulterlange Haar und den Geruch allernächster, einander alles vertrauender Nähe, aber auch die eigenartige Blässe und die irrlichternden Augen Annemaries nötig hatte. Und dass er von alledem so rasch nicht wieder würde lassen können, da er sich durch seine Krankheit wie ein Ertrinkender daran festgeklammert hatte. Und auch, weil ihm viel, wie er jetzt wieder nachhaltig spürte, von seiner unbekümmerten, allein der Kraft seines Verstandes vertrauenden Art verloren gegangen war. Dann vergegenwärtigte er sich, wie um in seiner Not einen Zeugen anzurufen, das enttäuschte, hochrote, von Flecken übersäte Gesicht der Mutter. Und die Erinnerung an die unsichere, verschämte, aber dann wieder so unnahbare, ernste Art, mit der diese Frau auf die Beziehungen Annemaries zu dem immer noch jungen Mann aus Magdeburg gehofft, ja über sie gewacht hatte, machten ihm Tochter und Mutter für einen Augenblick ununterscheidbar. Aber dann, nach dem Schmerzhaften seiner Empfindung, der Angst vor dem angedrohten Verlust all dessen, was in seinem Gemüt schon so sehr und, wie ihm schien, ein für allemal eingebettet war, beherrschte ihn, obwohl er sich dessen schämte, Reue. So etwas wie Betroffenheit darüber, dass er eine vom Tod gezeichnete überhaupt berührt hatte. Nun waren ihm die eigenartige Blässe, die irrlichternden Augen, das schulterlange Haar, der Geruch aller nächster, einander alles vertrauender Nähe, nur noch Anlässe, Gelegenheiten, Indizien dafür, dass er sich, während er die schwere, fieberhafte Erkältung überwand, mit einer anderen, tückischeren, weil unheilbaren Krankheit hätte infizieren können. Und nun revoltierte sein Verstand. Alle Vorsätze waren vergessen. Er gab sich einen Ruck, die imaginäre Wunde in seinem Gemüt schloss sich und er fand auch alle Reflexe, die ihm die Vernunft zudiktierte, wieder. Er erhob sich, murmelte ein paar Worte, die seine Sprachlosigkeit entschuldigen sollten, und verließ, ohne eine Erklärung des Bedauerns und ohne sich nach der Erkrankung Annemaries irgendwie zu erkundigen, das Pfarrhaus. In der Stube sah er Eberhard. Und wie der immer noch in der Nähe des Ofens stehend, erstaunt die Augenbrauen hob. Der Flur war eine Angelegenheit rascher, entschlossener, fast fliehender Schritte. Und das Herzjagen, die Furcht hier in der Enge derart unausweichlich und im allerletzten Augenblick Annemarie zu begegnen, waren vergessen, als er endlich im Freien war. Nun ging er ruhiger, fast zögernd. Den ovalen Teich mit den kahlen Linden vor Augen, den Kiesweg entlang. Und nun hatte er schon so viel innere Freiheit zurückgewonnen, dass er einen Blick über die Schulter hinweg auf das Küchenfenster warf. Und dort sah er das Gesicht der Elfriede Kolterhoff. Die Augen weit aufgerissen, die Farbe ihrer Haut entstellt. Als würde sie vor der Frage erschrecken, was dies um Gottes Willen, ja, er war ja keine 3 Minuten in der Bibliothek, nun wieder zu bedeuten hatte. Sempert ertappte sich dabei, wie wohl ihm dies jähe Erschrecken tat, wie gut er sich in dem Kummer dieser Frau, der zweifellos in seinem Rücken und nachdem er Bernede verlassen hatte, ausbrechen würde, aufgehoben fühlte. Und wieder wurden ihm Mutter und Tochter für einen Augenblick ununterscheidbar. Er entspannte sich. Es wurde ihm alles so leicht. Und erst im Zug nach Magdeburg überfiel ihn die Verzweiflung. Jener krampfhafte, trostlose Zustand über die unerwartete Wendung, seine jüngsten Wünsche und Hoffnungen betreffend. Aber gleichzeitig fühlte er sich getäuscht. Empfand er Bitterkeit darüber, dass Annemarie vielleicht in Kumpanei mit dem Vater sich für die letzten Augenblicke ihres Lebens an ihm schadlos gehalten hatte. 11. Diese erneute fluchtartige Abreise Semperts in Richtung Süden nach Magdeburg geschah am 17. Februar. 10 Wochen später, am 21. April, war Annemarie, die Tochter der Eheleute Kolterhoff, im Ludwigsluster Krankenhaus ihrer heimtückischen, sie schon seit Jahren zeichnenden Krankheit erlegen. Der Tag, es war der Mittwoch vor ihrem Tod, an dem Elfriede Kolterhoff endlich den Zustand ihrer Tochter erfuhr, war ebenso denkwürdig. Er sollte den Wagen durch kummervolle Rücksichten immer wieder gewahrten Zusammenhalt der Familie endgültig zerstören. Der Frühling hatte in Bernede früher als gewöhnlich begonnen. Und Elfriede Kolterhoff saß in der Nähe des Fensters, das sie einen Spalt breit geöffnet hielt. Sie strickte, während sie die Brille fast bis auf die Nasenspitze gezogen, immer wieder einen Blick auf die Linden warf, die schon genügend Laub gebildet hatten, um ihre Stimmung zu heben. Dieses Wunder, das sich jedes Jahr und in so unbegreiflicher Weise an den uralten Bäumen wiederholte, genügte ihr, um der Allgegenwärtigkeit jener höheren Macht, an die sie glaubte und die ihr Mann in den Sternen so verzweifelt, so vergebens und ohne Hoffnung suchte, sicher zu sein. Denn so war das Gemüt dieser Frau eingerichtet. Sie verstand es, sich mit der einfachen Anschauung der sie umgebenden Dinge zu bescheiden. Alles andere war für sie sinnlos, ja, gefährlich. Sie fand, dass man sich schon dem Verständnis für alle Fragen, die das Augenscheinliche übertrafen, verweigern sollte. Sie vergaß an jenem Vormittag die geliebten Linden vor Augen und indem sie sich dem kühlen Luftzug, der durch das offene Fenster kam, bewusst aussetzte, für Augenblicke die Unruhe um Annemarie, die nun schon die 8. Woche von einer Operation, wie Koldehoff immer und immer wieder versicherte, vollständig genesen sollte. Dies wusste sie. Daran zweifelte sie nicht. Sie hatte Annemarie vor Tagen selbst gesehen und sich über die farbige, aufblühende Frische ihrer sonst so blassen Erscheinung gefreut, ahnungslos darüber, dass der Augenschein trug. An diesem Vormittag nun betrat Koldehoff die Stube. Sie wunderte sich noch, dass er die Tür zur Bibliothek, die offen stand, nicht benutzte, sondern den Umweg über den Korridor ging und die Tür, die darauf hinausführte, umständlich öffnete und wieder schloss. So als hätte er etwas Unaussprechliches auf dem Herzen oder überhaupt Gründe, sein plötzliches Erscheinen abzuschwächen oder irgendwie zu entschuldigen. Er sprach kein Wort, fühlte sich aber durch ihre Nähe, die er doch aufgesucht hatte, irritiert. Er hatte die Bibel bei sich, setzte sich, was er vor Jahren das letzte Mal getan hatte, an den Tisch und begann zu lesen. In der ihm eigenen Art, die Arme gegen den Tisch ausgestreckt, die Bibel mit den Händen an der Tischkante festhaltend, den Rücken hoch aufgerichtet, so dass er die Lehne hinter sich nicht berührte, den Kopf etwas in den Nacken gebeugt, damit die Augen, so wie es ihrer extremen Weitsichtigkeit entsprach, Raum gewinnen konnten. So schwiegen die Eheleute. Und die Pfarrersfrau hatte ihre Unruhe darüber, dass Koldehoff unvermittelt und derart gegen seine Gewohnheit und, wie ihr schien, ohne Absicht ihre Nähe aufgesucht hatte, rasch überwunden. Sie strickte mit ruhigen Händen weiter, nahm kaum Notiz von seiner Anwesenheit. Ja, sie fühlte sich erleichtert, dass sie zu solch einem Schweigen endlich fähig geworden war. Sie hatte, nachdem Sempert an jenem Vormittag des Februar unauffindbar geworden war, Tage und Nächte lang darum gerungen, und sie betrachtete dieses Schweigen zuletzt wie eine auferlegte Prüfung. Auch um ihren Mann, der sich über ihre Zurückhaltung zumindest wundern musste, eben jene Beherrschtheit zu zeigen, die sie in einem Pfarrhaus für angemessen hielt. Und natürlich gab es, solange Annemarie krank war, keine Gründe, über deren Zukunft Wünsche zu äußern, außer dass sie nun genesen und wieder unter ihnen sein sollte. Und weil dies gesichert schien, war die Mutter, der Heimtücke, die sie erwartete, vor allem aber, weil der Anblick der Linden ihre Stimmung gehoben hatte, besonders wehrlos ausgeliefert. Denn nun betrat Gerd die Stube. Gerd, der sein Erscheinen immer mit einer seine Unsicherheit verdeckenden Hemdsärmlichkeit und dem zwanghaften Grinsen zu begründen wusste. Nun erschien dieser halbwüchsige Junge. Und es war nicht sein Erscheinen, sondern der ungewöhnliche Ernst, seine Niedergeschlagenheit, die die Mutter, ohne dass sie Lust hatte, sich besonders darum zu kümmern, irritierten. Er drückte sich wie auf Zehenspitzen, die Schultern gegen den Kopf nach oben gezogen, am Vertiko in Richtung Ofen vorbei, sah dabei auf den Vater, hatte Mühe, die Unaufmerksamkeit seiner Eltern, die er doch gewohnt war, zu ertragen. »Ich wollte euch nur sagen, mir entgeht nichts, auch wenn ihr versucht, es vor mir geheim zu halten«, sagte er. »Was du nicht sagst«, antwortete die Mutter. »Und was sollte dir nicht entgangen sein?« Der Junge schwieg. Und als der Vater aufsah und seinen Blick auf den Jungen richtete, missbilligend, als hätte der ihn in der Anstrengung seiner Konzentration, die zu leisten er offenbar Mühe hatte, gestört, fühlte Gerd die gewohnte Energie, jene Mischung aus Kränkung und Trotz in sich aufsteigen. »Jetzt macht ihr euch über mich lustig«, sagte er noch. Und als die Mutter antwortete, »Warum sollten wir uns über dich lustig machen?«, entkrampften sich seine Schultern. Der Kopf, die Sinne wurden ihm wieder frei. Verblüfft über eine derartige Gelassenheit seiner Eltern, war er schon bei jener Frage, die er, wie die Dinge nun einmal standen, nach Wochen, ja, Monaten nicht auszusprechen gewagt hätte. »Bekomme ich jetzt das Auto?« sagte er. »Das Auto«, antwortete die Mutter, schob die Brille zurecht, schüttelte den Kopf über diese immer und immer wieder, wie ihr schien, unangebrachte Ungeduld. »Das Auto? Erst wenn du Majoren bist«, sagte sie, das Wort Majoren in die Länge ziehend. »Bis dahin, das weißt du genau, hat das Auto Annemarie.« Und wieder schwiegen alle drei. Der Vater blätterte in der Bibel. Der Junge wusste nicht, wo er seine Blicke hinwenden sollte. Und in der Mutter bereitete sich, ohne dass sie es ahnte, jener Sturz in die plötzliche Gewissheit vor. Ihre Ruhe, die Gelassenheit, sicher auch, weil sie die Gegenwart des Jungen immer mit Nachsicht zu übergehen gewohnt war, steigerten sich zum Wohlbehagen. Aber in der Gegend ihres Magens, in dem Geflecht, das die Alten den Sitz der Seele nannten, verdichtete sich doch etwas wie ängstliche Unruhe und stieg langsam, ganz langsam, das Wohlbehagen zunächst verstärkend, über die Kehle in Richtung des Kopfes aufwärts. »Mutter«, hörte sie Gerd sagen, »Annemarie hat uns allen, glaube ich, einen Brief geschrieben.« »Das hast du geträumt«, antwortete sie. »Nein«, sagte Gerd, »er liegt auf dem Küchentisch. Er ist unverschlossen, aber ich habe ihn nicht gelesen. Und wenn du mir nicht glaubst, ich glaube dir«, wehrte sie ab. »Auf dem Küchentisch liegt also ein unverschlossener Brief von...« Und nun durchzuckte sie schon jene Lähmung, die einsetzen musste, da sie alles, was Annemarie seit Wochen geschehen war, nicht hatte wahrnehmen können, und dass ihr nun plötzlich wie mit eiserner Faust ins Bewusstsein vor ihr innerstes Auge gerissen wurde. Die streckenden Hände fielen wie kraftlos in ihren Schoß. Sie fühlte, wie der Kopf sich weitete vor Entsetzen. Sie wehrte sich dagegen, ins Bodenlose zu fallen, immer nur zu fallen. »Koldehoff«, sagte sie mit tiefer, fast röchelnder Stimme, als wollte sie sich an diesem Wort festkrallen. Sie sah ihren Mann aus glasigen Augen an. Der blätterte weiter in der Bibel, entschlossen, nun nicht, um keinen Preis der Welt aufzusehen. »Bleib ruhig«, sagte er lediglich. »Ich bitte dich, Elfriede, bleib ruhig.« Der Junge war außerstande, dem Wortwechsel der Eltern, der nun folgen sollte, da das Leben sein Gemüt noch zu wenig vergiftet hatte, überhaupt zu folgen. »Aber Koldehoff«, sagte die Mutter, und ihre Augen füllten sich mit Tränen, »du kannst nicht verlangen?« »Es ist unmöglich.« »Es ist möglich«, antwortete Koldehoff. »Du hast es gewusst?« »Ja, ich habe es gewusst.« »Aber warum?« »Elfriede«, unterbrach sie der Vater, »wenn du endlich begreifen würdest, dass die Frage nach dem Warum deinem Herrn und Heiland vorbehalten bleibt. Die Natur, die du vom Fenster aus beobachtest, und dazu gehören auch die immer wieder grünenden Linden, die Natur jedenfalls, kennt nur ein sinnloses Fressen und Gefressenwerden, so dass es sich letzten Endes gleich bleibt, wann und wohin Annemarie ihren letzten Gang zu gehen gezwungen ist.« »Warum bist du so kalt?« fragte die Mutter. »Ich bin nicht kalt«, antwortete der Vater. »Und warum redest du mit mir in solch einem Ton?« »In was für einem Ton sollte ich sonst reden?« »Du hast, seit wir uns kennen, von mir verlangt, ich soll das Leben mit Hilfe der Bibel lebenswert finden. Jetzt finde auch du das Leben lebenswert. Jetzt wird es sich zeigen, ob dich dein Glaube trösten kann. Ich halte mich jedenfalls, wie du dich überzeugen kannst, seit Stunden an dieser Bibel fest.« Bei den letzten Worten sah der Vater, sicher weil so viel Sarkasmus ihn erleichterte, unwillkürlich auf, senkte aber gleich wieder den Kopf zur Bibel. Und der Junge verließ das Zimmer. Er konnte den bitteren, um äußerste Sachlichkeit bemühten Ton des Vaters nicht mehr ertragen. Und er empfand Mitleid mit der Mutter, die nun durch den Hinweis auf Gottes allmächtige Fügung nicht nur um ihr Entsetzen, sondern auch um ihre verzweifelte Trauer gebracht werden sollte. Er ging aber auch, weil er sich in der Nähe der Eltern überflüssig fühlen musste. Denn wieder einmal war, wie so oft, Annemarie Anlass und Mittelpunkt ihrer Gespräche. Und wieder einmal blieb er, der gekommen war, um mit den Eltern zu trauern, unbeachtet. Und so beneidete er, indem er ging, die Schwester um ihren nahen Tod. Erschrak aber gleichzeitig, dass er zu solch einem Gedanken fähig war.
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2: Halle an der Saale und Leipzig liegen nah beieinander. Dauernd fahren S-Bahnen zwischen den beiden Städten hin und her. An einem fröhlichen Sommerabend sind die Bahnhöfe beider Städte besonders voll. Es scheint, als ist ganz Mitteldeutschland auf dem Weg zu irgendeinem Konzert. Die einen in T-Shirts, kurzen Hosen oder Lederkluft wollen zu den Bösen Onkels. Eine schon ziemlich alte Band. Und auch die Fans sind nicht mehr die allerjüngsten. Die zweite Fanblase will zu den Leipziger Kirchen. Dort tobt das Bachfest oder nach Halle zu den Händelfestspielen. Kurze Hosen sieht man da kaum, dafür eher Anzüge, Jacken, Hemden und Kostüme. Natürlich auch Jeans, wie schon bei den Onkels. Viel jünger ist das Publikum hier nicht. Und mittendrin strömt eine fröhliche Schar in Richtung Leipziger Markt. Dort ist eine Bühne aufgebaut, bei der Jazz, Rock, Pop und Klassik kostenlos fröhlich gemischt erklingen. Hier sind auch eine Menge Kinder zu sehen. Und alle marschieren durch die Bahnhöfe und kommen aus Zügen, als ob es so sein muss. Es ist ein wunderschönes Bild für das, was unser Land ausmacht. Vielfalt, die Lust auf unterschiedliche Dinge hat, auf anders klingende Musik, auf harte Beats oder weiche Streicher, auf souligen Groove oder fromme bzw. weniger fromme Texte. Und so kommen die verschiedensten Menschen mit den gleichen Zügen in die unterschiedlichsten Konzerte. Sitzen gemeinsam auf harten Kirchenbänken oder weichen Konzerthallenstühlen, stehen fröhlich vereint vor Open-Air-Bühnen. Am Ende der Konzerte steigen sie wieder in die S-Bahn, fahren erfüllt und froh nach Hause, haben gemeinsam geklatscht, zwischendurch einen Saft, ein Bier, ein Wein, eine Cola getrunken und sind immer noch so verschieden wie vorher. Einheit in Vielfalt ist das fröhliche Gegenprogramm zu Einheit in Einfalt. Sie passt zu verschiedenen Menschen und verschiedenen Meinungen, genauso wie zur Musik. Menschen, deren Wege sich kreuzen, die mit anderen zusammenkommen, sich gemeinsam freuen, zuhören und klatschen. Suchen wir in unserem Land doch lieber nach dem, was uns verbindet. Denn das ist das, was uns stark und unsere Gesellschaft reicher macht.
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1: Es ist ein libanesischer Film und er erzählt eine Liebesgeschichte. A Sad and Beautiful World von dem Regisseur Cyril Aris. Mehr dazu von MDR-Kulturfilmkritiker Knut Elstermann.
2: Wir haben Nino gespielt von Hasan Akil und Jasmina gespielt von Munir Akil. Das sind wunderbare Schauspieler. Und die werden am selben Tag im selben Krankenhaus in Bombenhage geboren, treffen sich dann Jahre später wieder in der Schule und dann weitere 25 Jahre später, das kann ich so einfach zu erklären, da wollen sie auch eine Familie gründen. Und das ist auf der einen Seite, Nino ist ein verträumter Restaurantbesitzer und Jasmina ist eine ganz zupackende junge Frau, die das Land so schnell wie möglich verlassen will, auch so in Businesskreisen unterwegs ist. Ein eigensinnig schöner Film, der unter schwierigsten Kriegsbedingungen entstanden ist übrigens, also wirklich im Bombenhagel. Die Realität des zerrissenen Landes drängt auch in diese Geschichte hinein und das reale Leben, so kann man es vielleicht sagen, stellt diese anrührende Liebe vor eine harte Probe und wir hoffen so sehr, weil wir diese Leute so lieben, dass diese Liebe, diese Probe besteht.
1: A Sad and Beautiful World ist zu sehen, unter anderem im Lichthauskino im Straßenbahndepot in Weimar, heute um 17.20 Uhr. Der nächste Termin im Lichthauskino für diesen Film ist dann am Mittwoch um 21 Uhr. Der Bismarckturm in Radebeul oder besser gesagt in Warnsdorf steht unter Denkmalschutz.

0: Ein beliebter Aufstieg übrigens führt vom Parkplatz des Weinguts Hof Lößnitz über die historische Spitzhaustreppe. Diese Treppe umfasst genau 397 Stufen und endet direkt am Muschelpavillon nahe des Turmes. Einen Ausflugstipp gibt es auch für Sachsen-Anhalt. Das Freizeitbad Thürer Grotte in Stolberg im Harz ist modernisiert und kann wieder von Familien, Erholungssuchenden und Wanderern besucht werden. Der Bürgermeister der Einheitsgemeinde, Peter Kohl, freut sich.
1: Wenn Sie das Bad von außen sehen, hat sich ein Stück weit an der Fassade getan. Das ist aber tatsächlich nur eine Korrektur. Innen haben wir alle Fußböden erneuern müssen. Wir haben das Bad an sich auf den Kopf gestellt. Die ganze Technik ist neu geworden. Wir haben dort die Attraktionen behalten, die wir vorher hatten, und haben zudem eine komplett neue Saunalandschaft aufgebaut, die sich sehen lassen kann mit Loungebereich entsprechend. Wir haben das Bad barrierefrei gestaltet, dass wir mit einem Fahrstuhl entsprechend die einzelnen Etagen erreichen können. Das ist, glaube ich, auch mit das Allerwichtigste gewesen, dass wir dort auch unseren Senioren die Möglichkeit geben, alles entspannt auch zu begehen. Also man kann den ganzen Tag hier verbringen entsprechend, und ja, wir freuen uns darüber, wenn alle erstmal einmal schnuppern kommen und gucken sich an, wie schön ist es denn geworden.
0: Das Herzstück der Thürer Grotte ist ein kuppelförmiger Innenbereich. Sie simuliert die Atmosphäre eines unterirdischen Sees mit Lichtspielen und sphärischer Musik. Da kann man sich auch mal montags erholen. Im wiedereröffneten Freizeitbad Thürer Grotte in Stolberg im Harz.
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0: Das Buchfinkenküken wächst und gedeiht prächtig. Es hat schon ein komplettes Federkleid und passt kaum noch ins Nest. Mit einem lauten Piepsen breitet es die Flügel aus und springt.
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3: Um 10 Uhr mit Claudia Leonard. Der Deutsche Landkreistag hat dazu aufgerufen, sich so schnell wie möglich mit den Folgen des Klimawandels auseinanderzusetzen. Präsident Achim Brötel sagte den Funke-Medien, nötig seien zupackendes Handeln und ganz konkrete Lösungen. Er wandte sich zugleich gegen den Vorschlag der SPD, die Klimaanpassung als Gemeinschaftsaufgabe von Bund, Ländern und Kommunen im Grundgesetz zu verankern. Umweltverbände sehen das anders. Die finanziell ausgebrannten Kommunen bräuchten unbürokratische Mittel vom Bund. In Thüringen wird derzeit über die finanziellen Möglichkeiten der Städte und Gemeinden diskutiert. Der linken Experte Sascha Bieley sagte dem MDR, man könne nicht so tun, als wären alle Kommunen in einer Notlage. Das führe zu Ungerechtigkeit. Bieley forderte deshalb, bei der Verteilung von Landesmitteln umzudenken und vom Gießkannenprinzip wegzukommen. Der Städte- und Gemeindebund warnte davor, Rücklagen von Kommunen überzubewerten. Das Geld werde zur Tilgung von Krediten und für Eigenanteile bei Investitionen gebraucht. Zum heutigen Unabhängigkeitstag der Ukraine hat die EU-Kommission weitere Finanzhilfen in Höhe von 6,1 Milliarden Euro für das Land freigegeben. Nach Angaben der Behörde ist das Geld für den Kauf neuer Verteidigungssysteme wie Flugabwehr, Raketen, Munition und Radargeräte bestimmt. Es handelt sich um Hilfen aus dem seit längerem beschlossenen 90 Milliarden Euro Darlehen der EU. Am Nachmittag kommt die sogenannte Koalition der Willigen zusammen, um über die weitere Unterstützung der Ukraine zu beraten. In den Niederlanden ist ein Reisebus mit deutschen Jugendlichen verunglückt. Nach bisherigen Angaben der Polizei mussten 8 Menschen zum Teil schwer verletzt ins Krankenhaus gebracht werden. Berichten zufolge war der Bus mit rund 50 Insassen auf einer Autobahn bei Zwolle mit einem Transporter kollidiert und dann umgestürzt. Heute, vor genau 20 Jahren, ist der Pluto vom Planeten offiziell zum Zwergplaneten herabgestuft worden. Der Chef des Halleschen Planetariums, Dirk Schlesier, hält nichts davon, den Status wieder zu ändern. Er sagte dem MDR, im Sonnensystem gebe es viele Pluto-ähnliche Himmelskörper, die man dann auch als Planeten definieren müsse. Das wäre sehr unübersichtlich. Der Chef der US-Raumfahrtbehörde NASA, Jared Isaacman, will, dass der Pluto wieder hochgestuft wird, weil er von einem Amerikaner entdeckt worden sei. Das waren die Nachrichten.
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4: Der arme Pluto. So, wir schauen auf das Wetter aktuell. Sonne in Thüringen und Sachsen und im Süden Sachsen-Anhalts. In der Mitte und im Norden Sachsen-Anhalts ist es stärker bewölkt. Heute erst freundlich mit Sonne und Wolken, vor allem in Sachsen-Anhalt, Nordsachsen und Nordthüringen auch länger stark bewölkt. Bleibt heute durchweg trocken bei Höchstwerten von 19 bis 23, in den Bergen um die 16 Grad. Und die Tendenz ist steigend. Zum Donnerstag werden schon wieder nahe 30 Grad erwartet. Wir schauen auf die Straßen. Der MDR Kulturverkehrsservice meldet. A4 Frankfurt Richtung Dresden zwischen Stadtroda und Hermsdorfer Kreuz. 2 Kilometer Stau nach einem LKW-Unfall. Hier ist nur die linke Fahrspur frei. A4 Frankfurt Richtung Dresden zwischen Glauchau Ost und Hohenstein-Ernsthal stockt der Verkehr durch ein Schlagloch auf der rechten Fahrspur. Vorsicht auf der A4 Richtung Frankfurt zwischen Hainichen und Frankenberg liegen nach einem Unfall Fahrzeugteile auf der Bahn. A14 Richtung Magdeburg zwischen Leisnig und Mutschen eine Viertelstunde mehr Fahrzeit einplanen. 4 Kilometer Stau hier nach einem Unfall. A72 Richtung Hof zwischen Chemnitz Süd und Stolberg Nord dauert es 20 Minuten länger, 6 Kilometer Stau hier nach einem Unfall im Baustellenbereich. Und Vorsicht auf der B100 Richtung Bitterfeld. Zwischen Europachaussee und der A14 liegt ein Plasteteil auf der linken Fahrspur. Fahren Sie überall vorsichtig, kommen Sie gut an mit uns. 10.04 Uhr.
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4: Und durch den Montagvormittag begleitet Sie Beatrice Schwartner. Ich grüße. Hallo, schön, dass Sie bei uns sind.

Heute vor 35 Jahren war es, dass sich nach dem Putschversuch in Moskau die Ukraine als unabhängiger Staat erklärt. Das ist sozusagen jetzt gerade Geburtstag in Kriegszeiten. Und es geht um die Freiheit, die das Land heute so hart gegen Russland verteidigt. Gleich dazu unser Stichtag hier bei MDR Kultur.

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1: Seit dem Einmarsch russischer Truppen im Februar 2022 sieht sich die Ukraine einem permanenten Krieg ausgesetzt. Für die Bevölkerung bedeutet das Tod, Leid, Terror und Zerstörung. Das Land kämpft um seine Unabhängigkeit. Und diese Unabhängigkeit erklärte die Ukraine heute vor 35 Jahren. Der 24. August ist seitdem der wichtigste Nationalfeiertag in der einstigen Sowjetrepublik. Aus diesem Anlass wollen wir daran erinnern, mit dem Stichtag jetzt von Thomas Hartmann.
2: Mehr als 37 Millionen wahlberechtigte Einwohner der Ukraine sind seit heute Morgen 7 Uhr zur Volksabstimmung aufgerufen. Die letzten Meinungsumfragen prognostizieren eine hohe Wahlbeteiligung von über 80% und eine klare Mehrheit von mehr als 70% für die Unabhängigkeit.
3: Unterstützen Sie die Unabhängigkeitserklärung der Ukraine?
4: Lautet die auf dem Papier recht einfache, inhaltlich aber deutlich komplexere Frage, über die das Volk am 1. Dezember 1991 befinden soll. Die Unabhängigkeitserklärung, die hat das Parlament schon am 24. August abgegeben. Jahre zuvor. 1985 übernimmt Michail Gorbatschow das Ruder in der UdSSR, der Union der Sozialistischen Sowjetrepubliken. Der neue starke Mann setzt auf Offenheit und Umgestaltung, Perestroika und Glasnost. Allerdings ruft er damit auch die Nationalitätenfrage auf den Plan, setzt Selbstbewusstseinsprozesse in Gang und löst Fliehkräfte aus. Zudem hat der Reformkurs einen gewaltigen Haken. Die ökonomische Lage bessert er nicht, im Gegenteil. Eine Frau in Kiew 1991.
5: Wir hoffen, dass alles nur vorübergehend so schwierig sein wird. Probleme gibt es überall. Um an Lebensmittel zu kommen, stehen wir Schlange. Oder besorgen uns die Sachen über gute Beziehungen oder gehen zum Markt. Dort ist alles teuer, aber dort gibt es wenigstens etwas. Wir werden die Krise überwinden, wenn wir unabhängig sein werden.
4: Litauen, Lettland und Estland erklären sich schon 1990 für unabhängig. Aus dem Reform wird ein Zerfallsprozess. Der Putschversuch in Moskau vom August 1991 beschleunigt den sowjetischen Abgesang noch.
6: In der gesamten Innenstadt sind immer noch schwere Schützenpanzer sowie gepanzerte Fahrzeuge postiert. Und zwar an allen wichtigen Brücken, den zentralen Kreuzungen und rund um den Kreml. Ein aus an die 100 Panzerfahrzeugen bestehender Ring ist um den Roten Platz und um den Kreml gebildet worden.
4: Parteikader haben noch einmal und letztlich vergeblich versucht, das Rad der Geschichte zurückzudrehen. Das Parlament in Kiew reagiert danach sofort und verkündet die Unabhängigkeit der Ukraine.
3: Angesichts der tödlichen Gefahr für die Ukraine im Zusammenhang mit dem Staatsstreich in der UdSSR am 19. August 1991, in Fortsetzung der tausendjährigen Tradition der staatlichen Entwicklung in der Ukraine, ausgehend vom Recht einer Nation auf Selbstbestimmung und die Erklärung der staatlichen Souveränität der Ukraine umsetzend.
4: Die Bevölkerung bejaht die Entscheidung des Parlaments bei der Volksabstimmung am 1. Dezember.
2: Mehr als 80% der 37 Millionen wahlberechtigten Einwohner der Ukraine haben gestern für die Unabhängigkeit gestimmt.
4: Exakt sind es 90,3%. Damit hat die Ukraine den Weg in die Eigenstaatlichkeit betreten. Die UdSSR ist Geschichte. Allerdings leben wir heute in Zeiten, in denen die Ukraine diese Unabhängigkeit mit Waffen verteidigen muss.
1: Und anlässlich des heutigen Unabhängigkeitstages hat die Europäische Kommission neue Verteidigungsaufträge für die Ukraine genehmigt in Höhe von weiteren 6,1 Milliarden Euro. Das hat Ursula von der Leyen heute gepostet.
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One Kiss von dieser Frau mit dieser Stimme, die man unter Hunderten raus erkennt. Tanita Tikaram war das hier gehört bei MDR Kultur. Ich habe eben gerade gelernt, dass es in Halle ein Sinti-Mausoleum gibt, und zwar im Süden. Die Kollegen sagen, das ist schon quasi vor den Toren von Halle, aber das Sinti-Mausoleum hat's gleich oder schafft es gleich in unsere Kulturnachrichten. Warum? Das erfahren Sie in ein paar Minuten. Jetzt erstmal Brian Fallon, When You're Ready. Wir sind sowas von ready. 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

0: When You're Ready, Brian Fallon. Und damit wird es 10.30 Uhr.
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0: Und bevor es losgeht, es geht ja so allmählich auf den September zu. Ich sag schon mal mit Blick auf die erste Meldung gleich. Am 13. September ist Tag des offenen Denkmals. Und da kann man auch das hier besichtigen, wovon uns jetzt Raik Steingasser berichtet.
2: Das Sinti-Mausoleum in Halle-Osendorf ist ein einzigartiges Zeugnis der Geschichte der Sinti und Roma in Mitteldeutschland. Jahrelang wurde es saniert und gestern nun wieder eingeweiht. Der Vorsitzende des Zentralrats deutscher Sinti und Roma, Romani Rose, sagte, das Mausoleum sei mehr als ein bloßes Baudenkmal. Rose erinnerte an die 500.000 Sinti und Roma, die in der Zeit des Nationalsozialismus verfolgt und ermordet wurden.
3: Als ich das Gebäude heute gesehen habe, habe ich Gänsehaut bekommen. Es deutet auf unsere sehr lange Geschichte, auf unsere selbstverständliche Dazugehörigkeit. Das war ein Friedhof für Christen und wir sind Christen. Es war selbstverständlich, dass Sinti und Roma auf diesem Friedhof beerdigt werden. Und heute haben wir das, was die Nationalsozialisten ausgrenzen wollten, wieder zusammengeführt. Also wir haben ein Signal gesetzt, auch an all diejenigen, die wieder alles von Blut und Boden abhängig machen wollen. Mit ihrer Ideologie haben sie uns in den Abgrund gerissen, als Menschen.
2: Bund, Land und Stadt haben rund 300.000 Euro in die Sanierung des Sinti-Mausoleum in Halle-Osendorf investiert. Mit einem Konzert der Band Luiku aus Kiew ist am Abend die 34. Kulturarena Jena zu Ende gegangen. Zu den fast 60 Veranstaltungen kamen seit Anfang Juli rund 60.000 Besucher. Das waren 2.000 mehr als im Vorjahr. Die Veranstalter von Jena Kultur ziehen eine durchweg positive Festivalbilanz. MDR-Reporterin Anke Preller berichtet.
4: 16 der knapp 60 Veranstaltungen waren ausverkauft, alle 5 Cassandra-Vorstellungen gleich zu Festivalbeginn sowie 11 Konzerte, darunter die Auftritte von Tanita Tikaram, Bosse von Wegen Lisbeth, Sportfreunde Stiller und Agnes Obel. Zu den Höhepunkten zählte das gemeinsame Konzert von Nils Landgren und der Jenaer Philharmonie. Während andere Festivals mit steigenden Kosten und schwierigen Rahmenbedingungen kämpfen, kann sich die Kulturarena als eines der größten und ältesten Sommerfestivals in Ostdeutschland über anhaltenden Zuspruch der Gäste freuen. Nach Veranstalterangaben war die 34. Ausgabe auch wirtschaftlich ein Erfolg.
2: Lässt sich das berauschende Gefühl eines Live-Konzerts auch von zu Hause aus erleben? Diese Frage untersucht ab sofort die Technische Universität Chemnitz. Die Hochschule sucht nach eigenen Angaben für eine Virtual Reality Studie Paare oder Menschen, die sich gut kennen. Sie sollen mithilfe von VR-Brillen an einer virtuellen Tanzveranstaltung teilnehmen. Ziel der Studie ist es, kulturelle Live-Events ortsunabhängig und interaktiv erlebbar zu machen. Interessierte können sich bis zum 11. September bei der Uni melden. In Belkau in der Altmark ist am Wochenende eine Glocke live unter freiem Himmel gegossen worden. Heute soll sie in den Turm gehievt werden und das erste Mal die Stunde schlagen. Gemeindekirchenrat Hartmut Belitz sagte dem MDR, die Kirchgemeinde habe für das Projekt EU-Fördergelder in Höhe von 120.000 Euro bekommen.
5: Wir haben aus diesem Ganzen, das Projekt heißt Wiederherstellung des vollständigen Abendgeläuts, noch andere Sachen mit hinzugefügt, wie Verfugung des Turms, Reparaturarbeiten am Dachstuhl, am Dach selber, Einbau von Schallamellen, Sanierung von Schiff, Chor und Apsis, maurertechnisch, malertechnisch.
2: Auch die Stiftung zur Bewahrung kirchlicher Baudenkmäler in Deutschland fördert das Projekt. Die Kirchgemeinde bittet aber auch um Spenden, um den Eigenanteil stemmen zu können.
0: Mensch, dass du mir das immer erst danach erzählst, dass eine Glocke live gegossen wird. So was will ich doch mal sehen. Vielen Dank für die Kulturnachrichten, Raik Steingasser.
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0: Aktuell Sonne in Thüringen und Sachsen und auch im Süden Sachsen-Anhalts. In der Mitte und im Norden Sachsen-Anhalts ist es stärker bewölkt. Es bleibt aber durchweg trocken. Höchstwerte heute 19 bis 22 Grad, in den Bergen um die 16 Grad. Und der Sommer nimmt gerade wieder Anlauf. Zum Donnerstag werden schon wieder bis zu 30 Grad erwartet. Der MDR Kulturverkehrsservice meldet. A4 Frankfurt Richtung Dresden zwischen Stadtroda und Hermsdorfer Kreuz dauert 10 Minuten länger. 2 Kilometer Stau hier nach einem LKW-Unfall und hier ist nur die linke Fahrspur frei. A14 Richtung Magdeburg zwischen Döbeln-Nord und Mutschen dauert es eine Viertelstunde länger. 4 Kilometer Stau hier nach einem Unfall. A38 Richtung Göttingen zwischen Leuna und Bad Lauchstädt ähnliches Bild. 15 Minuten mehr Fahrzeit einplanen. 4 Kilometer Stau hier an einer Baustelle. Und A72 Richtung Hof zwischen Chemnitz Süd und Stolberg Nord. Eine halbe Stunde mehr Fahrzeit durch 6 Kilometer Stau nach einem Unfall im Baustellenbereich. Fahren Sie überall vorsichtig, kommen Sie gut an mit uns. 10:35 Uhr.
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0: Ach, immer wieder schön, Make You Feel My Love, Adele, gehört bei MDR Kultur. Die neue Woche ist losgegangen und wenn Sie zum Beispiel am Freitag gerade noch einen Platz im Kalender sehen, dann ist vielleicht dieser Konzerttipp was für Sie. The No Twist kommen in die Dresdner Reithalle. The No Twist gibt es schon seit fast 40 Jahren. Von der bayerischen Band um die Brüder Markus und Micha Acher ist im Frühjahr ein neues Album erschienen, News from Planet Zombie. Und darauf findet sich wie immer kluges, feines Songwriting und ein Mix aus melancholischen, manchmal vertreckten Indie-Pop mit Lust immer wieder am Experiment mit Elektronik oder verschiedenen Instrumenten. Und die Herren haben auch was zu erzählen. News from Planet Zombie soll tatsächlich so ein bisschen die Horror-Apokalypse als Gleichnis zum Wahnsinn unserer Welt verstanden werden, hat uns Markus Acher erzählt.
1: Es passieren sehr viele schreckliche und wirklich unverständliche Dinge momentan oder nicht nachvollziehbare Dinge. Das ist da schon einfach ein Ausdruck von Wut und Unverständnis und Verzweiflung bezüglich vieler Vorkommnisse und politischer Entwicklungen, wo einfach zumindest mir solche Bilder aus so Horrorfilmen, Science-Fiction, B-Movies und so, die ja von der Realität, muss man ja leider sagen, an Absurdität teilweise übertroffen werden gerade, haben mir einfach geholfen, dem Ausdruck zu verleihen und überhaupt irgendwie da auch ein Ventil zu finden.
0: Das heißt, am Ende bleibt es immer auch optimistisch und unsere Musikfachfrau Kerstin Poppendiek hat in ihrer Albumbesprechung dazu gesagt, trotz der dystopischen Grundstimmung ist das Album kein deprimierendes Werk, sondern steckt voller kleiner Lichtblicke und musikalischer Wendungen. Als würde die Band sagen, ja, unser Planet mag sich wie ein Ort der Untoten anfühlen, aber solange wir noch Musik machen, sind wir lebendig. Also gehen Sie mal hin, hören genau zu am Freitag, 28. August in der Reithalle Dresden. Hier ist schon mal ein Kosthappen von The No Twist Projectors. Not on projectors.

No Twists. Projectors war das hier vom neuen Album News from Planet Zombie. Und wie gesagt, am Freitag sind die No Twists in der Dresdner Reithalle.

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1: Und das kommt von Julia Zimafieva, die Dichterin und Übersetzerin, wurde 1982 in Belarus geboren, wuchs in einem Dorf im Südosten des Landes auf. Als Kind sogenannter Umsiedler mit eigenem Dialekt, nachdem die Familie ihr Haus in der verstrahlten Region im Süden verlassen musste. Auf diese erste Entwurzelung sollten weitere folgen, auch sprachliche, die das Werk der Autorin nachhaltig prägten und ihr die produktive Unruhe eines poetischen Wanderzirkus einpflanzte. Nach der ländlichen Dorfwelt, in der Trasjanka gesprochen wurde, eine Mischung aus Belarussisch und Russisch, kam die Zeit des Gymnasiums in der Stadt, wo man kompetent und richtig Russisch zu sprechen hatte. Also folgte die nächste Entwurzelung, wie Zimafieva in einem Essay schreibt, dass ich das Unkraut der Trasjanka aus meinem Kopf tilgen musste. Belarussisch wiederum galt in dieser Sphäre als kulturlos, bis die Autorin beim Studium der Anglistik und Literaturwissenschaft in Minsk erlebte, wie es zur Sprache der Literatur und des Austauschs wurde. Sie entschied sich, wie viele Autorinnen und Autoren in dieser Zeit, in dieser Sprache zu schreiben. Gleichzeitig begann sie, Lyrik aus dem Englischen und Norwegischen zu übersetzen. Seit 2020 lebt sie als Writer in Exile in Graz. Aus den Gedichten von Julia Zimafieva liest jetzt Sarah Gronert.
2: Ich flechte meine Geschichte. Ich flechte meine Geschichte aus Lumpen, aus Lappen. Aus Fetzen, aus schiefen Erinnerungsflicken, aus schwarzen, roten, grauen Haaren, aus dem Babyflaum der Großväter, aus der Großmütter letztem Atemzug, aus Knöpfen, aus Fäden, aus Glitzerpapier, von süßem Konfekt. Ein Bonbon trifft auf den künstlichen Kiefer und zerfließt in Genuss. Aus dem Feuer am Kienspan, aus Moos, aus Bienenwachs, aus Wolfsmilch, aus der ausgetrockneten Erdkruste des Feldes, auf der sie wuchs, aus dem Kartoffelkeim im gelockerten Dach der Miete, aus Brennnessel, aus Melde, aus Weizen und Hirse, aus zufriedenem Hühnergegacker, aus Strohgeruch und Johannisbeerblättern, aus Gurkenwärme, aus Kürbisfülle, aus weißen Kernen getrocknet für Weihnachten, aus dem zerstreuten Alphabet der Sterne, aus Asche, aus Reif, aus Rost, aus den Milchzähnen der Verliebtheit in den schwieligen Händen der Liebe, aus dem verblassten Blau der Kreuze, aus Kreuzspinnen, aus rosigen Äpfeln und Äpfeln, die in Körben schwarz wurden, aus Albträumen, aus stockenden Online-Gesprächen, verworren und rührend. Hörst du mich? Ich höre dich auch. Aus Fotografien, aus Fotografien, aus Fotografien, aus Dankbarkeit, aus Schande, aus Vergebung und Schmerz, aus Antworten vor langer Zeit in der Erde begraben, aus Fragen zu spät.

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4: Um 11 Uhr mit Claudia Leonhard. Bundeskanzler Friedrich Merz hat zum Unabhängigkeitstag der Ukraine den Mut der Menschen im Land gewürdigt. Der CDU-Politiker sagte in einer Videobotschaft, sie zeigten der gesamten Welt, was es heiße, für Freiheit und für einen gerechten Frieden einzustehen. Merz trifft sich noch heute mit weiteren Staats- und Regierungschefs, um über die künftige Unterstützung der Ukraine zu beraten. Die EU-Kommission gab zum Unabhängigkeitstag Finanzhilfen in Höhe von rund 6 Milliarden Euro aus einem schon bekannten Darlehen frei. Der Deutsche Landkreistag hat dazu aufgerufen, sich so schnell wie möglich mit den Folgen des Klimawandels auseinanderzusetzen. Präsident Achim Brötel sagte den Funke-Medien, nötig seien zupackendes Handeln und ganz konkrete Lösungen. Er wandte sich zugleich gegen den Vorschlag der SPD, die Klimaanpassung als Gemeinschaftsaufgabe von Bund, Ländern und Kommunen im Grundgesetz zu verankern. Die Umweltorganisation Greenpeace hat berechnet, dass der Hitzesommer in Deutschland volkswirtschaftliche Schäden von mindestens 36 Milliarden Euro verursacht hat. Der Deutsche Gewerkschaftsbund fordert, die Pläne für die Pflegereform zu überarbeiten. DGB-Vorstandsmitglied Anja Piel erklärte, die Bundesregierung müsse dringend die steigende Belastung der Eigenanteile der Pflegebedürftigen stoppen. Sie begrüßte zugleich den Vorstoß von Gesundheitsminister Carsten Linnemann, geplante Einsparungen bei den Rentenansprüchen von pflegenden Angehörigen zurücknehmen zu wollen. In Erfurt demonstrieren zur Stunde Beschäftigte der Pflegebranche gegen die bisherige Reformpläne. Sie befürchten, dass dadurch viele Angebote eingeschränkt werden müssten. Menschen aus Ostdeutschland sind weiterhin seltener in Spitzenpositionen. Das geht aus einer gemeinsamen Erhebung der Universitäten Leipzig und Jena sowie der Hochschule Zittau-Görlitz hervor. Danach ist der Anteil Ostdeutscher in führenden Jobs bis 2024 zwar auf rund 12% gestiegen, das sei jedoch weiterhin weniger als ihr Bevölkerungsanteil insgesamt. In den Niederlanden ist ein Reisebus mit deutschen Jugendlichen verunglückt. Nach bisherigen Angaben der Polizei mussten 8 Menschen zum Teil schwer verletzt ins Krankenhaus gebracht werden. Berichten zufolge war der Bus mit knapp 60 Insassen auf einer Autobahn bei Zwolle mit einem Transporter kollidiert und dann umgestürzt. In dem Bus waren 2 Schulklassen aus Schleswig-Holstein auf dem Weg nach Paris. Das waren die Nachrichten.
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5: Aktuell scheint die Sonne in Thüringen, in Sachsen, im Süden Sachsen-Anhalts, in der Mitte und im Norden Sachsen-Anhalts dominieren die Wolken. Heute wird es aber durchweg trocken bleiben bei Höchstwerten von 19 bis 22 Grad. In den Bergen sind es noch um die 16 Grad, aber ich sage noch, weil sich das im Laufe der Woche ändern wird. Die Temperaturen steigen. Am morgigen Dienstag schon bis 26 Grad und Donnerstag werden bis 30 Grad erwartet. Der MDR Kulturverkehrsservice mit 3 Meldungen. A4 Frankfurt Richtung Dresden zwischen Stadtroda und Hermsdorfer Kreuz dauert gerade 10 Minuten länger. 2 Kilometer Stau hier nach einem LKW-Unfall. Hier ist nur die linke Fahrspur frei. Vorsicht auf der A38 Richtung Göttingen. Zwischen Breitenworbis und Leinefelde-Worbis liegen nach einem Unfall Fahrzeugteile auf der linken Spur. und A72 Richtung Hof zwischen Chemnitz Süd und Stolberg Nord. 5 Kilometer Stau und stockender Verkehr an der geräumten Unfallstelle dauert im Moment noch 30 Minuten länger. Fahren Sie überall vorsichtig und kommen Sie gut und sicher an Ihr Ziel.
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5: Und durch den Montagvormittag begleitet sie Beatrice Schwartner. Jamila Woods ist auch mit dabei. Wir sagen willkommen. Tomato.

Practice. Üben, üben, üben, Jamila Woods hier zum Auftakt in dieser Stunde. Es ist nicht das erste Mal, dass Helge Schneider ein Konzert abgebrochen hat, aber gerade ist es wieder passiert auf der Landesgartenschau in Ellwangen. Da scheint es Tonprobleme gehabt zu haben und die Leute riefen lauter, lauter und dann hatte er irgendwann keine Lust mehr. In Leipzig kurz davor ist alles glatt gegangen. Insofern ist Helge Schneider heute auf den Kulturseiten der Tageszeitungen und wahrscheinlich dann morgen nochmal mit dem Eklat gleich nochmal. Wir lesen quer und dann auch vom erfolgreichen Abschluss des Moritzburg-Festivals im Feuilleton hier bei MDR Kultur. Und das ist für alle die, die jetzt mit ihren 14 Lenzen wieder in den Schulbänken sitzen. Ja, schöne Erinnerungen an die Ferien hat man auch später noch.

0: Der fabelhafte Tristan Brusch hier mit seinem Titel 14, was er uns in der MDR Kulturstudio Session einfach so dagelassen hat. Kleines musikalisches Mitbringsel für unser Poesiealbum sozusagen, was wir auch immer wieder gerne rauskramen. Und Tristan Brusch, im Moment sitzt er gerade an seinem Buch. Also er schreibt gerade, soll ein Roman werden, hatte er sich auch ganz schön vorgestellt und hat gedacht, Mann, hab doch alle Ideen dazu, ist doch super. Und jetzt stand im letzten Newsletter, dass er sich quält von Tag zu Tag und immer wieder so ein paar Zeilen und dann doch wieder anders. Und dann, naja, so ist das eben. Ein Song ist so ganz kompakt in 3-4 Minuten gequetscht. Da ist auch irgendwann Text zu Ende. Da muss man viel Mut zur Lücke haben. Beim Roman musste die füllen. Aber er ist im Moment noch guten Mutes, dass das auch noch weitergeht. Und dann sind ja auch die nächsten Konzerte irgendwann zum Beispiel am 6. Oktober in Marburg, am 7. in Darmstadt, am 8. Oktober in Konstanz und dann ist möglicherweise Tristan Brusch auch irgendwann mal wieder in Mitteldeutschland, kann ich sehr empfehlen. Das sind immer sehr, sehr schöne Konzerte.
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0: Von und mit Wolfgang Schilling.
2: Der Meister der vergoldeten Banalitäten ist unterwegs im Land und hat am Samstagabend in der Leipziger Parkbühne seine Show Ellenbogen vom Tisch gespielt. Der 72-jährige Helge Schneider servierte dem Publikum dabei seinen typischen Mix aus Klamauk, Zoten und Jazz und stellte laut Leipziger Volkszeitung einmal mehr unter Beweis, dass er doch auch ein hervorragender Instrumentalist ist. Tatsächlich spielte er Mackie Messer auf dem Saxophon, gekonnt, aber nicht genial, lesen wir, auf der Trompete, die er teils mit der Handpuppe eines Affens bedient und ein kleines bisschen auch auf dem Klavier, beweist er solides Können in einem stilistischen Mix. Zeitweise tritt die Blödelei in den Hintergrund, dominiert swingender Jazz. Eigentlich wäre er lieber Friseur geworden oder Kirchendiener, um sich die Kollekte anzueignen. Dann sei er aber bei diesem Beruf gelandet. So Schneider selbst, wir konstatieren, Glück gehabt. Wiewohl auch Isabelle Allende, die es mit der Schriftstellerei zu veritablen Ruhm gebracht hat und nun, wie die Süddeutsche titelt, Schreibtipps aus dem Geisterhaus gibt, weil sie in ihrem neuesten Buch mit dem Titel »Unsere Geschichten« en passant verrät, was sie zur Weltbestseller-Autorin gemacht hat. Und Ratschläge gibt für alle, die es werden wollen. Doch kann die Frau mit ihrem offenbar sehr intuitiven Schreibzugang anderen erklären, wie das Schreiben geht? Die Süddeutsche meint, man kann diese Frage klar beantworten. Wer in einem Reihenhaus am Rand von Würzburg ein geregeltes Leben führt und darauf hofft, durch die Tipps von Isabelle Allende endlich mit dem Roman anzufangen, den er oder sie schon so lange schreiben möchte, sollte sich dieses Buch nicht kaufen. Alle aber, die sich nicht zu viel konkrete Anleitung erhoffen, sondern lesen wollen, was eine der bekanntesten Schriftstellerin unserer Zeit über das Erzählen denkt, werden mit diesem Buch ihre Freude haben. Schönes Stichwort. Es war eine unbändige Freude fürs Publikum und alle Mitwirkenden, eine Messe der Kammermusik und eine noble Bühne der Talenteförderung, lesen wir in der Sächsischen Zeitung über das gestern zu Ende gegangene Moritzburg-Festival. In der evangelischen Kirche des kunstsinnigen Ortes vor den Toren Dresdens endete alles in stürmischem Applaus, mischte sich Begeisterung mit Dankbarkeit. Ein Jahrgang mit viel Inspiration, besonders beeindruckend die Leistungen der jungen Generation und die Treue und der Enthusiasmus unseres wunderbaren Publikums, resümiert Jan Vogler, der künstlerische Leiter des Festivals, das sich über eine Auslastung von 97% freuen kann. So konkret wird die Produktionsleitung der der Kulturarena Jena bei ihrer positiven Bilanz des aktuellen Jahrgangs in der Ostthüringer Zeitung heute nicht. 16 Veranstaltungen waren ausverkauft, freut man sich da. Das klingt gut, sagt aber erstmal noch nicht viel. Also schnell selbst nachgezählt und dabei kommt raus, dass es in diesem Jahr insgesamt 57 Veranstaltungen gab, 41 davon also nicht ausverkauft. Das hört sich dann schon wieder etwas anders an. Und damit guten Tag.
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Tina Dekau, Surfing. Und da passt ja sehr gut auch der kommende Titel dazu. Wet, wet, wet, Beyond the Sea. La Mer, wie es eigentlich im Original von Charles Trenet heißt. Aber wet, wet, wet, ja, den hören wir auch gerne zu. 11:20 Uhr haben wir es bei MDR Kultur.

Ja. Yeah. Genau, Wet, Wet, Wet, Beyond the Sea. Und damit machen wir hier auf diesem kleinen Ozean eine musikalische Kehrtwende und kommen zu Franz Schubert. Das Tonhalle Orchester Zürich spielt unter David Zinman aus seiner zweiten Sinfonie.

Dritte Satz, Menuetto Allegro Vivace Trio aus der zweiten Sinfonie von Franz Schubert. Das Tonhalle Orchester Zürich wurde geleitet von David Zinman. 11:27 Uhr, jetzt noch die kleine musikalische Art und Weise dieses Sommers hier. India Arie wird begleitet von dem Rascal Flatts. Goodbye Summer, so weit sind wir vielleicht noch nicht. Aber wir sind zumindest gerade so mitten im August und gleich auch wieder bei den Kulturnachrichten.

0: 11.30 Uhr.
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0: Und die hat für uns Raik Steingasser.
2: Das Sinti-Mausoleum in Halle-Osendorf ist ein einzigartiges Zeugnis der Geschichte der Sinti und Roma in Mitteldeutschland. Jahrelang wurde es saniert und gestern nun wieder eingeweiht. Der Vorsitzende des Zentralrats Deutscher Sinti und Roma, Romani Rose, sagte, das Mausoleum sei mehr als ein bloßes Baudenkmal. Rose erinnerte an die 500.000 Sinti und Roma, die in der Zeit des Nationalsozialismus verfolgt und ermordet wurden.
3: Als ich das Gebäude heute gesehen habe, habe ich Gänsehaut bekommen. Es deutet auf unsere sehr lange Geschichte, auf unsere selbstverständliche Dazugehörigkeit. Das war ein Friedhof für Christen. Und wir sind Christen. Es war selbstverständlich, dass Sinti und Roma auf diesem Friedhof beerdigt werden. Und heute haben wir das, was die Nationalsozialisten ausgrenzen wollten, wieder zusammengeführt. Also wir haben ein Signal gesetzt, auch an all diejenigen, die wieder alles von Blut und Boden abhängig machen wollen. Mit ihrer Ideologie haben sie uns in den Abgrund gerissen als Menschen.
2: Bund, Land und Stadt haben rund 300.000 Euro in die Sanierung des Sinti-Mausoleums in Halle-Osendorf investiert. In Chemnitz sind seit dem Wochenende mehrere Exponate aus der Kulturhauptstadtregion zu sehen. In der Schlosskirche werden knapp einen Monat lang fast 40 Porzellangefäße der Künstlerin Uli Aigner gezeigt. Über die Hintergründe berichtet Katja Lippmann-Wagner.
4: Aigner hatte für die Kommunen, die im Erzgebirge, in Mittelsachsen und im Zwickauer Land am Kunst- und Skulpturenweg Purple Path beteiligt sind, Gefäße hergestellt. Die Porzellanunikate befinden sich eigentlich in den Rathäusern der Städte und Gemeinden. Nun wurden die 36 Gefäße erstmals für eine Ausstellung zusammengeholt. Ein Videoprojekt aus dem Jahr 2010 des Österreichers Peter Weibel ergänzt die Schau in der Schlosskirche und erklärt künstlerisch die Entwicklung Europas. Der Purple Path als Open-Air-Ausstellung zeitgenössischer Kunst war das größte Projekt der Kulturhauptstadt Chemnitz 2025 und der Brückenschlag in die Region.
2: In Bad Salzungen im Wartburgkreis hat am Abend das internationale Bildhauersymposium begonnen. 5 Künstlerinnen und Künstler erschaffen innerhalb einer Woche Skulpturen. Für Kulturkompakt berichtet Paula Kautz.
5: Zum Thema Aufbruch ins Licht hatte eine Jury im Mai 5 der eingereichten Entwürfe ausgewählt. Aus Deutschland sind dieses Mal Katharina Lüdecke, Silvio Uckert und Hardy Raub dabei, sowie jeweils ein Künstler aus der Schweiz und Italien. Auf dem Gelände des ehemaligen Bundesforstamtes in Bad Salzungen können Ihnen Interessierte noch bis Freitag bei der Arbeit zuschauen. Am Samstag wird die Jury dort dann in einer öffentlichen Sitzung tagen, um die beste Arbeit zu ermitteln. Im Anschluss wird der Salzunger Kunstpreis verliehen, und zwar zum 11. Mal. Die geschaffenen Kunstwerke bleiben in der Regel in Bad Salzungen.
2: In Erfurt-Weid die Vereinigte Kirchen- und Klosterkammer heute eine neue Weinwerkstatt ein. Wie die Stiftung der beiden großen christlichen Kirchen mitteilte, sind 3 Millionen Euro in das Projekt geflossen. Die Mitarbeiter keltern künftig die Trauben des eigenen kirchlichen Bio-Weinguts. Auf über 7 Hektar Fläche wachsen Reben wie Riesling und Spätburgunder. Mit den Verkaufserlösen werden soziale Projekte unterstützt.
0: Klingt doch ganz wunderbar. Vielen Dank für die Kulturnachrichten, Raik Steingasser.
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0: Aktuell in Sachsen-Anhalt verbreitet dichte Wolken. Auch in Sachsen im Norden breiten sich allmählich die Wolken aus. In Thüringen im Norden ist es noch wolkig, im Süden sonnig. Also ein Wechselbad der Sonne- und Wolkengefühle. Durchweg trocken bleibt es allerdings heute bei Höchstwerten von 19 bis 22 Grad. In den Bergen um die 16 Grad und ab morgen gehen die Temperaturen dann wieder hoch bis 25. Am Donnerstag schon bis Richtung 30 Grad. Wir schauen auf die Straßen. Der MDR Kulturverkehrsservice meldet A4 Frankfurt Richtung Dresden. Zwischen Stadtroda und Hermsdorfer Kreuz dauert es 10 Minuten länger. 2 Kilometer Stau hier nach einem LKW-Unfall. Hier ist nur die linke Fahrspur frei. Vorsicht auf der A9 Richtung München. Zwischen Belitz und Brück liegen mehrere Holzteile auf der linken Fahrspur. A14 Richtung Magdeburg zwischen Döbeln Nord und Mutschen 3 Kilometer Stau nach einem Unfall kostet sie 15 Minuten mehr und 30 Minuten dauert es auf der A72 länger Richtung Hof zwischen Chemnitz Süd und Störberg Nord. 5 Kilometer Stau und stockender Verkehr an der geräumten Unfallstelle. Ihnen unterwegs überall gute und sichere Fahrt. 11 Uhr und gleich 36.
6: 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Jetzt aus Weimar das Klenke-Quartett.

wunderbare Klenke-Quartett. Und das nächste Konzert wird schon morgen sein in Bayreuth in der Villa Wahnfried. In den Wahnfried-Konzerten, also morgen 19.30 Uhr, das Klenke-Quartett dort. Und am 20.09. sind sie dann in Nijmegen im Niederlanden und spielen dort ein Mozart-Programm. Klenke gefolgt jetzt von gediegener Langeweile, und zwar à la Pankow.

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1: Ja, so hieß es nämlich, Formgestaltung und nicht DDR-Design etwa, ist aber auf alle Fälle unser Thema in diesen Sommerwochen. Und wenn Sie noch besondere Stücke, ob klein oder groß, zu Hause haben, haben Sie es uns jetzt in den letzten Wochen so viel und ausführlich darüber erzählt und angesprochen hat sich auch diese Hörerin gefühlt.
2: Ja, schönen guten Tag. Mein Name ist Estelle Gutberlet und ich komme aus Zellameles. Und ich liebe diese DDR-Zitronenpresse. Die ist vom Design jetzt zwar so standardmäßig, aber die Funktionalität ist unübertroffen. Das ist aus Plaste gefertigt und hat so einen kleinen Einlegering, der ist weiß und die Farbe ist rot oder gelb. Und ich habe das ausprobiert. Es gibt keine bessere Zitronenpresse manuell als diese aus DDR-Zeiten. Und das wollte ich nur sagen. Die nehme ich immer und will keine andere mehr.
1: Herrlich. Und ich lasse ja nichts auf meine aus Pressglas kommen, natürlich auch aus der DDR. Aber die aus Plaste, die kenne ich auch. Und da passt natürlich auch deutlich mehr rein. Estelle Gutberlet aus Zellameles, herzlichen Dank für diese Geschichte. Und den wertvollen Küchentipp gibt's übrigens beide bei eBay für um die 10 Euro. Und darauf ein Grapefruit-Messer. Der musikalische Beitrag von unserem Musikredakteur Alexander Gosch, der durchaus wusste, dass das damals natürlich überhaupt nicht in der DDR mit Grapefruit-Messer, da hat man natürlich noch ein ganz einfaches Küchenmesser genommen, wenn man es schon auseinandernehmen musste. Hier sind Talking for Turtles.

gerade ganz zu Recht, mein Kollege in der Technik, gesagt, wenn man damals überhaupt Grapefruits bekam. Natürlich, das immer vorausgesetzt. Aber das war natürlich jetzt auch aus einer ganz anderen Zeit, diese Musik hier eben, Grapefruit Knife von Talking to Turtles 2023 aufgenommen. Und da gibt's natürlich alles. Ob Sie jetzt nun Grapefruit-Messer oder irgendwelche Grapefruit-Löffel, wie ich mal irgendwann geschenkt bekam, mit so Zacken, wo man das auch besser aufschneiden kann. Naja, zum Schluss nehme ich doch immer nur wieder ganz einfach einen Löffel und löffel's raus. Das aber jetzt nur nebenbei, denn wir waren ja eigentlich bei der Zitronenpresse aus DDR-Zeiten. Und jetzt sind wir schon wieder wo ganz anders, nämlich bei Over Again, Nina Caroline hier bei MDR Kultur. Um 11.48 Uhr.

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Curtis Tigers hier mit einem Titel von seinem 2014er schon Album Hooray for Love. Damals wirklich ein sehr, sehr schönes Album, kann ich nach wie vor empfehlen. Im Hintergrund jetzt schon Ellie Brooke, die mit Santana diesen Diane Warren Titel nochmal zu neuem Leben bringt. Break bringt uns bis zu den Nachrichten und danach gibt's bei uns das Buch aktuell von Cecil Ludwig Röski, Trizeps Royal.

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3: Um 12 Uhr mit Ralf Valencia. Bundeskanzler Friedrich Merz hat zum Unabhängigkeitstag der Ukraine den Mut der Menschen im Land gewürdigt. Der CDU-Politiker sagte in einer Videobotschaft, sie zeigten der gesamten Welt, was es heiße, für Freiheit und für einen gerechten Frieden einzustehen. Merz trifft sich noch heute mit weiteren Staats- und Regierungschefs, um über künftige Unterstützung der Ukraine zu beraten. Die EU-Kommission gab zum Unabhängigkeitstag Finanzhilfen in Höhe von rund 6 Milliarden Euro frei. Der Deutsche Gewerkschaftsbund fordert, die Pläne für die Pflegereform zu überarbeiten. DGB-Vorstandsmitglied Anja Piel erklärte, die Bundesregierung müsse dringend die steigende Belastung der Eigenanteile der Pflegebedürftigen stoppen. Sie begrüßte zugleich den Vorstoß von Gesundheitsminister Carsten Linnemann, geplante Einsparungen bei den Rentenansprüchen von pflegenden Angehörigen zurücknehmen zu wollen. In Erfurt demonstrieren zur Stunde Beschäftigte der Pflegebranche gegen die Reformpläne. Sie befürchten, dass dadurch viele Angebote eingeschränkt werden müssten. In Sachsen-Anhalt ist die U18-Landtagswahl angelaufen. Kinder und Jugendliche, die noch zu jung sind für die eigentliche Wahl am 6. September, können dabei ihre Stimme abgeben und zeigen, welche Themen und Parteien für sie wichtig sind. Der Kinder- und Jugendring erwartet bis Freitag rund 4.000 Teilnehmer. Die Ergebnisse sollen nächste Woche Montag vorliegen. Der Unternehmer und Großinvestor Klaus-Michael Kühne ist tot. Wie der Logistikkonzern Kühne und Nagel mitteilte, starb der gebürtige Hamburger in der Nacht im Alter von 89 Jahren in der Schweiz. Kühne galt als einer der reichsten deutschen und mächtigsten Unternehmer des Landes. Er hatte das Familienunternehmen Kühne und Nagel zu einem weltweit führenden Logistikdienstleister ausgebaut. Derzeit ist der Konzern etwa an Hapag-Lloyd, der Lufthansa und Flixbus beteiligt. In Deutschland wird immer weniger übers Festnetz telefoniert. Das hat eine Umfrage des Vergleichsportals Verivox ergeben. Im vergangenen Jahr gaben demnach nur noch rund 60% der Menschen an, gelegentlich das Festnetz zu nutzen. Ein Jahr zuvor seien es noch über 70% gewesen. Besonders stark sei die Festnetznutzung bei Menschen unter 29 Jahren zurückgegangen. Laut Verivox greifen Menschen auf dem Land deutlich häufiger zum Festnetzhörer als die in der Stadt. Das waren die Nachrichten.
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4: Aktuell in Sachsen-Anhalt verbreitet bewölkt. Auch in Sachsen im Norden breiten sich so allmählich Wolken aus. In Thüringens Norden auch wolkig. Im Süden ist es sonnig. Und heute Nachmittag bleibt es bei diesem Wechsel von Sonne und Wolken. Es bleibt vor allen Dingen durchweg trocken. Bei Höchstwerten von 19 bis 22 in den Bergen um die 16 Grad. Es ist weniger windig als gestern. Aber das heißt nicht, dass der uns gänzlich jetzt abhanden kommt, der Wind bleibt. Und morgen wird es dann schon allmählich ein bisschen wärmer. Mittwoch und Donnerstag, ja, weiter wechselhaft. Also mal Sonne, mal Wolken, das werden wir gar nicht ändern können. Auch einzelne Schauer und Gewitter sind unterwegs. Aber die Temperaturen steigen wieder. Donnerstag werden schon bis 29 und 30 Grad erwartet. Der Blick auf die Straßen der MDR Kulturverkehrsservice meldet. A4 Frankfurt Richtung Dresden zwischen Stadtroda und Hermsdorfer Kreuz dauert 10 Minuten länger, 2 Kilometer Stau hier nach einem LKW-Unfall. Hier ist nur die linke Fahrspur frei. Vorsicht auf der A9 Richtung München zwischen Belitz und Brück liegen mehrere Holzteile auf der linken Fahrspur. A9 Richtung München zwischen Hermsdorf Süd und Lederhose 20 Minuten mehr Fahrzeit einplanen, 4 Kilometer Stau hier an einer Baustelle. A71 Richtung Sangerhausen zwischen Sömmerda Ost und Kölle, da steht ein defekter PKW im Baustellenbereich. Und A72 Richtung Hof zwischen Chemnitz Süd und Stolberg Nord. 30 Minuten Fahrzeit einplanen, mehr Fahrzeit einplanen. 5 Kilometer Stau und stockender Verkehr hier. 12.04 Uhr, wir wünschen überall gute und sichere Fahrt.
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4: Und durch den Montagmittag begleitet sie weiterhin Beatrice Schwartner. Die Kings of Convenience sind auch mit dabei. Und wir sagen willkommen, schön, dass Sie bei uns sind.

Das ist ein steiniger Weg mitunter. Die Kings of Convenience wussten davon, ein Lied zu singen. Und ja, es ist vielleicht auch genau ein steiniger Weg für einen Transkönig, der im modernen Deutschland um sein Ansehen kämpft. Darum geht's im neuen Roman von Cecil Ludwig Röski. Trizeps Royal stellen wir Ihnen gleich vor.

0: I'm all right. Madeleine Peru, hier gehört bei MDR Kultur. In seinem ersten Roman Pussy hat uns Cecil Ludwig Roesky in die Hamburger Unterwelt entführt und mit einer ganz eigenen Kunstsprache von den Sexarbeiterinnen dort erzählt. Nach einem Umweg über Film und Fernsehen, wo Roesky das Drehbuch für die Grimme-Preis gekrönte Serie Haus Kummerfeld geschrieben hat, gibt es jetzt endlich einen neuen Roman. Trizeps Royal heißt er und nimmt uns mit in die Welt des Adels und der Muckibuden. Kai Sarabi stellt das Buch vor.
1: Dedo ist gerade einigermaßen frisch von seinem Freund Marfa sitzen gelassen worden und verbringt die meiste Zeit deprimiert im Bett. Das wäre auch nicht weiter schlimm, wäre Dedo nicht Dedo der Zweite, König von Sachsen. Irgendwann beschließt er dann doch, ewig kann man dem Ex nicht hinterher trauern, es muss sich was ändern.
2: Letzte Nacht, als ich wieder meine Nase ins Kopfkissen bis zur Matratze drückte, um noch die letzte Duftnote meines Liebhabers aus dem Stoff zu pressen und feststellen musste, dass es ausgerochen war, festigte sich der Gedanke, meinen Liebeskummer in Muskelmasse umzuwandeln.
1: Also lässt sich Dedo in der Orangerie seines Schlosses ein Fitnessstudio einrichten, mit Hantelbank und allem, was dazugehört. Allerdings, Erfolge lassen auf sich warten und der Druck von außen auf den König nimmt stetig zu. Dedo soll sich dem Volk zeigen, Theaterpreise vergeben, Hengste auszeichnen und Reden halten. Die Klatschpresse ist ihm immer auf den Fersen und seine schrecklichen Verwandten ebenfalls. Denen passt es nämlich gar nicht, dass mit Dedo ein König auf dem Thron sitzt, der ein Transmann ist. Ein öffentlicher Zitteranfall und eine Intrige sorgen dann schließlich dafür, dass Dedo in eine Klinik eingewiesen wird.
2: Ich würde gern freisprechen über meinen Schmerz, die Einsamkeit, dass mich doch bitte jemand abholt und wir gemeinsam verreisen, ans Meer, in die Berge. Doch als Herrscher darf ich keinen Schmerz fühlen, ohne Konsequenzen keine Schwäche zeigen. Auf Richards Anraten werde ich in die Klinik gehen, Sachsen zeigen, dass ich aktive Schritte unternehme, um ein würdiger Monarch zu sein.
1: An der Oberfläche wirkt Trizeps Royal wie eine trashige Adelstelenovela aus dem Nachmittagsprogramm. Ein hadernder Monarch, Herzschmerz und Intrigen, beeindruckende Schauplätze. Beim Lesen sind die Bildwelten von Rote Rosen oder Sturm der Liebe nicht weit. Das ist mit viel Liebe zum Detail und zeitweise auch wirklich sehr lustig erzählt. Cecil Ludwig Roeskys Kunst ist es dabei aber vor allem, diese Welt wirklich ernst zu nehmen. Dass es in der Gegenwart eine sächsische Monarchie gibt und dass ausgerechnet ein Transmann auf dem Thron sitzt, dafür findet Roesky schlüssige Erklärungen.
2: Als mein Vater starb, befasste sich das sächsische Verfassungsgericht mit der Frage der Thronfolge und urteilte, dass ich, da ich mittlerweile rechtlich als Mann lebte, die Thronfolge nach saalischem Erbrecht würde antreten müssen.
1: Zum Ereignis wird Trizeps Royal aber vor allem wegen seiner unverhohlenen Queerness. Dedos Position als König potenziert natürlich viele Probleme und Konflikte, die er als Transmann sowieso schon hat. Was ist überhaupt ein Mann? Was macht einen männlichen Körper aus? Wie verletzlich darf man sich zeigen? Wann ist man männlich genug? Und wann ist man männlich genug für einen Partner, der Bodybuilder ist? Es sind Fragen, mit denen sich nicht nur Transmänner, sondern Männer generell aktuell konfrontiert sehen. Wo findet man seine Position zwischen Looks-Maxing und kritischer Männlichkeit? Für Dedo passiert das alles obendrein auch noch unter den Augen der Öffentlichkeit, die nur so auf Fehltritte geiert.
2: Richard ist sauer, wie ich mich denn dabei auch noch habe erwischen lassen können. Er tippt auf den Artikel in der Freien Krone mit der Headline »Sachsens König auf Sexdate in Grünau«. »Was heißt denn erwischen?«, antworte ich. »Ich bin erwachsen und habe ein Recht auf freie Entfaltung.«
1: In der zweiten Hälfte geht Trizeps Royal dann aber leider etwas die Puste aus. Der Roman entroyalisiert sich sozusagen. Da wäre ein bisschen mehr Telenovela-Logik tatsächlich schön gewesen. Und auch Dedos Transformation in der Muckibude rutscht dann irgendwann etwas zu sehr in den Hintergrund. Immerhin kriegt der König sein verdientes Happy End, auch wenn es etwas schnell kommt. Ein paar Seiten mehr hätten diesem Roman wirklich gut getan. Alleine, damit Dedos schurkische Verwandte noch bekommen, was sie verdienen. Nichtsdestotrotz ist Trizeps Royal aber ein wahnsinnig unterhaltsamer Roman. Er wirft große Fragen über Männlichkeit heute auf und ist dabei leicht klug und sehr, sehr lustig.
0: Findet Kai Sarabi über Cecil Ludwig Roeskys Trizeps Royal. Die 224 Seiten sind erschienen im Leikam Verlag.

Ja, und jetzt kommt wirklich nichts mehr bei Colter Geist. Dieser tolle Titel von Phil Colter, der ja bei Radiomoderatoren immer wieder zu so kleinen Schweißausbrüchen führt, wenn man nicht hinguckt und wenn man das Stück nicht kennt, diese ständigen Unterbrechungen, dann denkt man mal, man müsste einsteigen. Aber das ist natürlich ein Titel, den wir schon sehr, sehr lange im Programm haben. Jetzt lange nicht gehört, aber doch immer wieder sehr, sehr hübsch und ausgesucht wie alles heute an Musik von Alexander Gosch. Auch das hier und jetzt Radio Laut.

0: Sorry, ich sag's jetzt extra ganz leise. Radio kurz wieder runterstellen, damit ich wieder in normale Lautstärke komme. Freddie Mercury und Queen waren das. Freddie Mercury am 5. September wäre er 80 geworden. Jetzt haben wir es ein bisschen über 12.29 Uhr, gleich 12.30 Uhr.
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0: Und die hat für uns Reik Steingasser.
2: Das Kino feiert ein echtes Comeback. Nach mageren Corona-Jahren strömen wieder mehr Menschen in die Kinosäle. Die Filmförderungsgesellschaft in Berlin meldet für das erste Halbjahr ein dickes Besucherplus. Kulturkompakt-Redakteur Ramon Zages berichtet.
3: Laut FFA wurden von Januar bis Juni fast 48 Millionen Kinotickets in Deutschland verkauft. Das waren rund 7 Millionen mehr als im Vorjahreszeitraum. Vorstand Peter Dinges blickt deshalb mit großer Zuversicht auf die kommenden Monate. Als Hauptgrund für den Boom nennt die Filmförderungsanstalt erfolgreiche Blockbuster. Bisheriger Spitzenreiter ist der Super Mario Galaxy Film mit fast 4 Millionen Zuschauern. Auf den Plätzen 2 und 3 folgen das Michael Jackson Biopic Michael und die Komödie Der Teufel trägt Prada 2. Bis zum Jahresende erwartet die Filmförderungsanstalt, dass rund 100 Millionen Kinokarten verkauft werden.
2: Auch derzeit laufen Blockbuster im Kino. Der neue Spider-Man-Film und Christopher Nolans Odyssey haben jeweils schon mehr als 2 Millionen Besucher in Deutschland angelockt. Das Sinti-Mausoleum in Halle-Osendorf ist ein einzigartiges Zeugnis der Geschichte der Sinti und Roma in Mitteldeutschland. Jahrelang wurde es saniert und gestern nun wieder eingeweiht. Der Vorsitzende des Zentralrats deutscher Sinti und Roma, Romani Rose, sagte, das Mausoleum sei mehr als ein bloßes Baudenkmal. Rose erinnerte an die 500.000 Sinti und Roma, die in der Zeit des Nationalsozialismus verfolgt und ermordet wurden.
4: Als ich das Gebäude heute gesehen habe, habe ich Gänsehaut bekommen. Es deutet auf unsere sehr lange Geschichte, auf unsere selbstverständliche Dazugehörigkeit. Das war ein Friedhof für Christen und wir sind Christen. Es war selbstverständlich, dass Sinti und Roma auf diesem Friedhof beerdigt werden. Und heute haben wir das, was die Nationalsozialisten ausgrenzen wollten, wieder zusammengeführt. Also wir haben ein Signal gesetzt, auch an all diejenigen, die wieder alles von Blut und Boden abhängig machen wollen. Mit ihrer Ideologie haben sie uns in den Abgrund gerissen als Menschen.
2: Bund, Land und Stadt haben rund 300.000 Euro in die Sanierung des Sinti-Mausoleums in Halle-Osendorf investiert. Die Ukraine feiert heute ihren 35. Unabhängigkeitstag. Großveranstaltungen wie etwa eine Parade gibt es nicht. Grund ist die Angst vor Luftangriffen. Aus Kiew berichtet MDR-Reporter Florian Kellermann.
5: Das bedeutendste Ereignis in der Hauptstadt Kiew wird ein Galakonzert in der Oper sein. Überall im Land gibt es, wo dies einigermaßen sicher möglich ist, kleinere Veranstaltungen, Ausstellungen, Handwerkermärkte, Marathonläufe für alle. Auch wo Präsident Volodymyr Zelensky seine Rede halten wird, ist unklar. Am Nachmittag findet ein Treffen der Unterstützerländer der Ukraine statt, der sogenannten Koalition der Willigen. Einige Staats- und Regierungschefs sind dafür nach Kiew gekommen, so der litauische Präsident Nausėda. Andere werden online zugeschaltet.
2: Auch im kommenden Jahr werden die Niederlande nicht am Eurovision Song Contest teilnehmen. Das gab der Generaldirektor der öffentlich-rechtlichen Rundfunkgesellschaft Avrotros bekannt. Wie er sagte, untergraben die zunehmenden internationalen Konflikte den neutralen Charakter des Musikwettbewerbs. Er sei eine Plattform der Spaltung geworden. Schon in diesem Jahr hatten 5 Staaten den ESC boykottiert. Zuvor hatte es einen heftigen Streit um die Wettbewerbsteilnahme Israels gegeben.
0: Die Kulturnachrichten. Vielen Dank, Reik Steingasser.
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0: Ja, wir gehen gerade durch einen Wettermix. Hier und da ist es immer mal ein bisschen sonnig, meistens ist es bewölkt. Im Moment ist es aber trocken und zwar heute den ganzen Tag über 19 bis 22 Grad in den Spitzen, in den Bergen um die 16 Grad. Und damit nimmt der Sommer allmählich wieder Anlauf. Morgen schon 22 bis 25, am Mittwoch und Donnerstag bis 30 Grad. Der MDR Kulturverkehrsservice meldet. A4 Frankfurt Richtung Dresden zwischen Stadtroda und Hermsdorfer Kreuz. 2 Kilometer Stau nach einem Lkw-Unfall. Hier brauchen Sie 10 Minuten länger. Hier ist nach wie vor die linke Fahrspur nur frei. A9 Richtung München zwischen Hermsdorf Süd und Lederhose. 4 Kilometer Stau an einer Baustelle. Hier brauchen Sie 20 Minuten länger. A71 Richtung Sangerhausen zwischen Sömmerda Ost und Kölle, da steht ein defekter PKW im Baustellenbereich. A71 Richtung Schweinfurt, in der Auffahrt Erfurt-Mittelhausen Behinderungen nach einem Unfall. Und A72 Richtung Hof zwischen Chemnitz Süd und Stolberg Nord dauert es 30 Minuten länger. 5 Kilometer Stau und stockender Verkehr hier. Ihnen unterwegs überall. Gute und sichere Fahrt mit uns. 12.34 Uhr.
1: 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Jetzt aus Halle. Bube, Dame, König.

Glaube, Dame, König aus Halle mit einer Hommage an einen bekannten deutschen Straßenmusiker, ein echtes hallisches Stadtoriginal, Zither Reinhold, bürgerlich hieß er Reinhold Lohse, geboren im Jahr 1878 und mit 9 Jahren an Typhus erkrankt. Das hat seine geistige Entwicklung gestoppt. Deswegen musste er dann nach der 3. Klasse die Schule abbrechen und ist erst mit einer Leier, später dann mit einer Zither durch die Straßen von Halle gezogen, was ihm eben seinen Spitznamen einbrachte, der Zither-Reinhold, hier musikalisch nachgeformt von Bube, Dame, König.

Bell and Sebastian gehört bei MDR Kultur, 12.42 Uhr mittlerweile. Und es gibt Neues von Anne Bruhn. Die Norwegerin ist gerade im Frühjahr 50 geworden. Mit 20 hat sie als Straßenmusikerin in Spanien angefangen. Dann gab es 2003 das Debütalbum Spending Time with Morgan. Und Ende dieses Jahres soll eine neue Platte erscheinen. Anne Bruhn ist mittlerweile in Skandinavien ja eine richtig große Nummer. Und in diese neue Single Hold Me hören wir jetzt rein, wird veröffentlicht in einem speziellen Mix von Grammy-Preisträger Guy Massey. Im Original ist es eher ja eine Ballade, wenn man den kurzen Videoschnipseln auf Insta glauben kann. Hier im Mix wird's eher tanzbar. Hören Sie mal, Anne Bruhn, Hold Me. Hold.

Wir Menschen täuschen uns oft selbst, um Schmerz nicht fühlen zu müssen. Das ist fast existenziell. Es hat irgendwann weniger mit der anderen Person zu tun, als mit unserem Bedürfnis, dazuzugehören, sagt Anne Brun über ihren neuen Titel Hold Me, den wir gerade gehört haben. Die in Stockholm lebende norwegische Songwriterin Anne Brun hat ihn auch auf ihrem neuen Album drauf, erscheint am 6. November bei BMG unter dem Titel I Thought We Were The Same, Nachfolger der beiden in den 2020 veröffentlichten Alben After the Great Storm und How Beauty Holds the Hand of Sorrow. Wir haben also schon ganz neue Musik gehört von Anne Brun hier bei MDR Kultur. Und jetzt machen wir mit ganz anderer Musik weiter, geht in eine ganz andere Richtung. Das hier ist Bastido und Royal Blue, Water in the Sun. Sommermusik sozusagen. Für alle die vielleicht jetzt gerade noch ein bisschen frei haben. Oder für alle, die gerade schon wieder in den Tretmühlen des Alltags angekommen sind. Kleine Erinnerung, wie sich so Wasser spiegeln kann, wenn man ein bisschen Zeit hat, drauf zu gucken.

Ja, die Norweger, die haben es tatsächlich drauf. Sind ja auch so eine führende Jazz-Nation. Und wir hatten vorhin schon Anne Bruhn und auch Beate Lech gehört mit dazu. Sie hat vor vielen Jahren, die norwegische Sängerin und Komponistin, ihr Projekt gegründet, Beady Bell, eine norwegische Musikgruppe, die für ihre Mischung aus Jazz und elektronischen Klängen und Soul und Pop bekannt ist. Und Apron Strings ist ein Titel, den wir gerade gehört haben, der eher so ein bisschen ruhiger ist, der eher so ein bisschen melancholisch daherkam, von ihrem vierten Studioalbum Belvedere aus dem Jahr 2008. So, jetzt hören wir noch The Beaches und die bringen uns bis zu den 13 Uhr Nachrichten. Danach hören wir uns gerne wieder. Bis dahin.

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10: Um 13 Uhr mit Ralf Valencia. Der Hitzesommer hat in den mitteldeutschen Bundesländern vergleichsweise wenig wirtschaftliche Schäden angerichtet. Das geht aus einer Berechnung der Umweltorganisation Greenpeace hervor. Der Wirtschaftsexperte Maurizio Vargas sagte dem MDR, für Sachsen, Sachsen-Anhalt und Thüringen beliefen sich die Kosten auf 1 bis 1,5 Milliarden Euro. Die Hitze habe hier vorrangig die Produktivität verringert und das Gesundheitssystem belastet. Die südlichen und westlichen Bundesländer seien deutlich härter betroffen gewesen. Dort hätten Landwirtschaft und Flüsse wie der Rhein unter der Trockenheit gelitten. Bundesweit betrage der volkswirtschaftliche Schaden rund 40 Milliarden Euro. Bundeskanzler Friedrich Merz hat zum Unabhängigkeitstag der Ukraine den Mut der Menschen im Land gewürdigt. Der CDU-Politiker sagt in einer Videobotschaft, sie zeigten der gesamten Welt, was es heiße, für Freiheit und für einen gerechten Frieden einzustehen. Merz trifft sich noch heute mit weiteren Staats- und Regierungschefs, um über die künftige Unterstützung der Ukraine zu beraten. Der Deutsche Gewerkschaftsbund fordert, die Pläne für die Pflegereform zu überarbeiten. DGB-Vorstandsmitglied Anja Piel erklärte, die Bundesregierung müsse dringend die steigende Belastung der Eigenanteile der Pflegebedürftigen stoppen. Sie begrüßte zugleich den Vorstoß von Gesundheitsminister Carsten Linnemann, geplante Einsparungen bei den Rentenansprüchen von pflegenden Angehörigen zurückzunehmen. In Erfurt haben am Mittag Beschäftigte der Pflegebranche gegen die Reformpläne protestiert. Sie befürchten, dass dadurch viele Angebote eingeschränkt werden müssten. Der Unternehmer und Großinvestor Klaus-Michael Kühne ist tot. Wie der Logistikkonzern Kühne und Nagel mitteilte, starb der gebürtige Hamburger in der Nacht im Alter von 89 Jahren in der Schweiz. Kühne galt als einer der reichsten deutschen und mächtigsten Unternehmer des Landes. Er hatte das Familienunternehmen Kühne und Nagel zu einem weltweit führenden Logistikdienstleister ausgebaut. Derzeit ist der Konzern etwa an Hapag-Lloyd, der Lufthansa und Flixbus beteiligt. In Deutschland wird immer weniger über das Festnetz telefoniert. Das hat eine Umfrage des Vergleichsportals Verivox ergeben. Im vergangenen Jahr gaben demnach noch rund 60% der Menschen an, gelegentlich das Festnetz zu nutzen. Ein Jahr zuvor seien es noch über 70% gewesen. Besonders stark sei der Rückgang bei Menschen unter 29 Jahren. Das waren die Nachrichten.
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11: Wechselnd bewölkt heute in Mitteldeutschland, in Sachsen-Anhalt. Dichte Wolken, auch in Sachsen aktuell mehr Wolken als Sonne. Nur im Süden ist es sonnig. Und so ist es auch in Thüringen. Auch da im Norden Wolken, im Süden Sonne. Und so bleibt es heute auch den ganzen Tag. Es ist durchweg trocken bei Höchstwerten von 19 bis 22. In den Bergen um die 16 Grad. Der Blick auf die Straßen, der MDR Kulturverkehrsservice mit folgenden Meldungen. A4 Frankfurt Richtung Dresden, zwischen Stadt Roda und Hermsdorfer Kreuz. 2 Kilometer Stau nach einem LKW-Unfall. Hier brauchen Sie 10 Minuten länger. Hier ist nur die linke Fahrspur frei. Vorsicht auf der A4 Richtung Frankfurt. Zwischen Merane und Schmölln liegen mehrere Unterlegkeile auf der Fahrbahn. A9 Richtung Berlin, zwischen Gefries und Münchberg Süd ist die linke Fahrspur nach einem Unfall blockiert. A9 Richtung München, zwischen Hermsdorf Süd und Lederhose, 4 Kilometer Stau an einer Baustelle. Hier sind Sie mit 20 Minuten mehr dabei. A71 Richtung Sangerhausen, zwischen Meiningen Nord und Dreieck Suhl, Behinderungen nach einem Unfall. A71 Richtung Sangerhausen nochmal, zwischen Sömmerda Ost und Kölleda steht ein defekter PKW im Baustellenbereich. Und Vorsicht auf der A73 Richtung Suhl, zwischen Schleusingen und Suhl-Friedberg liegt ein totes Reh auf der linken Fahrspur. Fahren Sie überall vorsichtig, kommen Sie gut an mit uns.
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11: Weiter mit Beatrice Schwartner. George Ezra ist auch mit dabei. Wir sagen willkommen. Schön, dass Sie bei uns sind.

Die Familie Womack kann man durchaus als Dynastie des schwarzen Pop bezeichnen. Bobby Womack in den 70ern, das Duo Womack and Womack. Und deren Kinder, die haben jetzt ein Debütalbum rausgebracht und führen damit sozusagen die musikalische Tradition weiter. Wir hören gleich in die neue Musik der Womack Sisters rein.

So eine schöne Nummer, die uns Maria Solheim hier in der MDR Kultur Studio Session dargelassen hat. I wish I were in a band. Aber das klingt eben auch solo ganz zauberhaft. Maria Solheim, Sie schauen gerne mal, wenn Sie mehr von ihr hören wollen, bei uns in den MDR Kultur Studio Sessions nach. Gibt es bei uns natürlich alle im Netz und das sind mittlerweile so viele, da werden Sie so lange scrollen müssen und werden unterwegs wahrscheinlich ganz viele andere Musikfarben noch finden und vielleicht hier und da mal reinhören. Also ich kann das sehr empfehlen. Da lernt man ganz viel Neues auch kennen, was man so noch gar nicht auf dem Schirm hatte. Maria Solheim bei MDR Kultur. Der Name, um den es jetzt geht, ist ja Soul-Geschichte, die Familie Womack. Man denke nur an Bobby Womacks 1973er Millionen-Hit Across 110th Street oder an den Nummer 1-Hit, mit dem ich groß geworden bin, von Womack & Womack in den 80ern, Teardrops. Cecil und Linda Womack haben 7 Kinder und darunter auch Zaimani, BG und Kucha Womack, die jetzt mit ihrem gerade erschienenen Debütalbum The Womack Sisters die musikalische Traditionslinie ihrer Familie fortführen. Und da wollen wir jetzt mal reinhören zusammen mit Sky Nonhoff.

0: diesen drei jungen Frauen wurde das Talent buchstäblich in die Wiege gelegt. Die älteste von ihnen ist Zaimani, die schon 1988, noch kein halbes Jahr alt, auf dem Cover von Womack & Womack's Megaseller Conscience zu sehen war. Und ebenso wie ihre Schwestern Bee Gees und Kucha erfuhr sie später, dass nicht nur ihre Eltern Soul-Legenden sind, sondern auch ihr früh verstorbener Großvater, die Civil-Rights-Ikone Sam Cooke, und gelegentlich sah auch Onkel Bobby Womack vorbei. Und wie sagt das Sprichwort? Adel verpflichtet Kucha Womack.
1: Wir waren auf den Tourneen unserer Eltern immer dabei. Und als wir alt genug waren, haben sie uns dann bei ihren Auftritten als Background-Sängerinnen eingespannt. Und als wir dann zusammen probten, ging uns auf, dass Musik nicht weniger als eine magische Erfahrung ist. Unsere Eltern waren Superhelden für uns.

0: Die ideale Schulung also. Und nicht zuletzt mit eben dem Sound, der das Fundament allen modernen Souls bildet. Den Vokalharmonien von Girlgroups wie den Supremes oder den Marvelettes, den Rhythmen der Temptations oder der OJs. Kurz, mit afropop-musikalischer Tradition, bei der es sich keineswegs nur um Gesangskunst im passenden Groove handelt. B.G. Womack.
1: Unsere Eltern haben uns immer wieder eingetrichtert, dass es auch um Verantwortung geht. Nicht bloß um Entertainment, sondern um Motivation, um positive Energie. Hört gut zu, haben sie gesagt. Ihr steht nicht auf der Bühne, um zu singen, sondern um dem Publikum einen Mehrwert zu geben. You really are making a difference.

Der Mehrwert hier, der perfekte Nachbau von Motown-Ohrwürmern, dem Marvin Gaye der 60er, Al Green und Curtis Mayfield-Feeling. Lauter Songs im Retro-Soul-Outfit, die Quantenstruktur der Grooves, sensorisch bis auch ins allerletzte Detail erfasst. Wenn gleich übellaunige Zungen vielleicht sagen würden, dass auch die makelloseste, charmingste Kopie zwangsläufig immer Imitat bleiben muss.

Wobei mir in den Sinn kommt, wie mein jüngerer Sohn seinerzeit in der 5. Klasse nach Hause kam. Ich fragte dann, wie es in der Schule gewesen sei, und er erwiderte: Gut. Ich hakte nach: Und in Mathe? Gut. In Physik? Gut. Es war überhaupt alles gut, wie auf dem Album der Womack Sisters, aber wenn man genauer überlegt, kann gut eine doch irgendwie unbefriedigende Antwort sein. Eins aber macht den Schwestern bestimmt keiner nach: älter als ihr Großvater zu klingen.

Neue Musik von den Womack Sisters, also die nächste Generation, übernimmt. Saymani, BG und Kucha nennen ihr Debütalbum schlicht und einfach The Womack Sisters. Und da hören wir jetzt nochmal rein und können direkt nochmal überprüfen, wie die Schwestern an die Familientradition anknüpfen und klassischen Soul mit modernem Groove verbinden in diesem Song über den Chauffeur, der Nacht für Nacht andere ans Ziel bringt und dabei von einem besseren Leben träumt. Bitteschön, hier sind The Womack Sisters, Chauffeur.

Was hat Sky Nonhoff gerade gesagt? Die Womack Sisters klingen älter als ihr Großvater. Und das war überhaupt nicht despektierlich gemeint. Einfach schöner Retro-Soul gehört von den Womack Sisters. Und das neue, das Debütalbum heißt genau wie sie eben, Womack Sisters.

Das ist natürlich am schönsten live zu hören. Champs-Élysées von Sass, wenn sie dann über die Bühne hüpft wie so ein kleiner Springfloh. Als nächstes zu erleben, tatsächlich heute in Fulda im Museumshof, am 26. in Hamburg und am 27. August im Zeltfestival Ruhr in Bochum.

0: 18.30 Uhr.
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0: Und die hat für uns Paula Kautz.
2: Dieses Jahr zieht es wieder viele Menschen in die Kinos. Die Filmförderungsanstalt in Berlin meldet für das erste Halbjahr ein dickes Besucherplus. Mehr dazu von Ramon Zagis.
3: Laut FFA wurden von Januar bis Juni fast 48 Millionen Kinotickets in Deutschland verkauft. Das waren rund 7 Millionen mehr als im Vorjahreszeitraum. Vorstand Peter Dinges blickt deshalb mit großer Zuversicht auf die kommenden Monate. Als Hauptgrund für den Boom nennt die Filmförderungsanstalt erfolgreiche Blockbuster. Bisheriger Spitzenreiter ist der Super Mario Galaxy Film mit fast 4 Millionen Zuschauern. Auf den Plätzen 2 und 3 folgen das Michael Jackson Biopic Michael und die Komödie Der Teufel trägt Prada 2. Bis zum Jahresende erwartet die Filmförderungsanstalt, dass rund 100 Millionen Kinokarten verkauft werden.
2: Auch derzeit laufen Blockbuster im Kino. Der neue Spider-Man-Film und Christopher Nolans Odyssey haben jeweils schon mehr als 2 Millionen Besucher in Deutschland angelockt. Das Schloss Seifersdorf bei Radeberg ist wieder für Besucherinnen und Besucher geöffnet. Mit einem Festakt feierte die Gemeinde im Landkreis Bautzen gestern die Wiedereröffnung. Seit 2,5 Jahren wird das Schloss aus dem 16. Jahrhundert grundlegend saniert. Bürgermeister Veit Künzelmann sagte zum aktuellen Stand:
4: Der Dachstuhl ist komplett ausgebessert worden, das Dach ist komplett neu gedeckt worden, es sind alle Fenster neu reingekommen, die Fassade ist erneuert worden, das Schloss erstrahlt wieder im vollen Glanz und es entsteht eine Besucherebene im Erdgeschoss und natürlich im Obergeschoss dann eine Museumsebene, wo auch junger Künstler ihre Werke da ausstellen kann und was dann auch mit Wechselausstellungen verbunden ist, was sich die Menschen aus der Region dann anschauen können.
2: Ende des Jahres sollen die Arbeiten am Schloss Seifersdorf dann ganz abgeschlossen sein. Das Land Sachsen unterstützt das Projekt mit 5,7 Millionen Euro aus Mitteln für den Strukturwandel. Halle dagegen verliert ein Stück seiner Geschichte. Doch der Streit um das Renaissancehaus in der Innenstadt geht weiter. Das historische Gebäude ist teilweise abgerissen. Der Verein Aktionskreis Innenstadt fordert nun, private Eigentümer beim Denkmalschutz stärker in die Pflicht zu nehmen. Vereinsmitglied Henrik Löhr sagte MDR Kultur:
5: Halle kann sich glücklich schätzen, dass es noch so viel historische Substanz hat und dass es ein Stadtbild hat, das historisch gewachsen ist und sich aus Beispielen verschiedener Epochen zusammensetzt. Das macht ein lebendiges Stadtbild aus. Und jedes Gebäude, das verloren geht, reißt da natürlich eine Lücke. Es lohnt sich aus unserer Sicht schon, für jedes Gebäude zu kämpfen. Und es gibt auch Fälle, wo man es aufgeben muss, wo man sagt, es gibt tatsächlich keine sinnvolle Lösung mehr dafür. Das hier gehörte ganz sicher nicht dazu.
2: Der Verein kämpft seit Jahren für den Erhalt des Renaissancehauses in Halle. Die Stiftung Denkmalschutz hatte das Gebäude vergangene Woche in ihrem Schwarzbuch für bedrohte Denkmale genannt. Auf seiner Tour durch Sachsen-Anhalt macht das überlebensgroße weiße Rhinoceros des israelischen Künstlers Itamar Goff ab Sonntag Station in Zeitz in der Nikolaikirche. Der luftgefüllte 16 Meter lange Dickhäuter mache auf gesellschaftliche Entwicklungen aufmerksam, die oft schleichend beginnen, sagte die Direktorin des Kunstmuseums Magdeburg, Annegret Labs. Die Installation The Rhinoceros in the Room wird bis 13. September in Zeitz präsentiert. Zuvor war das weiße Nashorn bereits in Magdeburg, Halle, Dessau und Salzwedel zu sehen.
0: Die Kulturnachrichten. Vielen Dank, Paula Kautz.
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0: Aktuell in Sachsen-Anhalt verbreitet Wolken. Auch in Sachsen gibt es mehr Wolken als Sonne. Nur im Süden ist es sonnig. Genauso sieht es übrigens in Thüringen aus. Der Norden wolkig, in der Mitte und im Süden Sonne. Und heute bleibt es durchweg trocken bei Höchstwerten von 19 bis 22, in den Bergen um die 16 Grad. Ein bisschen windig ist es auch, aber weniger als gestern. Und morgen geht es genau in dieser Gemengelage weiter. Temperaturen steigen allmählich. Morgen schon 22 bis 25, Mittwoch und Donnerstag bis 29 Grad. Der MDR Kulturverkehrsservice mit folgenden Meldungen. A2 Richtung Hannover, zwischen Ilxleben und Bornstedt 15 Minuten mehr Fahrzeit. Einplanen, 3 Kilometer Stau hier an einer Baustelle. A4 Frankfurt Richtung Dresden, zwischen Stadtroda und Hermsdorfer Kreuz, 2 Kilometer Stau nach einem Lkw-Unfall. Hier brauchen Sie 10 Minuten länger, hier ist nur die linke Fahrspur frei. A4 Richtung Frankfurt, zwischen Hainichen und Chemnitz Ost, 2 Kilometer Stau nach einem Unfall. Auch hier dauert es 10 Minuten länger. Auf der A72 Richtung Leipzig am Kreuz Chemnitz Behinderungen nach einem Unfall. A72 Richtung Hof, zwischen Dreieck Hochfranken und Hof Nord staut sich's nach einem Unfall. Hier sind Sie mit 20 Minuten mehr dabei. Und Vorsicht bitte auf der A73 Richtung Suhl, zwischen Schleusingen und Suhl-Friedberg liegt ein totes Reh auf der linken Fahrspur. Ihnen unterwegs überall gute und sichere Fahrt. 13.35 Uhr.
6: 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Jetzt aus Leipzig, Karl die Große. Ich hab

Karl der Große mit ihrer Frontfrau Wenke Wollny hier gehört bei MDR Kultur. Und über das neue Album, von dem nämlich das hier gerade war, da werden wir auch noch in den nächsten Tagen drüber sprechen, ausführlich mit Wenke Wollny. Das neue Album heißt übrigens Ist nicht aufgeschoben. Und ich habe mir schon notiert, ich muss sie unbedingt nachher fragen, was da eigentlich dran ist. Denn das erste Album hieß Aufgehoben und das zweite heißt jetzt eben Ist nicht aufgeschoben. Karl die Große, Wenke Wollny mit Platz für eigene Notizen und jetzt in der Folge ein bisschen traurigerer Titel, aber der ist auch immer, immer wieder schön. Eric Clapton, Tears in Heaven.

0: Eric Clapton gehört bei MDR Kultur um 13.43 Uhr. Hatten Sie viele Kinderkrankheiten? Ich meine Kinderkrankeinheiten, so heißt das nämlich bei Wolfgang Krause Zwieback. Am Samstag feiert der vielleicht bekannteste Performance-Künstler des Ostens seinen 75. Geburtstag. Wir gratulieren. In den 80er Jahren begründete Wolfgang Krause Zwieback das, wofür er berühmt ist, nämlich seine skurrile Mischung aus Comedy und Sprachakrobatik unter dem Titel Cabasurdes Abrett. Wie das klingt, hören wir kurz rein in das Stück Die Praxis am Ende des Brückenbogens.
1: Kinderkrankeinheiten an sich sind an sich nicht das Problem, Grasshopper. Aber Sie hatten alle auf einmal. Mit Mumps fing alles an. Dann kam Papst dazu. Viel zu spät die Heirat. Da waren Sie alle schon durch, die Kinderkrankeinheiten. Dann ging es rums auf rums. Der ganze Zinnober, Scharlachen, war schrecklich für Sie, das Scharlachen. Maserung, Diphtherie, Pocken hatten Sie, Winzbraut, Schafplattler, alles auf einmal und trotzdem immer nur 39,5. Der Körper addiert alles und macht dann den Schnitt. Großartig. Immer ein Schnitt vorwärts, immer ein Schnitt voraus. Wenn die Kinderkrankeinheiten weg sind, da können wir sie vergessen. Die lassen dann die Antikörper zur Erinnerung zurück. Manchmal ist der ganze Patient ein einziger Antikörper. Nach der Trennung. Oder man muss nachhelfen. Ein richtiger Schnitt ist am Ende gesünder, als die wuchernde Wunde immer und immer wieder zusammenzunähen.
0: Der Arzt des Vertrauens, Wolfgang Krause Zwieback, war das. Ein Ausschnitt aus einer Live-Veranstaltung in der Schaubühne Lindenfels, Leipzig im Jahr 2004. In voller Länge gibt's dieses Stück, die Praxis am Ende des Brückenbogens, heute Abend 20 Uhr hier bei MDR Kultur. Eben einfach, weil Wolfgang Krause Zwieback 75. Geburtstag feiert. Und wenn Sie eine gute Merkfähigkeit besitzen, solche kleinen Zitate aus seinem Programm zu behalten, dann könnte diese Aussage ja zum Beispiel im nächsten Smalltalk auf einer Party ganz gut ankommen. Manchmal ist der ganze Patient ein einziger Antikörper. Vor allem, wenn Mediziner anwesend sind, stelle ich mir das eigentlich relativ lustig vor.

Ja, das ganze Album habe ich tatsächlich noch nicht gehört von Daniel Benjamin. Jetzt hat er sich ja ein Y in den Nachnamen reingepackt. Daniel Benjamin, so könnte man es dann auch lesen. Aber tatsächlich ist er ja ein deutscher Multiinstrumentalist, Sänger und Komponist. Und dieses Album Live After Music, was gerade im Mai rausgekommen ist, damit geht er sozusagen gegen die KI vor, hat sich da wirklich eingeigelt irgendwo in Griechenland und hat dieses Album in völliger Isolation geschrieben. So heißt es zumindest, 84-minütig, dieses Album mit 22 Tracks. Und das bricht offensichtlich mit Hörgewohnheiten, steht hier. Und fängt so ganz sacht an mit wunderschönen Art-Pop-Melodien und eben solchen Titeln wie dem eben gehört The Truth About Lying. Aber im Allgemeinen scheint sich dann im Laufe des Albums die Struktur so ein bisschen aufzulösen. Und es werden dann schlussendlich immer mehr abstrakte Klanglandschaften und schlussendlich absolute Stille. Also das muss ich mir durchaus nochmal anhören, Live After Music.

Ist das nicht schöne Musik? Ich werde mir direkt mal Karten besorgen für Halle. Am 6. Dezember kommt Silje Nergård hier in die Georg-Friedrich-Händel-Halle. 17 Uhr, vielleicht stecke ich mir das einfach selber in meinen Nikolausstiefel. Den musikalischen Schlusspunkt unter diese Sendung übernimmt jetzt Cassandra Jenkins, Clam Casino. Die Musik kam von Alexander Gosch. Ich bin Beatrice Schwadner, wünsche Ihnen weiter einen guten Tag. Tschüss.

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3: Um 14 Uhr mit Ralf Valencia. Der Hitzesommer hat in den mitteldeutschen Bundesländern vergleichsweise geringe wirtschaftliche Schäden angerichtet. Das geht aus einer Berechnung der Umweltorganisation Greenpeace hervor. Der Wirtschaftsexperte Maurizio Vargas sagte dem MDR, für Sachsen, Sachsen-Anhalt und Thüringen beliefen sich die Kosten auf 1 bis 1,5 Milliarden Euro. Die Hitze habe hier vorrangig die Produktivität verringert und das Gesundheitssystem belastet. Die südlichen und westlichen Bundesländer seien deutlich härter betroffen gewesen. Dort hätten Landwirtschaft und Flüsse wie der Rhein unter der Trockenheit gelitten. Bundesweit betrage der volkswirtschaftliche Schaden rund 40 Milliarden Euro. Der Deutsche Gewerkschaftsbund fordert, die Pläne für die Pflegereform zu überarbeiten. DGB-Vorstandsmitglied Anja Piel erklärte, die Bundesregierung müsse dringend die steigende Belastung der Eigenanteile der Pflegebedürftigen stoppen. Sie begrüßte zugleich den Vorstoß von Gesundheitsminister Carsten Linnemann, geplante Einsparungen bei den Rentenansprüchen von pflegenden Angehörigen zurückzunehmen. In Erfurt haben am Mittag Beschäftigte der Pflegebranche gegen die Reformpläne protestiert. Sie befürchten, dass dadurch viele Angebote eingeschränkt werden müssten. Die Staatsanwaltschaft Erfurt hat Anklage gegen 4 Vorstandsmitglieder der Gewerkschaft der Polizei erhoben. 3 von ihnen wird Betrug vorgeworfen. Sie sollen die Einnahmesituation des Landesverbandes bewusst schlecht dargestellt haben, um geringere Beiträge an den Bundesverband der GdP zahlen zu müssen. Nach Informationen des MDR wird dem 4. Angeklagten zudem Untreue vorgeworfen. Er stehe im Verdacht, sich auch persönlich bereichert zu haben. Auf der Bahnstrecke Erfurt-Eisenach kommt es zu Zugausfällen und Verspätungen. Grund ist nach Angaben der Bahn ein Oberleitungsschaden zwischen Gotha und Seebergen. Betroffen sei unter anderem der ICE-Verkehr von Frankfurt nach Dresden und Frankfurt nach Berlin. Die Züge würden über den Thüringer Wald umgeleitet und bräuchten dadurch länger. Bei Regionalbahnverbindungen komme es zu Teilausfällen. Die Bahn rechnet mit Beeinträchtigungen bis in den Nachmittag hinein. In Deutschland wird immer weniger über das Festnetz telefoniert. Das hat eine Umfrage des Vergleichsportals Verivox ergeben. Im vergangenen Jahr gaben demnach noch rund 60% der Menschen an, gelegentlich das Festnetz zu nutzen. Ein Jahr zuvor seien es noch über 70% gewesen. Besonders stark sei der Rückgang bei Menschen unter 29 Jahren. Das waren die Nachrichten. Und nun zum Wetter mit den Temperaturen von 13 Uhr. Auf dem Brocken stark bewölkt bei 10 Grad. Chemnitz heiter 16, Dresden wolkig 17, Eisenach sonnig 18, in Erfurt wolkig bei 19 Grad. Auf dem Fichtelberg heiter 16, Gera stark bewölkt 17, Görlitz heiter 18, Halle 18, Leipzig stark bewölkt 17, Magdeburg stark bewölkt 19 und in Meiningen wolkig bei 18 Grad. Die Vorhersage? Am Nachmittag im Süden von Thüringen und Sachsen heiter, sonst wolkig und trocken, Höchstwerte 17 bis 22 Grad. In der Nacht klar oder locker bewölkt und trocken, Tiefstwerte 11 bis 6 Grad. Morgen in Sachsen-Anhalt viel Sonne, sonst im Tagesverlauf mehr Wolken und am Abend in Thüringen einzelne Schauer oder Gewitter, Höchstwerte 20 bis 25 Grad. Am Mittwoch wechseln bewölkt mit einzelnen Schauern oder Gewittern und sommerlich warm. MDR Verkehrsdienst A2 Richtung Hannover. Zwischen Irxleben und Bornstedt stocken der Verkehr an einer Baustelle, hier 10 Minuten Verzögerung. A4 Frankfurt Richtung Dresden zwischen Stadtroda und dem Hermsdorfer Kreuz, 2 Kilometer Stau nach einem LKW-Unfall. Hier dauert es 10 Minuten länger und es ist nur die linke Fahrspur frei. Die A4 Richtung Frankfurt ist zwischen Frankenberg und Chemnitz Ost nach einem Unfall blockiert, hier zurzeit Stau bis Hainichen. Vorsicht auf der A4 Richtung Frankfurt zwischen Nora und Erfurt-Fieselbach. Hier liegt eine Plane auf der rechten Fahrspur. Vorsicht auf der A38 Richtung Leipzig zwischen Roßlau und Sangerhausen-West befindet sich eine ungesicherte Unfallstelle auf allen Fahrspuren. A72 Richtung Hof zwischen Chemnitz-Süd und Stolberg-Nord, 2 Kilometer Stau und 10 Minuten Verzögerung. Und A72 Richtung Hof zwischen dem Dreieck Hoffranken und Hof-Nord, nach einem Unfall dauert es hier eine Viertelstunde länger. Soweit der MDR-Verkehrsdienst, die Zeit 14.04 Uhr.
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1: Und dazu begrüßt sie Beatrice Schwartner zur zweiten Woche mit Auszügen aus Johann Wolfgang von Goethes Tagebuch »Auch ich in der Champagne«. In dem Bericht über den Feldzug gegen Frankreich hörten wir zuletzt eine sogenannte Zwischenrede. Darin reflektierte der Dichter über das Erlebte, schaute darauf zurück wie, Zitat, auf einen bösen Traum. Denn nach der Kanonade von Valmy war die Stimmung umgeschlagen. Die Franzosen hatten die preußisch- und österreichische Koalitionsarmee gestoppt und der schmerzhafte Rückzug führte durch genau jene Gebiete der Champagne, die zuvor von den Truppen, Zitat, kahl gefressen wurden. Nach der Schlacht von Valmy stehen also auch für das Weimarische Regiment die Zeichen auf Umkehr und Goethe zieht im Winter 1792 für einen Monat zu Freunden, genauer auf das Landgut der Familie Jacobi im Düsseldorfer Stadtteil Pempelfort. Jürgen Hentsch liest die sechste Folge.
2: Pempelfort, November 1792. Es war schon finster, als ich in Düsseldorf landete und mich daher mit Laternen nach Pempelfort bringen ließ, wo ich nach augenblicklicher Überraschung die freundlichste Aufnahme fand. Vielfaches Hin- und Hersprechen, wie ein solches Wiedersehen aufregt, nahm einen Teil der Nacht hinweg. Den nächsten Tag war ich durch Fragen, Antworten und Erzählen bald eingewohnt. Der unglückliche Feldzug gab leider genugsame Unterhaltung. Niemand hatte sich den Ausgang so traurig gedacht. Von solchen Betrachtungen zerstreuten uns moralische und literarische Verhandlungen, wobei mein Realismus zum Vorschein kommend die Freunde nicht sonderlich erbaute. Ich hatte seit der Revolution, mich von dem wilden Wesen einigermaßen zu zerstreuen, ein wunderbares Werk begonnen, eine Reise von 7 Brüdern verschiedener Art, jeder nach seiner Weise dem Bunde dienend, durchaus abenteuerlich und märchenhaft, verworren, Aussicht und Absicht verbergend, ein Gleichnis unseres eigenen Zustandes. Man verlangte eine Vorlesung. Ich ließ mich nicht viel bitten und rückte mit meinen Heften hervor. Aber ich bedurfte auch nur wenig Zeit, um zu bemerken, dass niemand davon erbaut sei. Ich ließ daher meine wandernde Familie in irgendeinem Hafen und mein weiteres Manuskript auf sich selbst beruhen. Meine Freunde jedoch, die sich in so veränderte Gesinnung nicht gleich ergeben wollten, versuchten mancherlei, um frühere Gefühle durch ältere Arbeiten wieder hervorzurufen und gaben mir Iphigenien zur abendlichen Vorlesung in die Hand. Das wollte mir aber gar nicht munden. Dem zarten Sinne fühlte ich mich entfremdet, auch von anderen vorgetragen, war mir ein solcher Anklang lästig. Da ergab man sich denn wohl in die Gesinnung des veränderten Freundes. Fehlte es doch nicht an so mancherlei Anhaltepunkten des Gesprächs. Aus den früheren Zeiten deutscher Literatur ward manches Einzelne erfreulich hervorgerufen. Niemals aber drang die Unterhaltung in einen tieferen Zusammenhang, weil man Merkmale ungleicher Gesinnung vermeiden wollte. Soll ich irgendetwas Allgemeines hier einschalten, so war es schon seit 20 Jahren wirklich eine merkwürdige Zeit, wo bedeutende Existenzen zusammentrafen und Menschen von einer Seite sich aneinander schlossen, obgleich von der anderen höchst verschieden. Jeder brachte einen hohen Begriff von sich selbst zur Gesellschaft, und man ließ sich eine wechselseitige Verehrung und Schonung gern gefallen. Das Talent befestigte seinen erworbenen Besitz einer allgemeinen Achtung. Durch gesellige Verbindungen wusste man sich zu hegen und zu fördern. Die errungenen Vorteile wurden nicht mehr durch Einzelne, sondern durch eine übereinstimmende Mehrheit erhalten. Dass hierbei eine Art Absichtlichkeit durchwalten musste, lag in der Sache. So gut wie andere Weltkinder verstanden sie, eine gewisse Kunst in ihre Verhältnisse zu legen. Man verzieh sich die Eigenheiten. Eine Empfindlichkeit hielt der anderen die Waage. Und die wechselseitigen Missverständnisse blieben lange verborgen. Zwischen diesem allen hatte ich einen wunderlichen Stand. Mein Talent gab mir einen ehrenvollen Platz in der Gesellschaft, aber meine heftige Leidenschaft für das, was ich als wahr und naturgemäß erkannte, erlaubte sich manche gehässige Ungezogenheit gegen irgendein scheinbar falsches Streben, weswegen ich mich auch mit den Gliedern jenes Kreises zu Zeiten überwarf, ganz oder halb versöhnte, immer aber im Dünkel des Rechthabens auf meinem Wege fortging. Dabei behielt ich etwas von der Ingenuität des voltairischen Huronen noch im späteren Alter, so dass ich zugleich unerträglich und liebenswürdig sein konnte. War ich nun schon mit meinen 7 Brüdern übel angekommen, weil sie Schwester Iphigenien nicht im Mindesten glichen, so merkte ich wohl, dass ich die Freunde durch meinen Großkopf da, der längst gedruckt war, sogar verletzt hatte. Es war die Rede nicht davon, und ich hütete mich, sie darauf zu bringen. Indessen wird man mir gestehen, dass ein Autor, der in der Lage ist, seine neuesten Werke nicht vortragen oder darüber reden zu dürfen, sich so peinlich fühlen muss wie ein Komponist, der seine neuesten Melodien zu wiederholen sich gehindert fühlte. Mit meinen Naturbetrachtungen wollte es mir kaum besser glücken. Die ernstliche Leidenschaft, womit ich diesem Geschäft nachhing, konnte niemand begreifen. Niemand sah, wie sie aus meinem Innersten entsprang. Sie hielten dieses löbliche Bestreben für einen grillenhaften Irrtum. Ihrer Meinung nach konnte ich was Besseres tun und meinem Talent die alte Richtung lassen und geben. Sie glaubten sich hiezu um desto mehr berechtigt, als meine Denkweise sich an die ihrige nicht anschloss, vielmehr in den meisten Punkten gerade das Gegenteil aussprach. Man kann sich keinen isolierteren Menschen denken, als ich damals war und lange Zeit blieb. Man kann es keinem Kreise verdenken, wenn er sich in sich selbst abschließt, und das taten meine Freunde zu Pempelfort redlich. Von der schon ein Jahr gedruckten Metamorphose der Pflanzen hatten sie wenig Kenntnis genommen, und wenn ich meine morphologischen Gedanken, so geläufig sie mir auch waren, in bester Ordnung und, wie es mir schien, bis zur kräftigsten Überzeugung vortrug, so musste ich doch leider bemerken, dass die starre Vorstellungsart, nichts könne werden, als was schon sei, sich aller Geister bemächtigt habe. In Gefolg dessen musste ich denn auch wieder hören, dass alles Lebendige aus dem Ei komme, worauf ich denn mit bitterm Scherze die alte Frage hervorhob, ob denn die Henne oder das Ei zuerst gewesen. Die Einschachtelungslehre schien so plausibel und die Natur mit Bonnet zu kontemplieren höchst erbaulich. Von meinen Beiträgen zur Optik hatte auch etwas verlautet, und ich ließ mich nicht lange bitten, die Gesellschaft mit einigen Phänomenen und Versuchen zu unterhalten, wo mir denn ganz Neues vorzubringen nicht schwer fiel, denn alle Personen, so gebildet sie auch waren, hatten das gespaltene Licht eingelernt und wollten leider das Lebendige, woran sie sich erfreuten, auf jene tote Hypothese zurückgeführt wissen. Doch ließ ich mir dergleichen eine Zeit lang gern gefallen, denn ich hielt niemals einen Vortrag, ohne dass ich dabei gewonnen hätte. Gewöhnlich gingen mir unterm Sprechen neue Lichter auf, und ich erfand im Fluss der Rede am gewissesten. Oft aber trat auch eine böse Gewohnheit hervor, deren ich mich anklagen muss. Da mir das Gespräch, wie es gewöhnlich geführt wird, höchst langweilig war, indem nichts als beschränkte, individuelle Vorstellungsarten zur Sprache kamen, so pflegte ich den unter Menschen gewöhnlich entspringenden bornierten Streit durch gewaltsame Paradoxe aufzuregen und ans Äußerste zu führen. Dadurch war die Gesellschaft meist verletzt und in mehr als einem Sinne verdrießlich. Wie mit dem Zauberstäbchen jedoch konnte ich sogleich alle böse Geister vertreiben, wenn ich von Italien zu erzählen anfing. Auch dahin war ich unvorbereitet, unvorsichtig gegangen. Abenteuer fehlten keineswegs. Das Land selbst, seine Anmut und Herrlichkeit, hatte ich mir völlig eingeprägt. Mir war Gestalt, Farbe, Haltung jener vom günstigsten Himmel umschienenen Landschaft noch unmittelbar gegenwärtig. Die schwachen Versuche eigenen Nachbildens hatten das Gedächtnis geschärft. Ich konnte beschreiben, als wenn ich's vor mir sähe. Von belebender Staffage wimmelte es durch und durch, und so war jedermann von den lebhaft vorbeigeführten Bilderzügen zufrieden, manchmal entzückt. Die wenigen einsamen Stunden, die mir im gastfreien Haus meiner Freunde übrig blieben, wendete ich im Stillen an eine wunderliche Arbeit. Ich hatte während der Kampagne neben dem Tagebuch poetische Tagesbefehle, satirische Ordre du jour aufgezeichnet. Nun wollte ich sie durchsehen und redigieren. Allein ich bemerkte bald, dass ich mit kurzsichtigem Dünkel manches falsch gesehen und unrichtig beurteilt habe. Und da man gegen nichts strenger ist als gegen erst abgelegte Irrtümer, es auch bedenklich schien, dergleichen Papiere irgendeinem Zufall auszusetzen, so vernichtete ich das ganze Heft in einem lebhaften Steinkohlenfeuer. Worüber ich mich nun insofern betrübe, als es mir jetzt viel wert zur Einsicht in den Gang der Vorfälle und die Folge meiner Gedanken darüber sein würde. In dem nicht weit entfernten Düsseldorf wurden fleißige Besuche gemacht bei Freunden, die zu dem Pempelforter Zirkel gehörten. Auf der Galerie war die gewöhnliche Zusammenkunft. Was mir aber auffiel, war, dass ein gewisser Freiheitssinn, ein Streben nach Demokratie sich in die hohen Stände verbreitet hatte. Man schien nicht zu fühlen, was alles erst zu verlieren sei, um zu irgendeiner Art zweideutigen Gewinnes zu gelangen. Lafayettes und Mirabeaus Büste, von Houdon sehr natürlich und ähnlich gebildet, sah ich hier göttlich verehrt, jenen wegen seiner ritterlichen und bürgerlichen Tugenden, diesen wegen Geisteskraft und Rednergewalt. So seltsam schwankte schon die Gesinnung der Deutschen. Einige waren selbst in Paris gewesen, hatten die bedeutenden Männer reden hören, handeln sehen und waren leider nach deutscher Art und Weise zur Nachahmung aufgeregt worden. Und das gerade zu einer Zeit, wo die Sorge für das linke Rheinufer sich in Furcht verwandelte. Frankfurt war noch von den Franzosen besetzt. Die Kriegsbewegungen hatten sich zwischen die Lahn und das Taunusgebirge gezogen. Bei täglich abwechselnden, bald sichern, bald unsichern Nachrichten war das Gespräch lebhaft und geistreich, aber wegen streitenden Interesses und Meinungen gewährte es nicht immer eine erfreuliche Unterhaltung. Und was kam nicht alles zur Sprache? Als einst von der unglücklichen Kampagne, besonders von der Kanonade bei Valmy die Rede war, versicherte Herr von Grimm, es sei von meinem wunderlichen Ritt ins Kanonenfeuer an des Königs Tafel die Rede gewesen. Wahrscheinlich hatten die Offiziere, denen ich damals begegnete, davon gesprochen. Das Resultat ging darauf hinaus, dass man sich darüber nicht wundern müsse, weil gar nicht zu berechnen sei, was man von einem seltsamen Menschen zu erwarten habe. Mein Aufenthalt in Pempelfort war schon lang genug, und ohne die herzlichste Gastfreiheit der Familie hätte jeder glauben müssen, dort lästig zu sein. Auch hatte sich mein Bleiben nur zufällig verlängert. Ich erwartete täglich und stündlich meine böhmische Chaise, die ich nicht gern zurücklassen wollte. Da sie jedoch ausblieb, vermehrte sich die Ungeduld, die mich in den letzten Tagen ergriffen hatte. Jacobi überließ mir einen bequemen, obgleich an Eisen ziemlich schweren Reisewagen. Alles zog, wie man hörte, nach Westfalen hinein, und die Brüder des Königs wollten dort ihren Sitz aufschlagen. Und so schied ich denn mit dem wunderlichsten Zwiespalt. Die Neigung hielt mich in dem freundlichsten Kreise, der sich soeben auch höchst beunruhigt fühlte, und ich sollte die edelsten Menschen in Sorgen und Verwirrung hinter mir lassen, bei schrecklichem Weg und Wetter mich nun wieder in die wilde, wüste Welt hinauswagen, von dem Strome mit fortgezogen, der unaufhaltsam eilenden Flüchtlinge, selbst mit Flüchtlingsgefühl.
1: Jürgen Hensch las die sechste Folge mit Auszügen aus Johann Wolfgang von Goethes Tagebuch »Auch ich in der Champagne« in einer Produktion des Mitteldeutschen Rundfunks von 2007. In 5 Folgen haben wir die Lesung in ARD Sounds bereitgestellt, in dem Feed für Reiseliteratur. Schöne Grüße und morgen geht's an dieser Stelle weiter in der Klassikerlesung wie gewohnt gegen 10 nach 2.

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1: Um 14.30 Uhr mit Paula Kautz. Guten Tag. Schloss Bellevue muss saniert werden, denn der Amtssitz des Bundespräsidenten ist mittlerweile über 150 Jahre alt. Die repräsentativen Innenräume wird ein Münchner Architekturbüro neu gestalten. Die Entwürfe dazu wurden jetzt bekannt. Die zuständige Innenarchitektin Katrin Jacobs bezeichnete den Stil als deutsch zurückhaltend und sagte:
2: Es hat eben so eine gewisse Strenge, wo wir denken, das passt auch gut als repräsentatives Design, Designsprache für Deutschland und für die Werte, die hinter diesem Thema Demokratie stecken.
1: Insgesamt soll die gesamte Sanierung von Schloss Bellevue 8 Jahre dauern und mehr als 600 Millionen Euro kosten. Das Moritzburg-Festival vor den Toren Dresdens bleibt eine angesagte Adresse für Musikerinnen und Musiker aus aller Welt. Die Leitung hat nach der 34. Ausgabe eine positive Bilanz gezogen. Raik Steingasser berichtet für Kulturkompakt.
3: Wie Festivalleiter Jan Vogler mitteilte, besuchten rund 7.300 Menschen die 20 Konzerte. Das entspreche einer Auslastung von 97%. Im Fokus des diesjährigen Programms standen Werke rund um internationale Flusslandschaften. Aufgeführt wurden unter anderem Smetanas Moldau, Richard Wagners Gesang der Rheintöchter und Robert Schumanns Rheinische Sinfonie. Insgesamt musizierten 26 Solisten sowie 41 internationale Nachwuchstalente der Festivalakademie. Vogler sprach von einem Jahrgang mit viel Inspiration. Besonders beeindruckend seien die Leistungen der jungen Generation gewesen.
1: Die Stadtbibliothek Bautzen lädt ab heute dazu ein, über die Bibliothek von morgen nachzudenken. Interessierte bekommen die Möglichkeit, sich mit den Mitarbeiterinnen der Stadtbibliothek auszutauschen. Was es damit auf sich hat, erklärt die Leiterin der Stadtbibliothek Bautzen, Anna-Therese Püker.
4: Wir würden gerne natürlich dort auch das Potenzial noch steigern, weil wir einfach eine Einrichtung für alle sind. Und da wäre es einfach schön, wenn noch mehr Bautzener Bürgerinnen und Bürger das Angebot wahrnehmen, was wir für sie hier vorhalten. Und ob es dann dort zur Sprache kommt, dass wir mehr E-Books oder dass wir vielleicht noch ein ganz anderes digitales Angebot vielleicht bedenken sollten oder ob es in die Richtung der Veranstaltung geht, da sind wir tatsächlich eigentlich ziemlich offen und freuen uns da auf einen guten Austausch und viele Anreize und Impulse für uns.
1: Das erste Treffen zur Bibliothek der Zukunft beginnt heute um 17 Uhr in der Denkbar in Bautzen. Weitere Termine folgen in unterschiedlichen Stadtteilen von Bautzen dann noch bis zum 1. September. Mehr Menschen gehen derzeit wieder ins Kino. Die Filmförderungsanstalt in Berlin meldet für das erste Halbjahr ein dickes Besucherplus. Nach Angaben der FFA wurde von Januar bis Juni fast 48 Millionen Kinotickets in Deutschland verkauft. Das waren rund 7 Millionen mehr als im Vorjahreszeitraum. Als Hauptgrund für den Boom nennt die Filmförderungsanstalt erfolgreiche Blockbuster, die den neuen Spider-Man-Film und Christopher Nolans Odyssey, die jeweils schon mehr als 2 Millionen Besucher in Deutschland angelockt haben.
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1: Das Wetter: aktuell noch immer mehr Wolken als Sonne, allmählich dann mehr Sonne in der Altmark und Börde, in der Südhälfte von Sachsen und auch in weiten Teilen von Thüringen. Am Abend heiter bis wolkig, durchweg trocken bei 14 bis 17 Grad. Weniger windig als gestern, schwacher bis mäßiger Wind aus Osten. In der Nacht dann oft gering bewölkt oder klar und trocken bei 11 bis 7 Grad, im Erzgebirge auch darunter. Der MDR-Verkehrsdienst meldet: A2 Richtung Hannover zwischen Irxleben und Bornstedt, 4 Kilometer Stau an einer Baustelle, bitte 20 Minuten mehr einplanen. A4 Richtung Dresden zwischen Stadtroda und Hermsdorfer Kreuz, 2 Kilometer Stau nach einem LKW-Unfall, plus 10 Minuten, hier ist nur die linke Fahrspur frei. A4 Richtung Frankfurt zwischen Hainichen und Chemnitz Ost, 3 Kilometer Stau nach einem Unfall, hier ebenfalls 20 Minuten länger. A72 Richtung Leipzig zwischen Stolberg Nord und Chemnitz Süd, 3 Kilometer Stau, hier 10 Minuten mehr einplanen. Und die A72 Richtung Hof zwischen Dreieck Hochfranken und Hof Nord, Stau nach einem Unfall, hier ebenfalls 10 Minuten. Wo es geht, gute Fahrt, soweit der MDR-Verkehrsdienst. Die Zeit, es ist 14.35 Uhr.
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2: Es ist ein libanesischer Film und er erzählt eine Liebesgeschichte. A Sad and Beautiful World von dem Regisseur Cyril Aris. Mehr dazu von MDR Kulturfilmkritiker Knut Elstermann.
3: Wir haben Nino gespielt von Hasan Akil und Jasmina gespielt von Munia Akil. Das sind wunderbare Schauspieler. Und die werden am selben Tag im selben Krankenhaus im Bombenhagel geboren, treffen sich dann Jahre später wieder in der Schule und dann weitere 25 Jahre später, das kann ich so einfach zu erklären, da wollen sie auch eine Familie gründen. Und das ist auf der einen Seite, im Nino ist ein verträumter Restaurantbesitzer und Jasmina ist eine ganz zupackende junge Frau, die das Land so schnell wie möglich verlassen will, auch so in Businesskreisen unterwegs ist. Ein eigensinnig schöner Film, der unter schwierigsten Kriegsbedingungen entstanden ist übrigens, also wirklich im Bombenhagel. Die Realität des zerrissenen Landes drängt auch in diese Geschichte hinein und das reale Leben, so kann man es vielleicht sagen, stellt diese anrührende Liebe vor eine harte Probe und wir hoffen so sehr, weil wir diese Leute so lieben, dass diese Liebe, diese Probe besteht.
2: A Sad and Beautiful World ist zu sehen, unter anderem im Lichthaus-Kino im Straßenbahndepot in Weimar, heute um 17.20 Uhr. Der nächste Termin im Lichthaus-Kino für diesen Film ist dann am Mittwoch um 21 Uhr. Der Bismarckturm in Radebeul oder besser gesagt in Warnsdorf steht unter Denkmalschutz. Er liegt an der Sächsischen Weinstraße, ist 18 Meter hoch und gehört zu den wenigen, die auch als Aussichtsturm genutzt werden. Und den Schlüssel für den Turm hat Jens Baumann.
4: So, jetzt geht die schwere Tür auf. Immer herein. Ja, jetzt müssen wir erstmal Licht machen. Die ist 15 bis 18 Meter, gar nicht so hoch, man unterschätzt das. Aber das reicht zu, um von hier aus sowohl über Dresden als auch bis nach Moritzburg zu gucken. Das war eigentlich so der Beweggrund, zu sagen, was machen wir mit dem Turm und was haben wir überhaupt davon? Können wir da was mehr sehen?
2: Der Bismarckturm in Warnsdorf, einem Ortsteil von Radebeul, ist täglich von 10 bis 18 Uhr geöffnet. Der Aufstieg kostet 2 Euro. Der Ausblick ist empfehlenswert. Ein beliebter Aufstieg übrigens führt vom Parkplatz des Weinguts Hof Lösnitz über die historische Spitzhaustreppe. Diese Treppe umfasst genau 397 Stufen und endet direkt am Muschelpavillon nahe des Turmes. Einen Ausflugstipp gibt es auch für Sachsen-Anhalt. Das Freizeitbad Thyra Grotte in Stolberg im Harz ist modernisiert und kann wieder von Familien, Erholungssuchenden und Wanderern besucht werden. Der Bürgermeister der Einheitsgemeinde Peter Kohl freut sich.
5: Wenn Sie das Bad von außen sehen, hat sich ein Stück weit an der Fassade getan. Das ist aber tatsächlich nur eine Korrektur. Innen haben wir alle Fußböden erneuern müssen. Wir haben das Bad an sich auf den Kopf gestellt. Die ganze Technik ist neu geworden. Wir haben dort die Attraktionen behalten, die wir vorher hatten und haben zudem eine komplett neue Saunalandschaft aufgebaut, die sich sehen lassen kann mit Loungebereich entsprechend. Wir haben das Bad barrierefrei gestaltet, dass wir mit einem Fahrstuhl entsprechend die einzelnen Etagen erreichen können. Das ist, glaube ich, auch mit das Allerwichtigste gewesen, dass wir dort auch unseren Senioren die Möglichkeit geben, alles entspannt auch zu begehen. Also man kann den ganzen Tag hier verbringen entsprechend und ja, wir freuen uns darüber, wenn alle erstmal einmal schnuppern kommen und gucken sich an, wie schön ist es denn geworden.
2: Das Herzstück der Thyra Grotte ist ein kuppelförmiger Innenbereich. Sie simuliert die Atmosphäre eines unterirdischen Sees mit Lichtspielen und sphärischer Musik. Da kann man sich auch mal montags erholen. Im wiedereröffneten Freizeitbad Thyra Grotte in Stolberg im Harz.
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4: Um 15 Uhr mit Ralf Valencia. Der Hitzesommer hat in den mitteldeutschen Bundesländern vergleichsweise geringe wirtschaftliche Schäden angerichtet. Das geht aus einer Berechnung der Umweltorganisation Greenpeace hervor. Der Wirtschaftsexperte Maurizio Vargas sagte dem MDR, für Sachsen, Sachsen-Anhalt und Thüringen beliefen sich die Kosten auf 1 bis 1,5 Milliarden Euro. Die Hitze habe hier vorrangig die Produktivität verringert und das Gesundheitssystem belastet. Die südlichen und westlichen Bundesländer seien deutlich härter betroffen gewesen. Dort hätten Landwirtschaft und Flüsse wie der Rhein unter der Trockenheit gelitten. Bundesweit betrage der volkswirtschaftliche Schaden rund 40 Milliarden Euro. In Erfurt haben mehrere hundert Menschen gegen die geplante Pflegereform protestiert. Sie folgten einem Aufruf des Bundesverbandes privater Anbieter sozialer Dienste. Mit Trillerpfeifen und Plakaten zogen die Demonstranten zur Staatskanzlei und forderten Nachbesserungen am Gesetzentwurf. Sie kritisieren unter anderem die geplanten Einsparungen und forderten Maßnahmen gegen den Fachkräftemangel. Thüringens Sozialministerin Katharina Schenk sagte, Einsparungen lösten die strukturellen Probleme bei der Pflege nicht. Bei dem Brand in den Pfeifferschen Stiftungen in Magdeburg sind mehrere Menschen verletzt worden. Wie das Klinikum Krakau mitteilte, brach das Feuer in einem Patientenzimmer aus. Eine Frau wurde durch Rauchgase schwer verletzt. Zwei weitere Patienten wurden leicht verletzt. Die Feuerwehr brachte rund 70 Personen in Sicherheit und löschte den Brand. Die Klinik geht von einem Millionenschaden aus. Die Staatsanwaltschaft Erfurt hat Anklage gegen vier Vorstandsmitglieder der Gewerkschaft der Polizei erhoben. Drei von ihnen wird Betrug vorgeworfen. Sie sollen die Einnahmesituation des Landesverbandes bewusst schlecht dargestellt haben, um geringere Beiträge an den Bundesverband der GdP zahlen zu müssen. Nach Informationen des MDR wird dem vierten Angeklagten zudem Untreue vorgeworfen. Er steht im Verdacht, sich auch persönlich bereichert zu haben. Die EU-Kommission will deutschen Küstenfischern den Heringsfang in der Ostsee komplett verbieten. Der Vorschlag sieht vor, dass im kommenden Jahr die bisherige Ausnahme für kleine Küstenfischer wegfällt. Grund seien weiterhin zu geringe Heringsbestände in der westlichen Ostsee. Zugleich sollen die Beifangobergrenzen für Hering und Dorsch sinken. Über die endgültigen Fangmengen verhandeln jetzt die EU-Staaten. Das waren die Nachrichten.
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5: Die Temperaturen von 14 Uhr, fast überall wolkig, bei 11 Grad auf dem Brocken, 16 Grad waren es auf dem Fichteberg, 17 Grad in Chemnitz, 18 Grad in Dresden, Eisenach, Erfurt, Gera, Görlitz, Halle und Leipzig und am wärmsten mit 19 Grad in Magdeburg und Meiningen. Am Abend ist es heiter bis wolkig, es bleibt dabei trocken bei 14 bis 17 Grad. In der Nacht dann locker bewölkt oder klar bei 11 bis 6 Grad. Und morgen erstmal viel Sonne, später mehr Wolken und am Abend in Thüringen auch einzelne Schauer und Gewitter. Und wärmer wird's, 21 bis 25 Grad. Der MDR Kulturverkehrsservice meldet. A2 Richtung Hannover zwischen Irxleben und Bornstedt, Stau an einer Baustelle, hier brauchen Sie 20 Minuten länger. A4, Frankfurt Richtung Dresden, zwischen Stadtroda und dem Hermsdorfer Kreuz, 2 Kilometer Stau nach einem LKW-Unfall. Hier dauert es im Moment 10 Minuten länger und nur die linke Fahrspur ist frei. A4 Richtung Frankfurt, zwischen Hainichen und Chemnitz Ost, 3 Kilometer Stau nach einem Unfall. Hier dauert es eine halbe Stunde länger. Vorsicht auf der A36 Richtung Bernburg, zwischen Quedlinburg Ost und Hoym brennt ein PKW auf der Standspur. A72 Hof Leipzig zwischen Stolberg Nord und Chemnitz Süd, in beiden Richtungen stockender Verkehr. Hier dauert es eine Viertelstunde länger. Und A72 Richtung Hof zwischen dem Dreieck Hochfranken und Hof Nord, stockender Verkehr an der geräumten Unfallstelle plus 10 Minuten. Soweit der MDR Kulturverkehrsservice. Wir wünschen Ihnen gute Fahrt. Es ist 3:04.
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5: Mit Caroline Knappe. Herzlich willkommen.

Der Neil Diamond-Klassiker in der Version von Urge Overkill hier bei MDR Kultur am Montagnachmittag. Auch wenn es schon auf Ende August zugeht, der MDR Musiksommer ist noch in vollem Gange. Unsere Ensembles sind in ganz Mitteldeutschland unterwegs und im Fokus der musikalischen Programme steht in diesem Jahr der Wald. Ja, wie passend, dass es da einen Komponisten gab, der eine Sinfonie geschrieben hat, die den Beinamen Im Walde bekommen hat. Josef Joachim Raff hat sie geschrieben. Am Wochenende können Sie die Sinfonie hören mit dem MDR Sinfonieorchester, das dann in Hoyerswerda zu Gast ist. Und wir stellen Ihnen gleich den Komponisten vor, Josef Joachim Raff.

0: Judith Owen hat den Blues. Sie sind bei MDR Kultur. 3:12 haben wir's.
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0: Josef Joachim Raff war zu seinen Lebzeiten ein Star. Er wurde gefeiert und in einem Atemzug mit Richard Wagner und Johannes Brahms genannt. Beim MDR Musiksommer kommt Josef Joachim Raff wieder zu Ehren und vor allem zu Gehör. Am Sonnabend ist nämlich eines seiner Werke, die seinen Ruhm begründet haben, zu hören, seine 3. Sinfonie mit dem Beinamen Im Walde. Bei ihrer Uraufführung 1870 in Weimar wurde sie umjubelt. Mal gucken, wie das dann am Sonnabend in der Lausitzhalle in Hoyerswerda sein wird. Vorher aber stellt Ihnen Ursula Böhmer Josef Joachim Raff erst noch mal vor.
2: Ganz schön aufbrausend, dieser Frühlingsbote. Insgesamt 12 Frühlingsboten hat Joachim Raff in seinem gleichnamigen Klavierzyklus in charaktervolle Töne gesetzt. Das Komponieren hat er sich autodidaktisch beigebracht. 1822 in der Schweizer Gemeinde Lachen geboren, lernte als Kind zwar Geige, Klavier und Orgel, wird dann aber zunächst Lehrer, wie der Vater. Doch Joachim Raff zieht es schließlich hinaus, zu seinem Idol Franz Liszt.
3: Und ist dann 1845 aus Sehnsucht nach Franz Liszt zu Fuß nach Basel gegangen, um Liszt zu hören, der dort ein Konzert gab, kam wohl völlig durchnässt und in einem ziemlich abgerissenen Zustand dort an,
2: erzählt die Musikwissenschaftlerin Ulrike Kienzle.
3: Und Liszt hat ihn dann sogar, ich sag mal etwas pathetisch, an seine offene, herzliche Brust genommen und hat gemerkt, dass in dem Jungen ein tolles Talent steckt und hat ihn nicht nur in diesem Konzert auf einen Ehrenplatz gesetzt, soviel ich weiß, direkt neben ihm, sondern er hat ihn dann auch sozusagen vom Fleck weg als Assistent engagiert und hat mit ihm zusammen dann auch die ein oder andere Tournee gemacht.
2: Über Franz Liszt lernt Raff in Weimar auch den Geiger Josef Joachim und den späteren Dirigenten Hans von Bülow kennen, mit denen er auch gemeinsam komponiert. Neudeutsch progressiv schreiben oder eher gestrig traditionsverbunden? Joachim Raff sucht die goldene Mitte.
4: Also einerseits fand er tatsächlich, dass solche Kompositionen von Liszt, Berlioz oder Wagner sehr, sehr tolle und wichtige Züge tragen und er trat auch für einen musikalischen Fortschritt ein.
2: Erzählt Severin Kolb, Leiter des Joachim Raff-Archivs im schweizerischen Lachen.
4: Aber dieser Fortschritt sollte für ihn auf einem historisch sinnvollen Weg passieren und eben die schönen Formen, die über die Jahrhunderte hinweg entstanden sind, nicht zertrümmern.
2: Zu Joachim Raffs ungewöhnlichen Kompositionen gehört eine Tondichtung für Violine und Klavier, die den Titel Volker trägt.
3: Also da denken wir jetzt, was soll das denn sein? Es sind Episoden aus dem Nibelungenlied. Das heißt, Volker, der Spielmann, der ja zugleich ein Kämpfer, ein Held, aber eben auch ein Künstler war, der wird dort in vielen verschiedenen Sätzen, die alle sehr programmatische Titel haben, charakterisiert.
2: Raffs Volker wird sozusagen zum Gegenspieler zu Wagners Siegfried. Auf Wagner trifft Joachim Raff in Wiesbaden, wo er ab 1856 lebt. Denn er arbeitet für den Mainzer Schott-Verlag, für den Wagner wiederum seine Meistersinger komponiert. Ein schwieriges Verhältnis, denn Raff hatte sich schon 1854 in seiner Schrift Die Wagner-Frage kritisch geäußert.
4: Das Vorspiel von Lohengrin bezeichnet er als eine wässrige Suppe, auf der gewisse Fettaugen schwimmen. Also Raff war wirklich auch sehr überzeugt von sich selbst und er ließ es dann die Leute rundherum auch wissen.
2: Der Name Joachim Raff spricht sich herum. Auch die Stadt Frankfurt wird aufmerksam und holt ihn schließlich als Direktor an das frisch gegründete Dr. Hochs Konservatorium. In nur 4 Jahren macht Raff das Institut weltbekannt, indem er die besten Fachkräfte seiner Zeit engagiert, darunter die Klavierikone Clara Schumann und der Sänger Julius Stockhausen, erzählt Ulrike Kienzle.
3: Julius Stockhausen war im Übrigen auch die teuerste Lehrkraft und es gibt da eine sehr lustige Äußerung von Raff dazu, als er angesprochen wurde, wie soll er denn das finanzieren und das ginge doch nicht, dass Stockhausen so viel Geld verdient, sagte er einfach, ach was, in der Oper ist es auch so, dass die Primadonna mehr verdient als der Direktor und Stockhausen ist eben meine Primadonna.
2: Lange kann Joachim Raff von dem guten Ruf seines Konservatoriums allerdings nicht zehren, denn er stirbt 1882 an einem Herzinfarkt. Als Komponist gerät er mehr oder weniger in Vergessenheit. Höchste Zeit, ihn wieder zu entdecken.
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Chiara Civello hier bei MDR Kultur. 3:35 haben wir's. Gleich gibt's unsere Kulturnachrichten. Und da, wo normalerweise ein Elefant im Raum steht, ist es in Sachsen-Anhalt ein weißes Rhinoceros. Das ist ab Sonntag in der Zeitzer Nikolaikirche zu Besuch. Und wie und warum, das erfahren Sie gleich.

0: Das war die Version von Friede sei mit euch, nur von Cass McCombs. Peace hieß der Titel. Damit ist es 4:30.
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0: Und die hat jetzt Paula Kautz.
2: Schloss Bellevue muss saniert werden. Der Amtssitz des Bundespräsidenten ist mittlerweile über 150 Jahre alt. Die repräsentativen Innenräume wird ein Münchner Architekturbüro neu gestalten. Die Entwürfe wurden jetzt bekannt gegeben. Die zuständige Innenarchitektin Katrin Jacobs bezeichnete den Stil als deutsch zurückhaltend.
3: Es hat eben so eine gewisse Strenge, wo wir denken, das passt auch gut als repräsentatives Design, Designsprache für Deutschland und für die Werte, die hinter diesem Thema Demokratie stecken.
2: Insgesamt soll die Sanierung von Schloss Bellevue 8 Jahre dauern und mehr als 600 Millionen Euro kosten. Brandenburgs Kulturministerium stellt in diesem Jahr insgesamt 100.000 Euro für Kunststipendien zur Verfügung. Auch Autorinnen, die in Mitteldeutschland wirkten, sind dieses Jahr vertreten. Reik Steingasser dazu.
4: Die Stipendien über jeweils 10.000 Euro werden in den Bereichen Literatur und Musik sowie bildende und darstellende Kunst vergeben, teilte das Ministerium in Potsdam mit. Die Stipendien gehen den Angaben nach unter anderem an die Autorinnen Paula Schwers, die literarisches Schreiben am Literaturinstitut in Leipzig studierte, und an die in Erfurt geborene Schriftstellerin Anoush Müller. Insgesamt seien mehr als 320 Bewerbungen eingegangen. Die geförderten Vorhaben reichten von elektronischer Musik und einer begehbaren Installation bis hin zu einem partizipativen DDR-Archiv.
2: Das Schloss Seifersdorf bei Radeberg ist wieder für Besucherinnen und Besucher geöffnet. Mit einem Festakt feierte die Gemeinde im Landkreis Bautzen gestern die Wiedereröffnung. Seit 2,5 Jahren wird das Schloss aus dem 16. Jahrhundert grundlegend saniert. Bürgermeister Veit Künzelmann sagte zum aktuellen Stand:
5: Der Dachstuhl ist komplett ausgebessert worden, das Dach ist komplett neu gedeckt worden, es sind alle Fenster neu reingekommen, die Fassade ist erneuert worden, das Schloss erstrahlt wieder im vollen Glanz und es entsteht eine Besucherebene im Erdgeschoss und natürlich im Obergeschoss dann eine Museumsebene, wo auch junger Künstler ihre Werke da ausstellen kann und was dann auch mit Wechselausstellungen verbunden ist, was sich die Menschen aus der Region dann anschauen können.
2: Ende des Jahres sollen die Arbeiten am Schloss Seifersdorf ganz abgeschlossen sein. Das Land Sachsen unterstützt das Projekt mit 5,7 Millionen Euro aus Mitteln für den Strukturwandel. Auf seiner Tour durch Sachsen-Anhalt macht das überlebensgroße weiße Rhinoceros des israelischen Künstlers Itamar Goff ab Sonntag Station in der Nikolaikirche in Zeitz. Der luftgefüllte 16 Meter lange Dickhäuter mache auf gesellschaftliche Entwicklungen aufmerksam, die oft schleichend beginnen, sagte die Direktorin des Kunstmuseums Magdeburg, Annegret Labs. Die Installation The Rhinoceros in the Room wird bis 13. September in Zeitz präsentiert. Zuvor war das weiße Nashorn bereits in Magdeburg, Halle, Dessau und Salzwedel zu sehen.
0: Und das waren die Kulturnachrichten von Paula Kautz. Dankeschön.
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0: Am Abend ist es heiter bis wolkig, es bleibt trocken bei 14 bis 17 Grad. In der Nacht dann locker bewölkt oder klar bei 11 bis 6 Grad. Und morgen erstmal viel Sonne, später kommen dann Wolken. Und am Abend in Thüringen auch einzelne Schauer und Gewitter. Dabei wird es wärmer, 21 bis 25 Grad. Der MDR Kulturverkehrsservice meldet: A2 Richtung Hannover zwischen Irxleben und Bornstedt, 6 Kilometer Stau an einer Baustelle, hier dauert es eine halbe Stunde länger. A4 Frankfurt Richtung Dresden zwischen Stadtroda und dem Hermsdorfer Kreuz, 2 Kilometer Stau nach einem Lkw-Unfall, rechnen Sie hier mit 10 Minuten mehr und hier ist auch nur die linke Fahrspur frei. A17 Richtung Prag zwischen Heidenau und Pirna, Stau nach einem Unfall. Und A72 Leipzig-Hof zwischen Chemnitz Süd und Stolberg Nord, in beiden Richtungen stockender Verkehr, hier dauert es 20 Minuten länger. Soweit der MDR Kulturverkehrsservice. Kommen Sie gut durch. Es ist 4 Minuten nach 3:30.
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Die String Company hier bei MDR Kultur am Montagnachmittag. Gleich gucken wir hier mal eine Runde aufs Wasser, beziehungsweise auf das Wasser, das nicht da ist. Die Pegelstände unserer Flüsse sind niedrig, zu niedrig oft, als dass noch Schiffe fahren könnten. Ja, wie also weiter mit unseren Flüssen? Das fragen wir uns gleich nach Jamiroquais Space Cowboy.

0: MDR Kultur am Montagnachmittag. Wir gehen langsam aber sicher zu auf 3:15. Wenn kaum noch Wasser fließt, im Rhein, in der Elbe und in der Donau, dann fahren auch keine Schiffe mehr und das hat Konsequenzen für Unternehmen, auch für unser Energiesystem und das wird natürlich in Zukunft häufiger vorkommen. Was also tun? Welche Maßnahmen müssten ergriffen werden, um unsere Flüsse an die Veränderungen des Klimawandels anzupassen? Inka Zimmermann hat mal nachgefragt.
1: Vor rund 8500 Jahren begannen die Menschen damit, Rohstoffe und Waren über den Fluss zu transportieren. Mittlerweile sind Flüsse ein wichtiger Standortvorteil für diverse Branchen. Schiffe transportieren Erze, Steine und Erden, aber auch Kohle, Erdöl und Erzeugnisse der Chemiebranche. Bei Niedrigwasser wird es für viele Unternehmen eng.
2: In dem Ausmaß, wie wir das jetzt beobachten, kann das schon einige Zehntel Prozentpunkte des Bruttoinlandsprodukts an Wachstum in diesem Jahr kosten.
1: Erklärt Oliver Holtemöller vom Leibniz-Institut für Wirtschaftsforschung Halle. Dass das Niedrigwasser im Rhein etwa die Wirtschaft so empfindlich trifft, liegt auch daran, dass es kaum Ausweichmöglichkeiten gibt, sagt Geraldine Dani-Knedlik vom Deutschen Institut für Wirtschaftsforschung.
3: Man könnte das auf Straße und Schiene umlagern. Aber auf der Straße ist es ganz schnell sehr teuer. Also man braucht eine Vielzahl an Lkw-Transportern, um eben ein großes Güterschiff, was im Rhein fährt, zu ersetzen. Das ist also eine Kostenfrage.
1: Für große internationale Unternehmen sind diese Kosten finanzierbar. Aber kleinere mittelständische Unternehmen stoßen hier an Grenzen. Bleibt noch der Transport mit dem Zug.
3: Wenn jetzt tatsächlich die Schiene die kompletten 5%, die Güterverkehr, die über den Rhein laufen, absorbieren soll, dann müsste sie sich ja um ein Viertel sozusagen steigern, also die Kapazitäten steigern.
1: Eine solche Steigerung gibt das Schienennetz aktuell gar nicht her. Der Druck für das Niedrigwasser im Rhein, jetzt schnell eine Lösung zu finden, ist dementsprechend hoch. Nun soll die Fahrrinne im Fluss mit dem Bagger vertieft werden, was ihn für größere Schiffe wieder befahrbar machen würde. Ökologen wie Christian Wolter am Leibniz-Institut für Gewässerökologie und Binnenfischerei in Berlin sind entsetzt.
4: Dass eben jetzt auch mit der Wirtschaft zusammengesessen wird und da diskutiert wird und Umweltverbände, die schon lange davor gewarnt haben vor der Situation und Wissenschaftler da erstmal wieder keine Rolle spielen.
1: Ginge es nach Wolter, müssten wir unsere Flüsse nicht vertiefen, sondern eher wieder breiter machen. Stichwort Revitalisierung.
4: Hier ist tatsächlich eine strategische Neuausrichtung gefragt, dass wir unseren generellen Umgang mit den Flüssen überdenken.
1: Wenn der Fluss wieder breiter werden darf und seinem natürlichen Lauf folgt, könnte das zum einen vor Hochwasser schützen, zum anderen aber auch dazu beitragen, dass das Süßwasser aus dem Fluss stärker in der Landschaft gehalten wird.
4: Als Wissenschaftler ärgere ich mich richtig über diese Diskussion jetzt. Wasserstraßen, irgendwelche Industrien und so, alles ist strategische Infrastruktur. Aber das Strategischste, was wir haben, das Wichtigste für uns, ist Trinkwasser, ist Süßwasser, ist Wasser als Lebensraum, Wasser in der Gesellschaft. Und dass das über diese Diskussion so geopfert wird und vernachlässigt wird.
1: In den kommenden Jahrzehnten wird Trinkwasser vermutlich zu einer knappen Ressource. Was dann mit dem Rhein passiert, könnte zum Streitthema werden zwischen Ökologen und Unternehmen.
3: Da gibt es sicherlich kurzfristig einen Zielkonflikt,
1: sagt die Ökonomin Geraldine Dani-Knedlik vom DIW.
3: Die Frage ist aber nicht, was ist jetzt richtig, was ist falsch, sondern die Frage ist, was sozusagen langfristig als Ziel angestrebt wird, was wohlfahrtssteigernd insgesamt erachtet wird. Und in diesem Rahmen müssen sozusagen die Entscheidungen getroffen werden.
1: Den Rhein und andere Flüsse auf die Zukunft vorzubereiten, bleibt aber wichtig. Denn Niedrigwasser, wie wir es diesen Sommer erleben, könnte aufgrund des Klimawandels künftig deutlich häufiger auftreten.
0: Inka Zimmermann zu der Frage, wie umgehen mit dem Wasser, wie umgehen mit unseren Flüssen. Wir haben gehört, da gibt es kurzfristige Zielkonflikte. Kann man auch als Euphemismus sehen natürlich. Aber wenn Sie mehr wissen wollen, dann schauen Sie doch mal nach unter mdr.de/klima.

0: Jordan Rockey mit einem Ausblick auf sein neues Album, das heißt A Safe Place to Be Wild und erscheint diesen Herbst am 30. Oktober.
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0: Schöne Dinge aus den Werkstätten der Formgestalter der DDR. Wir haben sie hier bei MDR Kultur in den Blick genommen über den Sommer und wir haben vor allen Dingen sie gefragt nach ihren Lieblingsobjekten. Und geantwortet hat auch dieser Hörer aus Zörbich.
2: Dr. Hans-Werner Trummel aus Zörbich. Ich habe in Halle studiert und am Anfang meines Studiums mir eine fantastische Schreibtischlampe vom VW Metalldrücker Halle Saale gekauft. Und die war so universell einsetzbar, dass man damit auch mit einem einfachen Mikroskop auch mikroskopieren konnte, weil man den Lichtarm verstellen konnte. Das war so genial und glücklicherweise habe ich die Lampe noch heute, die mir gute Dienste auf meinem Schreibtisch leistet. Zur Optik, also wenn ich die Lampe so anschaue, dann kann das nur ein Nach-Bauhaus-Modell sein. Also so, die lässt sich verstellen nach vorne, nach hinten. Sie können die auch an dem Arm, da ist eine Arretierung, wo man auch die Lampe drehen kann. Also man kann sie auch nach oben schwenken, universell einsetzbar.
0: Hans-Werner Trummel aus Zürbich ist begeistert.

4 Minuten vor 4 ist es. Wir gehen zu auf die nächste Ausgabe unserer Nachrichten. Und in der kommenden Stunde schauen wir dann nochmal zurück auf die WM dieses Sommers. Da gab es ja so einige Aufregerthemen und so manch einer hat sich gefragt, warum kommt da eigentlich keine Ethikkommission und haut mal auf den Tisch? Ja, und genau das fragen wir uns auch hier bei MDR Kultur um kurz nach 4.

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3: Um 16 Uhr mit Ralf Valencia. Der Hitzesommer hat in den mitteldeutschen Bundesländern vergleichsweise geringe wirtschaftliche Schäden angerichtet. Das geht aus einer Berechnung der Umweltorganisation Greenpeace hervor. Der Wirtschaftsexperte Maurizio Vargas sagte dem MDR, für Sachsen, Sachsen-Anhalt und Thüringen beliefen sich die Kosten auf 1 bis 1,5 Milliarden Euro. Die Hitze habe hier vorrangig die Produktivität verringert und das Gesundheitssystem belastet. Die südlichen und westlichen Bundesländer seien deutlich härter betroffen gewesen. Dort hätten Landwirtschaft und Flüsse wie der Rhein unter der Trockenheit gelitten. Bundesweit betrage der volkswirtschaftliche Schaden rund 40 Milliarden Euro. In Erfurt haben mehrere hundert Menschen gegen die geplante Pflegereform protestiert. Sie folgten einem Aufruf des Bundesverbands privater Anbieter sozialer Dienste. Mit Trillerpfeifen und Plakaten zogen die Demonstranten zur Staatskanzlei und forderten Nachbesserungen am Gesetzentwurf. Sie kritisieren unter anderem geplante Einsparungen und fordern Maßnahmen gegen den Fachkräftemangel. Thüringens Sozialministerin Katharina Schenk sagte, Einsparungen lösten die strukturellen Probleme bei der Pflege nicht. Bei einem Brand in den Pfeifferschen Stiftungen in Magdeburg sind mehrere Menschen verletzt worden. Wie das Klinikum Krakau mitteilte, brach das Feuer in einem Patientenzimmer aus. Eine Frau wurde durch Rauchgase schwer, zwei weitere Patienten leicht verletzt. Die Feuerwehr brachte rund 70 Personen in Sicherheit und löschte den Brand. Die Klinik spricht von einem Millionenschaden. Es werde Monate dauern, die Station wieder vollständig herzurichten. Die EU-Kommission will deutschen Küstenfischern den Heringsfang in der Ostsee komplett verbieten. Der Vorschlag sieht vor, dass im kommenden Jahr die bisherige Ausnahme für kleine Küstenfischer wegfällt. Grund seien weiterhin zu geringe Heringsbestände in der westlichen Ostsee. Zugleich sollen die Beifangobergrenzen für Hering und Dorsch sinken. Über die endgültigen Fangmengen verhandeln jetzt die EU-Staaten. Das Weingut der Vereinigten Kirchen und Klosterkammer Erfurt hat seinen neuen Standort in der Nähe des Flughafens bezogen. In den Betrieb wurden mehr als 3 Millionen Euro investiert. Dort werden die Trauben des kirchlichen Bio-Weinguts verarbeitet, das seit 2020 auf rund 8 Hektar Riesling, Chardonnay und Spätburgunder anbaut. Die Erlöse aus dem Weinverkauf sollen gemeinnützigen Zwecken zugutekommen. Das waren die Nachrichten.
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4: Die Temperaturen von 15 Uhr mehrheitlich bewölkt bei 16 Grad in Neuhaus am Rennweg, 18 Grad waren es in Dresden, 19 Grad in Eisenach, Erfurt, Magdeburg, Oschatz, Wernigerode und Wittenberg und 20 Grad in Artern und Gardelegen. Am Abend ist es heiter bis wolkig, dabei bleibt es trocken bei 14 bis 17 Grad. In der Nacht dann locker bewölkt oder klar bei 11 bis 6 Grad. Und morgen erstmal viel Sonne, später kommen Wolken dazu und am Abend in Thüringen einzelne Schauer und Gewitter. Das Ganze bei 21 bis 25 Grad. Der MDR Kulturverkehrsservice meldet. A2 Richtung Hannover zwischen Irxleben und Bornstedt. 3 Kilometer Stau an einer Baustelle, hier dauert es 20 Minuten länger. A4 Frankfurt Richtung Dresden zwischen Stadtroda und dem Hermsdorfer Kreuz. 2 Kilometer Stau nach einem Lkw-Unfall, hier dauert es eine Viertelstunde länger und nur die linke Fahrspur ist frei. A4 Richtung Frankfurt zwischen Berbersdorf und Hainichen. Stau nach einem Unfall, rechnen Sie hier mit einer halben Stunde mehr. A17 Richtung Prag zwischen Heidenau und Pirna, Behinderungen nach einem Unfall. Und A72 Richtung Hof zwischen Chemnitz Süd und Stolberg Nord. Stau und stockender Verkehr, hier dauert es eine Dreiviertelstunde länger. Soweit der MDR Kulturverkehrsservice. Wir wünschen Ihnen gute Fahrt und gleich ist es 4 Minuten nach 4.
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Mit den Last Goodbyes, den letzten Abschieden, sind wir in diese Stunde gestartet. Wir hier bei MDR Kultur heißen Sie aber willkommen. Haben Sie sich bei der WM eigentlich auch gefragt, wie es denn sein konnte, dass eine kleine Intervention von Trump dafür gesorgt hat, dass einer der US-amerikanischen Spieler nicht mehr gesperrt wurde, obwohl er hätte gesperrt werden sollen? Es sind so Vorkommnisse wie diese, bei denen man eigentlich nur darauf wartet, dass sie die Ethikkommission der FIFA, dass die sich einschaltet, wenn schon nicht sofort, dann noch zumindest im Nachgang. Warum das aber nicht passiert? Das versuchen wir gleich zu verstehen nach Carla Bruni, die in sich einen kleinen Geparden entdeckt, ihn liebgewinnt, sich fragt, zähmen, freilassen, was tun? Hören wir sie.

0: Carla Bruni hier bei MDR Kultur am Montagnachmittag, 4:10 ist es. Die Fußballweltmeisterschaft in Katar 2022, die Vergabe an Saudi-Arabien, die Vorkommnisse bei der WM in den USA. Die Liste ist lang, wofür der FIFA ethisches Fehlverhalten vorgeworfen wird. Allerdings hat das alles keine Konsequenzen. Und das, obwohl sich die FIFA eine eigene Ethikkommission leistet, die intervenieren könnte. Warum das nicht geschieht, selbst bei großen Aufregerthemen, dieser Frage ist Michael Hollenbach nachgegangen. Und da nimmt er uns direkt mit auf den Fußballplatz.
1: 16. Finale USA gegen Bosnien-Herzegowina. Darin ein Foul, eine Videoüberprüfung und eine klare Entscheidung. Rote Karte für den US-Topstürmer Folarin Balogun.
2: Eine saubere, glasklare rote Karte.
3: Urteilt der katholische Theologe, Philosoph und Fußballfan Nikolaus Knöpfler.
2: Genau das, was definiert ist als eine rote Karte wegen sehr groben Foulspiels. Und insofern würde man sagen, da gibt es ein klares Reglement, nach einer solchen roten Karte gibt es eine Sperre. Dass das dann auf einmal gekippt wurde, hat einen höchst fragwürdigen Charakter. Und man hat sich nach meiner Überzeugung nicht korrekt verhalten.
3: Denn augenscheinlich wurde die Sperre zurückgenommen, nachdem US-Präsident Donald Trump mit dem FIFA-Präsidenten Gianni Infantino telefoniert hatte. Infantino schaltete die FIFA-Ethikkommission ein, und die nahm die Sperre zurück.
2: Es war eine unangemessene Entscheidung der FIFA-Ethikkommission.
3: Die Rücknahme der Sperre passt ins Bild einer Fußball-Weltmeisterschaft, bei der der Sport nicht immer im Vordergrund stand, meint der Protestant Michael Roth, Professor für systematische Theologie und Sozialethik an der Uni Mainz.
4: Was jetzt beispielsweise in den USA passiert ist, ist ja der Worst Case. Die Mindestvoraussetzung dessen, dass in einem Land ein sportliches Ereignis wie eine Fußball-Weltmeisterschaft oder eine Olympiade stattfinden kann, ist, dass nicht in die Spiele eingegriffen wird.
3: Eingegriffen wie direkt mit der Rücknahme der Sperre oder mit 2 Werbepausen pro Spiel. Indirekt unter anderem mit Einreisebeschränkungen für Schiedsrichter und Fans bestimmter Mannschaften. Bei all diesen Punkten sei eigentlich die FIFA-Ethikkommission gefragt gewesen.
4: Was ist die Aufgabe der Ethikkommission im Sport? Dann geht es im Grunde darum zu sagen, der Sport muss Sport bleiben. Das sportliche Geschehen darf nicht angetastet werden.
3: Die FIFA-Ethikkommission gibt es seit 2006. In der Präambel des FIFA-Codes ist zu lesen:
5: Die FIFA trifft eine besondere Verantwortung, die Integrität und das Ansehen des Fußballs weltweit zu wahren. Die FIFA ist unablässig bestrebt, den Ruf des Fußballs vor unmoralischen oder unethischen Machenschaften und Praktiken zu schützen.
3: Doch um den Fußball vor unethischen Praktiken zu schützen, dürfte sich die Ethikkommission nicht unter Druck setzen lassen, betont Jochen Sautermeister. Er ist katholischer Moraltheologe und Mitglied des Deutschen Ethikrates.
6: Die Unabhängigkeit solcher Kommission ist das Entscheidende.
3: Doch seit 10 Jahren wird die Ethikkommission von Funktionären geleitet, die trotz etlicher Vorwürfe nicht gegen FIFA-Präsident Infantino vorgehen.
2: In dem Moment, wo man sieht, dass eigentlich Gefälligkeitspersonen hineingewählt werden, hat eine solche Ethikkommission faktisch ihren Sinn verloren.
3: Sagt Nikolaus Knöpfler, Professor für angewandte Ethik an der Uni Jena. Ein weiterer Kritikpunkt: Die beiden Vorsitzenden der Kommissionskammern erhalten von der FIFA rund 200.000 Euro pro Jahr. Ein Salär, das sehr ungewöhnlich ist für Ethikkommissionen, meint Jochen Sautermeister.
6: Ethikkommissionen, Ethikkomitees, Ethikräte, da gibt es Aufwandsentschädigungen, aber in der Regel so moderate, dass man sagen kann, für die Personen, die in diesen Gremien dann sind, lohnt sich das nicht, um genau diese finanziellen Anreize zu vermeiden.
3: Jochen Sautermeister spricht von der FIFA-Ethikkommission als einem zahnlosen Tiger, die nur eine Alibi-Funktion habe. Eine derartige Funktion eines Ethikgremiums habe fatale Folgen.
6: Wenn das Vertrauen in ethische Reflexion und Beratung verloren geht, geht das Vertrauen in, ja, ich sag jetzt mal, in die Redlichkeit oder Integrität von Institutionen verloren.
3: Und der Jena-Ethiker Nikolaus Knöpfler ergänzt:
2: Es ist ein Schaden für jede Ethikkommission, wenn man den Eindruck gewinnt, Ethikkommissionen sind eigentlich Alibi-Veranstaltungen.
3: Und doch die Hoffnung, dass die FIFA-Ethikkommission mehr ist als ein zahnloser Tiger, haben die Ethiker noch nicht aufgegeben. Vonnöten seien künftig Persönlichkeiten, die sich nicht unter Druck setzen lassen. Wichtig wäre allerdings, dass schon heute die FIFA-Ethikkommission ihrem Namen alle Ehre machen würde.
0: Harsche Kritik also an der FIFA-Ethikkommission, eingesammelt von Michael Hollenbach.

0: Sie erinnern sich bestimmt noch an Kevin allein zu Haus. Das war die passende Filmmusik aus Kevin allein zu Haus, Kevin allein in New York. Das war nämlich der zweite Teil, so rum war es. Sie sind bei MDR Kultur und wir machen jetzt einen musikalischen Sprung und kommen zu Light Cap. Die könnte man eigentlich übersetzen mit Lampenmütze, sowas in der Art. Das ist eine junge Band aus Halle, die im letzten Jahr bei uns zu Gast war und dann im Vorprogramm von Dota gespielt hat. Und der Name Lightcap stammt von einer Figur aus einem Edward Abbey-Roman. Und das hat uns Sänger Erik Kröber genauer erklärt.
1: Das ist ein Typ, der irgendwie an dem Leben viel Freude hat, aber auch verzweifelt gleichzeitig. Der lebt im amerikanischen Südwesten und ist so ein Wärter in den Wüstennationalparks. Und ja, er liegt im Sterben und macht nochmal eine Heimreise und lässt sein Leben passieren dabei. Und für uns war das eine Inspiration, um das Leben, wie es einerseits halt diese wunderschönen Welten beherbergt, andererseits auch viele Konflikte mit sich bringt, irgendwie in so einen Namen zu bündeln.
0: Dieser Mann, Lightcap, war also der Namensgeber, der Patron für die dazugehörige Band, wie uns Erik Kröber gerade erklärt hat. Die stammen aus Halle, spielen live in Halle am Freitag im Objekt 5. Und damit Sie wissen, wie sich das Ganze auch anhört, haben wir jetzt natürlich noch einen Song für Sie. Und das ist Welcome Home.

Lightcap aus Halle am Freitag live zu erleben in Halle im Objekt 5. Sie sind bei MDR Kultur. Sagen Sie, wie müsste Ihre Bibliothek der Zukunft aussehen? Können Sie mal drüber nachdenken. Eingeladen sind im Moment mehrere Bautznerinnen und Bautzner, über Ihre Bibliothek der Zukunft nachzudenken. Genaueres dazu hören Sie gleich in unseren Kulturnachrichten nach Nina Simone, die hier eine Entscheidung verlangt. Love me or leave me.

0: Nina Simone, nicht nur mit ihrer Stimme ganz wunderbar, sondern auch als Pianistin sie zu hören, ist ein großes Vergnügen. 16:30 haben wir es jetzt.
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0: Von und mit Paula Kautz.
2: Das Kunsthaus Apolda hat am letzten Wochenende der Keith Haring-Ausstellung noch einmal rund 300 Gäste angelockt. Das teilte die Museumsleitung mit. Mehr über die Erfolgsausstellung von Ramon Zages.
3: Die Werke mit den typischen schwarz umrandeten Comicfiguren des berühmten New Yorker Künstlers haben insgesamt mehr als 5000 Menschen im Kunsthaus Apolda gesehen. Seit Mai waren rund 80 Poster des Künstlers Keith Haring zu sehen. Die Ausstellung beinhaltete dessen Charakteristik, Bildsprache und sein gesellschaftliches Engagement für Menschenrechte, Toleranz, Umweltschutz und AIDS. Ab heute ist das Kunsthaus Apolda geschlossen und wird voraussichtlich erst im Januar wieder öffnen. In das Museum wird ein Fahrstuhl gebaut und der Fußboden saniert. Mitte Januar will das Kunsthaus Apolda mit der Schau Deutsche Künstler im Exil 1933 bis 1945 in den Ausstellungsbetrieb zurückkehren.
2: Die Stadtbibliothek Bautzen lädt ab heute dazu ein, über die Bibliothek von morgen nachzudenken. Interessierte bekommen die Möglichkeit, sich mit den Mitarbeiterinnen der Stadtbibliothek auszutauschen. Was es damit auf sich hat, erklärt die Leiterin der Stadtbibliothek Bautzen, Anna-Therese Picker.
4: Wir würden gerne natürlich dort auch das Potenzial noch steigern, weil wir einfach eine Einrichtung für alle sind. Und da wäre es einfach schön, wenn noch mehr Bautzener Bürgerinnen und Bürger das Angebot wahrnehmen, was wir für sie hier vorhalten. Und ob es dann dort zur Sprache kommt, dass wir mehr E-Books oder dass wir vielleicht noch ein ganz anderes digitales Angebot vielleicht bedenken sollten oder ob es in die Richtung der Veranstaltung geht, da sind wir tatsächlich eigentlich ziemlich offen und freuen uns da auf einen guten Austausch und viele Anreize und Impulse für uns.
2: Das erste Treffen zur Bibliothek der Zukunft beginnt in einer halben Stunde in der Denkbar in Bautzen. Weitere Termine folgen dann in unterschiedlichen Stadtteilen von Bautzen noch bis zum 1. September. Das Moritzburg-Festival vor den Toren Dresdens bleibt eine angesagte Adresse für Musikerinnen und Musiker aus aller Welt. Die Leitung hat nach der 34. Ausgabe eine positive Bilanz gezogen. Wie Festivalleiter Jan Vogler mitteilte, besuchten rund 7.300 Menschen die 20 Konzerte. Das entspreche einer Auslastung von 97%. Im Fokus des diesjährigen Programms standen Werke rund um internationale Flusslandschaften. Aufgeführt wurden unter anderem die Moldau von Smetana oder Schumanns Rheinische Sinfonie. Das nächste Moritzburg-Festival findet vom 6. bis 22. August 2027 statt. Die Innenräume des Schloss Bellevue werden nach Entwürfen eines Münchner Architekturbüros neu gestaltet. Die zuständige Innenarchitektin Katrin Jacobs bezeichnete den Stil als deutsch zurückhaltend.
5: Es hat eben so eine gewisse Strenge, wo wir denken, das passt auch gut als repräsentatives Design, Designsprache für Deutschland und für die Werte, die hinter diesem Thema Demokratie stecken.
2: Einen ausführlichen Bericht über die anstehende Sanierung des Schloss Bellevue hören Sie um kurz nach 17 Uhr hier bei MDR Kultur.
0: Und das waren die Kulturnachrichten von Paula Kautz. Dankeschön.
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0: Am Abend ist es heiter bis wolkig, es bleibt trocken bei 14 bis 17 Grad, in der Nacht dann locker bewölkt oder klar bei 11 bis 6 Grad und morgen erstmal viel Sonne, später dann mehr Wolken und am Abend in Thüringen einzelne Schauer und Gewitter und wärmer wird's, 21 bis 25 Grad. Der MDR Kulturverkehrsservice meldet: A2 Richtung Hannover zwischen Irxleben und Bornstedt, 3 Kilometer Stau an einer Baustelle, hier brauchen Sie 20 Minuten länger. A4 Frankfurt Richtung Dresden zwischen Jena Zentrum und dem Hermsdorfer Kreuz, 2 Kilometer Stau wegen Lkw-Bergungsarbeiten, rechnen Sie hier mit einer Viertelstunde mehr. A4 Richtung Frankfurt zwischen Siebenlehen und Hainichen, 6 Kilometer Stau nach einem Unfall, hier dauert es eine halbe Stunde länger. A72 Richtung Hof zwischen Chemnitz-Rottluff und Stolberg Nord, Stau und stockender Verkehr plus 45 Minuten. Und dann haben wir noch eine Meldung von der B281 Richtung Triptis. Da steht zwischen den Abzweigen Kamsdorf und Oberwellenborn ein defekter LKW. Soweit der MDR Kulturverkehrsservice. Wir wünschen Ihnen gute Fahrt. Gleich ist es 16:55.
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1: Sarah Lesch hier bei MDR Kultur am Montagnachmittag. Erbgut, das ist der absolut treffende Titel eines Buches von Marlene Hobrack, in dem sie erzählt von dem, was sie von ihrer Mutter geerbt hat. Vordergründig jede Menge Billigzeug und Schulden. Und darunter, was macht ihr Erbgut aus? Gute Frage. Und ums Erben geht's auch in der neuen Ausgabe des Arte Kulturmagazins Twist. Und die stellen wir Ihnen gleich vor.

0: Erben kann man vieles. Ein Haus, Goldbarren, O-Beine, Familiengeheimnisse. Die einen erben Eigentumswohnungen, die anderen Schulden, manche einen Haufen Erwartungen. Erben ist wie ein Glücksspiel und es löst vor allen Dingen große Emotionen aus. Deshalb geht das Arte-Kulturmagazin Twist dem auch nach und beschäftigt sich damit, wie Menschen mit dem kulturellen Erbe ihrer Familie umgehen. Christoph Schäffer stellt schon mal zwei Beispiele aus der Sendung vor.
1: Ich wurde von außen oft darauf angesprochen. Also zum Beispiel, du heißt Mann, bist du verwandt mit den Manns? Und dann habe ich immer geantwortet, ja, ich bin verwandt mit Heinrich Mann, ist mein Uropa.
2: Was für ein Erbe, die Urenkelin eines berühmten Schriftstellers zu sein. Für Hannah Mann war das lange eine Belastung, ein Hindernis auf dem Weg, selbst zu schreiben. Heinrich Mann war der Vater von Hannas Oma Leonie. Deren Mutter, Hannas tschechisch-jüdische Uroma, Mimi Kanova, wurde nach Theresienstadt deportiert und starb 1947 an den Folgen. Der Vater von Hannah Mann ist der tschechische Filmregisseur Jindřich Mann. Ihre Mutter, Ludmila Korb Mann, ist Katharin und stammt aus Polen.
1: Meine Eltern kommen ja aus Osteuropa und wir sind so auch osteuropäisch kulturell geprägt. Mann ist ja ein deutscher Name und auch kulturelles deutsches Erbe. Aber das war zu Hause nicht so präsent. Und die Bücher zum Beispiel von meinem Uropa, von Heinrich, waren gar nicht so relevant.
2: Ein großer Name, ein literarisches Erbe. Jetzt hat Hannah Mann den Schritt gewagt und ihren ersten eigenen Roman veröffentlicht, Zeppelin und Karpfen. Darin erzählt sie von einer jungen Fotografin und dem plötzlichen Verschwinden ihrer Mutter, angelehnt an die Biografie ihrer Mutter Ludmila.
1: Soweit ich zurückblicken kann, ist keine Generation in meiner Familie da geblieben, wo sie geboren ist. Jeder hat sein Land verlassen müssen und woanders den Neuanfang machen müssen. Entsprechend interessiere ich mich auch dafür, was das mit einer Person macht, aber auch was das mit der nachstehenden Generation macht.
2: Auch für Francis Quéré ist das familiäre Erbe prägend. Der Berliner Architekt stammt aus dem Dorf Gando in Burkina Faso.
3: Jeder Einzelne ist für das Überleben der ganzen Gemeinschaft sehr wichtig. So, mein Papa war der Chef, sagen wir so, des Dorfes. Und der war verantwortlich für die Gemeinschaft. Er war Analphabet. Und er wollte natürlich, dass sein erster Sohn, ich war sein erster Sohn, lesen und schreiben lernt.
2: Francis Quéré machte eine Tischlerlehre und kam mit einem Stipendium nach Deutschland, machte das Abitur und studierte Architektur. Seit 40 Jahren lebt er in Berlin, baut aber immer wieder auch in Afrika. Sein erster Bau, noch als Student, war eine Grundschule für sein Heimatdorf. Dort war man entsetzt, dass Quéré keinen westlichen Bau aus Glas und Beton realisieren wollte, sondern ein Gebäude aus Lehm.
3: Und dann haben sie gesagt, Mensch, der hat ja alle Sinne verloren mit Lehm. Kolonialismus ist etwas, das Menschen so eine Art Gehirnwäsche verpasst hat. Alles, was man bis jetzt gemacht hatte, was man besaß, wie man gelebt hat, wurde dann als primitiv abgetan. Und das ist es, diese Erbe, das wir haben und womit ich zu kämpfen hatte. Ich hatte zunächst meinen Menschen zu überzeugen, dass das Material, was sie selber seit Jahrhunderten benutzt haben, nicht schlecht sein kann.
2: Für seine elegante und zugleich sozial und ökologisch nachhaltige Architektur wurde Francis Quéré 2022 mit dem Pritzker-Preis ausgezeichnet, quasi dem Nobelpreis für Architektur. Mit seinen Bauten entwickelt Francis Quéré das bauliche Erbe weiter. Nur ein Erbe wollte er nicht antreten, das Amt des Dorfvorstehers von Gando nach dem Tod seines Vaters.
0: Und die Arte-Twist-Sendung Erben, Jackpot oder Drama finden Sie in der ARD-Mediathek und auch bei arte.tv.

0: Erik Nielsen mit seinem Slavonic Dance, also seiner Variation der slawischen Tänze. Sie sind bei MDR Kultur, es ist 9:09 und wir gucken noch mal kurz zurück auf den vergangenen Sonnabend. Da war der Publizist und Schriftsteller Marco Martin zu Gast bei unserer Sendung Kultur trifft. 2024 hat er beim Tropenverlag sein Essayband Und es geschieht jetzt, jüdisches Leben nach dem 7. Oktober herausgebracht. Seit 1991 ist Marco Martin mindestens einmal pro Jahr in Israel. In diesem Jahr war er sogar gleich zweimal da, jeweils mit einem journalistischen Auftrag. Unter anderem hat er über die erste Gay Pride nach dem 7. Oktober berichtet. Hier seine Eindrücke.
1: Ja, ein Christopher Street Day, ein

0: Libyen und im Irak, sodass er auf diesem Festival nicht aufgefallen ist. Und als er mir diese Geschichte erzählt hat, nach dem Massaker und jetzt bei meinem Aufenthalt nochmal darauf zurückgekommen ist, habe ich ihn gefragt, ich sage, aber wie war das? Die Hamas-Leute waren doch bewaffnet, die hatten doch Uniform, die hätten doch sehen müssen, dass du keiner von diesen Uniformierten bist. Er sagt, ja, das war die erste Phase, wo die Hamas-Terroristen als Uniformierte eingefallen sind und angefangen haben zu schlachten, hat er sich verstecken können.
1: So hat es Marco Martin erzählt in unserer Sendung MDR Kultur trifft. Und von der zweiten Phase des Massakers der Hamas auf Israel, die sein Freund erlebt hat, können Sie erfahren, wenn Sie sich die komplette Sendung anhören. Und die finden Sie in ARD Sounds und unter mdrkultur.de. Und am Mittwochabend ab 20 Uhr wird sie auch hier im Radio nochmal wiederholt.

Mit Elephant gehen wir auf die 17 Uhr Nachrichten zu. Und in der kommenden Stunde schauen wir dann auf Schloss Bellevue. Das soll nämlich grundlegend saniert werden. Und jetzt sind genauere Pläne bekannt geworden. Die stellen wir Ihnen dann vor. Kurz nach 5 hier bei MDR Kultur.

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10: Um 17 Uhr mit Alexander Terhorst. Der Pflegeschutzbund hat den AfD-Vorwurf des Briefwahlbetrugs in Pflegeheimen zurückgewiesen. Der Verband erklärte, es liegen keinerlei Hinweise auf Wahlbetrug oder eine zusätzliche Einflussnahme bei der Stimmabgabe vor. Wer öffentlich Zweifel an der ordnungsgemäßen Stimmabgabe sähe, sollte überprüfbare Belege vorlegen. Zuvor hatte AfD-Chef Tino Chrupalla die Briefwahl in Zweifel gezogen. Er kenne aus Gesprächen mit Pflegern und Angehörigen Fälle, wo so wörtlich der Stift sozusagen geführt wurde. Konkrete Beispiele nannte er nicht. Russlands Präsident Wladimir Putin hat die Kontrolle über kritische Infrastruktur im Land verschärft. Er ordnete per Dekret an, dass Betriebe künftig unter staatliche Zwangsverwaltung gestellt werden können, wenn sie sich nicht ausreichend gegen ukrainische Drohnenangriffe schützen. Betroffen sind vor allem Energie-, Verkehrs- und Logistikunternehmen. Hintergrund sind die zunehmenden ukrainischen Angriffe auf Raffinerien und Warenlager, die inzwischen die Versorgung belasten. Der Hitzesommer hat in den mitteldeutschen Bundesländern vergleichsweise geringe wirtschaftliche Schäden angerichtet. Das geht aus einer Berechnung der Umweltorganisation Greenpeace hervor. Der Wirtschaftsexperte Mauricio Vargas sagte dem MDR, für Sachsen, Sachsen-Anhalt und Thüringen beliefen sich die Kosten auf 1 bis 1,5 Milliarden Euro. Die Hitze habe hier vorrangig die Produktivität verringert und das Gesundheitssystem belastet. Die südlichen und westlichen Bundesländer seien deutlich härter betroffen gewesen. Dort hätten Landwirtschaft und Flüsse wie der Rhein unter Trockenheit gelitten. Die EU-Kommission will deutschen Küstenfischern den Heringsfang in der Ostsee komplett verbieten. Der Vorschlag sieht vor, dass im kommenden Jahr die bisherige Ausnahme für kleine Küstenfischer wegfällt. Grund seien weiter zu geringe Heringsbestände in der westlichen Ostsee. Zugleich sollen die Beifangobergrenzen für Hering und Dorsch sinken. Über die endgültigen Fangmengen verhandeln jetzt die EU-Staaten. Das Weingut der Vereinigten Kirchen- und Klosterkammer Erfurt hat seinen neuen Standort in der Nähe des Flughafens bezogen. In dem Betrieb wurden mehr als 3 Millionen Euro investiert. Dort werden die Trauben des kirchlichen Bio-Weinguts verarbeitet, das seit 2020 auf rund 8 Hektar Riesling, Chardonnay und Spätburgunder anbaut. Die Erlöse aus dem Weinverkauf sollen gemeinnützigen Zwecken zugutekommen. Das waren die Nachrichten.
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11: Die Temperaturen von 16 Uhr, mehrheitlich leicht bewölkt, bei 11 Grad auf dem Brocken, 16 Grad waren es auf dem Fichtelberg, 18 Grad in Chemnitz, 19 Grad in Dresden, Eisenach, Erfurt, Gera und Görlitz, 20 Grad in Leipzig und Magdeburg, 21 Grad in Halle und am wärmsten mit 22 Grad in Meiningen. In der Nacht ist es heute locker bewölkt oder klar und trocken bei 11 bis 6 Grad und morgen erstmal viel Sonne, später dann ein paar Wolken und am Abend im Süden auch Schauer und Gewitter bei 21 bis 26 Grad. Und am Mittwoch ziehen einzelne Schauer und Gewitter durch zuvor und danach scheint die Sonne und es wird spätsommerlich warm. Der MDR Kulturverkehrsservice meldet. A2 Richtung Hannover, in der Abfahrt Burg Ost steht ein defekter LKW. Nochmal A2 Richtung Hannover, zwischen Irxleben und Bornstedt, 3 Kilometer Stau an einer Baustelle, hier brauchen Sie 20 Minuten länger. A4 Frankfurt Richtung Dresden, zwischen Jena Zentrum und dem Hermsdorfer Kreuz, 2 Kilometer Stau wegen LKW-Bergungsarbeiten, rechnen Sie hier mit einer Viertelstunde mehr. A4 Richtung Frankfurt, zwischen Siebenlehn und Hainichen, 6 Kilometer Stau nach einem Unfall, hier dauert es eine Dreiviertelstunde länger. B176 Richtung Harter zwischen Neukieritzsch und Lobstedt in Höhe des Bahnübergangs Behinderungen nach einem Unfall. Die B247 Katlenburg-Gurta ist zwischen Worbis und der A38 Auffahrt Leinefelde-Worbis nach einem Unfall gesperrt. Und in Stroga auf der B101 am Abzweig Zabeltitz Behinderungen nach einem Unfall. Und geblitzt wird auf der A4 Richtung Frankfurt zwischen Dresden Flughafen und Dresden Hellerau. Soweit der MDR Kulturverkehrsservice. Wir wünschen Ihnen gute Fahrt. Es ist 4:05.
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11: Mit Caroline Knappe. Herzlich willkommen.

Mit Leila McCullough sind wir in diese Stunde gestartet. Sie sind bei MDR Kultur am Montagnachmittag. Und wir gucken auf ein wunderbares Schloss, nämlich auf Schloss Bellevue. Das ist ja der traditionelle Sitz des Bundespräsidenten und es sollte also mindestens genauso repräsentativ attraktiv sein wie sein jeweiliger Bewohner. Jetzt ist das Schloss aber in die Jahre gekommen. Man munkelt sogar, es würde durchs Dach regnen. So oder so also Zeit für eine Sanierung. Da sind jetzt genauere Pläne bekannt geworden und auf den neuesten Stand bringen auch wir sie dann gleich.

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1: Keimzeit, hier bei MDR Kultur mit Musik vom neuen Album und bald auch wieder live zu erleben. Fans können sich den 26. September schon mal vormerken, dann sind sie in Erfurt. Und bei Norbert Leisegang haben wir es gerade gehört, das Schloss war aus Papier. Ganz so schlimm ist es mit dem Schloss Bellevue nicht, aber es ist sanierungsbedürftig. Über 600 Millionen Euro soll sie kosten, diese Sanierung. Mindestens 8 Jahre soll sie dauern. Der Amtssitz des Bundespräsidenten wird also general überholt. Und dabei soll Bellevue gleich auch einen neuen Look bekommen, mindestens im Innern. Jetzt wurden Entwürfe bekannt und Tobias Stosig weiß mehr.
2: Staatspaläste sind repräsentative Orte. Hier ist ein Sofa nie nur ein Sofa oder ein Sideboard nie nur ein Sideboard, sondern, pathetisch gesprochen, immer auch sowas wie der Selbstausdruck der Republik. Staatspaläste sind Räume, in denen sich die Demokratie gewissermaßen in der Teppichfluse materialisiert. Dass Donald Trump das Weiße Haus am liebsten in eine goldglänzende Oligarchenvilla verwandeln würde, ist aus dieser Perspektive so bedenklich wie sprechend. Und die gute Nachricht lautet zunächst einmal, die künftigen Innenräume von Schloss Bellevue sind so ziemlich der exakte Gegenentwurf dazu.
3: Wir haben uns relativ zurückgehalten. Also es ist
2: Katrin Jacobs muss ein bisschen überlegen, als sie versucht, den Stil der Räumlichkeiten zu beschreiben. Die Münchnerin leitet die Sparte Interior Design beim Architekturbüro Henn, das den Wettbewerb für die Neugestaltung der Innenräume von Bellevue gewonnen hat. Sie ist also hauptverantwortlich für die Entwürfe.
3: Und wir haben uns eigentlich am Anfang gar keine Chancen ausgemalt, auch bei dem Bewerbungsverfahren, weil wir normalerweise, ich sag mal, nicht mit so dekorativen, so opulenten Gebäuden zu tun haben, so historischen Gebäuden, und waren wirklich, wirklich sehr überrascht, als ich den Anruf vom Bundespräsidialamt bekommen habe, was ja auch nicht alle Tage passiert, haben wir gedacht, das kann nicht sein, wir haben es wirklich gewonnen.
2: Ob man Katrin Jacobs dieses Understatement abnehmen soll? Henn ist immerhin eines der renommiertesten Architekturbüros in Deutschland, hat riesige Projekte realisiert, wie zum Beispiel die Autostadt in Wolfsburg oder das Audi-Museum in Ingolstadt. Aber egal, ob man der Innendesignerin nun glaubt oder nicht, ihr Understatement passt in jedem Fall gut zu ihren Entwürfen. Die sind in der Tat zurückhaltend, um nicht zu sagen, ein bisschen langweilig. Beim Betrachten der Bilder mag man an ein schickes, etwas sehr klassisches Hotel denken. Ein gediegener Ort in dezenten Erd- und Pastelltönen.
3: Es ist, ich sag mal, deutsch zurückhaltend und eben nicht besonders expressiv oder opulent. Es hat eben so eine gewisse Strenge, wo wir denken, das passt auch gut als repräsentatives Design, Designsprache für Deutschland und für die Werte, die hinter diesem Thema Demokratie stecken.
2: Viel sei außerdem schon vorgegeben gewesen, meint Jacobs. Der Denkmalschutz spielt da natürlich eine Rolle. Und außerdem stand schon vorher fest, wofür die einzelnen Räume genutzt werden sollen. Freiheit in Abhängigkeit. Vielleicht lässt sich so der Spielraum der Designerinnen beschreiben. Auch das hier ein sehr deutsches, genau genommen ein kantianisches Prinzip. Es sind also eher die Details, in denen sich die Handschrift der Architektinnen zeigt. Jeder Raum soll zum Beispiel ein eigenes Thema bekommen und ein passendes Farbkonzept. Der künftige Richard von Weizsäcker Salon etwa wird der Erinnerung gewidmet sein. Entsprechend soll der Raum in Sepiafarben erstrahlen. Ein gedecktes Wandweiß, dazu ein brauner Teppich, viele Spiegel, Stichwort Reflexion, und an der Decke ein Lüster aus DDR-Zeiten.
3: Also überall so ein bisschen dieses Thema Erinnerungskultur spürbar, aber eben nur wirklich, wenn man darüber redet und nicht so auf den ersten Blick.
2: Auch in Sachen Überbau ist in Bellevue also Zurückhaltung angesagt. Was Frank-Walter Steinmeier wohl von all dem hält?
3: Also bisher hatten wir keinen Kontakt.
2: Maßgeblich dürfte seine Meinung sowieso nicht gewesen sein. Auch der Bundespräsident ist ja nur Gast auf Schloss Bellevue. Und wenn die neuen Räumlichkeiten fertig sind, wird Steinmeier schon lang nicht mehr im Amt sein.
1: Einiges also los auf Schloss Bellevue. Tobias Stosig hat berichtet.

Cold hieß dieser Titel von Chelsea Wolfe und das war ein Ausblick auf ihr neues Album mit dem Titel The Dark, also es geht kalt und dunkel zu darauf. Rausgekommen ist es gerade eben vor knapp 4 Tagen, letzten Freitag erst, richtig. Also, das war der erste Eindruck, das ganze Album ab jetzt zu hören und zu finden.

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1: Mit diesem einen Augenblick ist es 5:30. Wir gehen zu auf die nächste Ausgabe unserer Kulturnachrichten. Und da werden wir Ihnen zeigen, dass Preußen und Sachsen doch nicht so verfeindet sind, wie bisher gedacht. Denn Brandenburgs Kulturministerium hat Stipendien vergeben, auch an sächsische Künstlerinnen und Künstler. Man höre und staune. Gleich dazu also mehr. Und bis dahin Tom Petty and the Heartbreakers. Die befinden sich hier im freien Fall.

0: Im freien Fall mit Tom Petty and the Heartbreakers und jetzt zurück mit festem Boden unter den Füßen hier bei MDR Kultur. Es ist fast 5:30.
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0: Und die hat jetzt Paula Kautz.
2: Das Kunsthaus Apolda hat am letzten Wochenende der Keith Haring-Ausstellung noch einmal rund 300 Gäste angelockt. Das teilte die Museumsleitung mit. Mehr über die Erfolgsausstellung berichtet Ramon Zages.
3: Die Werke mit den typischen schwarz umrandeten Comicfiguren des berühmten New Yorker Künstlers haben insgesamt mehr als 5000 Menschen im Kunsthaus Apolda gesehen. Seit Mai waren rund 80 Poster des Künstlers Keith Haring zu sehen. Die Ausstellung beinhaltete dessen charakteristische Bildsprache und sein gesellschaftliches Engagement für Menschenrechte, Toleranz, Umweltschutz und AIDS. Ab heute ist das Kunsthaus Apolda geschlossen und wird voraussichtlich erst im Januar wieder öffnen. In das Museum wird ein Fahrstuhl gebaut und der Fußboden saniert. Mitte Januar will das Kunsthaus Apolda mit der Schau Deutsche Künstler im Exil 1933 bis 1945 in den Ausstellungsbetrieb zurückkehren.
2: Brandenburgs Kulturministerium stellt in diesem Jahr insgesamt 100.000 Euro für Kunststipendien zur Verfügung. Auch Autorinnen, die in Mitteldeutschland wirkten, sind dieses Jahr vertreten. Mehr dazu von Reik Steingasser.
4: Die Stipendien über jeweils 10.000 Euro werden in den Bereichen Literatur und Musik sowie bildende und darstellende Kunst vergeben, teilte das Ministerium in Potsdam mit. Die Stipendien gehen den Angaben nach unter anderem an die Autorinnen Paula Schwers, die literarisches Schreiben am Literaturinstitut in Leipzig studierte, und an die in Erfurt geborene Schriftstellerin Anoush Müller. Insgesamt seien mehr als 320 Bewerbungen eingegangen. Die geförderten Vorhaben reichten von elektronischer Musik und einer begehbaren Installation bis hin zu einem partizipativen DDR-Archiv.
2: Die Förderung richtet sich an professionelle Künstlerinnen und Künstler mit erstem Wohnsitz in Brandenburg. Die Stadt Meißen hat heute ein modernisiertes, denkmalgeschütztes Gebäude am Baderberg offiziell an die Volkshochschule des Landkreises übergeben. Bei dem Gebäude handelt es sich um ein früheres Spital in der Meißner Altstadt. Es war in den vergangenen 2 Jahren aufwendig saniert und barrierefrei umgestaltet worden. Der Geschäftsführer der Volkshochschule, René Gubsch, sagte, das Gebäude solle mehr sein als ein Lernort.
5: Die Idee war es, wirklich in die Stadt reinzugehen, da reinzugehen, wo die Bürger sind. Wir sind kein klassischer Bildungsträger, sondern die Idee ist wirklich, was zurückzugeben. Dazu braucht man natürlich auch ein Objekt, was einen gewissen Charme hat, damit man einfach verschiedene Formate entwickeln kann. Wir beleben ein bisschen diesen Platz, diese Ecke. Wir wollen Teil bei Veranstaltungen wie Weinfest oder sowas, wollen wir uns gern mit einbringen, um wahrgenommen zu werden, damit die Meißner das Haus auch erleben können. Die Idee ist einfach, ein Ort der Begegnung zu sein, wo Menschen miteinander ins Gespräch kommen und voneinander was lernen.
2: Auch im kommenden Jahr werden die Niederlande nicht am Eurovision Song Contest teilnehmen. Das gab der Generaldirektor der öffentlich-rechtlichen Rundfunkgesellschaft Avrotos bekannt. Wie er sagte, untergraben die zunehmenden internationalen Konflikte den neutralen Charakter des Musikwettbewerbs. Es sei eine Plattform der Spaltung geworden. Schon in diesem Jahr hatten 5 Staaten den ESC boykottiert. Zuvor hatte es einen heftigen Streit um die Wettbewerbsteilnahme Israels gegeben.
0: Und das waren die Kulturnachrichten. Paula Kautz, vielen Dank.
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0: In der Nacht ist es locker bewölkt oder klar und trocken bei 11 bis 6 Grad. Morgen dann viel Sonne. Im Verlauf kommen Wolken dazu und am Abend im Süden auch Schauer und Gewitter. Das Ganze bei 21 bis 26 Grad. Und am Mittwoch ziehen dann einzelne Schauer und Gewitter durch und zuvor und danach scheint die Sonne und die Sonne und es wird nochmal spätsommerlich warm. Der MDR Kulturverkehrsservice meldet. A2 Richtung Hannover. In der Abfahrt Burg Ost steht ein defekter LKW. Nochmal A2 Richtung Hannover, zwischen Irxleben und Bornstedt, 3 Kilometer Stau an einer Baustelle, hier dauert es 20 Minuten länger. A4 Frankfurt Richtung Dresden, zwischen Jena Zentrum und dem Hermsdorfer Kreuz, 2 Kilometer Stau wegen LKW-Bergungsarbeiten, hier dauert es 10 Minuten länger. A4 Richtung Frankfurt, zwischen Siebenlehn und Hainichen, 6 Kilometer Stau nach einem Unfall, rechnen Sie hier mit einer Dreiviertelstunde mehr. A9 Richtung Berlin zwischen Neila-Selbitz und Bad Lobenstein. 7 Kilometer Stau durch ein defektes Fahrzeug und nach einem Unfall. Hier dauert es 40 Minuten länger. Die B247 Katlenburg-Gotha ist zwischen Worbis und der A38 Auffahrt Leinefelde-Worbis nach einem Unfall gesperrt. B281 Saalfeld-Triptes zwischen den Abzweigen Oberwellenborn und Birkigt schließt die Bahnschranke nicht mehr. Und in Stroga auf der B101 am Abzweig Zabeltitz Behinderungen nach einem Unfall. Soweit der MDR Kulturverkehrsservice. Wir wünschen Ihnen gute Fahrt. Es ist 5:35.
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Edna, hier bei MDR Kultur am Montagnachmittag, gleich 6:09 ist es. Wladimir Kaminer gehört zu den Vielschreibern unter den Autoren. Jedes Jahr veröffentlicht er mindestens ein Buch. In diesem Jahr trägt das den Titel Müttertage und das stellen wir Ihnen gleich vor in der zeitgleich erschienenen Hörbuchversion.

0: einliest, besitzt einen besonderen Charme. Zwar artikuliert der Autor weder bei Konsonanten noch bei Vokalen durchweg sauber, aber gerade der leicht abgehackt und hasplich anmutende Stil des Vortrags entfaltet immer wieder einen eigenen Zauber, sogar dann, wenn es um bitterernste Themen wie die beginnende Demenz seiner hochbetagten Mutter geht.
1: Meine Mutter beschwerte sich schon den ganzen Sommer über Nebel im Kopf. Die Ärzte, mit der Frage konfrontiert, ob sich dieser Nebel zerstreuen ließe, konterten sofort mit einer Gegenfrage. Sie wollten wissen, wie alt meine Mutter sei. 94? In diesem Alter gehört Nebel im Kopf zur Grundausstattung der Persönlichkeit. Es wäre eher ein Grund zur Sorge, wenn ihre Mutter keinen Nebel im Kopf hätte, sagten die Ärzte.
0: Wladimir Kaminer wählt für seine Prosastücke gezielt die Form der Miniatur. In seine clever verknappten Prosastücke streut er intelligente Pointen ein, die man in dieser Art bloß von Meistern der Anekdote wie Karl Kraus oder Peter Altenberg kennt. Seine Liebe für Zuspitzungen wurzelt in den frechen Kurztexten seines Kollegen Daniel Harms. Ähnlich wie dieser bei den Sowjets komplett in Ungnade gefallene Dissident übt er auf spitzbübische Weise Gesellschaftskritik.
1: Am unwirtschaftlichsten in einer Stadt waren natürlich ihre Bewohner. Doch auch für sie hegte die neue Regierung Pläne. Man sprach von Kreativwirtschaft und hybriden Konzepten. Dieses Philosophieren hatte meine Mutter aus dem Radio oder von einem Nachrichtensender aufgeschnappt und integrierte den Begriff in ihre Alltagssprache. Wenn ich sie fragte, wie sie es schaffe, gleichzeitig Sudokus zu lösen, zu essen, die Katze zu streicheln und fernzusehen, sagte sie, die seien ihre hybriden Konzepte.
0: Wortwitz und Eulenspiegeleien prägten sämtliche bisherigen Werke Kaminers. Auch sein jüngstes Opus gleicht durch die Bank einer verschmitzten Harlekinade. Ständig sitzt dem Autor der Schalk im Nacken, etwa wenn er erzählt, wie seine Ehefrau eifrig nach einem Rezept sucht, um ein Gerstenkorn zu kurieren.
1: Das russischsprachige Internet zögerte nicht lange mit einer medizinischen Empfehlung. In einem Videoblog empfahl eine ältere Dame mit Kopftuch das sicherste Hausmittel gegen Gerstenkorn, wie es von unseren weisen Vorfahren seit Jahrhunderten erfolgreich angewandt wurde. Spucken Sie sich ins Auge. Wenn Sie es nicht selbst schaffen, bitten Sie einen Ihrer Verwandten oder Freunde, Ihnen ins Auge zu spucken.
0: Derartig skurril geschilderte Momente schmückt Kaminer gern wie Kabarett oder Comedy aus. Unterhaltsamkeit rangiert für ihn an oberster Position. Der Kurzweil und der Vergnüglichkeit ordnet er alles unter. Besonders liebt er die fein dosierte Ironie. Diese stilistische Eigenheit sticht an einem belustigenden Bericht über eine Feier mit Angehörigen seines Schwiegersohns ins Auge.
1: Bis vor kurzem hatte es in der Familie auch noch einen Opa gegeben, einen bekannten Künstler und Bildhauer aus der DDR, der sein Leben lang die Büsten berühmter Persönlichkeiten im Staatsauftrag formte, hauptsächlich Lenin und Honecker. Die Auflösung der DDR hat er nie so ganz akzeptiert. Auf jeden Fall konnte er mit dem Formen der Tonköpfe nicht aufhören. Nach seinem Tod fand man in seinem Garten 131 Köpfe, von denen mindestens 70 Lenins waren und um die 60 Honeckers.
0: Ab und an tendiert Kaminer zwar zum Kalauer und zur Blödelei, andererseits überzeugt er durch ein wohldosiertes Maß an Alltagsschleue, das bestenfalls Meister des heiteren Genres wie Kurt Götz oder Erich Kästner übertrumpften.
2: Das meint Ulf Heise über Wladimir Kaminers Buch und Hörbuch Müttertage – Geschichten von den Heldinnen des Alltags. Das Hörbuch ist erschienen bei Random House Audio. Es hat eine Spieldauer von 2 Stunden und 46 Minuten. Und das gibt's ausschließlich als Download für knapp 12 Euro. Und hier kommt jetzt neue Musik von Tori Amos für Sie. Stronger Together. Na klar, zusammen sind wir immer stärker.

Den Schritten des Windes sind wir hier gefolgt, gemeinsam mit der brasilianischen Gitarristin Celia Fonseca und Katharina Frank. Mit den beiden, es ist 5:05, gleich gibt's hier also die Nachrichten und in der kommenden Stunde erwartet sie dann wie immer an dieser Stelle, an diesem Montagabend, unser MDR Kultur Musikspezial. Wir haben also jede Menge spannender neuer Musik im Gepäck. Von Nils Landgren über Morgan Freeman bis hin zu Karl die Große und Wenzel ist da einiges dabei. Sie dürfen sich also vorfreuen. Und bis zu den Nachrichten begleitet sie jetzt noch Sting mit seinem Titel If It's Love. Ja, wenn es dann Liebe ist, dann ist es eben Liebe, ne?

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3: Um 18 Uhr mit Alexander Terhorst. Der Pflegeschutzbund hat den AfD-Vorwurf des Briefwahlbetrugs in Pflegeheimen zurückgewiesen. Der Verband erklärte, es liegen keinerlei Hinweise auf Wahlbetrug oder eine unzulässige Einflussnahme bei der Stimmabgabe vor. Wer öffentlich Zweifel an der ordnungsgemäßen Stimmabgabe sähe, sollte überprüfbare Belege vorlegen. Zuvor hat AfD-Chef Tino Chrupalla die Briefwahl in Zweifel gezogen. Er kenne aus Gesprächen mit Pflegern und Angehörigen Fälle, wo so wörtlich der Stift sozusagen geführt wurde. Konkrete Beispiele nannte er nicht. Russlands Präsident Wladimir Putin hat die Kontrolle über kritische Infrastruktur im Land verschärft. Er ordnete per Dekret an, dass Betriebe künftig unter staatliche Zwangsverwaltung gestellt werden können, wenn sie sich nicht ausreichend gegen ukrainische Drohnenangriffe schützen. Betroffen sind vor allem Energie-, Verkehrs- und Logistikunternehmen. Hintergrund sind die zunehmenden ukrainischen Angriffe auf Raffinerien und Warenlager, die inzwischen die Versorgung belasten. Im Handelsstreit mit Kanada hat US-Präsident Donald Trump höhere Autozölle angekündigt. Trump schrieb in seinem Online-Dienst Truth Social, ab Januar würden 50% auf PKWs, LKWs, Autoteile und Stahl fällig. Er begründete den Schritt mit hohen kanadischen Zöllen auf US-Agrarprodukte. Der Konflikt war nach gescheiterten Verhandlungen am Wochenende eskaliert. Zunächst erhöhten die USA die Zölle auf kanadische Waren wie Wein, Milchprodukte und Hockeyschläger. Kanadas Premier Mark Carney kündigte daraufhin Gegenzölle an. In Erfurt haben mehrere hundert Menschen gegen die geplante Pflegereform protestiert. Sie folgten einem Aufruf des Bundesverbands privater Anbieter sozialer Dienste. Mit Trillerpfeifen und Plakaten zogen die Demonstranten zur Staatskanzlei und forderten Nachbesserungen am Gesetzentwurf. Sie kritisierten unter anderem geplante Einsparungen und forderten Maßnahmen gegen den Fachkräftemangel. Thüringens Sozialministerin Katharina Schenk sagte, Einsparungen lösten die strukturellen Probleme der Pflege nicht. Das Weingut der Vereinigten Kirchen- und Klosterkammer Erfurt hat seinen neuen Standort in der Nähe des Flughafens bezogen. In den Betrieb wurden mehr als 3 Millionen Euro investiert. Dort werden die Trauben des kirchlichen Bio-Weinguts verarbeitet, das seit 2020 auf rund 8 Hektar Riesling, Chardonnay und Spätburgunder anbaut. Das waren die Nachrichten.
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4: Die Temperaturen von 17 Uhr, zum Teil fast wolkenlos, zum Teil bewölkt. Bei 16 Grad in Neuhaus am Rennweg, 19 Grad waren es in Dresden, Eisenach und Erfurt, 20 Grad in Artern, Gardelegen, Magdeburg, Oschatzplauen, Wernigerode und Wittenberg und am wärmsten mit 21 Grad in Hoyerswerda. In der Nacht ist es heute locker bewölkt oder klar und trocken bei 11 bis 6 Grad und morgen erstmal viel Sonne, später dann Wolken und am Abend im Süden auch Schauer und Gewitter. 21 bis 26 Grad werden's. Und am Mittwoch ziehen einzelne Schauer und Gewitter durch und davor und danach scheint immer die Sonne und es wird sommerlich warm. Der MDR Kulturverkehrsservice meldet. A2 Richtung Hannover. Zwischen Magdeburg-Rotensee und Magdeburg-Zentrum ist die rechte Fahrspur gesperrt. Dort ist ein Rettungshubschrauber im Einsatz. Nochmal A2 Richtung Hannover. Zwischen Irxleben und Bornstedt. 3 Kilometer Stau an einer Baustelle. Hier dauert es 10 Minuten länger. A9 Richtung Berlin. Zwischen Neila-Selbitz und Bad Lobenstein. 8 Kilometer Stau durch ein defektes Fahrzeug und nach einem Unfall. Hier brauchen Sie eine Stunde länger. Auf der A13 Richtung Berlin ist die Auffahrt Marsdorf wegen der Beseitigung einer Ölspur gesperrt. Die A71 Richtung Sangerhausen wird zwischen Stadt Ilm und Arnstadt Süd wegen Wartungsarbeiten im Tunnel Behringen ab 19 Uhr bis morgen früh ca. 6 Uhr gesperrt. B188 Gardelegen-Stendal zwischen der B71 und Kloster Neuendorf Behinderungen nach einem LKW-Unfall. Die B247 Katlenburg-Gotha ist zwischen Worbis und der A38 Auffahrt Leinefelde-Worbis nach einem Unfall gesperrt. Und in Stroga auf der B101 am Abzweig Zabeltitz Behinderungen nach einem Unfall. Und geblitzt wird auf der A4 Richtung Frankfurt zwischen Dresden-Flughafen und Dresden-Hellerau und auf der A71 Richtung Sangerhausen zwischen Stadt Ilm und Arnstadt Süd. Soweit der MDR Kulturverkehrsservice. Wir wünschen Ihnen gute Fahrt. Gleich ist es 5:05.
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4: Mit Caroline Knappe und bei mir im Studio heute Julia Hämmerling.
5: Hallo. Julia.
4: Und passend zum Musikspezial starten wir natürlich mit Musik und die kommt von Nils Landgren.

0: Also man hört schon ganz deutlich, Live-Aufnahme, Nils Landgren, das war zu seinem 70. Geburtstag. Am 15. Februar ist er 70 geworden, hat gefeiert. Ja, und Nils Landgren ist ja im Grunde dafür bekannt, dass ihn eigentlich gar nichts stresst. Auch nicht die Zahl?
1: Nein, tatsächlich gar nicht. Als ich letztes Jahr noch mit ihm über diesen herannahenden Geburtstag gesprochen habe, da hatte er große Pläne für die Feier und freute sich sehr. Und sein Traum war es eben, eine Tour mit Orchester oder jeweils dann immer pro Venue mit einem anderen Orchester. Hm. Die Arrangements für Orchester, da habe ich ja so ein bisschen gehofft, dass das Lars Danielsson macht, dieser Jazz-Bassist, der hat ja in den vergangenen 2-3 Jahren wunderschöne Alben so zwischen komplexer Klassik und Jazz erschaffen. Aber hier hat Vince Mendoza die Orchesterparts arrangiert, einer der wahrscheinlich berühmtesten Orchesterarrangeure unserer Zeit. Hat ja auch so Robbie Williams' Swing When You're Winning gemacht oder leitet eben seit 2005 das Metropolorchester in den Niederlanden. Also na gut, dann eben der, ist auch ein guter Mann. Und dann ging die Reise los und einen Tag vor Landgrens Geburtstag gab es diese Riesenfete in der Elbphilharmonie. Sein Geburtstag mit dem 15. Februar, das ist auch so eine Zahl, die ihn nicht interessiert hat, weil der feiert eigentlich das ganze Jahr lang, hat jedes Konzert zur Feier gemacht, in Baden-Baden zum Beispiel auch. Die vorliegende Platte ist jetzt die Aufnahme aus Berlin mit den Berliner Philharmonikern vom 5. Mai.
0: So, und da haben wir jetzt gerade Soul Shadows gehört. Das ist ja eigentlich so ein uralter Song, oder? Also, wie ist die gesamte Aufnahme? Ist das einfach nur alter Wein in neuen Schläuchen?
1: Also Soul Shadows 2005 auf der Creole Love Call erschienen und Ain't Nobody ist auch mit drauf, 1990 erschienen. Als ich Landgren das letzte Mal in Jena spielen gesehen habe mit der Funk Unit, da habe ich gedacht, oh, das sind so starke Musiker. Vor allem der Bassist auch, Magnum Coltrane Price, super Sänger auch dabei. Das ist schon ein Erlebnis für sich. Aber an dem Tag habe ich diesen Songs ihr Alter irgendwie angemerkt. Sprich, die Band, die spielt perfekt und die spielt super entspannt und vielleicht irgendwie ein bisschen zu entspannt. Also vielleicht auch ein bisschen unterspannt sozusagen. Mhm. Über so viele Jahre so diese Knaller zu halten, ne? 36 Jahre altes Repertoire teilweise, das ist wahrscheinlich eine wahnsinnig schwierige Aufgabe. Und jetzt habe ich aber bei dieser Geburtstagsaufnahme aufgeatmet. Da ist diese Energie zurück. Da erfinden die Musiker ihre Musik auch außerhalb dieser Orchesterparts jetzt nicht neu, aber auf diesem Live-Album transportiert sich da eine ganze Menge. Mein Fazit bleibt aber trotzdem durchwachsen. China Moses Auftritt zum Beispiel passt sich irgendwie nicht so richtig ein. Ich nehme sie so ein bisschen als Fremdkörper wahr. Sie groovt nicht so richtig mit der Band. Vielleicht war sie auch nervös. Also Cecilia Norby war mit da, Ida Sand war mit da. Also alle genialen Sängerinnen aus
0: Landgrens Garten. Da kann man mal ein bisschen wackeln.
1: Also Landgren allerdings ist tatsächlich im Gesang sehr, sehr schön. Die Band auch eine Premium-Besetzung. Also eben haben wir reingefadet in Micha Wollnys Solo, da blutet einem das Herz. Spielt wunderbar wie immer. Lars Danielsson, Bass und Cello. Wolfgang Hafner am Schlagzeug. Magnus Landgren, Flöte und einiges mehr. Und halt die Berliner Symphoniker. Das war schon ein Riesengeburtstagsgeschenk an einen Mann, der ja auch irre viel für den deutschen und für den skandinavischen Jazz getan hat.
0: Mittlerweile weiß ich, dass Anthony Hopkins klassische Orchestermusik schreibt, aber dass Morgan Freeman Blues macht, das ist mir neu. Das ist jetzt die absolut unelegante Überleitung zu Morgan Freeman mit dem Blues. Ja, hören wir den jetzt also als Musiker?
1: Nee. Da ist jetzt ein Album erschienen, das ist wie so eine kleine Mogelpackung. Da steht sein Name auch drauf. Aber es ist tatsächlich eine gut durchdachte und hervorragend besetzte Mogelpackung. Also Morgan Freeman, der tritt hier als Networker und Organisator auf und als Erzähler auch am Anfang dieses Albums. Das heißt Morgan Freemans Symphonic Blues Experience und man zollt halt dem Blues Tribut. Freeman erzählt, was der Blues den Menschen bedeutet und bedeutet hat und er sagt im Prälude, Blues ist die Geschichte in Musik gepackt, die Echos gelebter und verlorener Leben, Schmerz und Hoffnung, alles zusammengeschnürt. Eine Musik, in der großes Elend in etwas Schönes verwandelt wird. Und um diese Geschichte zu erzählen, hat Freeman eine Großbesetzung zusammengetrommelt, unter anderem mit dabei das Nike Orchestra, ein Orchester, das ausschließlich aus in der Klassikwelt unterrepräsentierten Musiker, Musikerinnen besteht. Also alles People of Color. Und die spielen hier einen symphonischen Blues. Da hören wir also Orchester-Arrangements im Blues-Schema mit so angeschliffenen Noten, eben auch mit diesen Blue Notes. Ein sehr frischer Sound, aber eben auch ziemlich ungewohnt. Und Solisten sind mit dabei, Taj Mahal, Cap Moe, Shimekiah Copeland und noch viele, viele mehr. Und diese Aufnahmen umfassen dann Songs von ungefähr 100 Jahren Bluesgeschichte.
0: Das ist schon ein ganz schönes Ding, was er da vorlegt.
1: Ja, Riesenprojekt.
0: Und jetzt hast du gesagt, Freeman selber tritt nicht plötzlich als Musiker in Erscheinung, er transportiert es eher. Was haben denn diese Aufnahmen aber vielleicht trotzdem mit Freemans eigener Herkunft und Geschichte zu tun?
1: Also Freeman ist ja 1937 geboren und hat die ersten 6 Jahre in Charleston, Mississippi verbracht. Und da hat er mal erzählt in einem Interview, dass er in seiner Kindheit so auf der Veranda saß und eigentlich permanent irgendwo her Musik hörte, die begegnete ihm so von der Straße. Das heißt, der Blues, der kam zu ihm nicht in Form der großen Stars, sondern da waren die Songs zuerst da. Dann ist er mit 12 Jahren irgendwann angefangen zu reisen, war so quer durch den Süden unterwegs und war auch seitdem wenig mit einem festen Wohnsitz gesegnet. Er ist dann nach Chicago gezogen, nach L.A., hat lange ja auch in New York gelebt. Und jetzt im Alter hat sich Morgan Freeman nach Mississippi wieder zurückgezogen, ist also wieder in seiner alten Heimat. Und er hat mit 2 anderen Männern 2001 in Clarkston, Mississippi, den Ground Zero Blues Club gegründet. Da treten bis heute Bluesmusiker und Musikerinnen jeglicher Prominenz auf. Und da hat er eben auch einige Musiker rekrutiert, die jetzt auf dieser Platte zu hören sind. Zum Beispiel Anthony Big A. Sherritt, der spielt regelmäßig in diesem Bluesclub. Das jüngste Video, das ich jetzt von ihm gefunden habe aus diesem Club, ist vom Februar diesen Jahres. Und den hören wir uns jetzt an.
0: Machen wir.

0: Anthony Big A. Sherrod stand hier vor einer wegweisenden Entscheidung oder hat, besser gesagt, sein Gegenüber vor eine solche gestellt. Love Me or Leave Me hieß der Titel, ein Klassiker aus dem Musical Whoopi von 1928 und gehört haben was stammt vom Album Morgan Freeman's Symphonic Blues Experience. So, das Album gibt's jetzt schon im Stream am 25. September, sprich morgen kommt dann die CD raus.
1: Nee, wir sind noch im August.
0: Ach stimmt, Hilfe.
1: Nächsten Monat kommt
0: die CD raus. Ich korrigiere, also am 25. September kommt die CD raus, am 16. Oktober dann die Vinyl. Ich war schon im Herbst. So, und jetzt machen wir noch einen Sprung zurück über den Teich. Nicht mehr in der Heimat von Morgan Freeman unterwegs, sondern hier bei uns quasi um die Ecke. Wir widmen uns der Leipziger Band Karl die Große. Die haben ja im letzten Jahr noch ihr Album Aufgeschoben rausgebracht. Denkt man, wunderbar, müssen wir jetzt erstmal ein paar Jahre warten. Nee, und da kommt jetzt eins und offensichtlich mit langfristiger Planung, nämlich das Album ist nicht aufgeschoben, ist nicht aufgehoben.
1: Genau, aufgeschoben so. Ist nicht aufgehoben.
0: Ja, genau.
1: Wenke Wolny.
0: Das wäre der vollständige Satz geworden, ja, verrückt, hätte ich ihn rausgebracht.
1: Da hat die das tatsächlich, hat die so einen Spruch, hat die dann auf ein Album und eine EP irgendwie aufgeteilt. Finde ich ja irgendwie ganz witzig. Und sie schiebt diese EP dem Album hinterher, also 6 Songs sind das jetzt nochmal, die lagen so bei ihr auf dem Schreibtisch. Und das hat sie irgendwie genervt und auch belastet. Und dann hat sie irgendwie gesagt, ich brauche wieder einen freien Schreibtisch. Ich lasse die Songs weg
0: damit.
1: Genau.
0: So, jetzt haben wir schon mal geklärt, warum die nicht direkt auf dem Album gelandet sind. Weil es wären halt einfach zu viele gewesen wahrscheinlich. Hm. Aber hätten denn die 6 auch gut zum Album gepasst, ist ja die Frage.
1: Naja, also wer das Album Aufgehoben noch nicht kennt, das ist ein wunderschönes Album. Da sind klare Melodien, herrlich poetische und unklare Texte auch, so mit dieser Sichtschärfe, aber immer so ein bisschen verwackelt. Ich mag bei Wenke Wolny diese Waage zwischen Konkretheit und freier Poesie. Sie hat eine sehr, sehr schöne Tour gespielt mit diesem Album. Daher würde ich ehrlich gesagt zu Ist nicht aufgeschoben sagen, nee, lass mal das Album 2000. Nee. Reicht. Das Album ist schön, so wie es ist. Und diese Lieder hier, die suchen tatsächlich auch manchmal noch so ein bisschen ihre Melodie oder so ihre Griffigkeit. Also bis auf eine kleine Ausnahme natürlich. Ja, aber es ist so eine Reprise eigentlich aufs Album. Und das kann man sich vielleicht so in späteren Stunden bei ein bisschen Wein nochmal anhören und dann aber gerne genau hinhören und wegtragen lassen.
0: Also wir hören es uns jetzt schon mal an, dann kriegen wir einen Eindruck.

0: zu sein.
1: Karl die Große mit der neuen EP ist nicht aufgehoben.
2: Bevor sie anfängt zu weinen, gehen wir lieber raus.
1: Bevor sie jetzt anfängt zu weinen. Den Rest hören sie sich lieber in einer starken Stunde an. Oder aber, wenn Karl die Große mal wieder unterwegs ist. Zum Beispiel in Zeulenroda am 4. September oder am 9. Oktober dann im Trafo in Jena. Wir bleiben jetzt hier im Musikspezial bei der deutschen Poesie, kommen nur zu einem alten weißen Mann, worüber er sich häufiger ärgert, nämlich zu Wenzel. Julia, hat der ein neues Album, das man auch als Studioalbum verstehen könnte?
2: Man könnte, wenn man wollte. Es ist so eine Art Studioalbum, aber irgendwie mit 30 Leuten als Publikum mit drin. Also auch gleichzeitig ein Live-Album. Aufgenommen im Kabum-Studio in Brandenburg. Das ist das Studio von Wenzels Gitarristen und Kompagnon Tommy Cravallo. Und dieses Album, das ist jetzt kein neuer Wurf. Da ist ein Song drauf, der ist neu, neue Helden. Die anderen sind meines Erachtens auf dem Album, so auf den Alben der letzten 20 Jahre oder so verteilt. Aber es zeigt sich vielleicht einfach auch ein Wenzel, wie er eben jetzt gerade ist und wie er derzeit eben auch sein Bühnenprogramm bestücken würde. Ich finde, das ist so eine Aussage für sich, weil Wenzel hat wahrscheinlich ja so ungefähr 300 Songs, vielleicht sogar mehr in seinem Elefantengedächtnis. Und er sucht sich dann eben auch ein Set nach den Zeichen der Zeit zusammen oder nach seinem eigenen Befinden darüber. Deshalb ist so eine Wenzel-Zusammenstellung auch nicht zu unterschätzen. Und hier, finde ich, trifft er ziemlich gut den Nerv der Zeit mit dem Titel Krise zum Beispiel.
1: Oh ja,
2: oder
1: fantastisch.
2: Oder In den Ländern schläft der Krieg. Oder auch Mach mich wach, wunderschön. Das ist jetzt nicht so eine schreiende Anklage geworden. Das kann er auch. Ich habe ihn auch schon so live gesehen. Das ist jetzt vielmehr, so kommt es mir zumindest vor, ein argwöhnischer Blick in die Zukunft und immer wieder auch die Liebe unter diesem Stern. Also dieses sich aneinander festhalten, das einander aussaugen, so man noch kann. Wie immer radikal in den Bildern und unendlich poetisch. Wenzel hat eine sehr seltene Schönheit in der Sprache und aus diesem Grund, ich finde, in dem Titel Mach mich wach kommt das besonders schön durch.
1: Müssen wir jetzt hören.
2: Ja.

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0: Also ein halbes Studioalbum mit Gästen.
1: Mit halbem Publikum, aber wahrscheinlich war das Studio voll.
0: Genau, also Wenzel haben wir gehört. Ein neues Album, eine Zusammenstellung mehrheitlich alter Titel. Lasst uns verweilen, heißt es, erschienen wieder bei seinem Heimatlabel Matrosenblau. Und Wenzel ist wie immer wild unterwegs, so auch in unseren Breitengraden am 30. August in Dresden, am 5. September dann in Leipzig, am 6. in Großmeckar und so geht es weiter. Also wer Lust hat, gucke sich um und mache sich auf die Socken. Für uns steht jetzt die Frage, wie kann man denn von Wenzel aus woanders hinkommen? Was macht man
1: da? Gar nicht so einfach. Ja, nee, ne? Ist gar nicht so einfach. Wir müssen einfach was komplett anderes machen. Und wir bleiben auch in hiesigen Gefilden. Ich habe vor 4 Jahren hier im Musikspezial bei MDR Kultur ein Album vorgestellt von einem Streichquartett namens Mondena Quartett. Mhm. Das Debüt damals hieß Circles und da habe ich noch gesagt, lass dieses Quartett mal ein bisschen wachsen, das wird bestimmt noch richtig spannend und ich finde, jetzt ist es soweit. Die 4, Sophia Beno, Violine, Marie Schuttrak, Viola, Julia Panzer, Violoncello und Kopf der Sache Shiran Yenon, die bringen jetzt am 4. September Drifting auf den Markt. 2 Singles kann man jetzt schon hören.
0: Und was hat sich seit dem Debüt da jetzt getan aus deiner Sicht?
1: Naja, also 2022 war die Qualität schon wirklich sehr hoch. Die Kompositionsideen waren sehr gut. Aber es ist halt auch nicht einfach, Stücke zum Atmen zu bringen und gleichzeitig als Streichquartett genau synchron und im Timing zu bleiben. Also die 4 waren da noch sehr konzentriert, sag ich mal. Mhm. Und jetzt haben sie 4 Jahre lang als Quartett hart gearbeitet und für wahnsinnig
0: konzentriert
1: gearbeitet. Für viele Bands, Sarah Lesch zum Beispiel, Felix Mayer, auch für Karl die Große übrigens, aber zum Beispiel auch für Heaven Shall Burn, diese Metalband.
0: Ja.
1: Das ist so ein Steckenpferd von Shiran. Die hat in vielen härteren Bands auch schon die Geige gespielt. Und sie ist vielleicht auch deswegen echt eine Erscheinung auf der Bühne. Die bringt immer so eine Kraft mit, die jede Band irgendwie in eine andere Sphäre katapultiert. Aber das gilt irgendwie fürs ganze Quartett. Und dieses neue Album Drifting, das hat jetzt eine große Wucht, hat feinfühlige, versierte Arrangements. Die Stücke sind unheimlich tight gespielt, also irre gut zusammen. Gleichzeitig aber eben dynamisch ausgetüftelt und gefühlvoll. Also jetzt kommt es so.
0: Jetzt schwingen sie.
1: Jetzt schwingen sie, die Frauen schwingen miteinander. Die waren mit ihrem Debüt jetzt schon für ein paar Preise vorgeschlagen worden. Ich könnte mir vorstellen, dass sie jetzt mit Drifting ordentlich ernten werden.
0: Wobei ja Musikpreise nun auch nicht immer die ganz große Karriere gleich nach sich ziehen, ne?
1: Nee, das stimmt schon. Mhm. Die Musikpreise sind nicht das Maß aller Dinge. Aber ich denke, dieses Album ist so eine Art Werkschau, an der jetzt keiner mehr vorbeikommt. Und auch rein von der Platzierung auf dem Markt her ist so ein Quartett natürlich wesentlich wendiger und leichter zu buchen als ein ganzes Orchester. Und wer diese 4 ab jetzt einlädt, lädt sich eine richtig starke Stimme in Form eines richtig ausdifferenzierten Klangkörpers ein. Also wir könnten mal reinhören in einen der beiden Single-Auskopplungen, die heißt Vigorous.

0: Mondäner Quartett fetzt schon einfach.
1: Oh, das muss so viel Arbeit sein, etwas so spielen zu können. Ja. Ich bin echt irre.
0: Kann man eigentlich auch wirklich schwer anschließen. Wir probieren es aber mit dem Jazzgeiger Adam Baudich. Der schließt nämlich im Grunde ganz gut an die Jazzerinnen, Neoklassikerinnen vom Mondäner Quartett, würde ich jetzt sagen. Julia, was bringt der raus?
1: Also der hat sich in den vergangenen Jahren mit seinem Jazz ja nochmal so ein bisschen auf Europa fokussiert, also auf den europäischen Jazz. Jetzt rein von der Spielweise her. Ich habe ihn vor 10 Jahren noch mit Iro Rantala, oder über 10 Jahren, mit Iro Rantala in schwindelerregenden Highspeed-Soli gehört, die mir... Stilistisch hätten die mir auch in den USA sein können. Und jetzt aber geht er mehr und mehr in dieses europäische Zusammenspielen, gemeinsame Kompositionen, Satzkompositionen, die nicht nach Leistungsgedanken klingen, sondern deutlich entspannter. Also nicht, dass ich Stress im Jazz irgendwie schlecht finde, muss ich sagen, stehe ich auch ein bisschen drauf. Aber ja, das ist gerade so sein Ding geworden.
0: Und in welcher Formation hat er das gemacht?
1: Mit seinem European Quartet.
0: Na, passt ja.
1: Daniele Di Bonaventura spielt wunderschön Bandoneon, das hören wir auch gleich. Der Schwede Jakob Karlsson am Klavier, irgendwie mag Baudich auch Skandinavier an den Tasten. Und Michel Benita spielt einen herrlich perkussiven Kontrabass, Adam Baudich eben die Geige.
0: Wir hören's.

0: Adam Baudrich, wir haben gerade gerätselt, ob da nicht ein Cello dabei war und wenn ja, wer es gespielt hat.
1: Also Geige hat er nicht gespielt, das muss ich revidieren.
0: Nee, Geige hat er definitiv auch gespielt. Na gut, also Sie merken, wir rätseln noch eine Runde weiter. Auf jeden Fall kann man festhalten, der polnische Jazz hat es offensichtlich wirklich in sich.
1: Ja, definitiv. Hat sich zum Beispiel auch sehr schön weiterentwickelt mit der Bassistin Kinga Guig. Ansonsten Leszek Moszczer natürlich, Anna-Maria Żupek, Tomasz Stanko. Die Jazzszene dieses Landes, also die ist wirklich erstaunlich. Ich würde jetzt allerdings nochmal in die Staaten.
0: Na gut.
1: Ja, da gibt es noch einiges zu entdecken. Und zwar gehen wir nochmal an die Wurzeln des Neo-Soul.
0: Und da treffen wir jetzt auf Michelle Negocello. Mhm. Wir haben von ihr einen Titel im Programm bei uns, den hören Sie auch tagsüber. Don't You Want Me? Und der hat irgendwie Humor, Julia.
1: Ich finde, der hat Humor, ja. Das ist ja so ein, wenn man Cover sagen würde, das ist ja immer so eine kleine Beleidigung. Cover heißt ja immer so, nachgespielt. Das ist eine richtige Bearbeitung. Und dafür steht dieses Album auch, was sie rausbringen wird. Ursprünglich heißt der Titel Don't You Want Me, der ist von Human League 1981 rausgebracht worden. Und Negocello hat den jetzt so richtig 80er-Jahre-mäßig ausgeritten, finde ich. Ich mag das sehr. Für mich kommt es humorig rüber. Das mag bei anderen Leuten vielleicht anders sein. Und ich schätze das halt sehr, dass sie sowas macht und dann aber auch wieder so die Dinge mit diesem wahnsinnigen Tiefgang. Zum Beispiel dieses preisgekrönte Album über Alec Baldwin, über Rassenhass, über sexuelle Unterdrückung. Das sind schon so Themen, die begleiten sie eigentlich schon seit Ewigkeiten. Und da wird dann ihre Musik einfach klar zur Message, aber immer musikalisch auf einem ganz hohen Niveau, auch künstlerisch sehr frei gemacht. Mhm. Jetzt in Don't You Want Me singt sie ein Duett mit Cat Power. Und dieser Titel gehört zu ihrem Album Synonym. Das kommt Anfang Oktober raus. Darauf sind eben diese Bearbeitungen von Popklassikern versammelt, die alle als Duette angelegt sind. Das wird jetzt ihr drittes Album übrigens auf dem Blue Note Label. Ich freue mich total auf das Album und wir hören jetzt mal Don't You Want Me.
0: Mit dem Reiz des Duetts natürlich.
1: Ja.

0: Wie würdest du den Sound beschreiben?
1: Also das, finde ich, ist eine ganz witzige Mischung. Also das konnte man jetzt an diesem Titel hier besonders gut hören. Ich fand tatsächlich der Gesang, dieses Gehauchte, dieses leicht manierierte, für mich ist das ziemlich 80er Jahre. Aber dann kommt natürlich dieser Reggae-Groove drunter, dieser Sound vom 60er Soul, also so Marvin Gaye lässt grüßen. Zwischendurch kamen dann noch so ein paar 80er-Jahre-Trompeten, die halt so einen komischen Hall hatten, so wie bei Miles Davis früher oder so. Es ist schon echt verrückt, aber das ist
0: ganz
1: halt, die hat aber auch ihre Hausaufgaben gemacht. Also die weiß auch ganz genau, was sie da tut, und ich finde die Mischung total cool. Ich mag das sehr gern.
0: Von ihr ist es ja jetzt nur noch ein kleiner Schritt zu Erykah Badu, zu der wollen wir jetzt noch kommen, Julia. Warum hast du uns die mitgebracht?
1: Naja, weil das ist auch so eine Art Gründungsmutter des Neo-Soul. Jedenfalls wird sie so gehandelt, wobei ich finde, also es wird so gesagt, Erykah Badu und Michelle DiGocello sind so irgendwie so am Anfang des Neo-Soul. Aber ich finde ehrlich gesagt, da muss definitiv Joss Stone noch mit da rein. Da muss Lauryn Hill dringend noch mit dazu. Whitney Houston im Grunde auch, Beyoncé oder wenigstens Destiny's Child.
0: Und dann sind wir ja im Prinzip schon fast bei Michael Jackson.
1: Irgendwie
0: wobei
1: schon.
0: Das müsste Michaela Jackson sein, dann um reinzupassen.
1: Stimmt.
0: In diesem Fall.
1: Aber also Neo-Soul, also wann soll das angefangen haben?
0: Mhm.
1: Erykah Badu hat auf jeden Fall ein wesentliches Album dazu getan. Baduism 1997. Und danach hat sie nur noch 4 Alben rausgebracht. Das letzte kam 2010 raus. Das heißt, wir können jetzt tatsächlich von einem Comeback einer kleinen Legende sprechen.
0: Auf jeden Fall, ja.
1: Und sie hat bei diesen Tiny Desk Concerts im Netz, da hat sie durchaus auf jeden Fall schon mal ein amtliches Konzert abgeliefert. Also war da sehr, sehr gut, hat eine super Band gehabt, und das ist auch gar nicht so lange her. Die ist nicht weg, aber Studioalben gab es halt nicht.
0: Mhm.
1: Sie war zwischendurch als Heilerin unterwegs und als Geburtshelferin, also als Dola.
0: Mhm.
1: Ist ganz schön auf die spirituelle Reise gegangen. Ich würde ehrlich gesagt mit ihrer Hilfe nicht unbedingt mein Kind zur Welt bringen wollen.
0: Steht weil hier ich, jetzt aber auch nicht zur Debatte.
1: Nein, ja, aber man weiß bei ihr auch wirklich nicht, an welchen Gott sie dieses Kind dann verkaufen würde. Ja, und diese Single jetzt, die heißt eben auch Witch Doctor, und da preist sie auch ihre Fähigkeiten als Hexe an.
0: Ja.
1: Den Namen des Albums übrigens, den kennt man noch nicht. Das bringt sie zusammen mit dem Produzenten The Alchemist raus, und wie das heißen wird, das verrät sie am Tag der Veröffentlichung am 28. August.
0: Also wir enden gleich mit der Hexe Erykah Badu. Vorher sage ich aber noch vielen Dank, Julia Hemmerling, für diese geballte Ladung an toller Musik. Ich bin Caroline Knappe, wünsche Ihnen noch einen schönen Abend. Machen Sie es gut.
1: Tschüss.

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4: Um 19 Uhr mit Alexander Terhorst. Der Pflegeschutzbund hat den AfD-Vorwurf des Briefwahlbetrugs in Pflegeheimen zurückgewiesen. Der Verband erklärte, es liegen keinerlei Hinweise auf Wahlbetrug vor oder auf eine unzulässige Einflussnahme bei der Stimmabgabe. Wer öffentlich Zweifel an der ordnungsgemäßen Stimmabgabe sähe, sollte überprüfbare Belege vorlegen. Zuvor hatte AfD-Chef Tino Chrupalla die Briefwahl in Zweifel gezogen. Er kenne aus Gesprächen mit Pflegern und Angehörigen Fälle, wo so wörtlich der Stift sozusagen geführt wurde. Konkrete Beispiele nannte er nicht. Russlands Präsident Wladimir Putin hat die Kontrolle über kritische Infrastruktur im Land verschärft. Er ordnete per Dekret an, dass Betriebe künftig unter staatliche Zwangsverwaltung gestellt werden können, wenn sie sich nicht ausreichend gegen ukrainische Drohnenangriffe schützen. Betroffen sind vor allem Energie-, Verkehrs- und Logistikunternehmen. Hintergrund sind die zunehmenden ukrainischen Angriffe auf Raffinerien und Warenlager. Im Handelsstreit mit Kanada hat US-Präsident Donald Trump höhere Autozölle angekündigt. Trump schrieb in seinem Online-Dienst Truth Social, ab Januar würden 50% auf PKWs, LKWs, Autoteile und Stahl fällig. Er begründete den Schritt mit hohen kanadischen Zöllen auf US-Agrarprodukte. Der Konflikt war nach gescheiterten Verhandlungen am Wochenende eskaliert. Zunächst erhöhten die USA die Zölle auf kanadische Waren wie Wein, Milchprodukte und Hockeyschläger. Kanadas Premier Mark Carney kündigte daraufhin Gegenzölle an. In Erfurt haben mehrere hundert Menschen gegen die geplante Pflegereform protestiert. Sie folgten einem Aufruf des Bundesverbands privater Anbieter sozialer Dienste. Mit Trillerpfeifen und Plakaten zogen die Demonstranten zur Staatskanzlei und forderten Nachbesserungen am Gesetzentwurf. Sie kritisierten unter anderem die geplanten Einsparungen und forderten Maßnahmen gegen den Fachkräftemangel. Bei der Spanien-Rundfahrt der Radprofis ist die dritte Etappe wegen eines Unwetters abgebrochen worden. Wie die Veranstalter der Vuelta mitteilten, konnten die letzten Kilometer in den Zielort in den Pyrenäen nicht mehr gefahren werden. Auf Fernsehbildern waren Starkregen und taubeneigroße Hagelkörner zu erkennen. Der Gesamtführende Tadej Pogacar setzte sich an die Spitze des Feldes und signalisierte, dass das Rennen abgebrochen werden muss. Das waren die Nachrichten. Das Wetter mit den Temperaturen von 18 Uhr. Auf dem Brocken 12 Grad, in Chemnitz leicht bewölkt 18, Dresden 19, Eisenach 19 Grad, Erfurt wolkig 18 Grad, Fichtelberg fast wolkenlos 13. Gera wolkig 19, Görlitz 20, Halle 20, Leipzig 20, Magdeburg 22 Grad noch und in Meiningen wolkig 20. Die Vorhersage, heute Nacht locker bewölkt oder klar und trocken 11 bis 6 Grad. Sonnenuntergang in Halle ist um 20.16 Uhr, Sonnenaufgang morgen dann um 6.13 Uhr. Sonne morgen im Verlauf Bewölkungszunahme, abends im Süden Schauer und Gewitter 21 bis 26 Grad. Am Mittwoch ziehen einzelne Schauer und Gewitter durch, davor und danach Sonne, sommerlich warm. MDR Verkehrsdienst. A2 Richtung Hannover zwischen Cäsa und Thesen liegen Holzteile. Zwischen Rennau und Königslutter liegen Plastikteile. A4 Richtung Dresden zwischen Gotha und Wandersleben steht ein defekter PKW. Die A71 Richtung Sangerhausen wird zwischen Stadt Ilm und Arnstadt Süd gesperrt ab 19 Uhr bis morgen früh um 6 wegen Wartungsarbeiten im Tunnel Behringen. Und Behinderungen nach einem LKW-Unfall auf der B188 Gardelegen-Stendal zwischen der B71 und Kloster Neuendorf. Geblitzt wird auf der A4 Richtung Frankfurt zwischen Dresden Flughafen und Hellerau. Soweit der MDR-Verkehrsdienst, die Zeit 19.04 Uhr.
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5: Und da heißt es: Endspurt für Hartmut Langes Roman Die Selbstverbrennung, heute mit der vorletzten Folge. Dazu begrüßt sie Beatrice Schwartner. Elfriede Kolderhoff war beinahe ein bisschen dankbar über die Grippeerkrankung von ihrem Gast Sempert, denn ihre Tochter Annemarie pflegt den Kranken und sie hofft auf die Weckung von Lebensempfindungen bei Annemarie. Und auch Sempert verspürt plötzlich eine ungeahnte Sehnsucht nach Leben. Er erkennt die Nächstenliebe um sich herum, denkt über den Unterschied von Nächstenliebe und Solidarität nach. Sempert wünscht sich Annemaries Zuwendung, auch wenn der circa 40-Jährige im Spiegel schon Zeichen seiner Vergänglichkeit entdeckt. Ist das jetzt der Sinn des Lebens, der sich ihm eröffnet? Doch dann ist Annemarie plötzlich verschwunden. Wegen eines Ohnmachtsanfalles wird sie im Krankenhaus untersucht. Die alte Hanna unkt in ihrer eigenen Art, die Gesunden sterben schneller als die Kranken. Mit, Zitat, irrlichternden Augen kommt Annemarie aus dem Krankenhaus zurück. Es liest Silvester Groth.
6: Er schlief lange, ruhig, tief bis in den nächsten frühen Vormittag. Und als er die Augen aufschlug, stand Annemarie schon wieder neben ihm im Zimmer. Dies war ein Zustand, der ihn glücklich machte. Aber nun folgte ein Zustand, der an der gegenseitigen Vertrautheit nichts änderte, aber in dem die Unentschiedenheit doch etwas zu lange dauerte. Keiner von beiden schien in der Lage oder entschlossen, sich dem anderen eindeutiger und verfänglicher zu nähern. Die ersten Spaziergänge, die sie zusammen unternahmen und auf denen Sempert noch eine wackelige Figur abgab, waren angefüllt mit bedeutsamem Schweigen, tröpfelnder Konversation und mit heimlicher Erwägung, ob man nun die Hand des anderen endlich ergreifen oder ob man dies als unangemessene Albernheit zu unterlassen hatte. Besonders Sempert litt unter der Tatsache, dass er, obwohl durch seine fast väterliche Überlegenheit begünstigt, so viel Mühe hatte, ein 18-jähriges Mädchen, das erwartungsvoll und auffordernd neben ihm herging, endlich körperlich zu berühren. Dann, nachdem er eine Woche lang die besten Vorsätze gefasst, aber unausgeführt gelassen hatte, riss er Annemarie plötzlich an sich. Das Ganze ähnelte einem nervösen, hastigen Überfall. Er versuchte wohl in Erwartung ihrer Gegenwehr, sie gewaltsam zu küssen, und es dauerte lange, bis er merkte, dass sie diesen Versuch ebenso hastig und nervös erwiderte. Und als dieses letzte gegenseitige Eingeständnis nun endlich getan war und beide von dem Zwang ihrer Erregung nicht wieder loskommen konnten, wunderte sich Sempert, wie eilig Annemarie es hatte, ja wie ungeduldig sie darauf bestand, hier in der freien Natur, durch kahles Gestrüpp nur mangelhaft versteckt, zur intimsten Berührung zu kommen. Sempert tat ihr den Gefallen. Obwohl er sich genierte und von der störenden Vorstellung nicht loskommen konnte, dass sie bei ihrer Umarmung beobachtet wurden. Und auch in der Karte noch, nachdem die Anfangsschwierigkeit überwunden war und sie einander täglich und immer vorbehaltloser begehrten, hatte er lange das Gefühl, etwas Verbotenes zu tun. Annemarie kam jeden Abend, sobald sie Grund zu der Annahme hatte, dass Hanna bereits schlief. Sie schlich sich an deren Bett vorbei, und die Alte, die sehr wohl bemerkte, dass Annemarie ihre Krankenbesuche auf eine ungewöhnliche Zeit verlegt hatte, tat ihr den Gefallen und stellte sich schlafend. Nur hin und wieder erschreckte sie die Liebenden, die nebenan miteinander flüsterten, indem sie sich, wenn der Schleim in ihrer Kehle wieder einmal nicht rücken wollte, laut räusperte. Oder sie rief ihr aufseufzendes »Ach, du lieber Gott!« Und dies waren nun wieder Augenblicke, in denen Sempert seine Skrupel nicht zerstreuen konnte. Er empfand, wie unmöglich es war, mit der Tochter seines Gastgebers, die den Auftrag hatte, ihn gesund zu pflegen, nun an eben jenem Ort, wo man die Stätte seiner Leiden vermutete, mit wiedergewonnener Gesundheit herumzulottern. Es irritierte ihn, wie rasch und bedenkenlos Annemarie die bewunderte Nähe ihres Vaters, von der sie sonst keinen Fingerbreit gewichen war, verlassen hatte. Zumindest verlor sie, was außergewöhnlich war, über Koldehoff kein einziges Wort, um sich der Liebschaft mit ihm Sempert, den sie vor Wochen noch schnippisch und als dem Vater in keiner Weise ebenbürtig behandelt hatte, hinzugeben. Vor allem aber konnte Sempert von der Vorstellung nicht loskommen, die Alte würde nebenan, während sie hier die angenehmen Dinge des Lebens auf die Spitze trieben, unbemerkt und in all ihrem Elend sterben. Als er mit Annemarie darüber sprach, dass es doch eigentlich Zeit für ihn sei, Bernede wieder zu verlassen, da er die Gastfreundschaft ihres Vaters, die doch nur Tage dauern sollte, durch seine Krankheit überstrapaziert hätte und da es niemand zuzumuten sei, darauf länger Rücksicht zu nehmen, reagierte sie betroffen, verließ Bett und Zimmer und blieb 24 Stunden fort. Am übernächsten Abend, als Sempert schon mit dem Packen seiner Sachen beschäftigt war, kam sie wieder. Verschloss vor der Alten, die Sempert vom Ofen aus beim Packen zugesehen hatte, ohne Umstände und ohne ein Wort der Entschuldigung, die Tür. Und Sempert, der aufatmete, der 24 Stunden qualvoll unter seiner Ungewissheit gelitten hatte, schloss sie wieder in die Arme. Jetzt, versicherte er überschwänglich, konnte aber seine Absicht nicht näher erklären. Sie entwand sich ihm, verschloss ihm dabei den Mund und sagte, »Vater möchte, dass du morgen um 11 zu ihm kommst. Er wird alles Nötige mit dir besprechen.« Und als er sie nochmals fassen, als er seine Zustimmung, sich auch dem Vater gegenüber zu erklären, mit einer weiteren Umarmung bekräftigen wollte, war sie schon aus dem Zimmer. Er sah noch, wie sich ihr Haar durch die heftige Bewegung, mit der sie sich losriss, hoch aufbäumte, wie ihre langen, hageren Hände die Tür, die auf die Straße hinausführte, öffneten. Er spürte, nachdem die Tür wieder geschlossen war, einen raschen, eisigen Luftzug, und er hatte Mühe, seine Erregung wenigstens für den Rest der Nacht einigermaßen zu bändigen. In der Nacht schlug das Wetter um. Der nächste Morgen brachte, nachdem wochenlang Frost geherrscht hatte, frühlingshafte Temperaturen. Der Wind, der den Wechsel einleitete, hatte sich aber gelegt. Der Himmel war mit hellgrauen, tiefliegenden Wolken bedeckt, die sich mühsam in Richtung Osten fortbewegten. Die Straße, bis in die Tiefe gefroren, bildete Wasserlachen über dem Eis. In dem kahlen, schmutzigen Geäst einer Linde saß ein Fink, der, wie zögernd, als würde er der verhangenen Stille nicht trauen, sein monotones Geräusch von sich gab. Man kennt diese Stimmung, in der der Winter, meist um die Hälfte des Februar, den Atem anzuhalten scheint. Um 11 Uhr, zur verabredeten Zeit, ging Sempert, indem er den Wasserlachen auswich, den Weg zum Pfarrhaus entlang. Am Schuppen, so schien es ihm, tauchte Annemaries Gestalt auf. Oder er hatte sich durch seine angespannte Erregtheit täuschen lassen, denn als er sich seiner Wahrnehmung vergewissern wollte, war sie wieder verschwunden. An der Tür erwartete ihn Elfriede Koldehoff. Auch sie konnte, wie Sempert, ihre hochgespannte Erwartung nur mühsam verbergen. Sie sprach kein Wort, machte stattdessen den Versuch, sozusagen als Mutter der Braut nachsichtig zu lächeln. Aber indem sie ihm im Korridor vorausging, waren ihre Schritte doch zu hastig. Und sie streifte mit der linken Schulter den Türpfosten, und als Sempert an ihr vorbei in die Stube trat, sah er, dass ihre Hände, die sie ineinander gelegt, gegen den Leib gepresst hielt, zitterten. Am anderen Ende des Korridors, in der Tür zur Küche, sah Sempert noch das feixende Gesicht des Jungen. In der Stube erhob sich der Bruder, der das erste Mal freundlich oder besser mit betont distanzierter Hochachtung grüßte, wobei er einige Schritte vom Ofen wegging, als wollte er die Tür zur Bibliothek, die offen stand, noch einmal ausdrücklich frei halten. »Gehen Sie hinein«, sagte Elfriede Koldehoff jetzt mit feierlicher Stimme. »Mein Mann erwartet Sie. Und wir freuen uns, dass Sie wieder gesund sind.« Sempert betrat die Bibliothek. Vor dem Fenster stand Koldehoff. Er kam Sempert, kaum dass dieser die Schwelle übertreten hatte, mit raschen, energischen Schritten entgegen, schloss die Tür zur Stube und bat ihn, und hier schon hatte Sempert das Gefühl, er dürfte seine hochgestimmte, feierliche Erwartung, die von dem Rest der Familie geteilt wurde, nicht fortsetzen, bat ihn, auf einem der Stühle aus Korbgeflecht Platz zu nehmen. »Sagen Sie nichts«, fügte er hinzu und ging zum Fenster zurück. »Es wäre gut, wenn wir uns einen Augenblick schweigend besinnen.« Sempert setzte sich, und nun schwiegen beide. Wie lange dies dauerte, wusste Sempert nicht zu sagen. Er ahnte nur, dass in diesem Mann, der ihm den Rücken zugewandt hatte, etwas Entscheidendes, den eigenen Gefühlen und Absichten Widersprechendes vor sich ging. Aber Sempert, der die Nacht unter Spannungen durchwacht hatte, konnte unmöglich zu jener Ausgeglichenheit oder Gelassenheit zurückfinden, die Koldehoff von ihm offenbar zu fordern schien. Seine Erregtheit steigerte sich stattdessen. Er fühlte, wie er, je länger dies Schweigen dauerte, immer unfähiger wurde, einen krampfähnlichen Zustand in der Gegend des Magens niederzuhalten. »Sie haben intime Beziehungen zu meiner Tochter«, sagte Koldehoff plötzlich und wandte ihm das Gesicht zu. »Ja«, antwortete Sempert. »Und ich würde mich nicht wundern, wenn meine Frau Sie dahin gebracht hätte, eine Verlobung zu wünschen.« »Was wäre daran verwerflich?«, fragte Sempert. »Ich mache Sie darauf aufmerksam«, sagte Koldehoff, »dass Annemarie nicht mehr lange zu leben hat.« »Wieso das?«, entfuhr es Sempert. »Sie leidet an einer unheilbaren Krankheit. Sie würde ihre Verlobung, selbst wenn wir uns beeilen, nicht mehr erleben.« »Davon sagt aber Ihre Frau nichts«, antwortete Sempert, indem er versuchte, diese Überrumpelung abzuwehren. Und auch weil er vermutete, Koldehoff würde eine solch makabre Ausrede gegen ihn anwenden, um seine Tochter, wofür er Verständnis hatte, nicht an einen Fremden, auch wenn dieser die schmeichelhafte Bezeichnung Schwiegersohn erhalten würde, zu verlieren. »Meine Frau soll davon nichts erfahren«, sagte Koldehoff. »Oder erst im letzten Augenblick. Was mich beruhigt, würde sie erregen. Denn sie hat ja, was das Leben betrifft, noch immer irgendwelche, na, sagen wir mal, unverbesserlich praktische Ideen.« Dabei lächelte er und Sempert erstarrte. »Das ist nicht Ihr Ernst.« »Das ist mein vollkommener Ernst«, sagte Koldehoff. Und nun saß Sempert wie vernichtet da, unfähig, sich irgendwie zu bewegen oder wenigstens seinen Beinen einen Reflex abzuringen, damit er aus diesem Zimmer fliehen und das Freie wiedergewinnen konnte. Denn der Triumph in den Augen Koldehoffs, den dieser nicht verbergen konnte, darüber, dass der Tod die auf das Leben gerichteten Bemühungen seiner Frau und auch die Absichten Semperts so früh ad absurdum führen sollte, diese aufblitzende lebensfeindliche Genugtuung ließ keinen Zweifel daran. Dieser Mann sagt die Wahrheit. Und so begannen in Semperts Kopf inmitten aller Bewegungslosigkeit jene Gedanken zu kreisen, auf die er sich durch Koldehoffs Mitteilung verwiesen sah. Es waren zunächst bilderlose, schmerzhafte Empfindungen wie diese, dass er, wie er nun wusste, zu seinem Wohlbefinden das blonde, schulterlange Haar und den Geruch allernächster, einander alles vertrauender Nähe, aber auch die eigenartige Blässe und die irrlichternden Augen Annemaries nötig hatte. Und dass er von alledem so rasch nicht wieder würde lassen können, da er sich durch seine Krankheit wie ein Ertrinkender daran festgeklammert hatte. Und auch, weil ihm viel, wie er jetzt wieder nachhaltig spürte, von seiner unbekümmerten, allein der Kraft seines Verstandes vertrauenden Art verloren gegangen war. Dann vergegenwärtigte er sich, wie um in seiner Not einen Zeugen anzurufen, das enttäuschte, hochrote, von Flecken übersäte Gesicht der Mutter. Und die Erinnerung an die unsichere, verschämte, aber dann wieder so unnahbare, ernste Art, mit der diese Frau auf die Beziehungen Annemaries zu dem immer noch jungen Mann aus Magdeburg gehofft, ja über sie gewacht hatte, machten ihm Tochter und Mutter für einen Augenblick ununterscheidbar. Aber dann, nach dem Schmerzhaften seiner Empfindung, der Angst vor dem angedrohten Verlust all dessen, was in seinem Gemüt schon so sehr und, wie ihm schien, ein für allemal eingebettet war, beherrschte ihn, obwohl er sich dessen schämte, Reue. so etwas wie Betroffenheit darüber, dass er eine vom Tod gezeichnete überhaupt berührt hatte. Nun waren ihm die eigenartige Blässe, die irrlichternden Augen, das schulterlange Haar, der Geruch aller nächster, einander alles vertrauender Nähe, nur noch Anlässe, Gelegenheiten, Indizien dafür, dass er sich, während er die schwere, fieberhafte Erkältung überwand, mit einer anderen, tückischeren, weil unheilbaren Krankheit hätte infizieren können. Und nun revoltierte sein Verstand. Alle Vorsätze waren vergessen. Er gab sich einen Ruck, die imaginäre Wunde in seinem Gemüt schloss sich und er fand auch alle Reflexe, die ihm die Vernunft zudiktierte, wieder. Er erhob sich, murmelte ein paar Worte, die seine Sprachlosigkeit entschuldigen sollten, und verließ, ohne eine Erklärung des Bedauerns und ohne sich nach der Erkrankung Annemaries irgendwie zu erkundigen, das Pfarrhaus. In der Stube sah er Eberhard, und wie der immer noch in der Nähe des Ofens stehend, erstaunt die Augenbrauen hob. Der Flur war eine Angelegenheit rascher, entschlossener, fast fliehender Schritte. Und das Herzjagen, die Furcht, hier in der Enge derart unausweichlich und im allerletzten Augenblick Annemarie zu begegnen, waren vergessen, als er endlich im Freien war. Nun ging er ruhiger, fast zögernd. Den ovalen Teich mit den kahlen Linden vor Augen, den Kiesweg entlang. Und nun hatte er schon so viel innere Freiheit zurückgewonnen, dass er einen Blick über die Schulter hinweg auf das Küchenfenster warf. Und dort sah er das Gesicht der Elfriede Kolterhoff. Die Augen weit aufgerissen, die Farbe ihrer Haut entstellt. Als würde sie vor der Frage erschrecken, was dies um Gottes Willen, ja, er war ja keine 3 Minuten in der Bibliothek, nun wieder zu bedeuten hatte. Sempert ertappte sich dabei, wie wohl ihm dies jähe Erschrecken tat, wie gut er sich in dem Kummer dieser Frau, der zweifellos in seinem Rücken und nachdem er Bernadette verlassen hatte, ausbrechen würde, aufgehoben fühlte. Und wieder wurden ihm Mutter und Tochter für einen Augenblick ununterscheidbar. Er entspannte sich. Es wurde ihm alles so leicht. Und erst im Zug nach Magdeburg überfiel ihn die Verzweiflung. Jener krampfhafte, trostlose Zustand über die unerwartete Wendung, seine jüngsten Wünsche und Hoffnungen betreffend. Aber gleichzeitig fühlte er sich getäuscht. Empfand er Bitterkeit darüber, dass Annemarie vielleicht in Kumpanei mit dem Vater sich für die letzten Augenblicke ihres Lebens an ihm schadlos gehalten hatte. 11. Diese erneute fluchtartige Abreise Semperts in Richtung Süden nach Magdeburg geschah am 17. Februar. 10 Wochen später, am 21. April, war Annemarie, die Tochter der Eheleute Kolterhoff, im Ludwigsluster Krankenhaus ihrer heimtückischen, sie schon seit Jahren zeichnenden Krankheit erlegen. Der Tag, es war der Mittwoch vor ihrem Tod, an dem Elfriede Kolterhoff endlich den Zustand ihrer Tochter erfuhr, war ebenso denkwürdig. Er sollte den Wagen durch kummervolle Rücksichten immer wieder gewahrten Zusammenhalt der Familie endgültig zerstören. Der Frühling hatte in Bernadette früher als gewöhnlich begonnen. Und Elfriede Kolterhoff saß in der Nähe des Fensters, das sie einen Spalt breit geöffnet hielt. Sie strickte, während sie die Brille fast bis auf die Nasenspitze gezogen, immer wieder einen Blick auf die Linden warf, die schon genügend Laub gebildet hatten, um ihre Stimmung zu heben. Dieses Wunder, das sich jedes Jahr und in so unbegreiflicher Weise an den uralten Bäumen wiederholte, genügte ihr, um der Allgegenwärtigkeit jener höheren Macht, an die sie glaubte und die ihr Mann in den Sternen so verzweifelt, so vergebens und ohne Hoffnung suchte, sicher zu sein. Denn so war das Gemüt dieser Frau eingerichtet. Sie verstand es, sich mit der einfachen Anschauung der sie umgebenden Dinge zu bescheiden. Alles andere war für sie sinnlos, ja, gefährlich. Sie fand, dass man sich schon dem Verständnis für alle Fragen, die das Augenscheinliche übertrafen, verweigern sollte. Sie vergaß an jenem Vormittag die geliebten Linden vor Augen und indem sie sich dem kühlen Luftzug, der durch das offene Fenster kam, bewusst aussetzte, für Augenblicke die Unruhe um Annemarie, die nun schon die 8. Woche von einer Operation, wie Koldehoff immer und immer wieder versicherte, vollständig genesen sollte. Dies wusste sie. Daran zweifelte sie nicht. Sie hatte Annemarie vor Tagen selbst gesehen und sich über die farbige, aufblühende Frische ihrer sonst so blassen Erscheinung gefreut, ahnungslos darüber, dass der Augenschein trug. An diesem Vormittag nun betrat Koldehoff die Stube. Sie wunderte sich noch, dass er die Tür zur Bibliothek, die offen stand, nicht benutzte, sondern den Umweg über den Korridor ging und die Tür, die darauf hinausführte, umständlich öffnete und wieder schloss. So als hätte er etwas Unaussprechliches auf dem Herzen oder überhaupt Gründe, sein plötzliches Erscheinen abzuschwächen oder irgendwie zu entschuldigen. Er sprach kein Wort, fühlte sich aber durch ihre Nähe, die er doch aufgesucht hatte, irritiert. Er hatte die Bibel bei sich, setzte sich, was er vor Jahren das letzte Mal getan hatte, an den Tisch und begann zu lesen. In der ihm eigenen Art, die Arme gegen den Tisch ausgestreckt, die Bibel mit den Händen an der Tischkante festhaltend, den Rücken hoch aufgerichtet, so dass er die Lehne hinter sich nicht berührte, den Kopf etwas in den Nacken gebeugt, damit die Augen, so wie es ihrer extremen Weitsichtigkeit entsprach, Raum gewinnen konnten. So schwiegen die Eheleute. Und die Pfarrersfrau hatte ihre Unruhe darüber, dass Koldehoff unvermittelt und derart gegen seine Gewohnheit und, wie ihr schien, ohne Absicht ihre Nähe aufgesucht hatte, rasch überwunden. Sie strickte mit ruhigen Händen weiter, nahm kaum Notiz von seiner Anwesenheit. Ja, sie fühlte sich erleichtert, dass sie zu solch einem Schweigen endlich fähig geworden war. Sie hatte, nachdem Sempert an jenem Vormittag des Februar unauffindbar geworden war, Tage und Nächte lang darum gerungen, und sie betrachtete dieses Schweigen zuletzt wie eine auferlegte Prüfung. Auch um ihren Mann, der sich über ihre Zurückhaltung zumindest wundern musste, eben jene Beherrschtheit zu zeigen, die sie in einem Pfarrhaus für angemessen hielt. Und natürlich gab es, solange Annemarie krank war, keine Gründe, über deren Zukunft Wünsche zu äußern, außer dass sie nun genesen und wieder unter ihnen sein sollte. Und weil dies gesichert schien, war die Mutter, der Heimtücke, die sie erwartete, vor allem aber, weil der Anblick der Linden ihre Stimmung gehoben hatte, besonders wehrlos ausgeliefert. Denn nun betrat Gerd die Stube. Gerd, der sein Erscheinen immer mit einer seine Unsicherheit verdeckenden Hemdsärmlichkeit und dem zwanghaften Grinsen zu begründen wusste. Nun erschien dieser halbwüchsige Junge. Und es war nicht sein Erscheinen, sondern der ungewöhnliche Ernst, seine Niedergeschlagenheit, die die Mutter, ohne dass sie Lust hatte, sich besonders darum zu kümmern, irritierten. Er drückte sich wie auf Zehenspitzen, die Schultern gegen den Kopf nach oben gezogen, am Vertiko in Richtung Ofen vorbei, sah dabei auf den Vater, hatte Mühe, die Unaufmerksamkeit seiner Eltern, die er doch gewohnt war, zu ertragen. »Ich wollte euch nur sagen, mir entgeht nichts, auch wenn ihr versucht, es vor mir geheim zu halten«, sagte er. »Was du nicht sagst«, antwortete die Mutter. »Und was sollte dir nicht entgangen sein?« Der Junge schwieg. Und als der Vater aufsah und seinen Blick auf den Jungen richtete, missbilligend, als hätte der ihn in der Anstrengung seiner Konzentration, die zu leisten er offenbar Mühe hatte, gestört, fühlte Gerd die gewohnte Energie, jene Mischung aus Kränkung und Trotz in sich aufsteigen. »Jetzt macht ihr euch über mich lustig«, sagte er noch. Und als die Mutter antwortete, »Warum sollten wir uns über dich lustig machen?«, entkrampften sich seine Schultern. Der Kopf, die Sinne wurden ihm wieder frei. Verblüfft über eine derartige Gelassenheit seiner Eltern, war er schon bei jener Frage, die er, wie die Dinge nun einmal standen, nach Wochen, ja Monaten nicht auszusprechen gewagt hätte. »Bekomme ich jetzt das Auto?«, sagte er. Das Auto, antwortete die Mutter, schob die Brille zurecht, schüttelte den Kopf über diese immer und immer wieder, wie ihr schien, unangebrachte Ungeduld. Das Auto? Erst wenn du Majorin bist, sagte sie. Das Wort Majorin in die Länge ziehend. Bis dahin, das weißt du genau, hat das Auto Annemarie. Und wieder schwiegen alle drei. Der Vater blätterte in der Bibel. Der Junge wusste nicht, wo er seine Blicke hinwenden sollte. Und in der Mutter bereitete sich, ohne dass sie es ahnte, jener Sturz in die plötzliche Gewissheit vor. Ihre Ruhe, die Gelassenheit, sicher auch, weil sie die Gegenwart des Jungen immer mit Nachsicht zu übergehen gewohnt war, steigerten sich zum Wohlbehagen. Aber in der Gegend ihres Magens, in dem Geflecht, das die Alten den Sitz der Seele nannten, verdichtete sich doch etwas wie ängstliche Unruhe und stieg langsam, ganz langsam, das Wohlbehagen zunächst verstärkend, über die Kehle in Richtung des Kopfes aufwärts. »Mutter«, hörte sie Gerd sagen, »Annemarie hat uns allen, glaube ich, einen Brief geschrieben.« »Das hast du geträumt«, antwortete sie. »Nein«, sagte Gerd, »er liegt auf dem Küchentisch. Er ist unverschlossen, aber ich habe ihn nicht gelesen. Und wenn du mir nicht glaubst, ich glaube dir«, wehrte sie ab. »Auf dem Küchentisch liegt also ein unverschlossener Brief von...« Und nun durchzuckte sie schon jene Lähmung, die einsetzen musste, da sie alles, was Annemarie seit Wochen geschehen war, nicht hatte wahrnehmen können, und dass ihr nun plötzlich wie mit eiserner Faust ins Bewusstsein vor ihr innerstes Auge gerissen wurde. Die streckenden Hände fielen wie kraftlos in ihren Schoß. Sie fühlte, wie der Kopf sich weitete vor Entsetzen. Sie wehrte sich dagegen, ins Bodenlose zu fallen, immer nur zu fallen. »Koldorf«, sagte sie mit tiefer, fast röchelnder Stimme, als wollte sie sich an diesem Wort festkrallen. Sie sah ihren Mann aus glasigen Augen an. Der blätterte weiter in der Bibel, entschlossen, nun nicht, um keinen Preis der Welt aufzusehen. »Bleib ruhig«, sagte er lediglich. »Ich bitte dich, Elfriede, bleib ruhig.« Der Junge war außerstande, dem Wortwechsel der Eltern, der nun folgen sollte, da das Leben sein Gemüt noch zu wenig vergiftet hatte, überhaupt zu folgen. »Aber Koldehoff«, sagte die Mutter, und ihre Augen füllten sich mit Tränen, »du kannst nicht verlangen?« »Es ist unmöglich.« »Es ist möglich«, antwortete Koldehoff. »Du hast es gewusst?« »Ja, ich habe es gewusst.« »Aber warum?« »Elfriede«, unterbrach sie der Vater, »wenn du endlich begreifen würdest, dass die Frage nach dem Warum deinem Herrn und Heiland vorbehalten bleibt. Die Natur, die du vom Fenster aus beobachtest, und dazu gehören auch die immer wieder grünenden Linden, die Natur jedenfalls, kennt nur ein sinnloses Fressen und Gefressenwerden, so dass es sich letzten Endes gleich bleibt, wann und wohin Annemarie ihren letzten Gang zu gehen gezwungen ist.« »Warum bist du so kalt?«, fragte die Mutter. »Ich bin nicht kalt«, antwortete der Vater. »Und warum redest du mit mir in solch einem Ton?« »In was für einem Ton sollte ich sonst reden?« »Du hast, seit wir uns kennen, von mir verlangt, ich soll das Leben mit Hilfe der Bibel lebenswert finden. Jetzt finde auch du das Leben lebenswert. Jetzt wird es sich zeigen, ob dich dein Glaube trösten kann. Ich halte mich jedenfalls, wie du dich überzeugen kannst, seit Stunden an dieser Bibel fest.« Bei den letzten Worten sah der Vater, sicher weil so viel Sarkasmus ihn erleichterte, unwillkürlich auf, senkte aber gleich wieder den Kopf zur Bibel. Und der Junge verließ das Zimmer. Er konnte den bitteren, um äußerste Sachlichkeit bemühten Ton des Vaters nicht mehr ertragen. Und er empfand Mitleid mit der Mutter, die nun durch den Hinweis auf Gottes allmächtige Fügung nicht nur um ihr Entsetzen, sondern auch um ihre verzweifelte Trauer gebracht werden sollte. Er ging aber auch, weil er sich in der Nähe der Eltern überflüssig fühlen musste. Denn wieder einmal war, wie so oft, Annemarie Anlass und Mittelpunkt ihrer Gespräche. Und wieder einmal blieb er, der gekommen war, um mit den Eltern zu trauern, unbeachtet. Und so beneidete er, indem er ging, die Schwester um ihren nahen Tod. Erschrak aber gleichzeitig, dass er zu solch einem Gedanken fähig war.
5: Silvester Groth las die vorletzte Folge aus Hartmut Langes Roman Die Selbstverbrennung. Die Produktion der Stiftung St. Matthäus von 2024 gibt's auch zum Hören in ARD Sounds. Und die nächste Folge und die letzte damit dann morgen, wie gewohnt in der Lesezeit 9.05 Uhr und abends in der Wiederholung 19.05 Uhr.
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2: Um 20 Uhr mit Alexander Terhorst. Die USA wollen die Sanktionen gegen den Iran und seine Unterstützer ausweiten. Finanzminister Scott Bessent sprach in Washington von einem Wirtschaftskrieg gegen das Land und von einer letzten Warnung an andere Staaten. Demnach sollen weltweit Unternehmen und Länder bestraft werden, die weiter Geschäfte mit dem Iran betreiben. Der Fokus der Sanktionen liege auf digitalen Vermögenswerten, Technologie, Gold sowie Luft- und Schifffahrt. Wann die Sanktionen in Kraft treten, ist nicht bekannt. Der Pflegeschutzbund hat den AfD-Vorwurf des Briefwahlbetrugs in Pflegeheimen zurückgewiesen. Der Verband erklärte, es liegen keinerlei Hinweise auf Wahlbetrug vor oder auf eine unzulässige Einflussnahme bei der Stimmabgabe. Wer öffentlich Zweifel an der ordnungsgemäßen Stimmabgabe sehe, sollte überprüfbare Belege vorlegen. Zuvor hatte AfD-Chef Tino Chrupalla die Briefwahl in Zweifel gezogen. Er kenne aus Gesprächen mit Pflegern und Angehörigen Fälle, wo so wörtlich der Stift sozusagen geführt wurde. Konkrete Beispiele nannte er nicht. Die EU-Kommission will deutschen Küstenfischern den Heringsfang in der Ostsee komplett verbieten. Der Vorschlag sieht vor, dass im kommenden Jahr die bisherige Ausnahme für kleine Küstenfischer wegfällt. Grund seien weiterhin zu geringe Heringsbestände in der westlichen Ostsee. In der Türkei sind 6 abgesetzte Bürgermeister der Opposition zu langen Haftstrafen verurteilt worden. Wie türkische Nachrichtenagenturen berichten, soll der frühere Bezirksbürgermeister von Beşiktaş über 23 Jahre ins Gefängnis. Das Gericht in Istanbul verurteilte ihn wegen Bestechung, Geldwäsche und Manipulation von Ausschreibungen. 5 weitere Rathauschefs erhielten mehrjährige Haftstrafen. Vertreter der Opposition werteten das Verfahren als politisch motiviert. Der Ball von Diego Maradonas Toren bei der Fußball-Weltmeisterschaft 1986 in Mexiko ist für umgerechnet knapp 2,9 Millionen Euro versteigert worden. Mit dem Adidas Azteca erzielte der Argentinier den legendären Handgottestreffer sowie ein Tor des Jahrhunderts. Dabei hatte Maradona im Viertelfinale gegen England den Ball mit der Hand über Torhüter Peter Shilton hinweg ins Netz bugsiert. Kurz danach schloss er einen Sololauf aus der eigenen Hälfte mit dem 2:0 ab. Das waren die Nachrichten. Das Wetter. Heute Nacht locker bewölkt oder klar und trocken, 11 bis 6 Grad. Morgen Sonne, im Verlauf Bewölkungszunahme, abends im Süden Schauer und Gewitter, 21 bis 26 Grad. Und am Mittwoch ziehen einzelne Schauer und Gewitter durch, danach Sonne, sommerlich warm. Die weiteren Aussichten, teils Sonne oder Wolken, lokal Schauer oder Gewitter und schrittweise wärmer, 20.03 Uhr.
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3: Mein Name ist Gabriel Wörfel, herzlich willkommen zum Hörspiel. Wolfgang Krause Zwieback gehört zu den bekanntesten Performance-Künstlern des Ostens. In dieser Woche, am Samstag, feiert er seinen 75. Geburtstag und wir gratulieren. Nach dem Studium an der Hochschule für Grafik und Buchkunst in Leipzig begründete er seine skurrile Mischung aus Comedy und Sprachakrobatik unter dem Titel Cabasurdes Abrett. Eine Kostprobe dieser Zwiebackschen Sprachakrobatik voller Witz und Poesie hören wir jetzt. Bei dem Stück Die Praxis am Ende des Brückenbogens handelt es sich um einen Live-Mitschnitt einer Aufführung in der Schaubühne Lindenfels im Jahr 2004. Darin geht es um einen Dialog zwischen Arzt und Patient. Freilich hat das Stück seine eigene Sprache, seine eigenen Gesetze und thematisiert ganz bewusst keine Gesundheitsreform. Wie formuliert es Krause Zwieback? Zitat: Manchmal ist der Patient ein einziger Antikörper. Wir wünschen viel Vergnügen.
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5: Setzen Sie sich. Ach, Sie liegen schon. Ja dann, willkommen in der Praxis. Legen Sie ab. Was fehlt Ihnen heute? Was Sie abgelegt haben? Alte Geschichten. Ja, dann legen Sie wieder an. Dann kriegen Sie keine Luft. Wir könnten das Fenster öffnen. Aber wehe, dann käme andere Luft herein. Frische vielleicht. Vielleicht auch Frösche. Gerade in der Laichzeit fliegen sie so schön. Die Männer. Setzen Sie sich. Dann sehen wir erst mal auf den Rücken. Und die Wirbelstange. Wie Sie wollen. Widersetzen Sie sich. Und bleiben Sie liegen. Dann sehen wir eben erstmal auf den Bauch. Und den Wirbelstängel. Werter Herr Grashopper, Sie können sich mal beruhigt sein. Ihre Werte sind gut. Blut gut, Speichel gut, Tod gut, Urin viel gut. Sie sind gesund, nach all den Strapazen also, was ich so im Stethoskop gehört habe. Von Ihnen, aus dem Innersten, Hut ab. Die Pfeiftöne, ein Wohlklang. B-A-C-H, das wäre doch gelacht. Bloß das eine Organ wackelt noch. Grashopper. Und die Psyche. Doch, doch, Sie werden es schaffen. Zwar nicht, wie wir vorausgesehen haben. Die Börse ist eben unberechenbar. Die Organe urteilen oft anders, sehen das nicht. Wir müssen mit ihnen kommunizieren, wie die Organe untereinander. Nein! Es ist nie zu spät. Im Gegenteil. Manchmal ist es besser, die Verständigung, wenn Sie sich noch nicht so lange kennen. Dr. Alfons, ist schlecht, ist gut. Ich bin in Behandlung. Wer? Vertragswerkstatt. Vertragen wir uns wieder. Das ist klug. Wie weit? Probelauf, Luftpumpe. Wann? Morgen. Was? Heute. Wer? Meinen Sie mich? Und Sie? Sie an. 6 Minuten. Da sind Sie am Perlentaucher knapp vorbei. Also, Probebohrung durch den Patienten. 18 mm, 2 Korken rein, bis morgen. Sie können sich auf ihn verlassen. Er ist eine Patience. Sehr verspielt, aber zuverlässig. Sieht heute so gespannt aus. Daniel, Grashopper. Was sagen Sie zur diskreten Bemerkung Ihrer Nachbarin, dass Sie jeden Abend in der Bar hinterm Viadukt auftauchen, zum sogenannten Gefäßtraining? Heute 23 Uhr. Täbelkränzchen. Ich schaue mir das mal an. Aber wissen Sie, Grasshopper, manchmal, wenn ich so nach durchzechter Nacht meine Hand ansehe, da sehe ich verdammt alt aus unter der Hand. So fremd. Und dann wieder, da gibt es so junge Stellen, ja, lauter junge Inseln und ringsherum das alte Meer. Als ich vor kurzem jung war, war das umgekehrt. Alles glatt und die Hände gefaltet. Wir sprachen letztlich drüber, Grasshopper, Sie sagten es, am Kinn vorn, ganz weich. Wir fassen uns viel zu wenig am Kinn an, weichen aus, treiben es nicht auf die Spitze. Der neue Mensch benutzt das Kinn nur zum Zählen. Er lebt am Kinn vorbei und will immer dünner werden. Dabei stimmt das gar nicht. Der Dünnste gibt nach. Das ist das Dünnste, was ich je gehört habe. Wir sollten lieber dranbleiben, es auf der Spitze treiben. Das kann auch mal wehtun. Schmerz ist Leben. Genuss braucht Opfer. Willkommen im Schmerz. Auf in den Äther. Der Himmel ist weit. Trost ist breit. Wenn Sie jetzt die raue Hand an diesem jungen Kinn reiben, dann wird die Hand mit der Zeit ganz glatt. Und das Kinn wird ganz dick. Es füllt sich mit merkwürdigen Flüssigkeiten. Haben Sie die Übungen gemacht? Ich höre es Ihnen an. Grasshopper. Das ist wie beim Frosch. Übrigens, wir haben das durchbekommen. Die Behörde führt Sie jetzt als chronologisch Kranken und rechnet im 10-Sekunden-Takt ab. Da können wir einen Teil des Honorars als Festnetzgeld anlegen und garantieren für Sie eine mobile Behandlung. Sagen Sie einfach, was Ihnen fehlt. Ich komme dann hin. Was? Was? Was Sie abgelegt haben, fehlt Ihnen. Was? Ich verstehe. Ihnen fällt jede Art von Trennung schwer. Und vieles fällt Ihnen runter. Sicher, fällt in Vergessenheit. So entstehen die Felder des Vergessens. Ein Widerspruch, scheinbar. Man möchte sich nicht trennen, weiß aber nicht mehr wovon. Nicht? Das sind Restauswirkungen von Kindertrankeinheiten. Kinderkrankeinheiten an sich sind an sich nicht das Problem, Grasshopper. Aber Sie hatten alle auf einmal. Mit Mumps fing alles an. Dann kam Papst dazu. Viel zu spät die Heirat. Da waren sie alle schon durch, die Kinderkrankheiten. Dann ging es Rums auf Rums. Der ganze Zinnober, Scharlachen. War schrecklich für sie, das Scharlachen. Maserung, Diphtherie. Pocken hatten sie. Winzbraut, Schafplattler. Alles auf einmal und trotzdem immer nur 39,5. Der Körper addiert alles und macht dann den Schnitt. Großartig. Immer ein Schnitt vorwärts, immer ein Schnitt voraus. Wenn die Kinderkrankheiten weg sind, da können wir sie vergessen. Die lassen dann die Antikörper zur Erinnerung zurück. Manchmal ist der ganze Patient ein einziger Antikörper. Nach der Trennung. Oder man muss nachhelfen. Ein richtiger Schnitt ist am Ende gesünder als die wuchernde Wunde immer und immer wieder zusammenzunähen. Sie verstehen, lieber ein Schrecken am Ende ein Schrecken vom vergangenen Wochenende als ein Ende ohne Schrecken mit anderen beim Strecken in der Woche, kurz gesagt. Da helfen auch keine Medikamente. Beziehungsweise das und das wird so und so ist das und das, egal wo. Bei den Übungen kann man viel ausgleichen. Und Schrecken einziehen. Schrecken einziehen. Schrecken einziehen. Schrecken einziehen. Ausziehen einziehen. Ausziehen einziehen. Einatmen, ausatmen, nicht mehr atmen. Kasper und Mäcki schlafen, liegen im Botenhafen, Arm in Arm, tief und warm. Das Schwierige am Medikament, ganz ruhig, ist das Schwierige am Medikament, sind die Wechselwirkungen, beziehungsweise dass das Medikament nicht selbst mitdenkt. Zum Beispiel beim Ballspiel geht der Ball nur ins Tor, wenn der Torwart falsch steht oder sich verspringt. Beim Medikament ist das anders. Das geht in jedem Fall ins Tor und nimmt gleich den Torwart noch mit. Es geht sogar noch nach dem Abpfiff ins Tor. Da helfen auch keine Medikamente. Aber das ist wie beim Froschgrashopp. Ein anderes Beispiel. Wenn Sie die Türklinke krampfhaft festhalten, nicht loslassen und mit der ganzen Tür durch die Straßen laufen, sich nicht trennen können, kann ich Ihnen ein Medikament verschreiben, das die Hand entspannt. Aber da kann es passieren, dass Sie die Tür nicht mehr aufkriegen und zu Hause bleiben mit Ihrer weichen Hand. Wiederum, weiche Hand ist gut für die Haut. Sie bräuchten dann jemanden für Ihre weiche Hand. Sie bräuchten schöne Haut für Ihre weiche Hand. Weil das und das wird so und so ist das und das, egal wo, das ist so. Aber ich sehe, Sie sind ja hergekommen, ohne Begleitung, ohne Tür. Das gibt Hoffnung. Sie können von Glück reden. Sie können sich verbessern. Sie beweisen Mut. Ihnen kann geholfen werden. Sie ziehen mit. Das können Sie alles. Wir machen gleich die Übung. Und Ballen strecken, weiter Abend, weiter atmen. Die Welt erwacht. Mäcki lacht. Wir machen erstmal ein paar Handübungen. Dann segeln wir zu den Organen. Und strecken, ballen. Strecken, ballen. Strecken, ballen. Strecken, ballen. Strecken, ballen schlagen. Ballen schlagen, ballen schlagen, ballen schlagen, ballen schlagen. Und im Geiste nochmal die Strecken ablaufen. Die Bahnlinie von der Kindheit. Strecken, ballen. Strecken, ballen, dass sie aber auch immer am Bahndamm lang gelaufen sind. So geduckt bis hinter zum Viadukt. Die Schienen als Handlauf. Es schienen endlose Stunden zu sein. Und wenn das Dampfhaus kam, geschnaubt, flachgelegt und den ganzen Zug untergeschrien.
6: Ah!
5: Dr. Alfons. Hallo. Nein. Ist schlecht. Ist gut. Ist jetzt. Er schläft. Ich bin in... Wann? Ja. 22 Uhr. Nur du und ich. Dein Name ist Hase. Und ich heiße Wannenbäder. Volldampfrost. Volle Kraft voraus. Du, ich muss bloß 23 Uhr nochmal weg. Hausbesuch. Hintern Viadukt. Kann länger werden. Und den Rücken wieder strecken. Krümmen, strecken, krümmen, strecken. Krümmen sich, strecken, legen wir zurück, legen auf das Telefon. Wir machen die alte Übung, das alte Spiel. Wir werfen Brausepulver in den Wind. Und wer als Erster eine saure Zunge bekommt, gibt einen aus. Vitamine, nicht vergessen, Grasshopper, Musik. Vitamine und Musik, versprochen. Übrigens, Grasshopper, ich habe mir Ihre Akte noch mal angesehen. 18 Bände sind es mittlerweile. Ein Band nur Fortschritte. Alles vom letzten Jahr. Rein statistisch sind Sie jetzt gesund, was die alten Geschichten betrifft. Sie sind zwar von der Steuer abgeschrieben, aber die Reparaturen können wir komplett absetzen. Wie viel? Bei Ihnen ist ja immer was Neues. Ständig neue Bekannte, wenn ich das so sagen darf. Sie haben andauernd was anderes. Wie viele Experten haben bei Ihnen schon die Köpfe geschüttelt? Sie sind jetzt theoretisch alle tot. Praktisch. Übrig und geblieben sind nur wir zwei. Wir sollten die Steinpilztherapie absetzen. Bleiben Sie lieb. Wahrscheinlich rührt Ihre Flechte daher. Immerhin haben wir den Fußpilz gestoppt. Und wenn Sie sich bis dahin nicht noch was anderes gebrochen haben, außer vielleicht den Fleischsalat von der letzten Party, dann gehen wir, bleiben wir auf der homöopathischen Spur. Nicht umsonst. Nicht umsonst. Sie erinnern sich, bei der Steinpilztherapie irritierten anfangs die viel zu großen Pilze zwischen ihren Brüsten. Dann 10. Zwei Füße. Schritt für Schritt haben wir die reduziert, die Pilze. Und als sie nur noch Granulat waren, zog sich der Fußpilz diskret zurück. Ein schöner Volk. Alles eine Frage der Doris. Dann Dosis. Grasshopper. Ich habe mir Ihre Akte nochmal angesehen. In Ruhe und unter Belastung. Auf dem Fahrrad mit angezogener Bremse. Also, dafür, dass Sie von Geburt an so oft durchgemacht haben, dafür können Sie sehr zufrieden sein. Mit dem Leben. Bis auf die Übungen. Sie müssen üben. Von nie kommt's nie. C'est la vie. Comme ci, comme ça. Die Vergangenheit ist Ihnen eh sicher. Grasshopper, am Anfang des Lebens liegen viele Antworten auf spätere Fragen. Der frühe Ausbruch aus der Mutter sucht bis heute seinesgleichen. Besser nicht. Hoffentlich passiert das nie wieder. Das heillose Durcheinander in der Klinik. Keiner konnte sie zuordnen, wie sie durch die Gänge rannten. Die Nabelschnur wie ein Lasso. Also, dachten viele, sie sind ja Zwilling und jagen ihren Zwilling. Bis einer bemerkte, ach, sie sind ja der Zweieiche Rohling. von der weinenden Mutter in Bett 8. Und die Haare, welche Pracht, weiß und lang, so rosig die Haut. Grashopper, darf ich offen sein, ohne diesen grandiosen Start hätten sie es niemals bisher geschafft. Dann war nichts weiter. Mit 2 Mandelentzündungen. Das ist normal. Dann toben und warten. Toben. Warten. Mit 4 Sturz ins Schwimmbecken. Ohne alles. Preiselfraktur. Operation mit 7 auf einem Zimmer. Es war kalt ohne Mantel. Langwieriger Abschied von Angina. Dann war nichts weiter. Pubertät, Krise. Sie wollten zurück. Einbruchversuch in die Mutter. Fahren ohne Fahrerschein. Massenkarambolage. Viele neue Adressen. Stimmbruch. Leistenbruch. Hals- und Beinbruch. Machen wir die Übungen. Das entspannt. Mit den Beinen jetzt strecken, ballen, strecken, ballen. Das war dann, aber das war wirklich Pech. Die Sache mit dem Bauernhof. Als sie mit dem Schnürsenkel in die Seilwinde von der Zugmaschine kam. In der Situation hätte jeder. Und doch war es pures Glück, dass die Zugmaschine nicht mit einem Schwung rumkam im Hof, um die 30 Hektar Feld zu beackern. Sie setzte nochmal zurück, sie raus, mit Ach und Krach und kam direkt mit platten Füßen und 10 Meter langen Plattenbeinen in meine Praxis. Und da waren sich alle einig. Homöopathie wäre da verfrüht gewesen. Schwester Doris, danke Sandra, hatte die richtige Idee. Sofort ins Pumpspeicherwerk. Und Pumpenspeicher. Ist doch wieder schön geworden. Die Deformation der Deformation. Man kann sich wesentlich schlechter verbessern. Jetzt machen die alten Übungen wieder richtig Sinn. Und neigen, beugen, hacken, zeigen, beide zeugen, Zungen bleiben, halten, zacken, Augen klappen, wieder Bäuche, Arme, Schläuche, Münder lecken, Ohren stäuben, neigen, beugen, nichts weiter. Was sagen Sie denn nun zu der diskreten Bemerkung Ihrer Nachbarin, dass sie jede Nacht in der Bar hinterm Viadukt untertauchen, zum sogenannten Gefäßtraining und hinterher immer so gespannt aussehen. Naja, es geht den Menschen wie den Häuten. Manchmal muss man eben durch, wie damals bei der Baumernte. Die schweren Bäume ernten, erst die Äste absägen. Wer da so alles drauf stand. Dann die Stämme fällen und mit 70 Einbäumen zum Sägewerk rudern. Null Motivation. Und dann noch die 8 Meter hohe Holzleiter einfach wegknickte und rücksichtslos in den frisch verglasten Kindergarten. Wintergarten. Mitten in den 5-Uhr-Tee. Und glücklicherweise waren alle sehr gelassen. Scherze machten wie Kekse die Runde. Sie wären fast verblutet, So gelassen waren alle. Das macht doch nichts, haben sie alle gesagt. Das kann ja jedem mal passieren. Anschließend haben wir das Ganze wieder schön zusammengeflickt. Narben. Glasnarben. Wie bei den Rittern aus Eisen. Dann geht das Leben weiter. Nichts weiter. Viel weiter. Da war dieser, dass das passieren musste. Grasshopper. Der Streit am Herd. Zwei Freunde in ihrer ersten Beziehung zur Nachbarin. Ihre Flamme in der Küche. Simultan kochen. Aber wer bekommt denn nun die große Flamme? Wer bekommt die kleine? Das alte Lied. Nichts essen. Rauferei gab's. Wilde Kämpfe. Viel Wind. Flamme ausgegangen. Sie hatten sich so reingesteigert, den Gasgeruch überhaupt nicht bemerkt. Aber dann endlich Versöhnung, Zigarette, Streichholz, abgebrochen, Vanillepudding, gestürzt, Feuerzeug, Glück gehabt. Bevor das Dach hereinbrach, mit der Druckwelle durch die offene Verandatür, direkt ins Auto. Bleiben Sie liegen. Direkt in Urlaub. Tank war halb voll. Der Schutzengel ist bereit. Wartet aber noch ab. Eine Standardsituation. Du fährst auf der Hauptstraße, weit und breit kein Auto, und hinter der Kreuzung bemerkst du plötzlich, dass rot war. Und der LKW von links kam, aber grün war. Die Nachbarin hatte sich sofort durch den Aufprall hinter das Lenkrad geklemmt. Sie flogen raus und so liegen sie jetzt hier. Wie geht es Ihnen? Sehen gut aus. Etwas gerädert. An der Stirn kleine Räderchen aufgeplatzt. So sieht Kaspar aus, wenn er aufhört zu denken. Machen wir die Übung. Das wird uns gut tun. Und kreisen. Sie haben das ideale Kreisenalter. Und meinen Sägen. Grasshopper. Schieben Sie das A hoch in die Stirn. Das wird Ihnen gut tun. Und kreisen, sägen. Kreisen. Sägen. Der nächste, bitte. Also, Sie sind auch noch der nächste. Ja, dann. Willkommen in der Praxis. Dann machen wir zuerst mal die Erinnerungsübung. Versetzen Sie sich zurück. Wir standen auf dem Balkon, 18. Stock. Plötzlich rauchten, aßen noch vom Tisch, ein wenig. Auf einmal tranken, Wein, auch Tee. Und ehe wir das begreifen konnten, rauchten. Wer nicht rauchte, schaute dem Rauch nach. Urplötzlich zeigte einer vor uns auf die Mondsichel. Wir machten eine Silhouette, leckten Eis, eine Sternschnuppe, verspätet von Silvester. Und unglaublich, das Messer blitzte und ritzte in den Tisch ein Loch, durch das ich kroch. Doch, es ist wie bei den... Hallo, Dr. Alphon. Sandra, gut, liegt vor mir. schläft. Schreiben Sie. Metamorphosierung 10%. Tonikum 40%. Gespannt. Physiognomische Mimik zunehmend. Seitliche Animalität. Zitternde Williamsbirne. Bingo. Vergessen Sie die Rohstoffumstellung nicht. Zwei Eimer Tierfett. Ich dich auch. Die Selbstversuche sind wichtig. Lurch sein. Was? Wie die Zeit vergeht. Das ist keine verlorene Zeit, Grasshopper. Die Zeichen der Zeiger stehen günstig. Was ich Ihnen zeige, ist Gewonnenes. Das habe ich alles selbst erlebt. Nehmen wir den Fall letztlich, den Durchfall. Grasshopper, ein Tag war das. Ein Tag war einfach alles. Aber auch alles durchfällt. Alles. Aber auch nichts zurückkommt. Und wenn alles raus ist, dann kommt es nochmal. Immer und immer wieder. Ein Tag ohne Ende. Ein leerer Tag. Was da noch tun? Homöopathie heißt, Krankes mit seinen eigenen Waffen zu schlagen. Grasshopper, vor 3 Jahren bekamen Sie plötzlich diesen trockenen Mund. Der Hals schnürte sich zusammen. Auf dem Magen lag ein Gewicht. Ich verabreichte Kamillentee mit Kernseife aus Dalmatien. Sprang nicht an. Mit Öl wurde die Sache noch schlimmer. Kräfteverfall, Bleichheit, die Haare wurden dunkler nach dem Ausfallen. Magerkeit, Ängstlichkeit nahm zu, Schwindelprozesse, Organstörung, Husten, trockener Reiz, Übelkeit, Erbrechen, Schlafstörung, Sichtum, kriechendes Fieber, Gelbsucht, zitternde Glieder, Herzklopfen, arthritische Schmerzen, Herzschmerzen, unerträgliche Koliken, schleichende Entzündung und Druck im Oberbauch, Verschluss der unteren Eingeweide, sodass nicht mal mehr ein Klistier verabreicht werden konnte, Harnzwang, Harnverhaltung, kühler Schweiß, Angst und kein Tod in Sicht. Eine Tortur. Alles, aber auch alles deutet er auf saturnale Wirkkräfte. Kurz, eine Bleivergiftung. Die Blumbum-Kusche Therapie war ein Versuch wert. Zumal der Puls hölzern und fadenförmig. Also, Opium zum Entkrampfen. Rizinusöl, abführen, Fruchtsäfte mit Salz, Manna, Pillen aus Edinburgh, gereicht in Räumen zu je 8 Gramm mit orangen Scheiben, mit nachlassenden Kräften und Krämpfen, die nicht nachließen. Darauf gab es saftiges Rhabarberkompott mit Krebsaugen, zu je 15 Gramm Alaun, Bibergeil, Kampfer, und Deckkot vom Waldbaldrian. Abgerundet das Menü mit China-Rinde, Sassafrasholz und Früchten in saurer Sahne. In die nachlassenden Krämpfe noch schwarzen Spießglanz. Und aus den kalten Bädern mit Thymian und venezianischer Seife kamen sie endlich wieder zum Vorschein. Ein Auftauchen aus den unergründlichen Gründen. Die Kur im Salzbergwerk war eine Gratwanderung. Und die Lungenzündung der Preis für eine völlig auskurierte Bleivergiftung. Wissen Sie, das sind alles so Ereignisse. Manchmal können Krankheiten Wunder bewirken. Ich rechne Sie daher zur Familie der Wundermittel. Kein Schlaf, Durchfall, hartes Doppelkinn, schlechtes Benehmen, das sind Zeichen, die uns oft vor Schlimmeren bewahren. Grasshopper, bei Ihren Beschwerden heute würde ich einen Landaufenthalt empfehlen. Oder eine freie Woche in der Stadt, einfach treiben lassen, einfach treiben, treiben, das Leben verspielen, den Blick nicht zu tief, Kniehöhe und dann immer im Rhythmus den Blick heben. 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Wem das zu bunt ist, das Ganze in Rot oder Grün, eben ein Landaufenthalt inmitten von Hügeln, an den Höhlen, bei Freunden, bei den Seen. Mein Freund, Captain Grind, fuhr zur See, kam aber nie dort an. Ja, jahrelang übers Festland, packte damals seinen Koffer, setzte sich auf die Bahn wie auf ein Pferd, fuhr zur See, blieb unterwegs, hängen bei Freunden, bei den ganzen Gänsen, Kindern, Hunden und Katzen, Ferkel und Fohlen, schlief erst mal richtig ein, mit seinem Vonweh, lernte das Schlafen wieder neu, schlief bis in die Puppen, spielte bis in die Puppen, tanzte mit den Puppen auf dem Tisch, spielte mit den Hunden, Katz und Maus. Und abends am Feuer, wenn die neuen Geschichten hochkamen, gebratene Rostbrätel, angelegte Wildschweine, Butter und Milch, kam noch dazu, zu aller Tage, Abend, unerwartet, aber erhofft, die Liebe, saß sie vor ihm, quasi hinterm Lagerfeuer, unbekannterweise, blond und heiß, mit kaltem Rücken wie Eis. Sie machte Augen, machte ein paar Tage vielleicht auch Urlaub. Sie war krank, seekrank, konnte nicht mehr hinsehen in ihrem Alltag. Krank von der Arbeit mit den unaufgelösten Paragraphen, die wie Steine in ihrem Leib lagerten. Ein paar Tage Landluft und am Feuer, hinterm Lagerfeuer, saß dieser zukünftige Captain Grind genannt. Es sprühten die Funken. Und am Abend, nach den Geschichten vom naheliegenden Tag, nach zwei Stück Fleisch, nachdem die Kartoffeln aus dem Feuer geholt waren, und der Rotwein kreiste immer und wieder, Joghurt tanzen im Kartoffelschnaps, war der zukünftige Captain Grind, der eigentlich zur See fahren wollte und hier hängen geblieben und das Schlafen für sich neu entdeckt hatte, den ganzen Tag, also spät abends, war der zukünftige Captain Grind plötzlich aufgestanden und direkt auf dem kürzesten Weg durchs Feuer zu ihr aufgebrochen. Luftlinie 5 Meter. Er hatte sofort Feuer gefangen und war wie eine Fackel auf sie gesprungen. Da war sie doch gerade weggegangen, um das Feuer von Weitem zu sehen und die sprühenden Funken, die zu glühenden kalten Sternen wurden. Und als sie am Platz von Captain Grind stand, lag er glühend hinterm Feuer und die Hunde jaulten in der Nacht. Gras aber nichts verschweigen, alles analysieren. Ihre Allergien kommen nicht von ungefähr. Die ganzen Reisen, Missionen, Marokko, Casabianca, Vino Rosso, Luftpost hält länger. Dann die frühe Angst vor Mehlspeisen, Milchreis, Mörtel und Mottenkugeln. Die späte Angst nach dem Essen. Kein Wunder nach den Vergiftungen. Das ist nicht unnormal. Da gehe ich voll mit Verständnis. Ich habe auch damals vom Milchreis nur Zimt, Zucker und Butter. Den Milchreis ins Klo. Und wenn ich das nicht mehr geschafft habe, weil jemand draußen vorbeiging, unter den Küchenschrank. Aber viel bemerkenswerter ist Ihre extreme Panik vor Sirup. Das müssen wir abbauen, Grashopper. Wie lange das her ist, dass Sie als Kind aus Angst vor Bienenstich in Ihr geliebtestes Sirupfass gesprungen sind, der Kopf nur noch rausguckte und dieses Schwein von Biene, ja, da gibt's nichts. Da gibt's nichts. Ganz bestimmt vor diesem verdammten Sirup saß. Und nicht nur das, ringsum in Hülle und Fülle Süßigkeiten, überall Blüten, aber nein, es musste dieses Sirupfass sein, ja, und sich nicht nur auf sie stürzte, diese Drecksau von Biene, Trockenfisch und Schweinfergelbraten nochmal, sich nicht nur auf sie stürzte, sondern sich auch auf sie stützte und die anderen Bienen heranwinkte, ein Schaustechen veranstaltet wurde, ohne Schamgrenze, der ganze Kopf ein einziger Trumpf, ein einziger Stich und taumelnd, vollgesogen mit Blut, lagen die Bienen auf dem Sirup vor ihren Augen und versanken langsam strampelnd in der Tiefe. Ein Bild für die Köder. Und einatmen, den Sirup tief einatmen und nicht mehr stechen. Einatmen und nicht mehr stechen. Plötzlich steht die Zeit. Nach der Gefahr. Die Tagesordnung. Die Uhr geht ihrer Arbeit nach, gemessen an der Zeit. Verzeiht. Verzeihen Sie. Krass. Verzeihen Sie. Das waren Ihre Bienen. Ja. Warum dann dieser Heißhunger nach Senf? Wahrscheinlich eine Art Antikörper zum Sirup. Der Senf. Kommen wir zur Ernährung. Grashopper, wenn das stimmt, was in Ihren Unterlagen stand, steht und stehen wird, dann war das eine völlig falsche Ernährung. Ein Stück Butter in der Pfanne zerlaufen lassen. Ein Topf Senf dazu. Wahlweise abgeschmeckt. 20 Minuten schmorgeln lassen und die Senfbutterbällchen auf Toast servieren. Heißhunger alle 4 bis 5 Stunden, das kennt jeder. Aber bei Ihnen ging das aktiv 8 Jahre. Früh, Mittag und Abend. Es wurde immer schlimmer. Suchtverhalten, Nixverhalten, orgiastische Senfbutterbälle, ausufernde Sahne-Mostrich-Partys. Das kann man nicht rückgängig machen. Das hat den Körper geprägt. Sie haben diesen scharfen Buttersenf gar. Da können viele nicht widerstehen, sich umzudrehen und wegzugehen. Die Folge: Einsamkeit. Magenbeschwerden vom Magen. Und basische Melancholie. Alles halb so schlimm. Ich helfe. Gegen die Sucht gab es eigentlich kein Mittel. Das konnten Sie nur selbst lösen. Sie haben einen Löffel abgegeben, den Teller, die Pfanne, den Herd, haben den ganzen Haushalt aufgelöst wegen diesem Geruch und standen dann hungrig und frierend in der Toreinfahrt. Mit Heißhunger auf Buttersenfei. Der Mensch ist ein Gewohnheitstier und das Tier ein Instinkttier. Ich hatte mal einen unerklärlichen Schmerz, der ging vom Kopf mitten durchs Herz. Und früh war er spitz und kalt und abends war er stumpf und alt. Und nachts fing er an zu leuchten wie ein Stern im Sand. Und wenn ich trank, war er blank und stank. Generell ist zu sagen, gegen Magenbeschwerden helfen Gedanken von anderen Sorgen. Denken wir nur an die Schwebewesen und ihre Sorge um die Sorglosigkeit. Und siehe, er stieg auf den 10-Meter-Turm im Schwimmbad, lief auf dem Sprungbrett bis vorne an den Rand, wippte und wippte, wurde gewippt. Immer höher schlug das Brett aus, katapultierte ihn schließlich in den sternklaren Mittagshimmel, in die Luftlinie Berlin-Rom, brauchte nicht mal nachzutanken. Ein frei umherfliegendes Mozzarella-Baguette reichte, um den größten Hunger zu stillen. Und der Durst war in dieser Höhe bei minus 50 Grad minimal. Als er von Rom zurückkam, verfehlte er das Sprungbrett des 10-Meter-Turmes um knapp 100 Meter, legte aber trotzdem eine weiche Landung hin, inmitten eines Rollrasenlagers, klagte aber seitdem über Beschwerden im linken Landeknochen. Bei der letzten Inspektion stellten wir faustgroße Risse fest. Dort hinein gaben wir 5-mal täglich Eukalyptusöl und Sonnenbaden. Auf der Terrasse, auf dem Liegestuhl, unter weichen Schlafwolldecken, Sonnenbaden und Ablenkung. Bei Beschwerden Ablenkung. Wir holten die alten Rennwagen aus der Garage und nahmen sie auseinander zu seinem Vergnügen. Und wenn er schlief, fuhren wir mit den Ersatzteilen zum Flohmarkt. Und wenn er aufwachte, standen wir mit fremden Medikamenten vor ihm und wie es ihm schmeckte. Und schon bald hatten wir eine Scheune voller fremder Medikamente. Obwohl man ja eigentlich Medikamentenhaufen nicht aufheben soll, weil der Geschmack sich mit der Zeit ändert. Und er würde wieder völlig gesund. Trotzdem. Wir ziehen erstmal die Übung breit vor. Machen Sie sich mal ganz breit. Machen Sie alles ganz breit. Beine breit, Arme breit, Kopf breit, alles ganz breit. Und die Lippen breit machen, die Augen schmale Schlitze und die Nasenflügel zusammendrücken, ganz schmal machen, die Nasenflügel, alles andere breit, ja, Hals breit, Kiemen breit, dort wo bei den Fischen die Kiemen sind breit, Brustkorb breit, breiten Sie sich aus. Kartoffelbrei, laufen Sie nicht weg, flach wie ein Teppich, fühlen sich wie ein Teppich, aber weich, breit und flach wie ein Pfannkuchen, aber weich, breiten Sie sich vor, nach allen Seiten, bleiben Sie aber weich, der Bauch weich und breit, Sie steigen, werden ganz leicht, bleiben aber weich wie ein Eierkuchen mit Himbeersalbe, flattern wie eine Flunder, bleiben aber weich, der Wind umspült sie, überwinden, flattern, überwinden, bleiben Sie da, ich hole Sie wieder ab.

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1: Um 21 Uhr mit Alexander Terhorst. Die USA wollen die Sanktionen gegen den Iran und seine Unterstützer ausweiten. Finanzminister Scott Bessent sprach in Washington von einem Wirtschaftskrieg gegen das Land und von einer letzten Warnung an andere Staaten. Demnach sollen weltweit Unternehmen und Länder bestraft werden, die weiter Geschäfte mit dem Iran betreiben. Der Fokus der Sanktionen liegt auf digitalen Vermögenswerten, Technologie, Gold sowie Luft- und Schifffahrt. Größte Handelspartner des Iran sind China, die Vereinigten Arabischen Emirate und die Türkei. Der Pflegeschutzbund hat den AfD-Vorwurf des Briefwahlbetrugs in Pflegeheimen zurückgewiesen. Der Verband erklärte, es liegen keinerlei Hinweise auf Wahlbetrug vor oder auf eine unzulässige Einflussnahme bei der Stimmabgabe. Wer öffentlich Zweifel an der ordnungsgemäßen Stimmabgabe sähe, sollte überprüfbare Belege vorlegen. Zuvor hatte AfD-Chef Tino Chrupalla die Briefwahl in Zweifel gezogen. Er kenne aus Gesprächen mit Pflegern und Angehörigen Fälle, wo so wörtlich der Stift sozusagen geführt wurde. Konkrete Beispiele nannte er nicht. In der Türkei sind 6 abgesetzte Bürgermeister der Opposition zu langen Haftstrafen verurteilt worden. Wie türkische Nachrichtenagenturen berichten, soll der frühere Bezirksbürgermeister von Beşiktaş über 23 Jahre lang ins Gefängnis kommen. Das Gericht in Istanbul verurteilte ihn wegen Bestechung, Geldwäsche und Manipulation von Ausschreibungen. 5 weitere Rathauschefs erhielten mehrjährige Haftstrafen. Vertreter der Opposition werteten das Verfahren als politisch motiviert. Der Ball von Diego Maradonas Toren bei der Fußballweltmeisterschaft 1986 in Mexiko ist für umgerechnet knapp 2,9 Millionen Euro versteigert worden. Mit dem Adidas Azteca erzielte der Argentinier den legendären Handgottestreffer sowie ein Tor des Jahrhunderts. In der ersten Runde des DFB-Pokals hat Bundesliga-Absteiger Wolfsburg beim Regionalligisten Alt-Klinike 6:5 im Elfmeterschießen gewonnen. Zuvor stand es 3:3. Würzburg unterlag dem 1. FC Köln mit 1:2. Der HSV gewann in Verl 3:0. Zur Stunde spielen der hallische FC und Schalke 04 um den Einzug in die zweite Runde. Das waren die Nachrichten. Das Wetter heute Nacht im Südwesten zunehmend bewölkt, zum Morgen hin von Frankreich und der Schweiz her Regen. Sonst gering bewölkt oder klar und trocken, Tiefstwerte 16 bis 7 Grad. Morgen in der Nordosthälfte sonnig und trocken, im Südwesten dicht bewölkt, gebietsweise etwas Regen, bei 20 bis 27 Grad. Mittwoch ziehen Schauer und Gewitter durch, danach heiter, sommerlich warm. 21 Uhr und 3 Minuten.
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3: Hallo und schön, dass Sie dabei sind an diesem Montagabend. Jetzt kommt die Soul Kitchen aus Bremen mit Roshan Heslin am Mikrofon und wir starten direkt rein mit der englisch-französischen Sängerin Kimber Rose und sie hat eine nicht so erfreuliche Feststellung gemacht. Sie ist nämlich pleite. Hier ist Kimber Rose mit I'm Broke.

Er hat sich offensichtlich inspirieren lassen vom Sound der 70er Jahre. Curtis Harding mit On and On aus dem Jahr 2018. Ja, diesen Sommer war er auf großer Europatour und hat neben seiner großartigen Musik auch seine Sammlung an extravaganten Sonnenbrillen auf den Bühnen präsentiert. Sowohl styletechnisch als auch musikalisch könnte ein Vorbild Hardings der Funk-Pionier George Clinton gewesen sein. Im September erscheint ein Remaster des legendären Funkadelic-Albums Maggot Brain aus dem Jahr 1971. Daraus gibt es jetzt schon einen kleinen Vorgeschmack. George Clinton und seine Kultband Funkadelic mit dem Song Can You Get to That ganz neu gemastert.

ein absoluter Funk-Klassiker. Can You Get to That von Funkadelic, ein Song ihres dritten und einflussreichsten Albums Maggot Brain aus dem Jahr 1971. Das Album wird am 11. September erscheinen und die restaurierten und neu gemasterten Originalsongs enthalten. Weiter geht's jetzt mit dem Londoner Soul-Projekt Incognito featuring Tony Monrell, Until the 12th of Never.

smoother R&B-Sound von Lyndon David Hall, angereichert mit Soul-Elementen von der Band The Influence, ein Remix des Songs Forgive Me. Sie hören die Soul Kitchen in den Late Night Sounds auf Bremen 2, Bayern 2 und MDR Kultur und jetzt einen absoluten Klassiker des Neo-Soul aus dem Jahr 2001, Wish I Didn't Miss You von Angie Stone.

Mehr Feelgood und Leichtigkeit geht eigentlich kaum. Der US-amerikanische Musiker Leon Bridges mit seinem Song Illusion. Eine von vier Singles, mit denen er seine neue Platte Happiness Anytime angekündigt hat, die wird am 25. September erscheinen und Leon Bridges butterweiche Stimme wird auf dieser Platte von den tanzbaren Grooves der Band Jungle ergänzt. Nachdem sich die Musiker nämlich jahrelang auf Konzerten über den Weg gelaufen sind, haben sie es letztes Jahr im April endlich gewagt und sind zusammen ins Studio. Das Ergebnis ist eine Platte, die Ende September noch den Sommer verlängern könnte. Weiter geht's mit Aaron Fraser und Ride With Me.

toller Groove hier aus Indonesien vom Trio The Marlowes mit Under the Silver Moon. Ihr zweites Album The Hotel Malibu ist schon im Mai erschienen und vereint Soul, Pop und Jazz mit kulturellen Einflüssen ihrer indonesischen Heimatstadt Surabaya. Und ganz selbstverständlich singt Songwriterin und Keyboarderin Natasya Sianturi mal auf Englisch, mal auf Indonesisch und kreiert so einen globalen, modernen Soul-Sound. Ist auf jeden Fall sehr spannend, ein tolles Album, kann ich Ihnen nur wärmstens empfehlen. Jetzt besingt Gregory Porter hier die Wiederbelebung seiner Seele, passt thematisch in die Kirche und klingt auch nach Gospel, ist aber wohl ein ganz klassisch weltlicher Love-Song. Gregory Porter mit Revival Song.

Der Revival-Song von Gregory Porter hier bei der Soul Kitchen in den Late Night Sounds auf MDR Kultur Bayern 2 und Bremen 2. Von einem Song über die wiederbelebenden Kräfte von Liebe kommen wir jetzt zu Maya Hawthorne und seinem Abgesang auf eine Liebesbeziehung. Just Ain't Gonna Work Out.

Katia Bonet mit For You aus dem Jahr 2022. Ihre Stimmlage, Stimmfarbe und der Einsatz der Chöre erinnert mich alles an die amerikanische Soul-Sängerin Minnie Riperton, die 1947 mit dem Song Lovin' You bekannt wurde. Mit diesem Vergleich ist die Musikerin und Multi-Instrumentalistin Katia Bonet hoffentlich einverstanden.

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1: Um 22 Uhr mit Alexander Terhorst. Die USA wollen die Sanktionen gegen den Iran und seine Unterstützer ausweiten. Finanzminister Scott Bessent sprach in Washington von einem Wirtschaftskrieg gegen das Land und von einer letzten Warnung an andere Staaten. Demnach sollen weltweit Unternehmen und Länder bestraft werden, die weiter Geschäfte mit dem Iran betreiben. Der Fokus der Sanktionen liege auf digitalen Vermögenswerten.

0: Technologie, Gold sowie Luft- und Schifffahrt. Größter Handelspartner des Iran sind China, die Vereinigten Arabischen Emirate und die Türkei. Syrien steht nicht mehr auf der US-Liste staatlicher Terrorunterstützer. Das gab das Außenministerium in Washington bekannt. Syrien war seit 1979 gelistet und scharf sanktioniert. Damit haben es nun internationale Firmen und Banken einfacher, in Syrien zu investieren. Die USA reagieren damit auf den Sturz Bashar al-Assads im Dezember 2024. Der Pflegeschutzbund hat den AfD-Vorwurf des Briefwahlbetrugs in Pflegeheimen zurückgewiesen. Der Verband erklärte, es liegen keinerlei Hinweise auf Wahlbetrug vor oder auf unzulässige Einflussnahme bei der Stimmabgabe. Wer öffentlich Zweifel an der ordnungsgemäßen Stimmabgabe sähe, sollte überprüfbare Belege vorlegen. Zuvor hatte AfD-Chef Tino Chrupalla die Briefwahl in Zweifel gezogen. Er kenne aus Gesprächen mit Pflegern und Angehörigen Fälle, wo, so wörtlich, der Stift sozusagen geführt wurde. Konkrete Beispiele nannte er nicht. Der Ball von Diego Maradonas Toren bei der Fußball-Weltmeisterschaft 1986 in Mexiko ist für umgerechnet knapp 2,9 Millionen Euro versteigert worden. Mit dem Adidas Azteca erzielte der Argentinier den legendären Handgottestreffer sowie ein Tor des Jahrhunderts. Dabei hatte Maradona im Viertelfinale gegen England den Ball mit der Hand über Torhüter Peter Shilton hinweg ins Netz buxiert. Kurz danach schloss er einen Sololauf aus der eigenen Hälfte mit dem 2:0 ab. In der ersten Runde des DFB-Pokals hat Bundesliga-Absteiger Wolfsburg beim Regionalligisten Altklinike 6:5 im Elfmeterschießen gewonnen. Zuvor stand es 3:3. Würzburg unterlag dem 1. FC Köln mit 1:2. Der HSV gewann in Verl 3:0. Zur Stunde spielt der hallische FC gegen Schalke 04 um den Einzug in die zweite Runde. Derzeit führt der HFC 1:0. Das waren die Nachrichten. Das Wetter heute Nacht im Südwesten zunehmend bewölkt, gegen morgen Regen, 16 bis 7 Grad, morgen im Nordosten länger Sonne, sonst auch gebietsweise Regen, 20 bis 27 Grad. Die Zeit 22 Uhr und 3 Minuten.
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2: Roshan Heslin ist hier und Sie hören die Soul Kitchen heute aus Bremen. Und jetzt gleich Theo Lawrence. Er ist eigentlich passionierter Country-Musiker, hat für eine Platte aber einen ziemlich gelungenen Ausflug in die Welt des Soul gemacht und sich dafür Theo Lawrence and the Hearts genannt. Wir hören den Song Never Let.

Eine der schönsten Soul-Stimmen Deutschlands. Joy Denalani mit Hey Dreamer von ihrem 2020 erschienenen Album Let Yourself Be Loved. Und jetzt kommen wir zu Jordan Rakai, der Neuseeländer, der in London wohnt. Er bereichert die Musiklandschaft schon seit mehr als 10 Jahren mit seinem eigentümlichen Mix aus Pop, Psychedelia, Electro, Soul und natürlich seiner wunderbar beweglichen Stimme. Im Oktober wird schon sein 7. Studioalbum erscheinen. A Safe Place to Be Wild wird es heißen. Als erster Resident Artist in den legendären Abbey Road Studios durfte er sich dort kreativ austoben und zwar ohne finanziellen Druck. In einem Interview mit dem britischen Rolling Stone Magazine führte das laut Rakai zu dem befreitesten Schaffensprozess seiner Karriere. Oftmals ist er angeblich ganz ohne Plan im Studio aufgetaucht und hat einfach drauf losgemacht. Dabei ist dann auch mal ein Reggae oder ein Ambient-Song entstanden. Einige Songs waren also unbrauchbar für das Album, am Ende sind aber immerhin 14 Songs für die neue Platte zusammengekommen. Die erste Single daraus klingt sehr vielversprechend. Hier ist Jordan Rakai mit Enemies.

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1: Only You von Rough and Tumble featuring James Aron und Tanya Briscoe. Eine lokale Funk-Institution aus New York hören wir gleich. Das Ensemble Brooklyn Funk Essentials hat sich 1993 gegründet und war viel in der New Yorker Clubszene unterwegs. Die Besetzung hat sich in den vergangenen 30 Jahren öfters mal verändert, aber der Spirit, der ist gleich geblieben. Das hört man auch auf ihrer aktuellen Platte Black Butterfly, auf der sie Funk und Disco, Reggae und Jazz kombinieren. Wir hören daraus den Song Bust the Bus Stop von den Brooklyn Funk Essentials.

die Band Pleasure aus Portland, USA. Sie haben schon in den späten 70er Jahren Kultstatus erreicht und sich 2019 mit teilweise 9 Mitgliedern nochmal zusammengefunden und das Album Now is the Time veröffentlicht. Daraus haben wir gerade den Song One More Time gehört. Sie hören die Soul Kitchen in den Late Night Sounds auf Bayern 2, MDR Kultur und Bremen 2. Und jetzt geht's weiter mit Bobby Patterson und I'm in Love with You.

Nick Waterhouse mit Hands on the Clock. Heute, vor einem Monat, ist die neue EP von einem noch recht unbekannten Soul-Künstler erschienen. Mubarak Adeyemi nennt sich The Honest Guy, wurde im nigerianischen Lagos geboren, lebt aber schon lange im kanadischen Toronto. Auf seiner neuen Platte hat er seinen Wurzeln aber musikalischen Ausdruck verliehen. Sie heißt Don't Disturb the Groove, Afro-Soul, und verrät damit eigentlich schon alles, was man wissen muss. Wir hören daraus den Song Please Don't Leave von The Honest Guy.

Afro-Soul von The Honest Guy, hier mit dem Song Please Don't Leave. Die nächste Künstlerin hat ebenfalls im Juli eine EP veröffentlicht und trägt einen Namen, der mir seitdem ständig begegnet: Olympia Vitalis. Ja, mit so einem Namen sticht man zugegebenermaßen auch leichter aus der Masse an Neuveröffentlichungen heraus. Aber auch die Musik der jungen Londonerin hat eine besondere Anziehungskraft. Ihre Songs erzählen kleine Geschichten, sind toll arrangiert und ihr ausdrucksstarker Gesang schnürt die EP Lady Luck zu einem beeindruckenden Gesamtpaket. Wir hören daraus jetzt den Song Days von Olympia Vitalis.

Joe Fox mit What's the Word? Und das war's auch schon von mir an dieser Stelle der Soul Kitchen in den Late Night Sounds auf Bremen 2, Bayern 2 und MDR Kultur. Mein Name ist Roshan Heslin und ich hoffe, Sie haben auch weiterhin einen schönen Abend. Bleiben Sie doch gerne dran, wenn Sie mögen. Gleich geht's hier weiter mit dem Nachtmix. Machen Sie's gut, bis bald und tschüss.

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1: Um 23 Uhr mit Karin Schumacher. Die USA wollen die Einnahmequellen des Iran trockenlegen. US-Finanzminister Bessent hat neue Sanktionen vorgestellt. Sie laufen unter der Bezeichnung wirtschaftlicher D-Day und sollen Teheran komplett von der Weltwirtschaft isolieren. Aus Washington berichtet Anne Schneider.
2: Nach Angaben der US-Regierung kann künftig nahezu jede wirtschaftliche Zusammenarbeit mit dem Iran US-Sanktionen nach sich ziehen. Banken oder andere Finanzinstitute, die Geldwäsche oder Finanzgeschäfte für den Iran ermöglichen, könnten vom US-Dollar-System ausgeschlossen werden. Zudem sollen ab sofort mehr als 60 Unternehmen, Personen und Schiffe weltweit sanktioniert werden. Auch Drittstaaten, die weiterhin iranisches Öl kaufen oder transportieren, müssen mit US-Sanktionen rechnen. Auf Fragen nach chinesischen Banken und Unternehmen sagte Bessent, dass es keine Ausnahmen gebe. China nimmt nach Schätzungen rund 80% der iranischen Ölexporte ab.
1: Zum

0: 35. Unabhängigkeitstag der Ukraine haben die europäischen Partner dem Land weitere Hilfen zugesagt für den Abwehrkampf gegen Russland. Das ist das Ergebnis einer Videoschalte der sogenannten Koalition der Willigen. Ein Schwerpunkt der deutschen Militärhilfen liegt auf der Luftverteidigung. Gerade sie wird in der Ukraine dringend benötigt, angesichts zunehmender Raketenangriffe des russischen Regimes. Aber was als nächstes konkret geliefert werden soll, bleibt offen. Das Bundeswirtschaftsministerium hat vor einem unüberlegten Befüllen der Gasspeicher gewarnt. Staatliche Eingriffe sollten höchst sorgsam sein, da sie die Preise beeinflussen würden, erklärte Staatssekretär Wetzel im Reuters-Interview. Hintergrund ist, dass die deutschen Gasspeicher derzeit nur zu knapp 51% befüllt sind und damit niedriger als im vergangenen Jahr. AfD-Co-Chef Chrupalla bezweifelt, dass bei der Briefwahl alles mit rechten Dingen zugeht und fordert ihre Abschaffung, 2 Wochen vor der Landtagswahl in Sachsen-Anhalt. Jetzt hat sich die zuständige Landeswahlleiterin Diekmann geäußert. Sie betont, die Briefwahl sei sicher. Solche allgemeinen Vorwürfe weise sie ausdrücklich zurück. Der chinesische Online-Modehändler Shein drängt an die Börse. Das Unternehmen will zum 1. September auf das Hongkonger Parkett. Heute ist der Start der sogenannten Zeichnungsfrist. Dabei soll die Nachfrage und damit der Preis für die angebotenen 280 Millionen Aktien festgestellt werden. Das Wetter in Deutschland von Südwesten her bis in die Mitte, zum Teil schauerartiger Regen, 17 Grad am Oberrhein bis 6 Grad im Harz, morgen im Norden meist sonnig, im Süden einzelne Schauer und Gewitter, Höchstwerte 16 Grad in der Eifel bis 28 Grad im Markgräflerland. 23.03 Uhr.
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2: Hallo zu einer Stunde Rap. Hier ist das Hip-Hop-Update vom Sommer 2026 mit neuen Sounds von Mike D., der Beastie Boy Solo, dazu die humorvollen Get Down Services aus England. Busta Rhymes wartet mit unveröffentlichten Beats von Jay Dilla auf und wir legen los mit einer musikalischen Premiere. Hier ist meine erste Musik aus Saudi-Arabien. Noch dazu von einer Frau. Hier ist die Rapperin Azayel.
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Da habe ich nicht schlecht gestaunt, als mir der Song neulich reingespielt wurde. Ich dachte erst, hey, was Neues von Missy Elliott? Aber als ich die Sprache hörte, hatte ich das Gefühl, vielleicht eine arabische Version von einem Hit, sagen wir mal Snoop Doggs Zungenschnalznummer Drop It Like It's Hot. Nein, es ist Azayel aus Saudi-Arabien. Sie ist Rapperin und Sängerin. Bei YouTube hat ein weiblicher Fan tatsächlich unter den Song gepostet, She is our Middle East version of Missy Elliott. Und drunter lauter positive Kommentare aus aller Welt. Ein arabischer Kommentator übersetzt die Lyrics. Sie hat gesungen, er will mein Bruder sein, aber er will nicht, dass ich seine Schwester bin. So ist er. Und dieses Lied, Azlia heißt es, ist schon 2 Jahre alt, aber ich habe es jetzt erst entdeckt und bin ganz happy drüber. Auch weil Hip-Hop noch immer eine Männerdomäne ist. Auch diese beiden Briten, sie brechen das Klischee, sie sind keine Gangster-Rapper, die keinen Spaß verstehen. Get Down Services mit einem Lied über eine Kindheitserinnerung, als seine Lehrerin ihn an der Hand hält.

0: coole Nummer, Cha-Cha Slide von Get Down Services. Ihr Album Massive Champion ist eine echte Albumempfehlung. Die zweite Platte der britischen Schnauzbartträger aus Bristol ist das. Ein Mix aus, ja, sagen wir, Sleaford Mod, The Streets, DFA trifft 70s Rock, manchmal auch Lo-Fi dazu. Und textlich ein humorvoller Stream of Consciousness.
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1: Mein Favorit von der neuen Platte der Get Down Services, Stop Living. Lässige Nummer darüber, dass die beiden sich Sorgen machen, eine Glatze zu bekommen. Eine kleine Wampe haben sie schon. Sie befürchten, dass sie bald nur noch Clowns sein werden. Machen sich ernsthaft Sorgen um die Zukunft. Man weiß nicht genau, wie sie es meinen, ernst oder ironisch, jetzt wo der Erfolg anklopft. Um Angst geht's auch bei ihm. Open Mike Eagle, der New Yorker Rapper, hat seine Tanzstunden und Tanzschritte vergessen. Begleitet wird er von Rapperin Gothic Tropic, die ihm betrunken Sachen sagte, die sie nun bereut.

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0: Das wird es in dieser Stunde öfter geben. Ein Double Play mit zwei Songs von einer Platte, weil ich so viele tolle Lieder auf neuen Rap-Platten entdeckt habe. Vor allem aus den USA. Das war noch ein zweiter Track von der neuen Open Mic Eagle-Platte, die mit Kenny Siegel entstanden ist. Trying to Remember What I Aimed At. Das ist der Versuch, sich daran zu erinnern, worauf man es mal abgesehen hatte, beziehungsweise welche Träume wie Seifenblasen zerplatzt sind. Von Kenny zu Kenny, der nächste tolle Beatbastler steht an, eben Kenny Siegel, nun Kenny Beats. Und diesen Kenny Beats, den muss man sich jetzt in Zukunft merken als Kenneth Bloom. Das ist ein bürgerlicher Name, den er jetzt benutzt. Gerade ist eine klasse Platte aufgenommen worden von ihm mit Rapper Denzel Curry. Und erst rappt der von einem schlimmen Albtraum und danach holt der Rapperin Jebba ans Mikro.
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Das letzte Foto von Tupac Shakur, das in Las Vegas aufgenommen wurde. 30 Jahre ist der Tod des Rappers nun her. Das kommt vor im Stück von Denzel Curry und Kenneth Bloom. Er startet richtig durch als gefragter Produzent. Bloom hat mit Indie-Bands wie den Idols oder Geese oder Weezer gearbeitet. Aber am liebsten mag ich ihn im Hip-Hop, so wie eben. Immer häufiger werden ja die Produzenten, die Beatmaker auch mitgenannt, Gott sei Dank, wie ich finde, wie hier auch bei Busta Rhymes. Seine neue Platte heißt Diligence 2, meint also die Intelligence von Jay Diller, seinem Beatbastler, auch wenn der schon verstorben ist.

0: auf Beatmaking, Jay Dilla aus Detroit, vor 20 Jahren viel zu früh verstorben. Ja, wer sich gefragt hat, was mit den über 300 Instrumentals passiert ist, die er kurz vor seinem Tod 2006 an Busta Rhymes weitergegeben hat. Auf dem neuen Album Diligence 2 werden einige davon erstmals benutzt. Manchmal hat Busta Rhymes auch gleich mehrere Beats von Dilla für einen Track verbraten. Das Album erscheint morgen. Hier ist das Hip-Hop-Update in den ARD Late Night Sounds, also Bayern 2, Bremen 2 und MDR Kultur. Und wenn man in dem Genre am Ball bleiben will, muss man natürlich US-Medien nutzen. Dieser junge Rapper von der Ostküste wurde im Pitchfork-Blog besprochen. Nino Paid wurde als Best New Music gelobt.
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Step With Me, der poppigste Track von der neuen Platte von Nino Pate. Sein feines Album heißt Somewhere Over the Rainbow. Und beim Titeltrack hören wir eine Nachrichtenmeldung, dass ein junger, aufstrebender Rapper erschossen wurde. Nino singt dann davon, dass ihm seine Mutter immer gesagt hat, dass sie ihn liebt und dass er immer um seinen Vater weint.

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1: 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Nino Paid und sein Long as I got love for you. Er ist immer dann am besten, wenn er relaxed rappt und ihn nur eine Akustikgitarre und ein leichter Beat begleiten. Nino Paid beklagt sich, dass sein Social Meter runter auf Null ist, also sein soziales Leben keinen Ausschlag mehr hat. Er hat sich bei einem Babykurs angemeldet. Somewhere Over the Rainbow, eine klasse ja, Mumble-Rap-Platte, wie man in den USA sagt. Er murmelt eher, als den Mund aufzumachen bzw. gleich das Maul aufzureißen. Melancholischer Mumble-Rap auch hier. Das nächste Doubleplay kommt vom neuen Album vom Rapper Wiki aus New York. Stück 1 ist Had Your Fun und das lebt vom immer wiederkehrenden melancholischen weiblichen Sample Du hattest deinen Spaß, wie geht's dir nun mit dem Alleinsein, fragt sie. Er zieht es allein durch, bis er merkt, dass auch seine Kumpels weg sind. Wiki.

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Wiki und IHNY. Der zweite Song beschäftigt sich also mit der Hassliebe zu seiner Heimatstadt. I hate New York und I love New York. Aber wenigstens respektieren ihn seine Nachbarn. Dazu läuft im Hintergrund ein Sample, ein knisterndes, womöglicherweise schellackartiges Stück aus der Vorkriegszeit, eine Art Salonmusik von weiblicher Stimme vorgetragen. Wiki bedauert, dass sich nach 9/11 alles geändert hat in New York. In wenigen Tagen ist ja der 11. September schon 25 Jahre her. Auch dieser Rapper hat den Angriff auf das World Trade Center erlebt. Er und sein Rap-Trio, sie hatten ihre besten Tage schon davor. Die Beastie Boys. Mike D. bringt in wenigen Tagen das erste Album nach dem Ende der Beasties raus. Sein Solo-Sound ist viel rumpeliger und trashiger, hat weniger Funk und weniger Jazz, was vielleicht auch daran liegt, dass seine beiden Söhne die Beats für Papa gedrechselt haben. Zweimal Mike D. und los geht's mit What We Got.

Angezerrte Bässe fast wie im Electroclash oder im Indie-Rock. Hier rappt Mike D. in Switch-Up, dass er den Schalter umlegen will, um die Kontrolle zu gewinnen. Ein erster Vorgeschmack von seinem Soloalbum Thank You. Angie Portman wird bei uns hier im Donnerstags-Nachtmix in der Musik von morgen, also hier auch an den ARD Late Night Sounds, die Platte vorstellen. Achtung Beastie Boys Fans, im Jüdischen Museum Frankfurt läuft noch die erste Kunstausstellung von ihm, Mishpoka, The Art of Collaboration. Es geht um künstlerische Zusammenarbeit, beziehungsweise noch bis Ende September. No Sleep till Frankfurt. Das war es fast mit dem Hip-Hop-Update Sommer 2026. Danke fürs Zuhören, sagt Ralf Summer im Nachtmix-Studio in München, auch nach Bremen.

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1: Um 0 Uhr Mitternacht mit Olaf Knapp. Die USA verschärfen ihren Kurs gegen den Iran. Finanzminister Bessent kündigte neue Sanktionen gegen verschiedene Firmen und Personen an. Ziel sei es, sämtliche Einnahmequellen zu blockieren. Aus der Nachrichtenredaktion Jonas Valentin Weber.
2: Der Fokus liegt laut Bessent unter anderem auf Geldgeschäften, aber auch auf anderen wichtigen Bereichen wie Öl, Technologie und Schifffahrt. Außerdem verlangte er von anderen Ländern, keine Geschäfte mehr mit dem Iran zu machen. Allen Staaten, die sich aus Sicht der USA nicht daran halten, drohte der Finanzminister mit massiven wirtschaftlichen Folgen. Konkrete Länder nannte Bessent aber nicht. Deshalb ist beispielsweise offen, ob China auch betroffen sein würde. Die Volksrepublik ist ein wichtiger Abnehmer iranischen Öls. Auch ist unklar, was die Sanktionen genau bedeuten.
1: Die Ukraine erhält zum 35. Jahrestag ihrer Unabhängigkeit weitere westliche Militärhilfe für ihren Kampf gegen Russland. Die EU-Kommission genehmigte neue Rüstungsgüter im Wert von rund 6 Milliarden Euro. Die Mittel seien für Flugabwehrsysteme, Raketen, Munition und Radaranlagen vorgesehen. Auch der neue britische Premierminister Burnham sicherte dem Land Unterstützung zu. Er will die Produktion von weitreichenden Marschflugkörpern mit britischer Technologie ermöglichen. Parallel zu den Unabhängigkeitsfeiern hatten die Unterstützerstaaten in einer Videokonferenz über weitere Hilfen beraten. Die deutsche Industrie macht Druck auf die Bundesregierung. Die Hauptgeschäftsführerin des Branchenbundesverbandes Gönner sagte in der ARD:

0: wirtschaftlicher Lage sei ernst. Die vereinbarten Reformen, zum Beispiel bei der Rente und beim Bürokratieabbau, müssten jetzt umgesetzt werden. Allerdings geht der parlamentarische Geschäftsführer der SPD-Fraktion Wiese davon aus, dass erst noch weiter diskutiert wird. Die Debatte sei auch nachvollziehbar, so Wiese im Deutschlandfunk. Im DFB-Pokal hat der VfL Wolfsburg eine Blamage abgewendet. Beim Berliner Viertligisten Alt-Glienicke konnten sich die Niedersachsen erst im Elfmeterschießen mit 6:5 durchsetzen. Ebenfalls in der zweiten Runde stehen der Hamburger SV durch ein 3:0 in Verl und der erste FC Köln durch ein 2:1 in Würzburg. Bundesliga-Aufsteiger Schalke 04 tat sich beim Regionalligisten Hallescher FC schwer. Die Knappen gewannen nach Rückstand noch mit 5:2 nach Verlängerung. Das Wetter in Deutschland, nachts gebietsweise klar, im Süden einzelne Schauer, im Nordosten Nebel, Tiefstwerte 16 bis 7 Grad. Am Tage dann im Norden und Osten länger trocken, von Südwesten bis zur Mitte Schauer, vereinzelt Gewitter, 18 Grad in der Eifel bis 28 Grad am Oberrhein. Es ist 0:03 Uhr.
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1: Um 1 Uhr mit Olaf Knapp. Die US-Regierung fordert von allen Staaten, ihre Wirtschaftsbeziehungen zum Iran abzubrechen. Andernfalls müssten sie mit Vergeltungsmaßnahmen rechnen, sagte Finanzminister Bessent. Details von ARD-Korrespondentin Sandra Razzo in Washington.
2: Die USA wollen den Iran komplett wirtschaftlich isolieren. Sämtliche Einnahmequellen sollen gestrichen werden. Wie will man das machen? Es soll nicht nur Sanktionen gegen den Iran selbst geben, sondern auch gegen Unternehmen und Länder, die noch Geschäfte mit dem Iran machen. Besonders im Visier hat man dabei die Finanzgeschäfte, die Wirtschaft und vor allem den wichtigen Ölmarkt. Besonders brisant ist dabei, China ist einer der wichtigsten Abnehmer von iranischem Öl. Und die Frage ist jetzt, ob die USA wirklich in den Konflikt mit China gehen werden.
1: Außenminister Wadephul und sein US-Amtskollege Rubio haben telefonisch über die Ukraine mit den Iran beraten. Einer Mitteilung des US-Außenministeriums zufolge zeigten sich beide Politiker entschlossen, die, Zitat, Freiheit der Schifffahrt in der Straße von Hormuz sicherzustellen. Zudem hätten sie die Bedeutung eines dauerhaften und belastbaren Friedens zwischen Russland und der Ukraine betont. Das Gespräch fand am 35. Jahrestag der ukrainischen Unabhängigkeit von der Sowjetunion statt. Die deutsche Industrie macht Druck auf die Bundesregierung. Die Hauptgeschäftsführerin des Branchenbundesverbands Gönner sagte in der ARD, die wirtschaftliche Lage sei ernst. Die vereinbarten Reformen, etwa bei Rente und Bürokratieabbau, müssten jetzt umgesetzt werden. Allerdings geht der parlamentarische Geschäftsführer der SPD-Fraktion Wiese davon aus, dass erst noch weiter diskutiert wird. Das sei auch nachvollziehbar, so Wiese im Deutschlandfunk. Der FC Schalke 04 ist mit Mühe in die zweite Runde des DFB-Pokals eingezogen. Beim Regionalligisten Hallescher FC tat sich der Bundesliga-Aufsteiger schwer und gewann nach Rückstand noch mit 5:2 nach Verlängerung. Zuvor hatte der VfL Wolfsburg eine Blamage abgewendet. Beim Berliner Viertligisten Alt-Glienicke konnten sich die Niedersachsen erst im Elfmeterschießen mit 6:5.

0: durchsetzen. Ebenfalls in der zweiten Runde stehen der Hamburger SV durch ein 3:0 in Verl und der erste FC Köln durch ein 2:1 in Würzburg. Das Wetter in Deutschland. Nachts gebietsweise klar. Im Süden einzelne Schauer, im Nordosten Nebel. Tiefstwerte 16 bis 7 Grad. Am Tage dann im Norden und Osten länger trocken. Von Südwesten bis zur Mitte Schauer, vereinzelt Gewitter. Höchstwerte 18 Grad in der Eifel bis 28 Grad am Oberrhein. Am Mittwoch dann gebietsweise Schauer und Gewitter, im Nordosten heiter 21 bis 30 Grad. Es ist 1:03 Uhr.
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1: Um 2 Uhr mit Olaf Knapp. Die USA wollen den Druck auf den Iran erhöhen. Finanzminister Bessent hat gravierende Sanktionen angekündigt. Er ließ aber offen, wie genau die Maßnahmen und der Zeitplan dafür aussehen. Aus Washington Anne Schneider.
2: Mit der Kampagne Operation Economic Outcast wollen die USA die wirtschaftlichen und finanziellen Verbindungen des Landes weltweit kappen und Einnahmequellen des Regimes austrocknen. Nach Angaben der US-Regierung kann künftig nahezu jede wirtschaftliche Zusammenarbeit mit dem Iran US-Sanktionen nach sich ziehen. Gleichzeitig erhöht US-Präsident Donald Trump den politischen Druck auf andere Staaten. Laut Bessent telefoniert er mit Staats- und Regierungschefs weltweit und fordert sie auf, ihre Beziehungen zum Iran einzuschränken oder zu beenden.
1: Außenminister Wadephul und sein US-Amtskollege Rubio haben telefonisch über die Ukraine und den Iran beraten. Einer Mitteilung des US-Außenministeriums zufolge zeigten sich beide Politiker entschlossen, die, Zitat, Freiheit der Schifffahrt in der Straße von Hormuz sicherzustellen. Zudem hätten sie die Bedeutung eines dauerhaften und belastbaren Friedens zwischen Russland und der Ukraine betont. Das Gespräch fand am 35. Jahrestag der ukrainischen Unabhängigkeit von der Sowjetunion statt. Die Meerestemperatur hat einen neuen Höchstwert erreicht. Das hat der EU-Klimadienst Copernicus mitgeteilt. Es geht konkret um den weltweiten Tagesdurchschnitt an der Meeresoberfläche. Der lag am vergangenen Samstag bei 21,1 Grad, so hoch wie nie seit Beginn der Messungen im Jahr 1979. Laut Copernicus nehmen mit dem Anstieg der Temperaturen auch die Risiken für Ökosysteme und Orte an den Küsten zu, zum Beispiel durch mehr Extremwetterlagen. Der FC Schalke 04 ist mit Mühe in die zweite Runde des DFB-Pokals eingezogen. Beim Regionalligisten Hallescher FC tat sich der Bundesliga-Aufsteiger schwer und gewann nach Rückstand noch mit 5:2 nach Verlängerung. Zuvor hatte der VfL Wolfsburg eine Blamage abgewendet. Beim Berliner Viertligisten Alt-Glienicke konnten sich die Niedersachsen erst im Elfmeterschießen mit 6:5 durchsetzen. Ebenfalls in der zweiten Runde stehen der Hamburger SV durch ein 3:0 in Ferl und der 1. FC Köln durch ein 2:1 in Würzburg. Das Wetter in Deutschland. Nachts gebietsweise klar, im Süden einzelne Schauer, im Nordosten Nebel. Tiefstwerte 16 bis 7 Grad. Am Tage im Norden und Osten länger trocken. Von Südwesten her bis zur Mitte Schauer, vereinzelt Gewitter. Höchstwerte 18 Grad in der Eifel bis 28 Grad am Oberrhein.